Christus offenbart hat. Ich will aber dafür sorgen, dass ihr euch auch nach meinem Tod jederzeit daran erinnern könnt, denn wir sind nicht klug ausgedachten Geschichten gefolgt, als wir euch die machtvolle Ankunft unseres Herrn Jesus Christus kundtaten, sondern wir waren Augenzeugen seiner Macht und Größe. Denn er hat von Gott, dem Vater, Ehre und Herrlichkeit empfangen, als eine Stimme von erhabener Herrlichkeit an ihn erging. Das ist mein geliebter Sohn, an dem ich Wohlgefallen gefunden habe. Diese Stimme, die vom Himmel kam, haben wir gehört, als wir mit ihm auf dem heiligen Berg waren. Dadurch ist das Wort der Propheten für uns noch sicherer geworden und ihr tut gut daran, es zu beachten, wie ein Licht, das an einem finsteren Ort scheint, bis der Tag anbricht und der Morgenstern aufgeht in eurem Herzen. Bedenkt dabei vor allem dies: Keine Prophetie der Schrift wird durch eigenmächtige Auslegung wirksam, denn niemals wurde eine Prophetie durch den Willen eines Menschen hervorgebracht, sondern vom Heiligen Geist getrieben, haben Menschen im Auftrag Gottes geredet.

Es gab aber auch falsche Propheten im Volk, wie es auch unter euch falsche Lehrer geben wird. Sie werden verderbenbringende Irrlehren einschleusen und den Herrn, der sie freigekauft hat, verleugnen. Doch dadurch bringen sie über sich selbst rasches Verderben. Und ihren Ausschweifungen werden sich viele

sondern mit 7 anderen Noach, den Künder der Gerechtigkeit, bewahrt, als er die Flut über die Welt der Gottlosen brachte. Auch die Städte Sodom und Gomorra hat er eingeäschert und zum Untergang verurteilt, als ein Beispiel für die Gottlosen in späteren Zeiten. Den gerechten Lot aber, der unter dem ausschweifenden Lebenswandel der Frevler litt, hat er gerettet. Denn dieser Gerechte, der mitten unter ihnen wohnte, musste Tag für Tag ihr gesetzwidriges Tun sehen und hören. Und das quälte diesen Gerechten. Der Herr kann die Frommen aus der Versuchung retten, die Ungerechten aber kann er für den Tag des Gerichts aufsparen, um sie zu bestrafen, besonders jene, die sich von der schmutzigen Begierde ihres Körpers beherrschen lassen und die Macht des Herrn verachten. Diese frechen und anmaßenden Menschen schrecken nicht davor zurück, die überirdischen Mächte zu lästern, während Engel, die ihnen an Stärke und Macht überlegen sind, beim Herrn nicht über sie urteilen und lästern. Diese Menschen aber sind wie unvernünftige Tiere, die von Natur aus dazu geboren sind, gefangen zu werden und umzukommen. Sie lästern über Dinge, die sie nicht verstehen. In ihrer Verderbtheit werden auch sie verderben. Und als Lohn für ihr Unrecht werden sie Unrecht erleiden. Sie halten es für ein Vergnügen bei Tag, ein üppiges Leben zu führen. Schandflecke und Makel sind sie, die in ihren Betrügereien schwelgen, wenn sie zusammen mit euch prassen. Sie haben nur Augen für die Ehebrecherin und sind unersättlich in der Sünde. Sie ködern ungefestigte Seelen, ihr Herz ist in der Habgier geübt, sie sind Kinder des Fluches. Sie haben den geraden Weg verlassen und sind in die Irre gegangen. Sie folgten dem Weg Bileams, des Sohnes Bosors, der den Lohn der Ungerechtigkeit liebte, aber er wurde wegen seines eigenen Vergehens zurechtgewiesen. Ein stummes Lasttier redete mit menschlicher Stimme und verhinderte das wahnwitzige Vorhaben des Propheten. Diese Menschen sind Quellen ohne Wasser. Sie sind Wolken, die der Sturm vor sich herjagt. Für sie ist die dunkelste Finsternis bestimmt. Sie führen geschwollene und nichtssagende Reden. In ihren fleischlichen Begierden ködern sie durch Ausschweifungen die Menschen, die sich wirklich von denen getrennt haben, die im Irrtum leben. Freiheit versprechen sie ihnen und sind doch selbst Sklaven des Verderbens, denn wem jemand unterliegt, dessen Sklave ist er. Denn wenn sie den Schandtaten der Welt durch die Erkenntnis des Herrn und Retters Jesus Christus entkommen sind, in diese sich aber wieder verstricken und ihnen unterliegen, dann steht es mit ihnen am Ende schlimmer als vorher. Denn es wäre besser für sie, den Weg der Gerechtigkeit nicht erkannt zu haben, als ihn erkannt zu haben und sich danach wieder von dem heiligen Gebot abzuwenden, das ihnen überliefert worden ist. Auf sie trifft das wahre Sprichwort zu: Der Hund kehrt zurück zu dem, was er erbrochen hat, und die gewaschene Sau wälzt sich wieder im Dreck.

Das ist schon der zweite Brief, Geliebte, den ich euch schreibe. In beiden will ich eure klare Einsicht wachrufen und euch erinnern. Denkt an die Worte, die von den heiligen Propheten im Voraus gesprochen worden sind, und an das Gebot des Herrn und Retters, das eure Apostel euch überliefert haben. Dies sollt ihr vor allem wissen. In den letzten Tagen werden Spötter kommen, die ihren Spott treiben, ihren eigenen Begierden nachgehen und sagen: Wo bleibt seine verheißene Ankunft? Denn seit die Väter entschlafen sind, bleibt alles wie von Anfang der Schöpfung an. Wer das behauptet, übersieht, dass es einst die Himmel gab und eine Erde, die aus dem Wasser entstand und durch das Wasser Bestand hatte, auf das Wort Gottes hin. Durch dieses wurde die damalige Welt vom Wasser überflutet und ging zugrunde. Die jetzigen Himmel aber und die Erde sind durch dasselbe Wort für das Feuer aufgespart worden. Sie werden bewahrt für den Tag des Gerichts und des Verderbens der gottlosen Menschen. Dies eine aber, Geliebte, soll euch nicht verborgen bleiben, dass beim Herrn ein Tag wie 1000 Jahre und 1000 Jahre wie ein Tag sind. Der Herr der Verheißung zögert nicht, wie einige meinen, die von Verzögerung reden, sondern er ist geduldig mit euch, weil er nicht will, dass jemand zugrunde geht, sondern dass alle zur Umkehr gelangen. Der Tag des Herrn wird aber kommen wie ein Dieb. Dann werden die Himmel mit Geprassel vergehen, die Elemente sich in Feuer auflösen und die Erde und die Werke auf ihr wird man nicht mehr finden. Wenn sich das alles in dieser Weise auflöst, wie heilig und fromm müsst ihr dann leben? Die Ankunft des Tages Gottes erwarten und beschleunigen. An jenem Tag werden die Himmel in Flammen aufgehen und die Elemente im Feuer zerschmelzen. Wir erwarten gemäß seiner Verheißung einen neuen Himmel und eine neue Erde, in denen die Gerechtigkeit wohnt. Deswegen, Geliebte, die ihr dies erwartet, bemüht euch darum, von ihm ohne Makel und Fehler in Frieden angetroffen zu werden. Und die Geduld unseres Herrn betrachtet als eure Rettung. Das hat euch auch unser geliebter Bruder Paulus mit der ihm geschenkten Weisheit geschrieben. Es steht in allen seinen Briefen, in denen er davon spricht. In ihnen ist einiges schwer zu verstehen. Und die Unwissenden, die noch nicht gefestigt sind, werden diese Stellen ebenso verdrehen wie die übrigen Schriften zu ihrem eigenen Verderben. Ihr aber, Geliebte, da ihr dies im Voraus wisst, gebt Acht, dass ihr nicht von dem Irrtum der Frevler mitgerissen werdet und eure eigene Standfestigkeit verliert. Wachset in der Gnade und Erkenntnis unseres Herrn und Retters, Jesus Christus. Ihm gebührt die Herrlichkeit jetzt und bis zum Tag der Ewigkeit. Amen.

0: Aus dem Brief des Judas.
1: Der Brief des Judas. Judas, Knecht Jesu Christi, Bruder des Jakobus, an die Berufenen, die in Gott dem Vater geliebt und für Jesus Christus bewahrt sind, Erbarmen, Friede und Liebe seien mit euch in Fülle. Geliebte, da es mich sehr drängte, euch über unsere gemeinsame Rettung zu schreiben, hielt ich es für notwendig, euch mit diesem Brief zu ermahnen. Kämpft für den Glauben, der den Heiligen ein für allemal übergeben ist, denn es haben sich einige Leute eingeschlichen, die schon seit langem für das Gericht vorgemerkt sind. Gottlose, die unseres Gottes Gnade mit einem zügellosen Leben vertauschen und die Jesus Christus, unseren einzigen Herrscher und Herrn, verleugnen. Zwar wisst ihr alles ein für allemal, aber ich will euch dennoch daran erinnern, dass Jesus, nachdem er das Volk aus Ägypten gerettet hatte, später die vernichtete, die nicht glaubten. Die Engel, die ihren hohen Rang nicht bewahrt und ihren eigenen Wohnsitz verlassen haben, hat er mit ewigen Fesseln in der Finsternis eingeschlossen, um sie am großen Tag zu richten. Auch Sodom und Gomorra und ihre Nachbarstädte sind ein Beispiel. In ähnlicher Weise wie diese trieben sie Unzucht und liefen anderem Fleisch nach. Daher erleiden sie die Strafe ewigen Feuers. Genauso beflecken auch diese Träumer das Fleisch. Sie erkennen die Macht des Herrn nicht an und lästern die überirdischen Mächte. Als der Erzengel Michael mit dem Teufel rechtete und über den Leichnam des Mose stritt, wagte er es nicht, ein lästerndes Urteil zu fällen, sondern sagte: Der Herr weise dich in die Schranken. Diese jedoch lästern, was sie nicht kennen, was sie aber wie die unvernünftigen Tiere von Natur aus verstehen, daran gehen sie zugrunde. Wehe ihnen! Sie sind den Weg Kains gegangen, gegen Lohn sind sie dem Irrtum Bileams verfallen. Der Aufruhr Korachs hat sie ins Verderben gestürzt. Diese sind die Schandflecken bei euren Liebesmälern. Ohne Scheu prassen sie mit euch und weiden nur sich selbst. Wasserlose Wolken sind sie, von den Winden dahingetrieben. Bäume, die im Herbst keine Frucht tragen, zweimal abgestorben und entwurzelt. Wilde Meereswogen, die ihre eigene Schande wie Schaum aufspritzen lassen, umherirrende Sterne, denen auf ewig die dunkelste Finsternis bestimmt ist. Auch ihnen gilt, was schon Henoch, der siebte nach Adam, geweissagt hat. Siehe, der Herr kommt mit seinen heiligen Zehntausenden, um über alle Gericht zu halten und jede Seele wegen all ihrer gottlosen Taten zu überführen, die sie verübt haben, und wegen all der frechen Reden, die die gottlosen Sünder gegen ihn geführt haben. Sie sind Nörgler, unzufrieden mit ihrem Geschick. Sie lassen sich von ihren Begierden leiten. Sie nehmen große Worte in den Mund und schmeicheln aus Eigennutz. Ihr aber, Geliebte, gedenkt der Worte, die von den Aposteln Jesu Christi, unseres Herrn, im Voraus verkündet worden sind, als sie euch sagten: Am Ende der Zeit wird es Spötter geben, die sich von ihren gottlosen Begierden leiten lassen. Diese sind es, die Spaltungen verursachen, irdisch gesinnte Menschen, die den Geist nicht besitzen. Ihr aber, Geliebte, baut weiter auf eurem hochheiligen Glauben auf, betet im Heiligen Geist, bewahrt euch in der Liebe Gottes und wartet auf das Erbarmen Jesu Christi, unseres Herrn, zum ewigen Leben. Erbarmt euch derer, die zweifeln, andere rettet, entreißt sie dem Feuer. Wieder anderer erbarmt euch in Furcht, hasst sogar das vom Fleisch befleckte Gewand. Dem einen Gott aber, der die Macht hat, euch vor jedem Fehltritt zu bewahren und euch untadelig und voll Jubel vor seine Herrlichkeit treten zu lassen, ihm, der uns durch Jesus Christus, unseren Herrn, rettet, gebührt die Herrlichkeit, Hoheit, Macht und Gewalt vor aller Zeit und jetzt und für alle Zeiten. Amen.

0: Aus der Offenbarung des Johannes.
1: Die Offenbarung des Johannes. Erstes Kapitel. Vorwort. Offenbarung Jesu Christi, die Gott ihm gegeben hat, damit er seinen Knechten zeigt, was bald geschehen muss. Und er hat es durch seinen Engel, den er sandte, seinem Knecht Johannes gezeigt. Dieser hat das Wort Gottes und das Zeugnis Jesu Christi bezeugt, alles, was er geschaut hat. Selig, wer die Worte der Prophetie vorliest und jene, die sie hören und das halten, was in ihr geschrieben ist. Denn die Zeit ist nah. Briefliche Einleitung. Johannes an die sieben Gemeinden in der Provinz Asien. Gnade sei mit euch und Friede von ihm, der ist und der war und der kommt, und von den sieben Geistern vor seinem Thron und von Jesus Christus. Er ist der treue Zeuge, der Erstgeborene der Toten, der Herrscher über die Könige der Erde. Ihm, der uns liebt und uns von unseren Sünden erlöst hat durch sein Blut, der uns zu einem Königreich gemacht hat und zu Priestern vor Gott, seinem Vater. Ihm sei die Herrlichkeit und die Macht in alle Ewigkeit. Amen. Siehe, er kommt mit den Wolken, und jedes Auge wird ihn sehen, auch alle, die ihn durchbohrt haben. Und alle Völker der Erde werden seinetwegen jammern und klagen. Ja, Amen. Ich bin das Alpha und das Omega, spricht Gott, der Herr, der ist und der war und der kommt. Der Herrscher über die ganze Schöpfung. Die Beauftragung des Johannes. Ich, Johannes, euer Bruder und Gefährte in der Bedrängnis, in der Königsherrschaft und im standhaften Ausharren in Jesus, war auf der Insel, die Patmos heißt, um des Wortes Gottes willen und des Zeugnisses für Jesus. Am Tag des Herrn wurde ich vom Geist ergriffen, und hörte hinter mir eine Stimme, laut wie eine Posaune. Sie sprach: Schreib das, was du siehst, in ein Buch und schick es an die sieben Gemeinden, nach Ephesus, nach Smyrna, nach Pergamon, nach Thyatira, nach Sardes, nach Philadelphia und nach Laodicea. Da wandte ich mich um, weil ich die Stimme erblicken wollte, die zu mir sprach. Als ich mich umwandte, sah ich sieben goldene Leuchter und mitten unter den Leuchtern einen, gleich einem Menschensohn. Er war bekleidet mit einem Gewand bis auf die Füße und um die Brust trug er einen Gürtel aus Gold. Sein Haupt und seine Haare waren weiß wie weiße Wolle, wie Schnee, und seine Augen wie Feuerflammen. Seine Beine glänzten wie Golderz, das im Schmelzofen glüht, und seine Stimme war wie das Rauschen von Wassermassen. In seiner Rechten hielt er sieben Sterne, und aus seinem Mund kam ein scharfes, zweischneidiges Schwert, und sein Gesicht leuchtete wie die machtvoll strahlende Sonne. Als ich ihn sah, fiel ich wie tot vor seinen Füßen nieder. Er aber legte seine rechte Hand auf mich und sagte: Fürchte dich nicht, ich bin der Erste und der Letzte und der Lebendige. Ich war tot, doch siehe, ich lebe in alle Ewigkeit und ich habe die Schlüssel zum Tod und zur Unterwelt. Schreib auf, was du gesehen hast, was ist und was danach geschehen wird. Das Geheimnis der sieben Sterne, die du auf meiner rechten Hand gesehen hast, und der sieben goldenen Leuchter ist: Die sieben Sterne sind die Engel der sieben Gemeinden, und die sieben Leuchter sind die sieben Gemeinden.

Zweites Kapitel. Die sieben Briefe. An den Engel der Gemeinde in Ephesus schreibe: So spricht er, der die sieben Sterne in seiner Rechten hält und mitten unter den sieben goldenen Leuchtern einhergeht. Ich kenne deine Taten und deine Mühe und deine Geduld und weiß, dass du die Bösen nicht ertragen kannst. Du hast die auf die Probe gestellt, die sich Apostel nennen und es nicht sind, und hast sie als Lügner befunden. Du legst Geduld an den Tag und hast um meines Namens willen Schweres ertragen und bist nicht müde geworden. Aber ich habe gegen dich, du hast deine erste Liebe verlassen. Bedenke, aus welcher Höhe du gefallen bist. Kehr zurück zu deinen ersten Taten. Wenn du nicht umkehrst, werde ich zu dir kommen und deinen Leuchter von seiner Stelle wegrücken. Doch für dich spricht: Du verabscheust das Treiben der Nikolaiten, das auch ich verabscheue. Wer Ohren hat, der höre, was der Geist den Gemeinden sagt. Wer siegt, dem werde ich zu essen geben vom Baum des Lebens, der im Paradies Gottes steht. An den Engel der Gemeinde in Smyrna schreibe: So spricht er, der Erste und der Letzte, der tot war und wieder lebendig wurde. Ich kenne deine Bedrängnis und deine Armut, und doch bist du reich. Und ich kenne die Lästerung von denen, die sagen, sie seien Juden. Sie sind es aber nicht, sondern sind eine Synagoge des Satans. Fürchte dich nicht vor dem, was du noch erleiden musst. Siehe, der Teufel wird einige von euch ins Gefängnis werfen, um euch auf die Probe zu stellen, und ihr werdet in Bedrängnis sein, 10 Tage lang. Seid treu bis in den Tod, dann werde ich dir den Kranz des Lebens geben. Wer Ohren hat, der höre, was der Geist den Gemeinden sagt. Wer siegt, dem kann der zweite Tod nichts anhaben. An den Engel der Gemeinde in Pergamon schreibe: So spricht er, der das scharfe, zweischneidige Schwert trägt. Ich weiß, wo du wohnst, dort, wo der Thron des Satans steht. Und doch hältst du an meinem Namen fest und hast den Glauben an mich nicht verleugnet, auch nicht in den Tagen, als Antipas, mein treuer Zeuge, bei euch getötet wurde, dort, wo der Satan wohnt. Aber etwas habe ich gegen dich. Bei dir gibt es Leute, die an der Lehre Bileams festhalten, der Balak lehrte, den Söhnen Israels eine Falle zu stellen, so dass sie Götzenopferfleisch aßen und Unzucht trieben. So gibt es auch bei dir Leute, die in gleicher Weise an der Lehre der Nikolaiten festhalten. Kehr also um, sonst komme ich bald und werde sie mit dem Schwert in meinem Mund bekämpfen. Wer Ohren hat, der höre, was der Geist den Gemeinden sagt. Wer siegt, dem werde ich von dem verborgenen Manna geben. Ich werde ihm einen weißen Stein geben, und auf dem Stein steht ein neuer Name geschrieben, den nur der kennt, der ihn empfängt. An den Engel der Gemeinde in Thyatira schreibe: So spricht der Sohn Gottes, der Augen hat wie Feuerflammen und Beine wie Golderz. Ich kenne deine Taten, deine Liebe und deinen Glauben, dein Dienen und deine Geduld. Und ich weiß, dass du in letzter Zeit mehr getan hast als am Anfang. Aber ich habe gegen dich, dass du Isabel, eine Frau, gewähren lässt. Sie gibt sich als Prophetin aus und lehrt meine Knechte und verführt sie, Unzucht zu treiben und Götzenopferfleisch zu essen. Ich habe ihr Zeit gelassen, umzukehren. Sie aber will nicht umkehren und von ihrer Unzucht ablassen. Siehe, ich werfe sie auf das Krankenbett, und alle, die mit ihr Ehebruch treiben, bringe ich in große Bedrängnis, wenn sie sich nicht abkehren vom Treiben dieser Frau. Ihre Kinder werde ich töten.
Der Tod wird sie treffen und alle Gemeinden werden erkennen, dass ich es bin, der Herz und Nieren prüft, und ich werde jedem von euch vergelten gemäß seinen Taten. Aber euch übrigen in Thyatira, denen, die dieser Lehre nicht folgen und die Tiefen des Satans, wie sie es nennen, nicht erkannt haben, euch sage ich, ich lege euch keine andere Last auf. Aber was ihr habt, das haltet fest, bis ich komme. Wer siegt und bis zum Ende an den Werken festhält, die ich gebiete, dem werde ich Macht über die Völker geben. Er wird sie weiden mit eisernem Zepter und sie zerschlagen wie Tongeschirr, wie auch ich solche Macht von meinem Vater empfangen habe, und ich werde ihm den Morgenstern geben. Wer Ohren hat, der höre, was der Geist den Gemeinden sagt.

Drittes Kapitel. An den Engel der Gemeinde in Sardes schreibe: So spricht er, der die sieben Geister Gottes und die sieben Sterne hat. Ich kenne deine Taten, dem Namen nach lebst du, aber du bist tot. Werde wach und stärke, was noch übrig ist, was schon im Sterben lag. Denn ich habe nicht gefunden, dass deine Taten in den Augen meines Gottes vollkommen sind. Denk also daran, wie du die Lehre empfangen und gehört hast. Halte daran fest und kehr um. Wenn du aber nicht aufwachst, werde ich kommen wie ein Dieb, und du wirst bestimmt nicht wissen, zu welcher Stunde ich zu dir komme. Du hast aber einige Leute in Sardes, die ihre Kleider nicht befleckt haben. Sie werden mit mir in weißen Gewändern gehen, denn sie sind es wert. Wer siegt, wird ebenso mit weißen Gewändern bekleidet werden. Nie werde ich seinen Namen aus dem Buch des Lebens streichen, sondern ich werde seinen Namen bekennen vor meinem Vater und vor seinen Engeln. Wer Ohren hat, der höre, was der Geist den Gemeinden sagt. An den Engel der Gemeinde in Philadelphia schreibe: So spricht der Heilige, der Wahrhaftige, der den Schlüssel Davids hat, der öffnet und niemand wird schließen, der schließt und niemand wird öffnen. Ich kenne deine Taten. Siehe, ich habe vor dir eine Tür geöffnet, die niemand mehr schließen kann. Du hast nur geringe Kraft, und dennoch hast du an meinem Wort festgehalten und meinen Namen nicht verleugnet. Siehe, ich will veranlassen, dass solche aus der Synagoge des Satans, die sich als Juden ausgeben, es aber nicht sind, sondern lügen, siehe, ich werde sie dazu bringen, dass sie kommen und sich dir zu Füßen werfen und erkennen, dass ich dir meine Liebe zugewandt habe. Du hast mein Gebot bewahrt, standhaft zu bleiben. Daher werde auch ich dich bewahren vor der Stunde der Versuchung, die über die ganze Erde kommen soll, um die Bewohner der Erde auf die Probe zu stellen. Ich komme bald. Halte fest, was du hast, damit kein anderer deinen Kranz bekommt. Wer siegt, den werde ich zu einer Säule im Tempel meines Gottes machen, und er wird nicht mehr hinausgehen. Und ich werde auf ihn den Namen meines Gottes schreiben und den Namen der Stadt meines Gottes, des neuen Jerusalem, das aus dem Himmel herabkommt, von meinem Gott, und auch meinen neuen Namen. Wer Ohren hat, der höre, was der Geist den Gemeinden sagt. An den Engel der Gemeinde in Laodicea schreibe: So spricht er, der Amen heißt, der treue und zuverlässige Zeuge, der Anfang der Schöpfung Gottes. Ich kenne deine Taten, du bist weder kalt noch heiß, wärest du doch kalt oder heiß. Daher, weil du lau bist, weder heiß noch kalt, will ich dich aus meinem Mund ausspeien. Du behauptest, ich bin reich und wohlhabend und nichts fehlt mir. Du weißt aber nicht, dass gerade du elend und erbärmlich bist, arm, blind und nackt. Darum rate ich dir, kaufe von mir Gold, das im Feuer geläutert ist, damit du reich wirst. Und kaufe von mir weiße Kleider, damit du dich bekleidest und die Schande deiner Blöße nicht aufgedeckt wird. Und kaufe Salbe, um deine Augen zu salben, damit du sehen kannst. Wen ich liebe, den weise ich zurecht und nehme ihn in Zucht. Mach also ernst und kehr um. Siehe, ich stehe vor der Tür und klopfe an. Wenn einer meine Stimme hört und die Tür öffnet, bei dem werde ich eintreten und Mahl mit ihm halten und er mit mir. Wer siegt, der darf mit mir auf meinem Thron sitzen, so wie auch ich gesiegt habe und mich mit meinem Vater auf seinen Thron gesetzt habe. Wer Ohren hat, der höre, was der Geist den Gemeinden sagt.

Viertes Kapitel: Die eröffnende Himmelsvision. Danach sah ich, und siehe, eine Tür war geöffnet am Himmel. Und die erste Stimme, die ich gleich einer Posaune mit mir reden gehört hatte, sagte: Komm herauf, und ich werde dir zeigen, was dann geschehen muss. Sogleich wurde ich vom Geist ergriffen. Und siehe, ein Thron stand im Himmel. Auf dem Thron saß einer, der wie ein Jaspis und ein Karneol aussah. Und über dem Thron wölbte sich ein Regenbogen, der wie ein Smaragd aussah. Und rings um den Thron standen 24 Throne, und auf den Thronen saßen 24 Älteste, in weiße Gewänder gekleidet und mit goldenen Kränzen auf dem Haupt. Von dem Thron gingen Blitze, Stimmen und Donner aus, und sieben lodernde Fackeln brannten vor dem Thron. Das sind die sieben Geister Gottes. Und vor dem Thron war etwas wie ein gläsernes Meer, gleich Kristall. Und in der Mitte des Thrones und rings um den Thron waren vier Lebewesen voller Augen, vorn und hinten. Das erste Lebewesen glich einem Löwen. Das zweite einem Stier, das dritte sah aus wie ein Mensch, das vierte glich einem fliegenden Adler. Und jedes der vier Lebewesen hatte sechs Flügel, außen und innen, voller Augen. Sie ruhen nicht bei Tag und Nacht und rufen: Heilig, heilig, heilig ist der Herr, der Gott, der Herrscher über die ganze Schöpfung. Er war und er ist und er kommt. Und wenn die Lebewesen dem, der auf dem Thron sitzt und in alle Ewigkeit lebt, Herrlichkeit und Ehre und Dank erweisen, dann werfen sich die 24 Ältesten vor dem, der auf dem Thron sitzt, nieder und beten ihn an, der in alle Ewigkeit lebt. Und sie legen ihre goldenen Kränze vor seinem Thron nieder und sprechen: Würdig bist du, Herr, unser Gott, Herrlichkeit zu empfangen und Ehre und Macht. Denn du bist es, der die Welt erschaffen hat. Durch deinen Willen war sie und wurde sie erschaffen.

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1: Fünftes Kapitel. Und ich sah auf der rechten Hand dessen, der auf dem Thron saß, eine Buchrolle. Sie war innen und auf der Rückseite beschrieben und mit 7 Siegeln versiegelt. Und ich sah, ein gewaltiger Engel rief mit lauter Stimme: Wer ist würdig, die Buchrolle zu öffnen und ihre Siegel zu lösen? Aber niemand im Himmel, auf der Erde und unter der Erde konnte das Buch öffnen und hineinsehen. Da weinte ich sehr, weil niemand für würdig befunden wurde, das Buch zu öffnen und hineinzusehen. Da sagte einer von den Ältesten zu mir: Weine nicht. Siehe, gesiegt hat der Löwe aus dem Stamm Juda, der Spross aus der Wurzel Davids. Er kann das Buch und seine 7 Siegel öffnen. Und ich sah zwischen dem Thron und den 4 Lebewesen und mitten unter den Ältesten stand ein Lamm. Es sah aus wie geschlachtet und hatte 7 Hörner und 7 Augen. Die Augen sind die 7 Geister Gottes, die über die ganze Erde ausgesandt sind. Das Lamm trat heran und empfing das Buch aus der rechten Hand dessen, der auf dem Thron saß. Als es das Buch empfangen hatte, fielen die 4 Lebewesen und die 24 Ältesten vor dem Lamm nieder. Alle trugen Harfen und goldene Schalen voll von Räucherwerk. Das sind die Gebete der Heiligen. Und sie sangen ein neues Lied und sprachen: Würdig bist du, das Buch zu nehmen und seine Siegel zu öffnen. Denn du wurdest geschlachtet und hast mit deinem Blut Menschen für Gott erworben, aus allen Stämmen und Sprachen, aus allen Nationen und Völkern. Und du hast sie für unseren Gott zu einem Königreich und zu Priestern gemacht, und sie werden auf der Erde herrschen. Ich sah und ich hörte die Stimme von vielen Engeln rings um den Thron und um die Lebewesen und die Ältesten. Die Zahl der Engel war 10.000 mal 10.000 und 1.000 mal 1.000. Sie riefen mit lauter Stimme: Würdig ist das Lamm, das geschlachtet ist, Macht zu empfangen, Reichtum und Weisheit, Kraft und Ehre, Lob und Herrlichkeit. Und alle Geschöpfe im Himmel und auf der Erde, unter der Erde und auf dem Meer, alles, was darin ist, hörte ich sprechen: Ihm, der auf dem Thron sitzt und dem Lamm, gebühren Lob und Ehre und Herrlichkeit und Kraft in alle Ewigkeit. Und die 4 Lebewesen sprachen: Amen. Und die 24 Ältesten fielen nieder und beteten an.

Sechstes Kapitel. Die sieben Siegel und die sieben Posaunen. Dann sah ich, das Lamm öffnete das erste der sieben Siegel, und ich hörte das erste der vier Lebewesen wie mit Donnerstimme rufen: Komm! Da sah ich, und siehe, ein weißes Pferd, und der auf ihm saß, hatte einen Bogen. Ein Kranz wurde ihm gegeben, und als Sieger zog er aus, um zu siegen. Als das Lamm das zweite Siegel öffnete, hörte ich das zweite Lebewesen rufen: Komm! Da erschien ein anderes Pferd. Das war feuerrot, und der auf ihm saß, wurde ermächtigt, der Erde den Frieden zu nehmen, damit die Menschen sich gegenseitig abschlachteten. Und es wurde ihm ein großes Schwert gegeben. Als das Lamm das dritte Siegel öffnete, hörte ich das dritte Lebewesen rufen: Komm! Da sah ich, und siehe, ein schwarzes Pferd, und der auf ihm saß, hielt in der Hand eine Waage. Inmitten der vier Lebewesen hörte ich etwas wie eine Stimme sagen: Ein Maß Weizen für einen Denar und drei Maß Gerste für einen Denar, aber dem Öl und dem Wein füge keinen Schaden zu. Als das Lamm das vierte Siegel öffnete, hörte ich die Stimme des vierten Lebewesens rufen: Komm! Da sah ich, und siehe, ein fahles Pferd, und der auf ihm saß.

Zeugnisses, das sie abgelegt hatten. Sie riefen mit lauter Stimme und sagten: »Wie lange zögerst du noch, Herr, du Heiliger und Wahrhaftiger, Gericht zu halten und unser Blut an den Bewohnern der Erde zu rächen?« Da wurde jedem von ihnen ein weißes Gewand gegeben, und ihnen wurde gesagt, sie sollten noch kurze Zeit ruhen, bis die volle Zahl erreicht sei durch den Tod ihrer Mitknechte und Brüder, die noch getötet werden müssten wie sie. Und ich sah, das Lamm öffnete das sechste Siegel. Da entstand ein gewaltiges Beben, die Sonne wurde schwarz wie ein Trauergewand und der ganze Mond wurde wie Blut. Die Sterne des Himmels fielen herab auf die Erde, wie ein Feigenbaum seine Früchte abwirft, wenn ein heftiger Sturm ihn schüttelt. Der Himmel verschwand wie eine Buchrolle, die man zusammenrollt, und alle Berge und Inseln wurden von ihrer Stelle weggerückt. Und die Könige der Erde, die Großen und die Heerführer, die Reichen und die Mächtigen, alle Sklaven und alle Freien, verbargen sich in den Höhlen und Felsen der Berge. Sie sagten zu den Bergen und Felsen: »Fallt auf uns und verbergt uns vor dem Blick dessen, der auf dem Thron sitzt, und vor dem Zorn des Lammes, denn der große Tag ihres Zorns ist gekommen. Wer kann da bestehen?«

Siebtes Kapitel. Danach sah ich, vier Engel standen an den vier Ecken der Erde. Sie hielten die vier Winde der Erde fest, damit der Wind weder über das Land noch über das Meer wehte, noch gegen irgendeinen Baum. Dann sah ich vom Aufgang der Sonne her einen anderen Engel emporsteigen. Er hatte das Siegel des lebendigen Gottes und rief den vier Engeln, denen die Macht gegeben war, dem Land und dem Meer Schaden zuzufügen, mit lauter Stimme zu und sprach: Fügt dem Land, dem Meer und dem

den Bäumen keinen Schaden zu, bis wir den Knechten unseres Gottes das Siegel auf die Stirn gedrückt haben. Und ich erfuhr die Zahl derer, die mit dem Siegel gekennzeichnet waren. Es waren 144.000 aus allen Stämmen der Söhne Israels, die das Siegel trugen. Aus dem Stamm Juda trugen 12.000 das Siegel, aus dem Stamm Ruben 12.000, aus dem Stamm Gad 12.000, aus dem Stamm Ascher 12.000, aus dem Stamm Naphtali 12.000, aus dem Stamm Manasse 12.000, aus dem Stamm Simeon 12.000, aus dem Stamm Levi 12.000, aus dem Stamm Issachar 12.000, aus dem Stamm Sebulon 12.000, aus dem Stamm Josef 12.000, aus dem Stamm Benjamin trugen 12.000 das Siegel. Danach sah ich und siehe, eine große Schar aus allen Nationen und Stämmen, Völkern und Sprachen, niemand konnte sie zählen. Sie standen vor dem Thron und vor dem Lamm, gekleidet in weiße Gewänder, und trugen Palmzweige in den Händen. Sie riefen mit lauter Stimme und sprachen: Die Rettung kommt von unserem Gott, der auf dem Thron sitzt, und von dem Lamm. Und alle Engel standen rings um den Thron, um die Ältesten und die vier Lebewesen. Sie warfen sich vor dem Thron auf ihr Angesicht nieder, beteten Gott an und sprachen: Amen, Lob und Herrlichkeit, Weisheit und Dank, Ehre und Macht und Stärke unserem Gott in alle Ewigkeit. Amen. Da nahm einer der Ältesten das Wort und sagte zu mir: Wer sind diese, die weiße Gewänder tragen, und woher sind sie gekommen? Ich erwiderte ihm: Mein Herr, du weißt das. Und er sagte zu mir: Dies sind jene, die aus der großen Bedrängnis kommen. Sie haben ihre Gewänder gewaschen und im Blut des Lammes weiß gemacht. Deshalb stehen sie vor dem Thron Gottes und dienen ihm bei Tag und Nacht in seinem Tempel. Und der, der auf dem Thron sitzt, wird sein Zelt über ihnen aufschlagen. Sie werden keinen Hunger und keinen Durst mehr leiden, und weder Sonnenglut noch irgendeine sengende Hitze wird auf ihnen lasten. Denn das Lamm in der Mitte vor dem Thron wird sie weiden und zu den Quellen führen, aus denen das Wasser des Lebens strömt, und Gott wird alle Tränen von ihren Augen abwischen.

Achtes Kapitel. Als das Lamm das siebte Siegel öffnete, trat im Himmel Stille ein, etwa eine halbe Stunde lang. Und ich sah, sieben Engel standen vor Gott. Ihnen wurden sieben Posaunen gegeben. Und ein anderer Engel kam und trat mit einer goldenen Räucherpfanne an den Altar. Ihm wurde viel Räucherwerk gegeben, damit er es mit den Gebeten aller Heiligen auf dem goldenen Altar vor dem Thron darbringe. Aus der Hand des Engels stieg der Weihrauch mit den Gebeten der Heiligen zu Gott empor. Dann nahm der Engel die Räucherpfanne, füllte sie mit glühenden Kohlen, die er vom Altar nahm, und warf sie auf die Erde. Da begann es zu donnern und zu dröhnen, zu blitzen und zu beben. Dann machten sich die sieben Engel bereit, die sieben Posaunen zu blasen. Der erste Engel blies seine Posaune. Da fielen Hagel und Feuer, die mit Blut vermischt waren, auf das Land. Es verbrannte ein Drittel des Landes, ein Drittel der Bäume und alles grüne Gras. Der zweite Engel blies seine Posaune. Da wurde etwas, das einem großen brennenden Berg glich, ins Meer geworfen. Ein Drittel des Meeres wurde zu Blut, und ein Drittel der Geschöpfe, die im Meer leben, kam um, und ein Drittel der Schiffe wurde vernichtet. Der dritte Engel blies seine Posaune. Da fiel ein großer Stern vom Himmel. Er loderte wie eine Fackel und fiel auf ein Drittel der Flüsse und auf die Wasserquellen. Der Name des Sterns ist Absinth, Wermut. Ein Drittel des Wassers wurde Absinth, und viele Menschen starben durch das Wasser, weil es bitter geworden war. Der vierte Engel blies seine Posaune. Da wurden ein Drittel der Sonne und ein Drittel des Mondes und ein Drittel der Sterne getroffen, sodass sie ein Drittel ihrer Leuchtkraft verloren und der Tag um ein Drittel dunkler wurde und ebenso die Nacht. Und ich sah und hörte, ein Adler flog hoch am Himmel und rief mit lauter Stimme: Wehe, wehe, wehe den Bewohnern der Erde! Noch drei Engel werden ihre Posaunen blasen.

Neuntes Kapitel. Der fünfte Engel blies seine Posaune. Da sah ich einen Stern, der vom Himmel auf die Erde gefallen war. Ihm wurde der Schlüssel zu dem Schacht gegeben, der in den Abgrund führt. Und er öffnete den Schacht des Abgrunds. Da stieg Rauch aus dem Schacht auf, wie aus einem großen Ofen, und Sonne und Luft wurden verfinstert durch den Rauch aus dem Schacht. Aus dem Rauch kamen Heuschrecken über die Erde, und ihnen wurde Kraft gegeben, wie sie Skorpione auf der Erde haben. Es wurde ihnen gesagt, sie sollten dem Gras auf der Erde, allen grünen Pflanzen und allen Bäumen keinen Schaden zufügen, sondern nur den Menschen, die das Siegel Gottes nicht auf der Stirn haben. Es wurde ihnen befohlen, die Menschen nicht zu töten, sondern nur zu quälen, 5 Monate lang. Und der Schmerz, den sie zufügen, ist so stark, wie wenn ein Skorpion einen Menschen sticht. In jenen Tagen werden die Menschen den Tod suchen, aber nicht finden. Sie werden sterben wollen, aber der Tod wird vor ihnen fliehen. Und die Heuschrecken sehen aus wie Rosse, die zur Schlacht gerüstet sind. Auf ihren Köpfen tragen sie etwas, das goldschimmernden Kränzen gleicht, und ihre Gesichter sind wie Gesichter von Menschen. Ihr Haar ist wie Frauenhaar, ihr Gebiss wie ein Löwengebiss, ihre Brust wie ein eiserner Panzer. Und das Rauschen ihrer Flügel ist wie das Dröhnen von Wagen, von vielen Pferden, die sich in die Schlacht stürzen. Sie haben Schwänze und Stacheln wie Skorpione, und in ihren Schwänzen ist die Kraft, mit der sie den Menschen schaden, 5 Monate lang. Sie haben als König über sich den Engel des Abgrunds. Er heißt auf Hebräisch Abaddon, auf Griechisch Apollyon. Das erste Wehe ist vorüber. Siehe, noch 2-mal wird das Wehe kommen. Der 6. Engel blies seine Posaune. Da hörte ich eine Stimme, die von den 4 Hörnern des goldenen Altars herkamen, der vor Gott steht. Die Stimme sagte zu dem 6. Engel, der die Posaune hält: Binde die 4 Engel los, die am großen Strom am Euphrat gefesselt sind. Da wurden die 4 Engel losgebunden, die auf Stunde und Tag, auf Monat und Jahr bereitstanden, um 1/3 der Menschheit zu töten. Und die Zahl der Reiter dieses Heeres war 4000 mal 1000. Diese Zahl hörte ich. Und so sah ich in der Vision die Pferde und die auf ihnen saßen. Sie trugen feuerrote, rauchblaue und schwefelgelbe Panzer. Die Köpfe der Pferde glichen Löwenköpfen und aus ihren Mäulern schlug Feuer, Rauch und Schwefel. 1/3 der Menschen wurde durch diese 3 Plagen getötet, durch Feuer, Rauch und Schwefel, die aus ihren Mäulern hervorkamen. Denn die tödliche Macht der Pferde war in ihren Mäulern und in ihren Schwänzen. Ihre Schwänze glichen Schlangen, die Köpfe haben, mit denen sie Schaden zufügen können. Aber die übrigen Menschen, die nicht durch diese Plagen umgekommen waren, wandten sich nicht ab von den Machtwerken ihrer Hände. Sie hörten nicht auf, sich niederzuwerfen vor ihren Dämonen, vor ihren Götzen aus Gold, Silber, Erz, Stein und Holz, den Götzen, die weder sehen, noch hören, noch gehen können. Sie ließen nicht ab von Mord und Zauberei, von Unzucht und Diebstahl.

Zehntes Kapitel. Und ich sah, ein anderer gewaltiger Engel kam aus dem Himmel herab. Er war von einer Wolke umhüllt, und der Regenbogen stand über seinem Haupt. Sein Gesicht war wie die Sonne, und seine Beine waren wie Feuersäulen. In der Hand hielt er ein geöffnetes kleines Buch. Er setzte seinen rechten Fuß auf das Meer, den linken auf das Land und rief laut, so wie ein Löwe brüllt. Nachdem er gerufen hatte, erhoben die sieben Donner ihre Stimme. Als die sieben Donner gesprochen hatten, wollte ich es aufschreiben. Da hörte ich eine Stimme vom Himmel her rufen: Versiegle, was die sieben Donner gesprochen haben, schreib es nicht auf. Und der Engel, den ich auf dem Meer und auf dem Land stehen sah, erhob seine rechte Hand zum Himmel. Er schwor bei dem, der in alle Ewigkeit lebt, der den Himmel erschaffen hat und was darin ist, die Erde und was darauf ist, und das Meer und was darin ist. Es wird keine Zeit mehr bleiben, sondern in den Tagen, wenn der siebte Engel seine Stimme erhebt und seine Posaune bläst, wird auch das Geheimnis Gottes vollendet sein. So hatte er es seinen Knechten, den Propheten, verkündet. Und die Stimme aus dem Himmel, die ich gehört hatte, sprach noch einmal zu mir und sagte: Geh, nimm das Buch, das der Engel, der auf dem Meer und auf dem Land steht, geöffnet in der Hand hält. Und ich ging zu dem Engel und bat ihn, mir das kleine Buch zu geben. Er sagte zu mir: Nimm und iss es. In deinem Magen wird es bitter sein, in deinem Mund aber süß wie Honig. Da nahm ich das kleine Buch aus der Hand des Engels und aß es. In meinem Mund war es süß wie Honig. Als ich es aber gegessen hatte, wurde mein Magen bitter. Und sie sagten zu mir: Du musst noch einmal weissagen über viele Völker und Nationen mit ihren Sprachen und Königen.

Elftes Kapitel. Dann wurde mir ein Messstab gegeben, der aussah wie ein Stock, und mir wurde gesagt: Geh, miss den Tempel Gottes und den Altar und zähle alle, die dort anbeten. Den Hof, der außerhalb des Tempels liegt, lass aus und miss ihn nicht, denn er ist den Heiden überlassen. Sie werden die heilige Stadt zertreten, 42 Monate lang. Und ich will meinen zwei Zeugen auftragen, im Bußgewand aufzutreten und prophetisch zu reden, 1260 Tage lang. Sie sind die zwei Ölbäume und die zwei Leuchter, die vor dem Herrn der Erde stehen. Wenn ihnen jemand Schaden zufügen will, schlägt Feuer aus ihrem Mund und verzehrt ihre Feinde. So muss jeder sterben, der ihnen schaden will. Sie haben Macht, den Himmel zu verschließen, damit kein Regen fällt in den Tagen ihres Wirkens als Propheten. Sie haben auch Macht, das Wasser in Blut zu verwandeln und die Erde zu schlagen mit allen möglichen Plagen, so oft sie wollen. Wenn sie ihren Auftrag als Zeugen erfüllt haben, wird das Tier, das aus dem Abgrund heraufsteigt, Krieg mit ihnen führen, sie besiegen und töten. Und ihre Leichen bleiben auf der Straße der großen Stadt liegen. Diese Stadt heißt geistlich verstanden Sodom und Ägypten. Dort wurde auch ihr Herr gekreuzigt. Menschen aus allen Völkern und Stämmen, Sprachen und Nationen werden ihre Leichen dort sehen, 3,5 Tage lang. Sie werden nicht zulassen, dass die Leichen in einem Grab bestattet werden. Und die Bewohner der Erde freuen sich darüber, beglückwünschen sich und schicken sich gegenseitig Geschenke. Denn die beiden Propheten hatten die Bewohner der Erde gequält. Aber nach den 3,5 Tagen kam von Gott her wieder Lebensgeist in sie und sie stellten sich wieder auf ihre Füße. Da überfiel alle, die sie sahen, große Angst. Und sie hörten eine laute Stimme vom Himmel her, die ihnen zurief: Kommt herauf! Vor den Augen ihrer Feinde stiegen sie in der Wolke zum Himmel hinauf. In dieser Stunde entstand ein gewaltiges Erdbeben. Ein Zehntel der Stadt stürzte ein und 7000 Menschen kamen durch das Erdbeben um. Die Überlebenden wurden vom Entsetzen gepackt und gaben dem Gott des Himmels die Ehre. Das zweite Wehe ist vorüber, siehe, das dritte Wehe kommt bald. Der siebte Engel blies seine Posaune. Da ertönten laute Stimmen im Himmel, die riefen: Nun gehört die Königsherrschaft über die Welt unserem Herrn und seinem Christus, und sie werden herrschen in alle Ewigkeit. Und die 24 Ältesten, die vor Gott auf ihren Thronen sitzen, warfen sich auf ihr Angesicht nieder, beteten Gott an und sprachen: Wir danken dir, Herr und Gott, du Herrscher über die ganze Schöpfung, der du bist und der du warst, denn du nahmst deine große Macht in Anspruch und tratest die Herrschaft an. Die Völker gerieten in Zorn, da kam dein Zorn, die Zeit, die Toten zu richten, die Zeit, deine Knechte zu belohnen, die Propheten und die Heiligen und alle, die deinen Namen fürchten, die Kleinen und die Großen, die Zeit, alle zu verderben, die die Erde verderben. Der Tempel Gottes im Himmel wurde geöffnet und in seinem Tempel wurde die Lade seines Bundes sichtbar. Da begann es zu blitzen, zu dröhnen und zu donnern. Es gab ein Beben und schweren Hagel.

Zwölftes Kapitel: Der Kampf Satans gegen das Volk Gottes. Dann erschien ein großes Zeichen am Himmel, eine Frau mit der Sonne bekleidet. Der Mond war unter ihren Füßen und ein Kranz von 12 Sternen auf ihrem Haupt. Sie war schwanger und schrie vor Schmerz in ihren Geburtswehen. Ein anderes Zeichen erschien am Himmel, und siehe, ein Drache, groß und feuerrot, mit 7 Köpfen und 10 Hörnern und mit 7 Diademen auf seinen Köpfen. Sein Schwanz fegte ein Drittel der Sterne vom Himmel und warf sie auf die Erde herab. Der Drache stand vor der Frau, die gebären sollte. Er wollte ihr Kind verschlingen, sobald es geboren war. Und sie gebar ein Kind, einen Sohn, der alle Völker mit eisernem Zepter weiden wird. Und ihr Kind wurde zu Gott und zu seinem Thron entrückt. Die Frau aber floh in die Wüste, wo Gott ihr einen Zufluchtsort geschaffen hatte. Dort wird man sie mit Nahrung versorgen, 1260 Tage lang. Da entbrannte im Himmel ein Kampf. Michael und seine Engel erhoben sich, um mit dem Drachen zu kämpfen. Der Drache und seine Engel kämpften, aber sie hielten nicht stand und sie verloren ihren Platz im Himmel. Er wurde gestürzt, der große Drache, die alte Schlange, die Teufel oder Satan heißt und die ganze Welt verführt. Der Drache wurde auf die Erde gestürzt und mit ihm wurden seine Engel hinabgeworfen. Da hörte ich eine laute Stimme im Himmel rufen: Jetzt ist er da, der rettende Sieg, die Macht und die Königsherrschaft unseres Gottes und die Vollmacht seines Gesalbten. Denn gestürzt wurde der Ankläger unserer Brüder, der sie bei Tag und bei Nacht vor unserem Gott verklagte. Sie haben ihn besiegt durch das Blut des Lammes und durch ihr Wort und ihr Zeugnis. Sie hielten ihr Leben nicht fest bis hinein in den Tod. Darum jubelt ihr Himmel und alle, die darin wohnen. Weh aber euch, Land und Meer, denn der Teufel ist zu euch hinabgekommen. Seine Wut ist groß, weil er weiß, dass ihm nur noch eine kurze Frist bleibt. Als der Drache erkannte, dass er auf die Erde gestürzt war, verfolgte er die Frau, die den Sohn geboren hatte. Aber der Frau wurden die beiden Flügel des großen Adlers gegeben, damit sie in die Wüste an ihren Ort fliegen konnte. Dort wird sie eine Zeit und 2 Zeiten und eine halbe Zeit lang ernährt, fern vom Angesicht der Schlange. Die Schlange spie einen Strom von Wasser aus ihrem Rachen hinter der Frau her, damit sie von den Fluten fortgerissen werde. Aber die Erde kam der Frau zu Hilfe. Sie öffnete ihren Mund und verschlang den Strom, den der Drache aus seinem Rachen gespien hatte. Da geriet der Drache in Zorn über die Frau und er ging fort, um Krieg zu führen mit ihren übrigen Nachkommen, die die Gebote Gottes bewahren und an dem Zeugnis für Jesus festhalten. Und der Drache trat an den Strand des Meeres.

13. Kapitel. Und ich sah, ein Tier stieg aus dem Meer mit 10 Hörnern und 7 Köpfen. Auf seinen Hörnern trug es 10 Diademe und auf seinen Köpfen Namen, die eine Gotteslästerung waren. Das Tier, das ich sah, glich einem Panther. Seine Füße waren wie die Tatzen eines Bären und sein Maul wie das Maul eines Löwen. Und der Drache hatte ihm seine Gewalt übergeben, seinen Thron und seine große Macht. Einer seiner Köpfe sah aus wie tödlich verwundet. Aber die tödliche Wunde wurde geheilt. Und die ganze Erde sah dem Tier staunend nach. Die Menschen warfen sich vor dem Drachen nieder, weil er seine Macht dem Tier gegeben hatte. Und sie beteten das Tier an und sagten: Wer ist dem Tier gleich? Und wer kann den Kampf mit ihm aufnehmen? Und es wurde ermächtigt, mit seinem Maul anmaßende Worte und Lästerungen auszusprechen. Es wurde ihm Macht gegeben, dies 42 Monate zu tun. Das Tier öffnete sein Maul, um Gott und seinen Namen zu lästern, seine Wohnung und alle, die im Himmel wohnen. Und es wurde ihm erlaubt, mit den Heiligen zu kämpfen und sie zu besiegen. Es wurde ihm auch Macht gegeben über alle Stämme, Völker, Sprachen und Nationen. Alle Bewohner der Erde fallen nieder vor ihm, alle, deren Name nicht seit der Erschaffung der Welt geschrieben steht im Lebensbuch des Lammes, das geschlachtet wurde. Wer Ohren hat, der höre. Wer zur Gefangenschaft bestimmt ist, geht in die Gefangenschaft. Wer mit dem Schwert getötet werden soll, wird mit dem Schwert getötet. Hier muss ich Standhaftigkeit und die Glaubenstreue der Heiligen bewähren. Und ich sah, ein anderes Tier stieg aus der Erde herauf. Es hatte 2 Hörner wie ein Lamm und redete wie ein Drache. Die ganze Macht des ersten Tieres übte es vor dessen Augen aus. Es brachte die Erde und ihre Bewohner dazu, das erste Tier anzubeten, dessen tödliche Wunde geheilt war. Es tat große Zeichen, sogar Feuer ließ es vor den Augen der Menschen vom Himmel auf die Erde fallen. Es verwirrte die Bewohner der Erde durch die Zeichen, die vor den Augen des Tieres zu tun ihm gegeben war. Es befahl den Bewohnern der Erde, ein Standbild zu errichten zu Ehren des Tieres, das die Schwertwunde trug und doch wieder zum Leben kam. Es wurde ihm Macht gegeben, dem Standbild des Tieres Lebensgeist zu verleihen, sodass es auch sprechen konnte, und bewirkte, dass alle getötet wurden, die das Standbild des Tieres nicht anbeteten. Die Kleinen und die Großen, die Reichen und die Armen, die Freien und die Sklaven, alle zwang es, auf ihrer rechten Hand oder ihrer Stirn ein Kennzeichen anbringen zu lassen. Kaufen oder verkaufen konnte nur, wer das Kennzeichen trug, den Namen des Tieres oder die Zahl seines Namens. Hier ist die Weisheit. Wer Verstand hat, berechne den Zahlenwert des Tieres. Denn es ist die Zahl eines Menschennamens. Seine Zahl ist 666.

0: 14. Kapitel. Und ich sah und siehe, das Lamm stand auf dem Berg Zion, und bei ihm waren 144.000. Auf ihrer Stirn trugen sie seinen Namen und den Namen seines Vaters geschrieben. Dann hörte ich eine Stimme vom Himmel her, die dem Rauschen von Wassermassen und dem Rollen eines gewaltigen Donners glich. Die Stimme, die ich hörte, war wie der Klang der Harfe, die ein Harfenspieler schlägt. Und sie sangen ein neues Lied vor dem Thron und vor den vier Lebewesen und vor den Ältesten. Aber niemand konnte das Lied lernen, außer den 144.000, die von der Erde weg freigekauft sind. Sie sind es, die sich nicht mit Frauen befleckt haben, denn sie sind jungfräulich. Sie folgen dem Lamm, wohin es geht. Sie allein unter allen Menschen sind freigekauft als Erstlingsgabe für Gott und das Lamm. Denn in ihrem Mund fand sich keinerlei Lüge. Sie sind ohne Makel. Das Gericht. Dann sah ich, ein anderer Engel flog hoch am Himmel. Er hatte den Bewohnern der Erde ein ewiges Evangelium zu verkünden, allen Nationen, Stämmen, Sprachen und Völkern. Er rief mit lauter Stimme: Fürchtet Gott und erweist ihm die Ehre, denn die Stunde seines Gerichts ist gekommen. Betet ihn an, der den Himmel und die Erde, das Meer und die Wasserquellen geschaffen hat. Ein anderer Engel, ein zweiter, folgte und rief: Gefallen, gefallen ist Babylon die Große, die alle Völker betrunken gemacht hat mit dem Zornwein ihrer Hurerei. Ein anderer Engel, ein dritter, folgte ihnen und rief mit lauter Stimme: Wer das Tier und sein Standbild anbetet und wer das Kennzeichen auf seiner Stirn oder seiner Hand annimmt, der muss den Wein des Zornes Gottes trinken, der unverdünnt im Becher seines Zorns gemischt ist. Und er wird mit Feuer und Schwefel gequält vor den Augen der heiligen Engel und des Lammes. Der Rauch von ihrer Peinigung steigt auf in alle Ewigkeit, und alle, die das Tier und sein Standbild anbeten und die seinen Namen als Kennzeichen annehmen, werden bei Tag und Nacht keine Ruhe haben. Hier muss sich die Standhaftigkeit der Heiligen bewähren, die an den Geboten Gottes und an der Treue zu Jesus festhalten. Und ich hörte eine Stimme vom Himmel her rufen: Schreibe, selig die Toten, die im Herrn sterben von jetzt an. Ja, spricht der Geist, sie sollen ausruhen von ihren Mühen, denn ihre Taten folgen ihnen nach. Dann sah ich und siehe eine weiße Wolke. Auf der Wolke thronte einer, der wie ein Menschensohn aussah. Er trug einen goldenen Kranz auf dem Haupt und eine scharfe Sichel in der Hand. Und ein anderer Engel kam aus dem Tempel und rief dem, der auf der Wolke saß, mit lauter Stimme zu: Schick deine Sichel aus und ernte, denn die Zeit zu ernten ist gekommen. Die Frucht der Erde ist reif geworden. Und der auf der Wolke saß, schleuderte seine Sichel über die Erde, und die Erde wurde abgeerntet. Und ein anderer Engel trat aus dem himmlischen Tempel. Auch er hatte eine scharfe Sichel. Vom Altar her kam noch ein anderer Engel, der die Macht über das Feuer hatte. Dem, der die scharfe Sichel trug, rief er mit lauter Stimme zu: Schick deine scharfe Sichel aus und ernte die Trauben vom Weinstock der Erde. Seine Beeren sind reif geworden. Da schleuderte der Engel seine Sichel auf die Erde, erntete den Weinstock der Erde ab und warf die Trauben in die große Kelter des Zornes Gottes. Die Kelter wurde draußen vor der Stadt getreten, und Blut strömte aus der Kelter. Es stieg an bis an die Zügel der Pferde, 1600 Stadien weit.
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0: 15. Kapitel. Dann sah ich ein anderes Zeichen am Himmel, groß und wunderbar. Ich sah sieben Engel mit sieben Plagen, den sieben letzten, denn in ihnen erreicht der Zorn Gottes sein Ende. Dann sah ich etwas, das einem gläsernen Meer glich und mit Feuer durchsetzt war. Und die Sieger über das Tier, über sein Standbild und über die Zahl seines Namens standen auf dem gläsernen Meer und trugen die Harfen Gottes. Sie sangen das Lied des Mose, des Knechtes Gottes, und das Lied zu Ehren des Lammes und sprachen: Groß und wunderbar sind deine Taten, Herr und Gott, du Herrscher über die ganze Schöpfung. Gerecht und zuverlässig sind deine Wege, du König der Völker. Wer wird dich nicht fürchten, Herr? Wer wird deinen Namen nicht preisen? Denn du allein bist heilig. Alle Völker kommen und beten dich an, denn offenbar geworden sind deine gerechten Taten. Danach sah ich, es öffnete sich der Tempel, das Zelt des Zeugnisses im Himmel. Und die sieben Engel mit den sieben Plagen traten heraus. Sie waren in reines, glänzendes Leinen gekleidet und trugen um ihre Brust einen Gürtel aus Gold. Und eines der vier Lebewesen reichte den sieben Engeln sieben goldene Schalen. Sie waren gefüllt mit dem Zorn des Gottes, der in alle Ewigkeit lebt. Und der Tempel füllte sich mit dem Rauch der Herrlichkeit und Macht Gottes. Niemand konnte den Tempel betreten, bis die sieben Plagen aus der Hand der sieben Engel zu ihrem Ende gekommen waren.

16. Kapitel. Dann hörte ich, wie eine laute Stimme aus dem Tempel den sieben Engeln zurief: Geht und gießt die sieben Schalen mit dem Zorn Gottes über die Erde. Der Erste ging und goss seine Schale über das Land. Da bildete sich ein böses und schlimmes Geschwür an den Menschen, die das Kennzeichen des Tieres trugen und sein Standbild anbeteten. Der zweite Engel goss seine Schale über das Meer. Da wurde es zu Blut, das aussah wie das Blut eines Toten, und alle Lebewesen im Meer starben. Der dritte goss seine Schale über die Flüsse und Wasserquellen. Da wurde alles zu Blut. Und ich hörte den Engel, der die Macht über das Wasser hat, sagen: Gerecht bist du, der du bist und der du warst, du Heiliger, denn damit hast du ein gerechtes Urteil gefällt. Sie haben das Blut von Heiligen und Propheten vergossen, deshalb hast du ihnen Blut zu trinken gegeben, so haben sie es verdient. Und ich hörte eine Stimme vom Altar her sagen: Ja, Herr, Gott und Herrscher über die ganze Schöpfung, wahr und gerecht sind deine Gerichtsurteile. Der vierte Engel goss seine Schale über die Sonne. Da wurde ihr Macht gegeben, mit ihrem Feuer die Menschen zu verbrennen. Und die Menschen verbrannten in der großen Hitze. Dennoch lästerten sie den Namen Gottes, der die Macht über diese Plagen hat. Sie bekehrten sich nicht dazu, ihm die Ehre zu geben. Der fünfte Engel goss seine Schale über den Thron des Tieres. Da kam Finsternis über das Reich des Tieres, und die Menschen zerbissen sich vor Angst und Schmerz die Zunge. Dennoch lästerten sie den Gott des Himmels wegen ihrer Schmerzen und ihrer Geschwüre, und sie ließen nicht ab von ihrem Treiben. Der sechste Engel goss seine Schale über den großen Strom, den Euphrat. Da trocknete sein Wasser aus, sodass den Königen vom Aufgang der Sonne der Weg offen stand. Dann sah ich aus dem Maul des Drachen und aus dem Maul des Tieres und aus dem Maul des falschen Propheten drei unreine Geister hervorkommen, die wie Frösche aussahen. Es sind Dämonengeister, die Wunderzeichen tun. Sie schwärmten aus zu den Königen der ganzen Erde, um sie zusammenzuholen für den Krieg am großen Tag Gottes, des Herrschers über die ganze Schöpfung. Siehe, ich komme wie ein Dieb. Selig, wer wach bleibt und sein Gewand anbehält, damit er nicht nackt gehen muss und man seine Blöße nicht sieht. Die Geister führten die Könige an dem Ort zusammen, der auf Hebräisch Harmagedon heißt. Und der siebte Engel goss seine Schale über die Luft. Da kam

Alle Inseln verschwanden und es gab keine Berge mehr. Und gewaltige Hagelbrocken, zentnerschwer, stürzten vom Himmel auf die Menschen herab. Dennoch lästerten die Menschen Gott wegen dieser Hagelplage, denn die Plage war über die Maßen groß.

17. Kapitel. Dann kam einer der sieben Engel, welche die sieben Schalen trugen, und sprach mit mir. Er sagte, komm, ich zeige dir das Strafgericht über die große Hure, die an den vielen Gewässern sitzt, denn mit ihr haben die Könige der Erde Unzucht getrieben, und vom Wein ihrer Hurerei wurden die Bewohner der Erde betrunken. Im Geist entrückte der Engel mich in die Wüste. Dort sah ich eine Frau auf einem scharlachroten Tier sitzen, das über und über mit gotteslästerlichen Namen beschrieben war und sieben Köpfe und zehn Hörner hatte. Die Frau war in Purpur und Scharlach gekleidet und mit Gold, Edelsteinen und Perlen geschmückt. Sie hielt einen goldenen Becher in der Hand, der mit dem abscheulichen Schmutz ihrer Hurerei gefüllt war. Auf ihrer Stirn stand ein Name, ein geheimnisvoller Name, Babylon die Große, die Mutter der Huren und aller Abscheulichkeiten der Erde. Und ich sah, dass die Frau trunken war vom Blut der Heiligen und vom Blut der Zeugen Jesu. Beim Anblick der Frau ergriff mich großes Erstaunen. Der Engel aber sagte zu mir, »Warum bist du erstaunt?« Ich will dir das Geheimnis der Frau enthüllen und das Geheimnis des Tieres, das sie trägt, mit den sieben Köpfen und zehn Hörnern. Das Tier, das du gesehen hast, war einmal und ist jetzt nicht. Es wird aber aus dem Abgrund heraufsteigen und dann ins Verderben gehen. Staunen werden die Bewohner der Erde, deren Namen seit der Erschaffung der Welt nicht im Buch des Lebens verzeichnet sind, wenn sie das Tier erblicken. Denn es war einmal

und ist jetzt nicht, wird aber wieder da sein. Hier braucht es Verstand und Weisheit. Die sieben Köpfe bedeuten sieben Berge, auf denen die Frau sitzt. Sie bedeuten auch sieben Könige. Fünf sind bereits gefallen. Einer ist jetzt da, einer ist noch nicht gekommen. Wenn er dann kommt, darf er nur kurze Zeit bleiben. Das Tier aber, das war und jetzt nicht ist, bedeutet einen achten König und ist doch einer von den sieben und wird ins Verderben gehen. Die zehn Hörner, die du gesehen hast, bedeuten zehn Könige, die noch nicht zur Herrschaft gekommen sind. Sie werden aber königliche Macht für eine einzige Stunde erhalten, zusammen mit dem Tier. Sie sind eines Sinnes und übertragen ihre Macht und Gewalt dem Tier. Sie werden mit dem Lamm Krieg führen, aber das Lamm wird sie besiegen. Denn es ist der Herr der Herren und der König der Könige. Bei ihm sind die Berufenen, Auserwählten und Treuen. Und er sagte zu mir: Du hast die Gewässer gesehen, an denen die Hure sitzt. Sie bedeuten Völker und Menschenmassen, Nationen und Sprachen. Du hast die zehn Hörner und das Tier gesehen. Sie werden die Hure hassen, ihr alles wegnehmen, bis sie nackt ist, werden ihr Fleisch fressen und sie im Feuer verbrennen. Denn Gott lenkt ihr Herz so, dass sie seinen Plan ausführen. Sie sollen einmütig handeln und ihre Herrschaft dem Tier übertragen, bis die Worte Gottes erfüllt sind. Die Frau aber, die du gesehen hast, ist die große Stadt, der die Herrschaft gehört über die Könige der Erde.

18. Kapitel. Danach sah ich einen anderen Engel aus dem Himmel herabsteigen. Er hatte große Macht, und die Erde leuchtete auf von seiner Herrlichkeit. Und er rief mit gewaltiger Stimme und sprach: Gefallen, gefallen ist Babylon die Große. Zur Wohnung von Dämonen ist sie geworden, zur Behausung aller unreinen Geister und zum Schlupfwinkel aller unreinen und abscheulichen Vögel. Denn vom Zornwein ihrer Unzucht haben alle Völker getrunken und die Könige der Erde haben mit ihr Unzucht getrieben. Durch die Fülle ihres Wohlstands sind die Kaufleute der Erde reich geworden. Dann hörte ich eine andere Stimme vom Himmel her rufen: Verlass die Stadt, mein Volk, damit du nicht mitschuldig wirst an ihren Sünden und von ihren Plagen mitgetroffen wirst. Denn ihre Sünden haben sich bis zum Himmel aufgetürmt und Gott hat ihre Schandtaten nicht vergessen. Zahlt ihr mit gleicher Münze heim, gebt ihr doppelt zurück, was sie getan hat, mischt ihr den Becher, den sie gemischt hat, doppelt so stark. Im gleichen Maß, wie sie in Prunk und Luxus lebte, lasst sie Qual und Trauer erfahren. Sie dachte bei sich: Ich throne als Königin, ich bin keine Witwe und werde keine Trauer kennen. Deshalb werden an einem einzigen Tag die Plagen über sie kommen, die für sie bestimmt sind: Tod, Trauer und Hunger. Und sie wird im Feuer verbrennen, denn stark ist der Herr, der Gott, der sie gerichtet hat. Die Könige der Erde, die mit ihr gehurt und in Luxus gelebt haben, werden über sie weinen und klagen, wenn sie den Rauch der brennenden Stadt sehen. Sie bleiben in der Ferne stehen aus Angst vor ihrer Qual und sagen: Wehe, wehe, du große Stadt Babylon, du mächtige Stadt! In einer einzigen Stunde ist das Gericht über dich gekommen. Auch die Kaufleute der Erde weinen und klagen um sie, weil niemand mehr ihre Ware kauft: Gold und Silber, Edelsteine und Perlen, feines Leinen, Purpur, Seide und Scharlach, wohlriechende Hölzer aller Art und alle möglichen Geräte aus Elfenbein, kostbarem Edelholz, Bronze, Eisen und Marmor, auch Zimt und Balsam, Räucherwerk, Salböl und Weihrauch, Wein und Öl, feinstes Mehl und Weizen, Rinder und Schafe, Pferde und Wagen und sogar Menschen mit Leib und Seele. Auch die Früchte, nach denen dein Herz begehrte, sind dir genommen, und alles, was prächtig und glänzend war, hast du verloren. Nie mehr wird man es finden. Die Kaufleute, die durch den Handel mit dieser Stadt reich geworden sind, werden aus Angst vor ihrer Qual in der Ferne stehen, und sie werden weinen und klagen, und sie werden sagen: Wehe, wehe, du große Stadt, bekleidet mit feinem Leinen, mit Purpur und Scharlach, geschmückt mit Gold, Edelsteinen und Perle. In einer einzigen Stunde ist dieser ganze Reichtum dahin. Alle Kapitäne und Schiffsreisenden, die Matrosen und alle, die ihren Unterhalt auf See verdienen, machten schon in der Ferne Halt, als sie den Rauch der brennenden Stadt sahen, und sie riefen: Wer konnte sich mit der großen Stadt messen? Und sie streuten sich Staub auf den Kopf. Sie schrien, weinten und klagten. Sie sagten: Wehe, wehe, du große Stadt, die mit ihren Schätzen alle reich gemacht hat, die Schiffe auf dem Meer haben. In einer einzigen Stunde ist sie verwüstet worden. Freu dich über ihren Untergang, du Himmel. Und auch ihr, heilige Apostel und Propheten, freut euch, denn den Urteilsspruch zu euren Gunsten hat Gott an ihr vollstreckt. Dann hob ein gewaltiger Engel einen Stein auf, so groß wie ein Mühlstein. Er warf ihn ins Meer und rief: So wird Babylon, die große Stadt, mit Wucht hinabgeworfen werden, und man wird sie nicht mehr finden. Die Musik von Harfenspielern und Sängern, von Flötenspielern und Trompetern hört man nicht mehr in dir. Einen kundigen Handwerker gibt es nicht mehr in dir.
Das Geräusch des Mühlsteins hört man nicht mehr in dir. Das Licht der Lampe scheint nicht mehr in dir. Die Stimme von Braut und Bräutigam hört man nicht mehr in dir. Deine Kaufleute waren die Großen der Erde. Deine Zauberei verführte alle Völker. Aber in ihr ist das Blut von Propheten und Heiligen gefunden worden und von allen, die auf der Erde hingeschlachtet worden sind.

19. Kapitel. Danach hörte ich etwas wie den lauten Ruf einer großen Schar im Himmel. Sie sprachen: Halleluja! Das Heil und die Herrlichkeit und die Macht ist bei unserem Gott. Seine Urteile sind wahr und gerecht. Er hat die große Hure gerichtet, die mit ihrer Unzucht die Erde verdorben hat. Er hat Rache genommen für das Blut seiner Knechte, das an ihren Händen klebte. Noch einmal riefen sie: Halleluja! Der Rauch der Stadt steigt auf in alle Ewigkeit. Und die 24 Ältesten und die 4 Lebewesen fielen nieder vor Gott, der auf dem Thron sitzt, beteten ihn an und riefen: Amen, Halleluja! Und eine Stimme kam vom Thron her. Sie sagte: Preist unseren Gott, all seine Knechte und alle, die ihn fürchten, kleine und große. Da hörte ich etwas wie den Ruf einer großen Schar und wie das Rauschen gewaltiger Wassermassen und wie das Rollen mächtiger Donner. Die Worte waren: Halleluja, denn König geworden ist der Herr, unser Gott, der Herrscher über die ganze Schöpfung. Wir wollen uns freuen und jubeln und ihm die Ehre erweisen, denn gekommen ist die Hochzeit des Lammes und seine Frau hat sich bereit gemacht. Sie durfte sich kleiden in strahlend reines Leinen. Das Leinen bedeutet die gerechten Taten der Heiligen. Jemand sagte zu mir: Schreib auf, selig, wer zum Hochzeitsmahl des Lammes eingeladen ist. Dann sagte er zu mir: Das sind zuverlässige Worte Gottes. Und ich fiel ihm zu Füßen, um ihn anzubeten. Er aber sagte zu mir: Tu das nicht, ich bin ein Mitknecht wie du und deine Brüder, die das Zeugnis Jesu festhalten. Gott bete an. Das Zeugnis Jesu ist der Geist prophetischer Rede. Dann sah ich den Himmel offen. Und siehe, da war ein weißes Pferd, und der, der auf ihm saß, heißt der Treue und Wahrhaftige. Gerecht richtet er und führt er Krieg. Seine Augen waren wie Feuerflammen, und auf dem Haupt trug er viele Diademe. Und auf ihm stand ein Name geschrieben, den er allein kennt. Bekleidet war er mit einem blutgetränkten Gewand, und sein Name heißt das Wort Gottes. Die Heere des Himmels folgten ihm auf weißen Pferden. Sie waren in reines, weißes Leinen gekleidet. Aus seinem Mund kam ein scharfes Schwert. Mit ihm wird er die Völker schlagen. Und er weidet sie mit eisernem Zepter und er tritt die Kelter des Weines, des rächenden Zornes Gottes, des Herrschers über die ganze Schöpfung. Auf seinem Gewand und auf seiner Hüfte trägt er den Namen geschrieben: König der Könige und Herr der Herren. Dann sah ich einen Engel, der in der Sonne stand. Er rief mit lauter Stimme allen Vögeln zu, die hoch am Himmel flogen: Kommt her, versammelt euch zum großen Mahl Gottes. Fresst Fleisch von Königen, von Heerführern und von Helden, Fleisch von Pferden und ihren Reitern, Fleisch von allen, von Freien und Sklaven, von Großen und Kleinen. Dann sah ich das Tier und die Könige der Erde und ihre Heere versammelt, um mit dem, der auf dem Pferd saß, und seinem Heer Krieg zu führen. Aber das Tier wurde gepackt und mit ihm der falsche Prophet. Er hatte vor seinen Augen Zeichen getan und dadurch alle verführt, die das Kennzeichen des Tieres angenommen und sein Standbild angebetet hatten. Bei lebendigem Leib wurden beide in den See von brennendem Schwefel geworfen. Die übrigen wurden getötet mit dem Schwert, das aus dem Mund des Reiters kam. Und alle Vögel fraßen sich satt an ihrem Fleisch.

20. Kapitel. Dann sah ich einen Engel vom Himmel herabsteigen. Auf seiner Hand trug er den Schlüssel zum Abgrund und eine schwere Kette. Er überwältigte den Drachen, die alte Schlange, das ist der Teufel oder der Satan, und er fesselte ihn für 1000 Jahre. Er warf ihn in den Abgrund, verschloss diesen und drückte ein Siegel darauf, damit der Drache die Völker nicht mehr verführen konnte, bis die 1000 Jahre vollendet sind. Danach muss er für kurze Zeit freigelassen werden. Dann sah ich Throne, und denen, die darauf Platz nahmen, wurde das Gericht übertragen. Ich sah die Seelen aller, die enthauptet worden waren, um des Zeugnisses für Jesus und des Wortes Gottes willen. Sie hatten das Tier und sein Standbild nicht angebetet, und sie hatten das Kennzeichen nicht auf ihrer Stirn und auf ihrer Hand anbringen lassen. Sie gelangten zum Leben und zur Herrschaft mit Christus für 1000 Jahre. Die übrigen Toten kamen nicht zum Leben, bis die 1000 Jahre vollendet waren. Das ist die erste Auferstehung. Selig und heilig, wer an der ersten Auferstehung teilhat. Über solche hat der zweite Tod keine Gewalt. Sie werden Priester Gottes und Christi sein und 1000 Jahre mit ihm herrschen. Wenn die 1000 Jahre vollendet sind, wird der Satan aus seinem Gefängnis freigelassen werden. Er wird ausziehen, um die Völker an den 4 Ecken der Erde, den Gog und den Magog, zu verführen und sie zusammenzuholen für den Kampf. Sie sind so zahlreich wie die Sandkörner am Meer. Sie schwärmten aus über die weite Erde und umzingelten das Lager der Heiligen und Gottes geliebte Stadt. Aber Feuer fiel vom Himmel und verzehrte sie. Und der Teufel, ihr Verführer, wurde in den See von brennendem Schwefel geworfen, wo auch das Tier und der falsche Prophet sind. Tag und Nacht werden sie gequält in alle Ewigkeit. Dann sah ich einen großen weißen Thron und den, der auf ihm saß. Vor seinem Anblick flohen Erde und Himmel, und es gab keinen Platz mehr für sie. Ich sah die Toten vor dem Thron stehen, die Großen und die Kleinen. Und Bücher wurden aufgeschlagen, und ein anderes Buch, das Buch des Lebens, wurde geöffnet. Die Toten wurden gerichtet nach dem, was in den Büchern aufgeschrieben war, nach ihren Taten. Und das Meer gab die Toten heraus, die in ihm waren. Und der Tod und die Unterwelt gaben ihre Toten heraus, die in ihnen waren. Sie wurden gerichtet, jeder nach seinen Taten. Der Tod und die Unterwelt aber wurden in den Feuersee geworfen. Das ist der zweite Tod, der Feuersee. Wer nicht im Buch des Lebens verzeichnet war, wurde in den Feuersee geworfen.

21. Kapitel. Die neue Welt Gottes. Dann sah ich einen neuen Himmel und eine neue Erde. Denn der erste Himmel und die erste Erde sind vergangen, auch das Meer ist nicht mehr. Ich sah die heilige Stadt, das neue Jerusalem von Gott her aus dem Himmel herabkommen. Sie war bereit wie eine Braut, die sich für ihren Mann geschmückt hat. Da hörte ich eine laute Stimme vom Thron her rufen: Seht die Wohnung Gottes unter den Menschen. Er wird in ihrer Mitte wohnen und sie werden sein Volk sein. Und er, Gott, wird bei ihnen sein. Er wird alle Tränen von ihren Augen abwischen. Der Tod wird nicht mehr sein. Keine Trauer, keine Klage, keine Mühsal. Denn was früher war, ist vergangen. Er, der auf dem Thron saß, sprach: Seht, ich mache alles neu. Und er sagte: Schreib es auf, denn diese Worte sind zuverlässig und wahr. Er sagte zu mir: Sie sind geschehen. Ich bin das Alpha und das Omega, der Anfang und das Ende. Wer durstig ist, den werde ich unentgeltlich aus der Quelle trinken lassen, aus der das Wasser des Lebens strömt. Wer siegt, wird dies als Anteil erhalten. Ich werde sein Gott sein und er wird mein Sohn sein. Aber die Feiglinge und Treulosen, die Befleckten, die Mörder und Unzüchtigen, die Zauberer, Götzendiener und alle Lügner, ihr Los wird der See von brennendem Schwefel sein. Dies ist der zweite Tod. Und es kam einer von den sieben Engeln, welche die sieben Schalen voll mit den sieben letzten Plagen getragen hatten. Er sagte zu mir: Komm, ich will dir die Braut zeigen, die Frau des Lammes. Da entrückte er mich im Geist auf einen großen, hohen Berg und zeigte mir die heilige Stadt Jerusalem, wie sie von Gott her aus dem Himmel herabkam, erfüllt von der Herrlichkeit Gottes. Sie glänzte wie ein kostbarer Edelstein, wie ein kristallklarer Jaspis. Die Stadt hatte eine große und hohe Mauer mit 12 Toren und 12 Engeln darauf. Auf die Tore sind Namen geschrieben, die Namen der 12 Stämme der Söhne Israels. Im Osten hat die Stadt 3 Tore und im Norden 3 Tore und im Süden 3 Tore und im Westen 3 Tore. Die Mauer der Stadt hat 12 Grundsteine, auf ihnen stehen die 12 Namen der 12 Apostel des Lammes. Und der Engel, der zu mir sprach, hatte einen goldenen Messstab, um die Stadt, ihre Tore und ihre Mauer zu messen. Die Stadt war viereckig angelegt und ebenso lang wie breit. Er maß die Stadt mit dem Messstab. Ihre Länge, Breite und Höhe sind gleich, 12.000 Stadien. Und er maß ihre Mauer. Sie ist 144 Ellen hoch, nach Menschenmaß, das der Engel benutzt hatte. Ihre Mauer ist aus Jaspis gebaut und die Stadt ist aus reinem Gold wie aus reinem Glas. Die Grundsteine der Stadtmauer sind mit edlen Steinen aller Art geschmückt. Der erste Grundstein ist ein Jaspis, der zweite ein Saphir, der dritte ein Chalcedon, der vierte ein Smaragd, der fünfte ein Sardonyx, der sechste ein Sardion, der siebte ein Chrysolit, der achte ein Beryl, der neunte ein Topas, der zehnte ein Chrysopras, der elfte ein Hyazinth, der zwölfte ein Amethyst. Die 12 Tore sind 12 Perlen. Jedes der Tore besteht aus einer einzigen Perle. Die Straße der Stadt ist aus reinem Gold wie aus klarem Glas. Einen Tempel sah ich nicht in der Stadt, denn der Herr, ihr Gott, der Herrscher über die ganze Schöpfung, ist ihr Tempel, er und das Lamm. Die Stadt braucht weder Sonne noch Mond, die ihr leuchten, denn die Herrlichkeit Gottes erleuchtet sie, und ihre Leuchte ist das Lamm. Die Völker werden in diesem Licht einhergehen, und die Könige der Erde werden ihre Pracht in die Stadt bringen.
Ihre Tore werden den ganzen Tag nicht geschlossen. Nacht wird es dort nicht mehr geben. Und man wird die Pracht und die Kostbarkeiten der Völker in die Stadt bringen. Aber nichts Unreines wird hineinkommen, keiner, der Greuel verübt und lügt. Nur die, im Lebensbuch des Lammes eingetragen sind, werden eingelassen.

22. Kapitel. Und er zeigte mir einen Strom, das Wasser des Lebens, klar wie Kristall. Er geht vom Thron Gottes und des Lammes aus. Zwischen der Straße der Stadt und dem Strom, hüben und drüben, steht ein Baum des Lebens. 12-mal trägt er Früchte, jeden Monat gibt er seine Frucht. Und die Blätter des Baumes dienen zur Heilung der Völker. Es wird nichts mehr geben, was der Fluch Gottes trifft. Der Thron Gottes und des Lammes wird in der Stadt stehen und seine Knechte werden ihm dienen. Sie werden sein Angesicht schauen und sein Name ist auf ihre Stirn geschrieben. Es wird keine Nacht mehr geben und sie brauchen weder das Licht einer Lampe noch das Licht der Sonne. Denn der Herr, ihr Gott, wird über ihnen leuchten und sie werden herrschen in alle Ewigkeit. Zeugnis und Mahnung des Sehers. Und der Engel sagte zu mir: Diese Worte sind zuverlässig und wahr. Gott, der Herr über den Geist der Propheten, hat seinen Engel gesandt, um seinen Knechten zu zeigen, was bald geschehen muss. Siehe, ich komme bald. Selig, wer an den prophetischen Worten dieses Buches festhält. Ich, Johannes, habe dies gehört und gesehen. Und als ich es hörte und sah, fiel ich dem Engel, der mir dies gezeigt hatte, zu Füßen, um ihn anzubeten. Da sagte er zu mir: Tu das nicht, ich bin nur ein Mitknecht wie du und deine Brüder, die Propheten und wie alle, die sich an die Worte dieses Buches halten. Gott bete an. Und er sagte zu mir: Versiegle dieses Buch mit seinen prophetischen Worten nicht, denn die Zeit ist nahe. Wer Unrecht tut, tue weiter Unrecht. Der Unreine bleibe unrein. Der Gerechte handle weiter gerecht. Und der Heilige strebe weiter nach Heiligkeit. Siehe, ich komme bald, und mit mir bringe ich den Lohn. Und ich werde jedem geben, was seinem Werk entspricht. Ich bin das Alpha und das Omega, der Erste und der Letzte, der Anfang und das Ende. Selig, die ihre Gewänder waschen. Sie haben Anteil am Baum des Lebens und sie werden durch die Tore in die Stadt eintreten können. Draußen bleiben die Hunde und die Zauberer, die Unzüchtigen und die Mörder, die Götzendiener und jeder, der die Lüge liebt und tut. Ich, Jesus, habe meinen Engel gesandt als Zeugen für das, was die Gemeinden betrifft. Ich bin die Wurzel und der Stamm Davids, der strahlende Morgenstern. Der Geist und die Braut aber sagen: Komm! Wer hört, der rufe: Komm! Wer durstig ist, der komme! Wer will, empfange unentgeltlich das Wasser des Lebens. Ich bezeuge jedem, der die prophetischen Worte dieses Buches hört. Wer etwas hinzufügt, dem wird Gott die Plagen zufügen, von denen in diesem Buch geschrieben steht. Und wer etwas wegnimmt von den prophetischen Worten dieses Buches, dem wird Gott seinen Anteil am Baum des Lebens und an der heiligen Stadt wegnehmen, von denen in diesem Buch geschrieben steht. Er, der dies bezeugt, spricht: Ja, ich komme bald. Amen. Komm, Herr Jesus. Die Gnade des Herrn Jesus sei mit allen.

0: Guten Morgen zusammen. Ihr habt das Neue Testament gehört, jede Nacht hier im Domradio. Danke fürs Dabeisein. Ich wünsche euch einen hellen, freundlichen Tag.
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2: Ich bin Tine Klimach. Der ukrainische Präsident Zelensky bedauert die Absage eines direkten Treffens durch Kreml-Chef Putin. Leider wähle die russische Seite erneut den Krieg, sagte Zelensky in einer Videobotschaft. Zelensky hatte Kreml-Chef Putin in einem Schreiben direkte Friedensgespräche in einem Drittstaat angeboten. Putin lehnte das als verfrüht ab. Für die Pflegeversicherung liegt jetzt ein Sanierungskonzept vor. Aber Bundesgesundheitsministerin Wagen bekommt viel Kritik. Unter anderem soll bei den pflegenden Angehörigen gespart werden, indem Rentenansprüche gekürzt werden. Patientenschützer fordern, gerade die Pflege zu Hause müsste gestärkt werden. Eugen Briesch, Vorsitzender der Stiftung für Patientenschutz im ZDF.
3: Stattdessen werden jetzt zukünftig der größte Pflegedienst Deutschland, und das ist meistens weiblich, dafür bestraft, dass zu Hause sowohl die Eltern oder auch der Ehemann oder die Ehefrau versorgt werden. Und das ist doch kein Zukunftskonzept.
2: Noch ist nichts beschlossen. Das neue Pflegegesetz soll noch vor der Sommerpause ins Bundeskabinett gehen. Anschließend befassen sich dann Bundestag und Bundesrat mit den Plänen. Einen Bericht über Reparaturstau bei schwerem Bundeswehrgerät weist das Verteidigungsministerium zurück. Es sieht keine grundsätzlichen Mängel bei der Ersatzteilversorgung für das Großgerät des Heeres. Die Einsatzbereitschaft der Großwaffensysteme gehe in die richtige Richtung, sagte ein Sprecher. Zuvor hatten Süddeutsche Zeitung, WDR und NDR über einen erheblichen Reparaturstau berichtet.
4: Das Recherchetrio hatte mit Bezug auf interne Infos aus der Heeresinstandsetzungslogistik berichtet, im Mai sei nicht einmal die Hälfte aller Panzerhaubitzen 2000 einsetzbar gewesen. Auch bei den Panzern des Typs Marder und Boxer seien fast die Hälfte in der Reparaturschleife festgehangen. Der Grund, es fehle an Ersatzteilen und an Fachpersonal. Die Verteidigungsfähigkeit sei gefährdet. Das Ministerium bestätigte das nicht, teilte aber mit, wegen der Abgabe von Waffensystemen an die Ukraine entstünden Herausforderungen. Ursula Winkler, Nachrichtenredaktion.
2: Zum Sport. Lennart Kahl, der 18 Jahre alte Jungstar des FC Bayern, fällt für das WM-Turnier in Amerika aus. Kahl zog sich im Abschlusstraining vor dem letzten Testmatch einen Muskelriss im linken Oberschenkel zu, wie der DFB mitteilte. Trainer Nagelsmann nominierte Asan Wedraogo von RB Leipzig in den Kader nach.
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2: Das Wetter, die aktuelle Vorhersage des Deutschen Wetterdienstes. Es bleibt heute wechselhaft, im Westen und Norden bewölkt, einzelne Schauer und auch kurze Gewitter sind möglich. Sonst zunächst länger sonnig, am Nachmittag teils wolkig und an den Alpen lokal Schauer und Gewitter. Mit Temperaturen von 18 bis 26 Grad. Auch am Sonntag im Norden weiter viele Wolken und einzelne Schauer, vor allem im Nordosten auch einzelne Gewitter. Weiter Richtung Süden freundlich und trocken, bei ähnlichen Temperaturen wie heute.
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1: Ich bin Heike aus dem Domradio-Team und habe jetzt mal ein Zitat von einem der wohl berühmtesten Schneemänner, die jemals im Kino zu sehen waren. Es stammt von Schneemann Olaf aus dem Film Die Eiskönigin und das hat er gesagt: Manche Menschen sind es wert, dass man für sie schmilzt.

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1: Ich bin Tanja Wagner. Der Bundestag sollte aus Sicht des Verbands der Familienunternehmer seine diesjährige Sommerpause ausfallen lassen, um die geplanten Reformen zu beraten und zu beschließen. Verbandschefin Ostermann sagte dem Redaktionsnetzwerk Deutschland, es darf keinesfalls passieren, dass über den langen Sommer jede Einzelmaßnahme von den verschiedenen Interessengruppen zerpflückt wird und am Ende kaum Entlastung für die Unternehmen und ihre Mitarbeiter herauskommen. Der Koalitionsausschuss soll bis zur Sommerpause über grundlegende Reformen entscheiden. Die Pläne von Gesundheitsministerin Wagen zur Pflegereform würden aus Sicht der Grünen Bundestagsfraktion zulasten von Frauen gehen. Die Vize-Fraktionsvorsitzende Kahn sprach gegenüber der Deutschen Presseagentur in Berlin von einer massiven Belastung.
2: Wer die sogenannte Care-Arbeit macht, das sind meistens Frauen. Wenn die Pflege zu teuer wird, würden viele Betroffene die Pflege innerhalb der Familie organisieren, so die Grünen weiter. Eine Pflegereform müsse pflegende Angehörige spürbar entlasten und die wirtschaftliche Unabhängigkeit von Frauen stärken. Nach den Plänen von Gesundheitsministerin Wagen soll es unter anderem Kürzungen bei den Rentenbeitragszahlungen für pflegende Angehörige geben. Auch Heimbewohner sollen weniger Zuschläge bekommen. Tine Klimach, Nachrichtenredaktion.
1: Auf der internationalen Raumstation ISS hat es einen Zwischenfall mit Folgen für die Besatzung gegeben. Wegen eines Lecks an einem Modul wurden 5 Raumfahrer angewiesen, sich in das Dragon-Raumschiff zu begeben. Dies teilte eine Sprecherin der US-Raumfahrtbehörde NASA auf der Plattform X mit.
3: Die ISS kommt in die Jahre und immer wieder gibt es Lecks, Risse und andere Defekte an der 25 Jahre alten Raumstation. Die derzeitige Besatzung war zunächst angewiesen worden, im angedockten Dragon-Raumschiff zu warten, bis der Riss geflickt ist. Aber dann wurde wegen neuer Risse doch eine größere Reparatur beschlossen und die Astronauten konnten zunächst zurück in die Station, solange weitere Messungen und Daten gesammelt werden. Tina Eck, USA.
1: Schock für die deutsche Fußballnationalmannschaft. Lennart Kahl fällt für die Fußball-WM aus. Der 18-Jährige erlitt beim Abschlusstraining vor dem letzten Testspiel in Chicago gegen die USA einen Muskelriss im linken Oberschenkel, wie der DFB mitteilte. Trainer Nagelsmann nominierte Arsan Vedrago von RB Leipzig nach.
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1: Zum Wetter, die aktuelle Vorhersage des Deutschen Wetterdienstes. Im Westen und Norden viele Wolken und Schauer, vereinzelt auch kurze Gewitter. Im Rest des Landes länger sonnig, am Nachmittag teils wolkig und an den Alpen lokal Schauer und Gewitter. 18 bis 26 Grad in der Spitze. Morgen ähnlich wechselhaft, im Norden weiter bewölkt und auch mal Regen, vor allem im Nordosten einzelne Gewitter. Weiter Richtung Süden sonnig und trocken bei ähnlichen Werten wie heute.
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2: In diesen Tagen kommen viele Menschen in Köln zusammen zur

eucharistischen Konferenz Kommt und Seht. Eine tolle Möglichkeit, sich diesem großen Geheimnis der Liebe Gottes neu zu stellen. Und wir wollen uns vorbereiten auf das große Jubiläum 750 Jahre Fronleichnam in Köln. Aber was ist das eigentlich für ein Zeichen, das da geschieht? Vielleicht blicken wir auf andere Zeichen, um es tiefer zu verstehen. Manchmal begegnen mir Studentinnen und Studenten in der Hochschulgemeinde, die dann auf einmal ein zerbrochenes Herz um ihren Hals tragen. Der junge Mann auf der einen, die junge Frau auf der anderen. In der Antike, im römischen und griechischen Raum, waren solche Zeichen, zerbrochene Herzen, Ringe oder auch zerbrochene Stäbe, Zeichen, die die Gegenwart, das Zusammensein und die Verbindung repräsentierten. Sie hatten einen wirklich rechtlichen Charakter. Das lateinische Wort Sacramentum bezeichnet ein Pfand, das verloren ging, wenn ein Eid gebrochen wurde. Es setzte eine Gemeinschaft voraus, die sich durch das Zusammenfügen wieder verlebendigte. Auch die Eucharistie, die heilige Kommunion, ist ein Zeichen der Nähe und sie schafft Nähe. In der Feier der Eucharistie drückt sich das geheimnisvolle Zusammenwirken von Gott und Mensch aus. Ein Mysterion bezeichnet das Geheimnis, das sich hier vollzieht. Worin liegt es heute für uns? Es ist zunächst eine Danksagung. Beim Abendmahl feierte Jesus diese Danksagung für euch und für die vielen. Er stiftet Versöhnung, schenkt Vergebung, ermöglicht Wandlung, Neuschöpfung, Neubeginn. Die heilige Mutter Teresa hat einmal gesagt, keiner darf aus der Kirche hinausgehen, wie er hineingegangen ist. Durch den Heiligen Geist geschieht da Wandlung von Brot und Wein in Leib und Blut Christi. Und doch geht es nicht nur um das, was auf dem Altar passiert. Es geht um uns, es geht um dich und mich. Wie lassen wir uns hineinnehmen? Nehmen wir Jesus einfach nur auf oder lassen wir zu, dass er uns wandelt? Die Eucharistie lädt uns ein, selbst gewandelt zu werden. Das Gebrochene, wir Menschen, wird zusammengefügt, wie die zerbrochenen Zeichen der Verbundenheit in der Antike. Wandlung bedeutet aber auch, anders in der Welt zu wandeln, anders miteinander umzugehen, anders zu leben. Jesus gibt uns die Möglichkeit, diese Nähe zu feiern, Dankbarkeit zu spüren, Veränderung zuzulassen. Das Geheimnis der Eucharistie, dem wir in diesen Tagen in Köln mehr nachgehen, zeigt uns, dass wir als Gemeinschaft miteinander verbunden sind, dass wir gewandelt werden und dass wir diese Wandlung in die Welt hinaustragen. Erinnert euch noch einmal, was Mutter Teresa gesagt hat. Keiner darf aus der Kirche hinausgehen, wie er hineingegangen ist. Lassen wir uns ein auf diese Wandlung.

0: Gott, du wandelst diese Welt Tag für Tag. Du wandelst dich in diese Welt und du verwandelst diese Welt in dein Leben. Hilf uns, diese Wandlung anzunehmen und mach uns bereit, als neue Menschen aus deiner Kraft zu leben. Dazu segne euch der allmächtige und dreieine Gott, der Vater und der Sohn und der Heilige Geist. Amen. Stefan Wiskirchen, Hochschulpfarrer in Düsseldorf.
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1: Mit Tim aus der Redaktion, und diesen kurzen Text fand ich gerade total schön, als ich ihn gelesen habe, von Jan Frerichs aus dem Buch Seelenfutter. Es ist Zeit, dich anzunehmen, wie du bist, denn du wirst den Rest deines Lebens mit dir zusammen sein. Fürchte dich nicht.

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1: Ich bin Tanja Wagner. In wenigen Tagen will die Koalition ihr angekündigtes Reformpaket konkret anpacken. Sozialverbände warnen vor einer weiteren Erosion der politischen Zustimmung für die schwarz-roten Reformen. Die aktuellen Debatten über höhere Zuzahlungen oder weniger Altersvorsorge machten den Betroffenen vor allem Angst. Und Angst sei kein guter Begleiter, sagte etwa VdK-Präsidentin Bentele der Deutschen Presseagentur. Auch hätten viele den Eindruck, es werde vor allem bei den kleinen Leuten gespart. Kreml-Chef Putin hat beim St. Petersburger Internationalen Wirtschaftsforum eine lange Rede zur Weltpolitik gehalten. Ein von seinem ukrainischen Kollegen Selenskyj angebotenes direktes Treffen lehnte er ab.
2: Kreml-Chef Putin hat hier in St. Petersburg die Wirtschaftsprobleme Russlands heruntergespielt. Das Land werde alle Schwierigkeiten überwinden. Dabei erwähnte er auch die Schäden durch die ukrainischen Drohnenattacken. Überhaupt zeigte sich Putin sicher, seine Kriegsziele in der Ukraine zu erreichen. In einem vom ukrainischen Präsidenten vorgeschlagenen Friedenstreffen aber sieht er keinen Sinn, solange der Konflikt nicht dauerhaft gelöst werde. Aus St. Petersburg, Ulf Mauder.
1: Mehr Organspenden, mehr Hoffnung für viele Schwerkranke. In den ersten 5 Monaten dieses Jahres wurden mehr als 1400 Spendenorgane registriert, gut 12% mehr als im Vorjahreszeitraum. Das zeigen Zahlen der Deutschen Stiftung Organtransplantation. Trotzdem reicht das Angebot nicht aus.
3: Denn auf ein passendes Organ warten weiterhin deutlich mehr Menschen, als tatsächlich transplantiert werden können. Im vergangenen Jahr standen rund 8200 Patientinnen und Patienten auf den Wartelisten. Am Ende konnte nicht einmal jeder zweite versorgt werden. Deshalb läuft auch die Debatte über neue Regeln weiter. Eine Gruppe von Bundestagsabgeordneten fordert, dass künftig grundsätzlich jeder Erwachsene als Organspender gilt, außer er widerspricht ausdrücklich. Zoe Tassovali, Redaktion.
1: Schock für die deutsche Fußballnationalmannschaft. Lennart Kahl fällt für die WM aus. Der 18-Jährige erlitt beim Abschlusstraining vor dem letzten Testspiel in Chicago gegen die USA einen Muskelbündelriss im linken Oberschenkel.
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1: Zum Wetter, die aktuelle Vorhersage des Deutschen Wetterdienstes. Im Westen und Norden viele Wolken und Schauer, vereinzelt auch kurze Gewitter. Im Rest des Landes länger sonnig, am Nachmittag teils wolkig und an den Alpen lokal Schauer und Gewitter. 18 bis 26 Grad in der Spitze. Morgen ähnlich wechselhaft, im Norden weiter bewölkt und auch mal Regen, vor allem im Nordosten einzelne Gewitter. Weiter Richtung Süden sonnig und trocken bei ähnlichen Werten wie heute.
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1: Kuckuck, ich bin Hilda aus der Domradio-Redaktion und das Gedicht, das ich dabei habe, das ist total bekannt und total schön. Es spricht uns an mit all unseren Sinnen. Wir können es hören, klar, aber auch fast schon riechen und schmecken. Probiert's einfach mal aus. Hier kommt Frühling von Eduard Mörike. Er ist's. Frühling lässt sein blaues Band wieder flattern durch die Lüfte. Süße, wohlbekannte Düfte streifen ahnungsvoll das Land. Veilchen träumen schon, wollen balde kommen. Horch, von fern ein leiser Harfenton. Frühling, ja, du bist's, dich hab ich vernommen.

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1: Ich bin Tanja Wagner. Der Bundestag sollte aus Sicht des Verbands der Familienunternehmer seine diesjährige Sommerpause ausfallen lassen, um die geplanten Reformen zu beraten und zu beschließen. Verbandschefin Ostermann sagte dem Redaktionsnetzwerk Deutschland, es darf keinesfalls passieren, dass über den langen Sommer jede Einzelmaßnahme von den verschiedenen Interessengruppen zerpflückt wird und am Ende kaum Entlastung für die Unternehmen und ihre Mitarbeiter herauskommen. Der Koalitionsausschuss soll bis zur Sommerpause über grundlegende Reformen entscheiden. Die Pläne von Gesundheitsministerin Wagen zur Pflegereform würden aus Sicht der Grünen Bundestagsfraktion zulasten von Frauen gehen. Die Vize-Fraktionsvorsitzende Kahn sprach gegenüber der Deutschen Presseagentur in Berlin von einer massiven Belastung.
2: Wer die sogenannte Care-Arbeit macht, das sind meistens Frauen. Wenn die Pflege zu teuer wird, würden viele Betroffene die Pflege innerhalb der Familie organisieren, so die Grünen weiter. Eine Pflegereform müsse pflegende Angehörige spürbar entlasten und die wirtschaftliche Unabhängigkeit von Frauen stärken. Nach den Plänen von Gesundheitsministerin Wagen soll es unter anderem Kürzungen bei den Rentenbeitragszahlungen für pflegende Angehörige geben. Auch Heimbewohner sollen weniger Zuschläge bekommen. Tine Klimach, Nachrichtenredaktion.
1: Auf der internationalen Raumstation ISS hat es einen Zwischenfall mit Folgen für die Besatzung gegeben. Wegen eines Lecks an einem Modul wurden 5 Raumfahrer angewiesen, sich in das Dragon-Raumschiff zu begeben. Dies teilte eine Sprecherin der US-Raumfahrtbehörde NASA auf der Plattform X mit.
3: Die ISS kommt in die Jahre und immer wieder gibt es Lecks, Risse und andere Defekte an der 25 Jahre alten Raumstation. Die derzeitige Besatzung war zunächst angewiesen worden, im angedockten Dragon-Raumschiff zu warten, bis der Riss geflickt ist. Aber dann wurde wegen neuer Risse doch eine größere Reparatur beschlossen und die Astronauten konnten zunächst zurück in die Station, solange weitere Messungen und Daten gesammelt werden. Tina Eck, USA.
1: Schock für die deutsche Fußballnationalmannschaft. Lennart Kahl fällt für die Fußball-WM aus. Der 18-Jährige erlitt beim Abschlusstraining vor dem letzten Testspiel in Chicago gegen die USA einen Muskelriss im linken Oberschenkel, wie der DFB mitteilte. Trainer Nagelsmann nominierte Arsan Vedrago von RB Leipzig nach.
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1: Zum Wetter, die aktuelle Vorhersage des Deutschen Wetterdienstes. Im Westen und Norden viele Wolken und Schauer, vereinzelt auch kurze Gewitter. Im Rest des Landes länger sonnig, am Nachmittag teils wolkig und an den Alpen lokal Schauer und Gewitter. 18 bis 26 Grad in der Spitze. Morgen ähnlich wechselhaft, im Norden weiter bewölkt und auch mal Regen, vor allem im Nordosten einzelne Gewitter. Weiter Richtung Süden sonnig und trocken bei ähnlichen Werten wie heute.
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4: Moin zusammen. Am Brückentagswochenende. Wer gestern noch arbeiten musste, der hat hoffentlich heute einen freien Tag. Ich wünsche euch einen ganz entspannten Samstagmorgen.
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6 Minuten nach 8, ihr hört das Domradio am Samstag, dem, Achtung, 6.6.2026. Was für ein schönes Datum zum Heiraten. Wir sprechen hier gleich über einen ganz besonderen Ort, an dem Paare das heute machen können. Noch ein Song.

0: Dive von Lost Frequencies und Tom Gregory im Domradio hört ihr es um 8.13 Uhr. Seit 6 Wochen läuft die Landesgartenschau in Neuss. Man kann dort Blumenkunstwerke bewundern, Ausstellungen besuchen, ja, oder einfach mal durch den grünen Stadtpark flanieren. Und heute kann man sogar ledig hingehen und verheiratet zurückkommen. Geht tatsächlich. Klingt ein bisschen verrückt. Der evangelische Pfarrer Tim Matzko steht aber bereit für Trauungen heute in der Lichtkirche. Auch für spontan entschiedene Paare. Hallo, Herr Matzko.
1: Hallo, guten Morgen.
0: Wird die Lichtkirche der Landesgartenschau heute für einen Tag mal zur Las Vegas-Kapelle?
1: Ja, so könnte man sagen. Die Lichtkirche und der daran angrenzende Ort der Religion werden heute von 10 bis 18 Uhr zum Ort, an dem man Single hin und verheiratet rauskommt. Also im Idealfall zu zweit.
0: Und das ist aber durchaus auch eine Trauung, die dann rechtskräftig ist.
1: Ja, insofern die kirchenrechtlichen Voraussetzungen erfüllt sind, also eine der beiden Partnerpersonen evangelisch ist und das Paar bereits standesamtlich getraut ist, ist das eine vollgültige Trauung im evangelischen Sinne.
0: Und jetzt haben Sie mir schon verraten, 10 Paare haben sich angemeldet, theoretisch aber könnten es ja noch mehr werden. Sie sind da ja offen, haben gesagt, ach, es kann jeder kommen, der gerade irgendwie Lust hat. Und wie Sie sagen, die Voraussetzungen erfüllt. Normalerweise hat man ja als Pfarrer schon mit einer Trauung viel zu tun. Man muss ein Vorgespräch führen, die Musik aussuchen, Fürbitten schreiben. Wie steht es bei Ihnen mit dem Zeitmanagement heute?
1: Ja, es wird sportlich und für mich und das Fahrteam auch auf jeden Fall eine ganz neue Herausforderung. Es wird ein kurzes Gespräch geben, 15 bis 20 Minuten, dann eine ganz kurze Vorbereitungszeit, auch nicht mehr als 15 Minuten und dann eine kleine 20-minütige Zeremonie.
0: Ja, dann in der Praxis natürlich. Und da haben Sie sowas schon mal gemacht oder das klingt ja alles auch ein bisschen verrückt.
1: Es ist auf jeden Fall ein bisschen verrückt, aber ich glaube, es tut uns als Kirche ganz gut, wenn wir manchmal ein bisschen verrückt sind und uns neue Wege überlegen, Gottes Segen zu den Menschen zu bringen. Und die Aktion Einfach Heiraten gibt es ja EKD-weit schon seit vielen, vielen Jahren. Wir freuen uns jetzt, dass wir jetzt im Rheinkreis Neuss auch endlich mal dabei sind.
0: Eheschließungen am Fließband, Herr Matzko, haben Sie da nicht als Pfarrer vielleicht auch mal die Sorge, dass die Paare das nicht so richtig ernst nehmen oder dass kirchliche Trauungen generell durch solche Angebote vielleicht an Verbindlichkeit oder an Seriosität verlieren könnten?
1: Wenig tatsächlich. Also die erstmal zeigen die Zahlen, die es ja seit inzwischen über 10 Jahren für Einfachheiraten gibt, nicht, dass die Paare sich häufiger scheiden lassen als alle anderen wieder. Und auf der anderen Seite ist Hochzeit heutzutage ein so großes Event geworden, ein riesiges Projekt, dass da das Paar seine Beziehung und die Verbindung mit Gott, um die es ja eigentlich in der Trauung geht, häufig in den Hintergrund kommt. Und ich habe eher das Gefühl, diese kleine, intime, spontane Form kann helfen, das wieder mehr in den Vordergrund zu rücken.
0: Nimmt vielleicht ein bisschen den Druck raus.
1: Genau, das wäre meine Hoffnung.
0: Und dann ist ja der 6.6.2026 auch ein ganz schönes Datum zum Heiraten. Da wird es bestimmt viele Paare geben, die das gerne in ihrer Urkunde drinstehen haben. Und es ist ja auch ein besonderer Ort, die Lichtkirche, da waren Sie schon.
1: Ja, ich bin einer der Mitverantwortlichen für dieses wunderschöne ökumenische Projekt der Lichtkirche, wo wir ein halbes Jahr auf der Landesgartenschau Kirche ganz nah beim Menschen draußen sein dürfen und einfach Teil sind dieses wunderbaren Sommers, den wir hier in Neuss gerade feiern.
0: Also eine romantische Atmosphäre kriegt man dann doch.
1: Auf jeden Fall.
0: Einfach heiraten zwischen Blumenbeeten, das geht heute in der Lichtkirche bei der Landesgartenschau in Neuss. Wir drücken auf jeden Fall die Daumen, dass das Wetter so lange hält, Herr Matzko.
1: Ja, vielen Dank. Vielen Dank.
0: Und viel Spaß natürlich auch.
1: Dankeschön. Ihnen noch einen schönen Tag.
0: Danke, ja. Ebenso. Tschüss.

Kurz vor 8:30, Elena Hong hier im Domradio. Ja, es ist offiziell. Sie ist die reichste Musikerin aller Zeiten.

Ja klar, die Rede ist von US-Pop-Sternchen Taylor Swift. Das Wirtschaftsmagazin Forbes, das schätzt ihr Vermögen auf 2 Milliarden Dollar. Ja, da muss man schon einige Songs für geschrieben haben. Wobei, wer schon mal versucht hat, Tickets für ein Konzert von ihr zu bekommen, der weiß, ein Teil des Geldes kommt auch daher. Je nach Platz müssen da schon mal ein paar hundert Euro fällig werden. Bei uns gibt's ihre Musik ganz umsonst genießen, weil womit ist sie erfolgreich? Mit Recht.

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1: Tim hier aus der Redaktion und ich habe mal die Frage gestellt bekommen, was eigentlich ein Segen ist. Die Autorin Janina Wedde hat in ihrem Buch »In deiner Weite lass mich Atem holen« eine Antwort darauf gegeben. Inmitten erlebter Unruhe begegnet uns Segen wie ein sanfter Ruf zum Innehalten. Wie ein geschützter Raum, in dem wir ausruhen können und in dem wir uns daran erinnern lassen, dass wir einer tragenden Kraft gehören, die uns gewollt hat, die uns annimmt, die uns schützt und birgt und uns auf allen Lebenswegen führt.

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1: BTS mit Swim in eurem Domradio, jetzt 8.47 Uhr. Warum engagieren sich Menschen in der Kirche? Diese Frage haben wir diese Woche Arno Busch gestellt, denn nicht nur hauptberuflich arbeitet er für das Erzbistum Köln im Fachbereich Evangelisierung, auch ehrenamtlich macht er da ganz, ganz viel in seiner Heimatpfarrei, sozusagen in seiner Freizeit. Zum Beispiel ist er da Kirchenvorstandsvorsitzender.
2: Kirchenvorstand ist auch für mich eine dieser Berufungen, zu sagen, dass ich mich ganz bewusst darum kümmere, wie ist die Pfarrei finanziell ausgestattet, so dass ihre Aufgaben erfüllt werden können. Sind die Gebäude in einem guten Schuss und so weiter. Also, und ich glaube, das ist auch ein wichtiger Teil der Sendung als Christ in der Welt.
1: So, und neben alledem schaut der Mann in dieser Woche auch noch jeden Tag mit uns hier im Domradio in die Bibel. Heute zum Beispiel ins Markus-Evangelium, wo Jesus warnt vor Scheinheiligkeit, und gleichzeitig kommt da auch eine arme Witwe drin vor, die dann alles spendet, was sie so hat. Und Arno Busch sagt, es geht Jesus da nicht um das Geld, um die Kohle, sondern um die Haltung dahinter.
2: Es geht hier auch irgendwie um Zeit, es geht um Einsatz. Auch das ist ja eine Währung, die wir Christus geben können, die wir Christus in seiner Kirche geben können. Zeit und Engagement für seine Botschaft.
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Das Domradio hier am Samstagmorgen. Und wie ist euer Wachstatus so zurzeit? Ich glaube, da muss ich noch mal einen Kaffee laufen lassen. Bis gleich.

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1: Ich bin Tanja Wagner. In wenigen Tagen will die Koalition ihr angekündigtes Reformpaket konkret anpacken. Sozialverbände warnen vor einer weiteren Erosion der politischen Zustimmung für die schwarz-roten Reformen. Die aktuellen Debatten über höhere Zuzahlungen oder weniger Altersvorsorge machten den Betroffenen vor allem Angst. Und Angst sei kein guter Begleiter, sagte etwa VdK-Präsidentin Bentele der Deutschen Presseagentur. Auch hätten viele den Eindruck, es werde vor allem bei den kleinen Leuten gespart. Kreml-Chef Putin hat beim St. Petersburger Internationalen Wirtschaftsforum eine lange Rede zur Weltpolitik gehalten. Ein von seinem ukrainischen Kollegen Selenskyj angebotenes direktes Treffen lehnte er ab.
2: Kreml-Chef Putin hat hier in St. Petersburg die Wirtschaftsprobleme Russlands heruntergespielt. Das Land werde alle Schwierigkeiten überwinden. Dabei erwähnte er auch die Schäden durch die ukrainischen Drohnenattacken. Überhaupt zeigte sich Putin sicher, seine Kriegsziele in der Ukraine zu erreichen. In einem vom ukrainischen Präsidenten vorgeschlagenen Friedenstreffen aber sieht er keinen Sinn, solange der Konflikt nicht dauerhaft gelöst werde. Aus St. Petersburg, Ulf Mauder.
1: Mehr Organspenden, mehr Hoffnung für viele Schwerkranke. In den ersten 5 Monaten dieses Jahres wurden mehr als 1400 Spendenorgane registriert, gut 12% mehr als im Vorjahreszeitraum. Das zeigen Zahlen der Deutschen Stiftung Organtransplantation. Trotzdem reicht das Angebot nicht aus.
3: Denn auf ein passendes Organ warten weiterhin deutlich mehr Menschen, als tatsächlich transplantiert werden können. Im vergangenen Jahr standen rund 8.200 Patientinnen und Patienten auf den Wartelisten. Am Ende konnte nicht einmal jeder Zweite versorgt werden. Deshalb läuft auch die Debatte über neue Regeln weiter. Eine Gruppe von Bundestagsabgeordneten fordert, dass künftig grundsätzlich jeder Erwachsene als Organspender gilt, außer er widerspricht ausdrücklich. Zoe Tassovali, Redaktion.
1: Schock für die deutsche Fußballnationalmannschaft. Lennart Kahl fällt für die WM aus. Der 18-Jährige erlitt beim Abschlusstraining vor dem letzten Testspiel in Chicago gegen die USA einen Muskelbündelriss im linken Oberschenkel.
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1: Zum Wetter, die aktuelle Vorhersage des Deutschen Wetterdienstes. Im Westen und Norden viele Wolken und Schauer, vereinzelt auch kurze Gewitter. Im Rest des Landes länger sonnig, am Nachmittag teils wolkig und an den Alpen lokal Schauer und Gewitter. 18 bis 26 Grad in der Spitze. Morgen ähnlich wechselhaft, im Norden weiter bewölkt und auch mal Regen, vor allem im Nordosten einzelne Gewitter. Weiter Richtung Süden sonnig und trocken bei ähnlichen Werten wie heute.
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4: Die heute Morgen ganz schön ratlos vor dem Kleiderschrank stand, ganz ehrlich. Guten Morgen allerseits. Es ist ja wirklich noch ein bisschen frisch da draußen, ne? Und ich hatte den Struggle beim Anziehen. Morgens, wenn du ins Auto steigst, denkst du, du brauchst eine Jacke und mittags stehst du dann wieder da, wie der eingepackte Depp. Ja, wie kann man das vermeiden? Ich weiß es nicht, aber womit ihr heute auf jeden Fall gut fahrt, ist die Sonnenbrille. Denn meistens, wenn man sie braucht, hat man sie nicht dabei. So viel zu meinen Anziehtipps heute Morgen. Kommt gut in den Tag.
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0: Das Domradio ist hier an eurem Samstagmorgen. Hallihallo. Ich weiß nicht, wie es bei euch aussieht. Ich habe meine Deutschland-Trikots bereits rausgekramt. Die Fahne Schwarz-Rot-Gold, die liegt parat. Nächsten Donnerstag geht es ja los mit der Fußball-Weltmeisterschaft in Mexiko, Kanada und den USA. In Rom, da läuft gerade aber noch ein anderes Fußballturnier, der Vatican Cup, also quasi die Fußballmeisterschaft des Vatikan, findet schon zum dritten Mal statt und mit dabei ist unsere Domradio-Reporterin Caro. Und zwar nicht nur als Berichterstatterin, sondern sie steht auch selbst auf dem Platz in der Damenmannschaft des KSV Johannisthal. Guten Morgen nach Rom.
1: Guten Morgen, Elena.
0: Gestern, da hat ja der ökumenische Fußballclub KSV Johannisthal, mit dem du da bist, gegen die vatikanische Nationalmannschaft gespielt. Wie ist es gelaufen? Du musst uns alles erzählen.
1: Also der Tag gestern war auf jeden Fall richtig cool. Wir sind ja erstmal so ein bisschen kulturell reingestartet und waren vormittags erstmal bei der Schweizer Garde und haben uns so ein bisschen Rom angeschaut. Und gegen Mittag hatten wir dann quasi das erste Team-Meeting. Da habe ich die anderen auch nochmal richtig kennengelernt, weil der KSV Johannisthal, der hat sich quasi gesplittet in quasi eine Damen- und eine Herrenmannschaft. Und die Damenmannschaft waren schon eher eine geschlossene Gruppe und ich bin auch dazugekommen. Aber das war gar kein Problem, das hat echt viel Spaß gemacht. Und bei den Herren war das halt quasi der KSV Johannisthal / irgendwie Lok Leipzig / Gastspieler, also so ähnlich wie ich dann, die einfach so dazugekommen sind. Mhm. Aber die Stimmung war auf jeden Fall richtig gut. Und dann ging es gegen Nachmittag auf dem Fußballplatz. Der war wirklich quasi neben unserer Unterkunft und wir schlafen quasi hinterm Vatikan.
0: Oh mein Gott.
1: Und dann konnte man von diesem Fußballplatz, vor allem auf dem von den Herren natürlich, konnte man den Petersdom sehen. Aber das war so, so cool. Wir haben dann erstmal richtig viele Bilder gemacht. Und dann ging es dann los auch mit den Spielen.
0: Ja, mega. Und wie ist das Spiel dann ausgegangen, wollen wir natürlich auch wissen. Oder die Spiele, waren ja mehrere.
1: Genau, bei den Herren lief es nicht ganz so gut. Die haben 4-1 verloren. Aber die haben auch, also die Vatikan-Nationalmannschaft, die besteht nur aus Schweizer Gardisten. Ja, und dementsprechend sind die halt auch alle topfit und super trainiert. Die kommen ja frisch quasi aus dem Schweizer Militär. Und bei uns Damen, wir haben 7-1 gewonnen. Doch, das hat Spaß gemacht. Also die Vatikan-Mannschaft, die Frauen, die waren ein bisschen schwächer als wir. Das war, glaube ich, nicht ganz so fair, weil halt einfach wir mit so einer festen Mannschaft gekommen sind. Aber egal, wie viele Tore gefallen sind, die haben trotzdem immer weiter gelacht. Und nach dem Spiel haben wir uns alle irgendwie noch miteinander gesprochen und gelacht. Und es war alles auch nicht so schlimm. Und dann gab es auch großes Essen für uns alle mit Nudeln und Brote und Cola, Fanta, ja.

0: Eis und Bier und dann waren alle auch happy.
1: Italienisches Essen, ja, damit kann man auch Fußballer glücklich machen. Apropos Fitnessfaktor, bist du denn eigentlich auch hobbymäßig so sportlich unterwegs? Ich glaube, du arbeitest ja sonst eigentlich fürs Domradio oder muss man da gar nicht so viel drauf haben?
0: Also gestern habe ich gemerkt, dass es gut ist, dass ich regelmäßig laufen gehe, weil ich glaube, ich habe von 60 Minuten 40 gespielt. Und ich war zum Glück nicht aus der Puste. Also es hat eher, wenn dann, an der Technik gelegen bei mir. Aber ich habe ganz früher mal Fußball gespielt, also jetzt schon 5 oder 6 Jahre her. Ja. Aber die Begeisterung ist da.
1: Mega, mega. Ich finde es so cool, dass du da mitmachst und freue mich so auf die ganzen Bilder. Und sag mal, kurzer Ausblick noch auf heute. Was macht ihr noch? Was steht noch an?
0: Wir treffen uns gleich für die Stadtrundfahrt. Dann gucken nochmal alles, was mit dem Auto quasi erreichbar ist. Und am Nachmittag geht es dann in den Vatikanstadt und in den Petersdom. Mhm. Und von da aus dürfen wir wahrscheinlich dann direkt vom Petersdom rein in die Vatikanischen Museen. Also da freue ich mich auch drauf, diesen VIP-Zugang zu nutzen quasi.
1: Nicht schlecht. Insights aus dem Vatikan gibt es dann natürlich auch in den nächsten Tagen bei uns auf domradio.de und in den Social-Media-Kanälen zum Nachschauen und Nachlesen. Viel Spaß beim Kicken noch. Danke an Caro. Tschüss nach Rom.
0: Dankeschön. Ciao.
1: Ciao.

Lifesaver, 9.29 Uhr, ihr hört das Domradio und Samu Haber haben wir gerade gehört mit seiner Band Sunrise Avenue, als es sie noch gab. Übrigens, heute Abend in der Merkur-Spielarena in Düsseldorf könnt ihr ihn solo auch nochmal erleben. Da spielt er als Support Act von Robbie Williams. Gibt's noch Karten, habe ich mir sagen lassen. Und falls euch das mit heute Abend ein bisschen zu spontan ist, morgen ist auch Calum Scott noch in Köln. Ja, und wenn ihr denkt, wer war das eigentlich nochmal? Da kann ich euch ein bisschen auf die Sprünge helfen. Hier zusammen mit Leonie. Stay.

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1: Hi, ich bin Anni von domradio.de und manchmal hat das Leben ja größere Aufgaben für uns, als wir überhaupt zu bewältigen meinen. Und ich finde, wir sollten das einfach mal sehen wie Pippi Langstrumpf. Die hat nämlich mal gesagt, der Sturm wird stärker. Das macht nichts. Ich auch.

Domradio hier, 20 vor 10, Leslie Clio. Und als nächstes habe ich für euch Michael Jackson. Und da ist ja seit dem 3. Juni, also diese Woche, eine neue Netflix-Doku von ihm online. Und ich sag mal so, die läuft jetzt schon super, super gut auf Platz 1. Und da lohnt es sich mal rein zu gucken. Wir hören jetzt erstmal rein. Black or White von Michael Jackson. Schönen Samstagmorgen euch. Hier ist Elena Hong.

0: Euer Samstagmorgen in eurem Domradio. Elena Hong ist für euch da. 500 Kilometer, 12 Reden, 5 Predigten. Das ist ein ordentliches Programm, das sich Papst Leo der 14. da vorgenommen hat. Heute nämlich startet seine allererste Spanienreise. Am Vormittag um 11:30 geht's los. Da findet die Willkommenszeremonie im Königspalast statt. Und für das einst sehr katholische Land ist das natürlich eine kleine Sensation, denn seit 15 Jahren war da kein Papst mehr zu Besuch. Stefanie Müller ist für uns vor Ort in Madrid und sie weiß, in welcher Lage sich das Land gerade befindet.
1: Innenpolitisch ist das Land in zwei Lager geteilt, die sich radikalisieren und gegenseitig mit Prozessen überziehen, wobei die konservative Opposition hier eindeutig die Oberhand und auch mehr Einfluss auf Medien und Justiz hat. Für den in Korruptionsskandalen verwickelten sozialistischen Premier Pedro Sánchez wird es dagegen eng in Spanien, auch wenn einige der Verfahren vielleicht nicht auf einer soliden Basis beruhen, wird die Schlinge um seinen Hals immer enger. Für den Papst bei seinem Besuch in Madrid allerdings auch, wenn der Vatikan unter seiner Führung Täter in den eigenen Reihen nicht endlich als solche auch verurteilt. Also da gibt es jetzt in Spanien auch immer mehr Unverständnis für die Art, wie die Kirche mit den Missbrauchsfällen umgeht. Gerade in Spanien gibt es da noch sehr, sehr viel zu tun. Viele Menschen bewegt dieses Thema erst jetzt wirklich und auch die Medien bringen es jetzt wieder im Vorfeld des Besuchs des Papstes auf, während es woanders fast schon abgeklungen ist.
0: Also nicht unumstritten. Es steht aber noch viel anderes auf dem Programm, zum Beispiel der Besuch eines Sozialzentrums und ein großer Gottesdienst dann am Sonntag im Zentrum der Stadt. Am Dienstag reist der Papst dann weiter nach Barcelona. Und in Katalonien, sind da auch Proteste von Kirchenkritikern zu erwarten?
1: Ja, aber auch dort, schon allein durch die Tausend von Touristen, die extra nach Barcelona gekommen sind, wird die Freude über den Papstbesuch wahrscheinlich im Vordergrund stehen. Und zudem ist der Opus Dei dort sehr stark vernetzt mit der Business School Jesse und die Jesuiten Medesale. Und die werden schon Leute mobilisieren. Die bürgerlichen Eliten sind sowieso konservativ-christlich in Katalonien. Höhepunkt der Reise ist aber eindeutig der Besuch in Madrid, der Hauptstadt, wo wohl der lebendigste und vielfältigste Glauben zwischen anglikanischen und freien Kirchen sowie den traditionell christlichen Strömungen gelebt wird. Und wie gesagt, wenn Leo der 14. sich nicht auf ein Treffen einlässt mit den Missbrauchopfern dort, dann wird es auch dort zu Protesten kommen. Die werden nur vereinzelt auftreten und nicht laut genug sein wahrscheinlich, um wirklich das Ambiente zu stören. Aber da jetzt gleichzeitig auch ein kritischer Film in die spanischen Kinos dazu kommt, dürfte es schon Wirkung hinterlassen.
0: Die Analyse von unserer Korrespondentin Stefanie Müller. Heute startet die Spanienreise von Papst Leo und alle Infos gibt's wie immer dazu bei uns auf domradio.de.

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1: Ich bin Tanja Wagner. Der Bundestag sollte aus Sicht des Verbands der Familienunternehmer seine diesjährige Sommerpause ausfallen lassen, um die geplanten Reformen zu beraten und zu beschließen. Verbandschefin Ostermann sagte dem Redaktionsnetzwerk Deutschland, es dürfe keinesfalls passieren, dass über den langen Sommer jede Einzelmaßnahme von den verschiedenen Interessengruppen zerpflückt werde und am Ende kaum Entlastung für die Unternehmen und ihre Mitarbeiter herauskämen. Am Tag der Bundeswehr öffnen heute 10 Standorte der Truppe verteilt über ganz Deutschland für Besucher. Der Aktionstag soll die Verbindung zwischen Bevölkerung und Bundeswehr stärken, die auch auf der Suche nach mehr Personal ist.
2: Einfach mal selbst in einen Panzer oder Hubschrauber einsteigen oder sich anschauen, dass die Bundeswehr auch akademische Karrierechancen zu bieten hat. Dazu ein bisschen Show bis hin zu Kampfjets, die über die Köpfe der Besucher donnern. Das über Jahrzehnte eher distanzierte gesellschaftliche Verhältnis zur Bundeswehr soll verbessert werden, auch angesichts der aktuellen Krisen weltweit. Deshalb soll die Truppe auch deutlich aufgestockt werden, wenn das über Freiwilligkeit nicht klappt, auch mit einer Rückkehr zur Wehrpflicht. Jan-Henner Reitze, Berlin.
1: Die Deutsche Umwelthilfe hat die Abfallkonzepte großer deutscher Musikveranstaltungen wie das Wacken Open Air, Rock am Ring und das Lollapalooza kritisiert. Nach einer Umfrage unter 10 der größten Musikfestivals in Deutschland fordert sie mehr Mehrwegsysteme, bessere Mülltrennung sowie nachhaltigere Sanitärlösungen. Besonders kritisch bewertete die Organisation die aus ihrer Sicht hohe Nutzung von Einwegverpackungen bei einigen Festivals. 8 Tage vor dem deutschen WM-Auftakt hat die Nationalmannschaft eine neue Personalsorge. Der 18 Jahre alte Offensivspieler Nenad Kahl hat sich im Training verletzt. Er fällt für die WM aus. Am Abend trifft die DFB-Elf in Chicago in einem Testspiel auf den Mitgastgeber USA.
3: Mit dem 9. Sieg in Folge will die DFB-Elf die perfekte WM-Stimmung erzeugen. Aber auch Manuel Neuer macht den Fans Sorgen. Der Bundestrainer schont ihn gegen die USA erneut nach seiner Wadenverletzung. Für ihn steht wieder Oliver Baumann im Tor. Nächste Woche soll Neuer dann aber mit der Mannschaft trainieren und beim ersten Spiel gegen Curaçao im Tor stehen. So der Plan. Thomas Bremser, Redaktion.
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1: Zum Wetter, die aktuelle Vorhersage des Deutschen Wetterdienstes. Im Westen und Norden viele Wolken und Schauer, vereinzelt auch kurze Gewitter. Im Rest des Landes länger sonnig, am Nachmittag teils wolkig und an den Alpen lokal Schauer und Gewitter. 18 bis 26 Grad in der Spitze. Morgen ähnlich wechselhaft, im Norden weiter bewölkt und auch mal Regen, vor allem im Nordosten einzelne Gewitter. Weiter Richtung Süden sonnig und trocken bei ähnlichen Werten wie heute.
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4: Das bin ich. Guten Morgen zusammen und ich bin froh, dass ich einfach mal hier bin gerade, weil meine Katze, die wollte mich heute Morgen auf gar keinen Fall gehen lassen. Die hat mir einen vorgeschnurrt, das könnt ihr euch nicht vorstellen. Natürlich gab es dann eine ausgiebige Kuscheleinheit. Ich hatte trotzdem ein bisschen schlechtes Gewissen, aus dem Haus zu gehen. Aber ganz ehrlich, wenn ich mir jetzt so ein bisschen meine Klamotten angucke, bisschen Katze hat man auch immer dabei noch, ne?
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4: Kommt gut in euer Wochenende. Hier ist das Domradio.

Brian Adams, ihr hört das Domradio jetzt gleich 10 Minuten nach 10. Ja, wie sieht's aus? Habt ihr schon Pläne fürs Kaffeekränzchen heute Nachmittag? Food-Inspiration gibt's gleich hier nach einem Song. Ich werf mir eben nochmal die Kochschürze über. So heißt es.

0: Kanada, Australien, England in diesem ganzen englischsprachigen Raum, da gehören Pancakes schon zur Tradition des Frühstücks, aber auch dort geht es immer weiter hinaus als Daily Food. Es gibt Imbissketten, die darauf spezialisiert sind. Und ich wollte das unseren Zuhörern einfach mal näher bringen, um das mal auszuprobieren. Hier in Europa hat es sich ja noch nicht so durchgesetzt, die
1: Nee,
0: Pancakes.
1: das stimmt. Wir sind ja irgendwie eher so die Crepe-Liebhaber oder vielleicht auch die Pfannkuchen, aber je nach Dicke oder Dünne, sag mal, aber Buttermilch, das klingt ja fast gesund. Es ist eine besondere Zutat.
0: Also in meinem Rezept jetzt habe ich die Pancakes mal mit Buttermilch zubereitet. Normalerweise nimmt man Wasser oder Milch. Durch die Buttermilch wird es ein bisschen leichter, die Masse schmeckt ein bisschen frischer, finde ich. Und in meinem Rezept sind sie auch mit Backpulver zubereitet, was auch eine einfache Zubereitung ist. Es gibt sonst viele Rezepte auch mit Hefe.
1: Und da kommt dann
0: Und das.
1: außerdem noch Mehl rein und?
0: Ja, genau. Ansonsten ist es wie ein Pfannkuchenteig eigentlich Mehl, Salz. Wir geben ein bisschen Backpulver dazu, damit die so ein bisschen aufpuffen. Vanillezucker, Eier und Butter. Das ist es im Grunde genommen schon. Aber auf die genaue Zubereitung kommen wir gleich zu sprechen.
1: Kommen wir gleich. Wir spielen einen Song und dann wird hier gebacken und dekoriert. Ich bin sehr gespannt.

0: Buttermilch-Pancakes stehen heute auf dem Menü im Domradio. Den Teig haben wir gerade schon eben zusammengerührt mit Stefan Wallmeier, dem Seniorchef der Zentralküche in der Benediktinerabtei Kloster Gerlewe, bei uns in der Rubrik Göttlich genießen. Und wie es jetzt weitergeht mit seinem Halbzeitpausen-Snack, das kann er uns verraten, Stefan. Erzähl mal, wie geht das denn jetzt mit diesem Backen der Pancakes? Die müssen ja ein bisschen dicker sein, ne?
1: Ja, die gehen so ein bisschen auf, weil wir dann das Backpulver dabei haben. Aber grundsätzlich mischt man zuerst die ganzen trockenen Zutaten, dann gibt man die Buttermilch und die Eier hinzu, lässt ganz zum Schluss dann die flüssige Butter einlaufen und dann lässt man den Teig am besten für eine halbe Stunde ruhen. Man kann ihn allerdings auch schon ganz gut einen Tag

0: früher zu bereiten, dass man die direkt morgens zum Frühstück genießen kann, die Pancakes, wie es so Tradition ist. Aber man kann es auch super als Dessert verwenden oder nachmittags als Kuchenersatz.
1: Also durchaus süß und gerne mit Meal Prep, kann man aber auch herzhaft machen.
0: Ja, zur Zubereitung wollte ich erst noch mal sagen, wenn wir den Teig jetzt fertig haben, dann nehmen wir eine Pfanne, die möglichst nicht kleben sollte, eine beschichtete Pfanne.
1: Sehr gut.
0: Und dann gibt man mit einem Esslöffel so den Teig in diese Pfanne, den lässt man so weit zerlaufen, wie man es gerne möchte, von der Menge her, vom Teig her. Und dann backt man die wirklich sehr vorsichtig mit sehr milder Hitze erst von der anderen einen Seite. Und wenn die dann so Bläschen werfen und so ein bisschen fest werden schon an der Oberfläche, dann wendet man sie, backt sie von der anderen Seite. Und wenn man die alle zubereitet hat, dann kann man sie schichten.
1: Ist also durchaus auch was
0: Und
1: fürs Auge dann.
0: ja, kann sie schichten, man kann es auskarnieren mit Früchten und Beeren. Und zum Schluss werden sie dann noch begossen mit Ahornsirup.
1: Das ist bestimmt was
0: Na?
1: Kanadisches, ne?
0: Das ist
1: Lecker,
0: was
1: klingt lecker.
0: Kanadisches. Es ist aber auch eine sehr süße Variante. Aber wirklich zum Dessert ist es super geeignet. Man kann auch noch eine Kugel Vanilleeis dazu geben. Das schmeckt ja sowieso immer ganz gut. Aber es gibt die Pancakes nicht nur als süße Variante. Man kann auch eine pikante Variante machen. Die werden auch immer populärer. Dann nimmt man diesen Pancake-Teig, lässt vielleicht etwas Zucker daraus und gibt etwas mehr Salz dazu. Man kann auch Haferflocken dazu geben und das Ganze dann auch schichten. Aber dazu gibt es wie in England zum Beispiel typisch mit Cheddar-Käse, Speck und Ei gefüllt das Ganze. Und das macht das Ganze schon ein bisschen als Abendessen drin, so ein pikanter Snack.
1: Ja,
0: Ja.
1: oder als Katerfrühstück, je nachdem, ne? Hast du ja
0: Oder als
1: gesagt. Je
0: Katerfrühstück,
1: nach
0: ja, natürlich.
1: Uhrzeit. Also die Buttermilch-Pancakes in allen Farben und Varianten vorgestellt heute von Stefan Wahlmeier und inspiriert von den Gastgebern der Fußball-WM in Kanada und den USA. Rezept und Bilder gibt es natürlich wie immer bei uns auf Instagram und Facebook. Ich sag danke, Stefan. Guckst du eigentlich auch WM?
0: Ja, wahrscheinlich schon.
1: Wahrscheinlich schon. So, dann können wir WM gucken und
0: Ja.
1: deine Pancakes schnabulieren. Danke dir. Einen schönen Samstag.
0: Ja, wünsche ich
1: Bis
0: auch.
1: bald.
0: Und
1: Ciao.
0: viel Spaß beim Nachbacken. Tschüss.
1: Danke. Ciao.

0: Für euch im Domradio, 10:30 gerade durch. Ja, beim Wetter da draußen, da weiß man irgendwie nicht so richtig, sind wir jetzt eigentlich noch im Frühling oder soll das schon der Sommer sein? Kein Problem, ich habe knallhart für euch nachgegoogelt. Meteorologisch gesehen hat der Sommer bereits begonnen, am 1. Juni. Das wäre dann jetzt schon fast eine Woche her. Kalendarisch aber gesehen, astronomisch, fällt der Sommeranfang erst auf den 21. Juni. Und um die Verwirrung jetzt noch komplett zu machen, hat mein Kollege einen lyrischen Gruß für euch dabei, den man aber eigentlich immer hören kann, finde ich. Einfach, weil er so schön ist.
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2: Mit Tim von domradio.de und einem der berühmtesten Gedichte des deutschen Dichters Eduard Mörike, das gerade jetzt besonders gut passt. Frühling lässt sein blaues Band wieder flattern durch die Lüfte. Süße, wohlbekannte Düfte streifen ahnungsvoll das Land. Veilchen träumen schon, wollen balde kommen. Horch, von fern ein leiser Harfenton. Frühling, ja du bist's, dich hab ich vernommen.

0: Hier ist das Domradio am Samstagvormittag und ich habe jetzt schon mal einen Hörtipp für heute Abend, denn am Samstag, da laufen hier unsere Zuhörstunden, so nennen wir das. Unter anderem haben wir da dieses Mal ein Gespräch mit der Autorin Nora Gomringer im Schlepptau. Sie hat ein Buch geschrieben, das heißt Am Meerschwein übt das Kind den Tod. Ja, darin schreibt sie zum Beispiel darüber, wie sie mit dem Tod ihrer Mutter fertig geworden ist. Und dabei macht sie auch einen Ausflug in die Welt der Märchen und der heiligen Geschichten.
1: Der Heilige und die heiligen Geschichte machen dann natürlich auch einen Zugang zum Feld des Glaubens auf. Manch einer findet über einen sympathisch dargestellten heiligen Menschen vielleicht genau sein kleines Nadelöhr, durch das er eben auch muss. Ich hatte immer die heilige Agnes bewundert. Ich fand das ganz spannend.
0: Ja, jeder hat ja vielleicht so einen Lieblingsheiligen, vielleicht aber auch nicht. Aber man kann sich ja auch Inspiration holen von der Autorin Nora Gomringer. Vielleicht das komplette Interview von ihr gibt's heute gegen 10 nach 8 im Domradio oder bei uns auf der Website auf domradio.de.

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Kurz vor 11 haben wir es. Ihr hört das Domradio. Guten Morgen zusammen. Ja, jeder hat ja eigentlich im Leben so eine Art Guilty Pleasure, sag ich mal. Eine oder vielleicht auch zwei. Ja, das nennt man so Vorlieben, die man leidenschaftlich gerne mag, aber ja, die man vor anderen oft ungerne zugibt, weil man sich vielleicht dafür schämt, weil es einem peinlich ist. Zum Beispiel eine ganze Schokolade am Stück zu essen oder Trash-TV zu gucken am Abend. Das gehört für manche ja dazu. Bei mir ist es, ganz ehrlich, der folgende Song. Freue ich mich schon sehr drauf. Britney is in the house.

0: Ich hab's gefühlt, liebe Leute. Hab hier so ein bisschen mitgesungen und gebt's zu, ein bisschen mitwippen. Musstet ihr doch auch. Über Musik der anderen Art müssen wir gleich nochmal sprechen. Jetzt gibt's aber erstmal um 11 die wichtigsten Infos des Tages.
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2: Ich bin Tanja Wagner. Der Bundestag sollte aus Sicht des Verbands der Familienunternehmer seine diesjährige Sommerpause ausfallen lassen, um die geplanten Reformen zu beraten und zu beschließen. Verbandschefin Ostermann sagte dem Redaktionsnetzwerk Deutschland, es dürfe keinesfalls passieren, dass über den langen Sommer jede Einzelmaßnahme von den verschiedenen Interessengruppen zerpflückt werde und am Ende kaum Entlastung für die Unternehmen und ihre Mitarbeiter herauskämen. Am Tag der Bundeswehr öffnen heute 10 Standorte der Truppe verteilt über ganz Deutschland für Besucher. Der Aktionstag soll die Verbindung zwischen Bevölkerung und Bundeswehr stärken, die auch auf der Suche nach mehr Personal ist.
3: Einfach mal selbst in einen Panzer oder Hubschrauber einsteigen oder sich anschauen, dass die Bundeswehr auch akademische Karrierechancen zu bieten hat. Dazu ein bisschen Show bis hin zu Kampfjets, die über die Köpfe der Besucher donnern. Das über Jahrzehnte eher distanzierte gesellschaftliche Verhältnis zur Bundeswehr soll verbessert werden, auch angesichts der aktuellen Krisen weltweit. Deshalb soll die Truppe auch deutlich aufgestockt werden, wenn das über Freiwilligkeit nicht klappt, auch mit einer Rückkehr zur Wehrpflicht. Jan-Henner Reitze, Berlin.
2: Die Deutsche Umwelthilfe hat die Abfallkonzepte großer deutscher Musikveranstaltungen wie das Wacken Open Air, Rock am Ring und das Lollapalooza kritisiert. Nach einer Umfrage unter 10 der größten Musikfestivals in Deutschland fordert sie mehr Mehrwegsysteme, bessere Mülltrennung sowie nachhaltigere Sanitärlösungen. Besonders kritisch bewertete die Organisation die aus ihrer Sicht hohe Nutzung von Einwegverpackungen bei einigen Festivals. 8 Tage vor dem deutschen WM-Auftakt hat die Nationalmannschaft eine neue Personalsorge. Der 18 Jahre alte Offensivspieler Nenad Kahl hat sich im Training verletzt. Er fällt für die WM aus. Am Abend trifft die DFB-Elf in Chicago in einem Testspiel auf den Mitgastgeber USA.
4: Mit dem 9. Sieg in Folge will die DFB-Elf die perfekte WM-Stimmung erzeugen. Aber auch Manuel Neuer macht den Fans Sorgen. Der Bundestrainer schont ihn gegen die USA erneut nach seiner Wadenverletzung. Für ihn steht wieder Oliver Baumann im Tor. Nächste Woche soll Neuer dann aber mit der Mannschaft trainieren und beim ersten Spiel gegen Curaçao im Tor stehen. So der Plan. Thomas Bremser, Redaktion.
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2: Zum Wetter, die aktuelle Vorhersage des Deutschen Wetterdienstes. Im Westen und Norden viele Wolken und Schauer, vereinzelt auch kurze Gewitter. Im Rest des Landes länger sonnig, am Nachmittag teils wolkig und an den Alpen lokal Schauer und Gewitter. 18 bis 26 Grad in der Spitze. Morgen ähnlich wechselhaft, im Norden weiter bewölkt und auch mal Regen, vor allem im Nordosten einzelne Gewitter. Weiter Richtung Süden sonnig und trocken bei ähnlichen Werten wie heute.
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0: Mit Elena Hong in eurem Domradio. Guten Morgen. Kommt gut in den Tag.

Tom Gregory in eurem Domradio, 11:08. Ja, es ist Brückentagswochenende. Die Bonner unter uns, die könnten das jetzt allerdings auch ein bisschen anders verstehen. Da ist eine sehr wichtige Nordbrücke jetzt gesperrt und es könnte ziemlich voll werden auf den Strecken drumherum, heute und auch in der nächsten Zeit. Ich hoffe trotzdem, dass ihr alle heute einen entspannten Samstagvormittag habt.

0: Plain White hier ist im Domradio, 11:15. Und Leute, ich sag's euch ehrlich, ich bin ein bisschen aufgeregt, weil heute Abend spielt diese Band hier. Ja, vielleicht erkennt ihr es. Es ist die Band Könige und Priester. Hier aus dem Raum Köln kommen die Kollegen. Und es ist eine ganz bekannte Band in der Christpop-Szene. Machen ganz viel Worship-Musik, schreiben ganz viel von ihrer Musik auch selbst. Und die spielen heute Abend tatsächlich in Köln. Und zwar im Rahmen des großen Glaubensfestes Kommt und Seht. Das startet und wird auch hier im Erzbistum Köln organisiert. Rund 1000 junge Menschen treffen sich da, beten zusammen, singen und diskutieren vielleicht auch miteinander. Und dieses Treffen richtet sich an Gläubige, die nach ihrer Berufung suchen, aber auch an solche, die einfach Bock haben, neugierig sind, vorbeikommen. Und darüber freut sich natürlich der Kölner Erzbischof Rainer Maria Kardinal Wölki.
1: Und auf diesem Glaubensfest hier in Köln merkt man, das ist gut so. Denn sonst hätten diese vielen Leute hier ja gar keinen Anlass, sich zu treffen. Das ist ja gerade die schöne Seite unserer Zugehörigkeit zur Kirche und unseres Glaubens an Jesus. Ohne ihn, ohne unseren Herrn, hätten wir uns nie getroffen, hätten wir uns nie kennengelernt. Und ja, natürlich sind auch alle Älteren unter uns herzlich eingeladen und willkommen. Man kann sich wirklich auch noch anmelden oder einfach vorbeischauen, einfach googeln unter Kommt und Seht in Köln. Ein herzliches Willkommen allen Kurzentschlossenen. Es gibt noch Plätze und wenn nicht, dann machen wir Platz.
0: Kommt und Seht, die Veranstaltung ist gestern losgegangen. Alle Infos dazu findet ihr wie immer bei uns auf der Seite auf domradio.de. Und wir streamen auch viele der Veranstaltungen für alle, die nicht live dabei sein können. Und das Konzert von Könige und Priester, das gibt's heute dann 7:15 in der Kölner Expost. Viel Spaß!

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1: Hallo, ich bin Heike aus dem Domradio-Team und vielleicht kennt ihr das ja auch. Wenn wir als Kinder früher kalte Füße, kalte Hände, was auch immer hatten, dann haben wir uns gegenseitig immer zugerufen, mach dir warme Gedanken. Ja, so ein bisschen netter ausgedrückt geht ein japanisches Sprichwort. Yasasashi kotoba wa tre kagetsu no fuyu o atatamente kuremas. Ich hoffe, ich habe es einigermaßen gut ausgesprochen. Klingt jedenfalls nett, ist es auch. Es heißt nämlich ein freundliches Wort kann 3 Wintermonate wärmen.

0: das bleibt.
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Halb zwölf ist gerade durch. Wir gucken uns hier im Domradio gleich nochmal die Aufstellung bei der Fußball-WM an. Da gibt es ein paar Änderungen und vorher schon mal eine kleine musikalische Einstimmung.

0: 5-mal schlafen noch, dann geht's wieder los mit dem WM-Fieber. Die deutsche Mannschaft ist gut aufgestellt. Eigentlich, muss man sagen, denn den kleinen Schocker gab's jetzt dann doch nochmal. Spieler Lennart Kahl fällt aus. Der 18-Jährige hat sich beim Abschlusstraining vor dem letzten Testspiel in Chicago einen Muskelbündelriss eingefangen. Ja, Thomas Bremser, wie bitter ist dieses Aus für die deutsche Nationalmannschaft?
1: Ja, erstmal ist es natürlich bitter für Lennart Kahl. 18 Jahre Turbo-Karriere bei Bayern und bei seinem Startelf-Debüt gegen Finnland war er einer der Besten. Ganz unbekümmert hatte er auf der rechten Seite gespielt, durfte sogar die Ecken schießen und wurde von den Fans gefeiert.
2: Sehr, sehr stolz, meine ganze Familie. Sehr, sehr stolz. Ab und zu kann ich es auch nicht realisieren, was gerade passiert alles, aber muss man durch.
1: Ausgerechnet einer der großen Hoffnungsträger fehlt jetzt also. Das ist bitter. Das Positive für ihn, er ist noch jung und wird sicher noch bei der einen oder anderen WM dabei sein.
0: Da bin ich mir auch ganz sicher. Auch Manuel Neuer, der wird heute nochmal Pause machen nach seiner Verletzung an der Wade. Bleibt denn der Bundestrainer dabei, dass Neuer als Nummer 1 in die WM für uns geht?
1: Ja, so hört es sich zumindest an.
3: Er ist auch selber keiner, der jetzt viel Testspiel braucht, um einen Rhythmus zu finden, sondern die Situation, die er jetzt hat, kennt er auch von Bayern.
1: In Chicago hat Neuer noch ein eigenes Programm absolviert. Im WM-Quartier soll er dann ab Montag mit der Mannschaft trainieren und dann auch im Tor stehen gegen Curaçao. So der aktuelle Plan. Heute steht nochmal Oliver Baumann im Tor.
0: Da drücken wir auf jeden Fall die Daumen, dass das klappt. Was erwartet der Trainer Julian Nagelsmann denn von dem Testspiel heute gegen die USA?
1: Grundsätzlich will er die Mannschaft so ein bisschen an die WM-Stimmung ranführen. Darum auch der Test gegen die USA. 60.000 Zuschauer werden in Chicago dabei sein.
3: Es wird, glaube ich, ein sehr spannendes Spiel. Die Mannschaft spielt auch guten Fußball, finde ich, weil sie sehr athletisch sind, haben sehr viel Tiefe in ihrem Spiel.
1: Und das haben die USA gemeinsam mit den Gruppengegnern der deutschen Mannschaft. Also eine wichtige Generalprobe für den Auftakt gegen Curaçao in 8 Tagen.
0: Heute also die Generalprobe vor der Fußball-WM für das deutsche Team. Das Spiel gegen die USA beginnt heute um 20:30 Uhr und ist auch live bei RTL zu sehen.

Kurz vor 12 hier im Domradio. Ihr Lieben, das war's schon wieder von unserem Vormittag, von unserem gemeinsamen Vormittag hier zusammen. Elena Hong verabschiedet sich. Und gleich nach den Nachrichten geht's hier weiter mit der legendären Playlist von und mit Bernd Knopp. Es lohnt sich also, dabei zu bleiben. Außerdem hat er den bekannten Musiker, Sänger und Kinderliedautor Detlef Jücker zu Gast. In diesem Sinne, ein wunderschönes Wochenende an euch alle. Bis bald.

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1: Ich bin Tanja Wagner. Der Bundestag sollte aus Sicht des Verbands der Familienunternehmer seine diesjährige Sommerpause ausfallen lassen, um die geplanten Reformen zu beraten und zu beschließen. Verbandschefin Ostermann sagte dem Redaktionsnetzwerk Deutschland, es dürfe keinesfalls passieren, dass über den langen Sommer jede Einzelmaßnahme von den verschiedenen Interessengruppen zerpflückt werde und am Ende kaum Entlastung für die Unternehmen und ihre Mitarbeiter herauskämen. Am Tag der Bundeswehr öffnen heute 10 Standorte der Truppe verteilt über ganz Deutschland für Besucher. Der Aktionstag soll die Verbindung zwischen Bevölkerung und Bundeswehr stärken, die auch auf der Suche nach mehr Personal ist.
2: Einfach mal selbst in einen Panzer oder Hubschrauber einsteigen oder sich anschauen, dass die Bundeswehr auch akademische Karrierechancen zu bieten hat. Dazu ein bisschen Show bis hin zu Kampfjets, die über die Köpfe der Besucher donnern. Das über Jahrzehnte eher distanzierte gesellschaftliche Verhältnis zur Bundeswehr soll verbessert werden, auch angesichts der aktuellen Krisen weltweit. Deshalb soll die Truppe auch deutlich aufgestockt werden, wenn das über Freiwilligkeit nicht klappt, auch mit einer Rückkehr zur Wehrpflicht. Jan-Henner Reitze, Berlin.
1: Die Deutsche Umwelthilfe hat die Abfallkonzepte großer deutscher Musikveranstaltungen wie das Wacken Open Air, Rock am Ring und das Lollapalooza kritisiert. Nach einer Umfrage unter 10 der größten Musikfestivals in Deutschland fordert sie mehr Mehrwegsysteme, bessere Mülltrennung sowie nachhaltigere Sanitärlösungen. Besonders kritisch bewertete die Organisation die aus ihrer Sicht hohe Nutzung von Einwegverpackungen bei einigen Festivals. 8 Tage vor dem deutschen WM-Auftakt hat die Nationalmannschaft eine neue Personalsorge. Der 18 Jahre alte Offensivspieler Nenad Kahl hat sich im Training verletzt. Er fällt für die WM aus. Am Abend trifft die DFB-Elf in Chicago in einem Testspiel auf den Mitgastgeber USA.
3: Mit dem 9. Sieg in Folge will die DFB-Elf die perfekte WM-Stimmung erzeugen. Aber auch Manuel Neuer macht den Fans Sorgen. Der Bundestrainer schont ihn gegen die USA erneut nach seiner Wadenverletzung. Für ihn steht wieder Oliver Baumann im Tor. Nächste Woche soll Neuer dann aber mit der Mannschaft trainieren und beim ersten Spiel gegen Curaçao im Tor stehen. So der Plan. Thomas Bremser, Redaktion.
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1: Zum Wetter, die aktuelle Vorhersage des Deutschen Wetterdienstes. Im Westen und Norden viele Wolken und Schauer, vereinzelt auch kurze Gewitter. Im Rest des Landes länger sonnig, am Nachmittag teils wolkig und an den Alpen lokal Schauer und Gewitter. 18 bis 26 Grad in der Spitze. Morgen ähnlich wechselhaft, im Norden weiter bewölkt und auch mal Regen, vor allem im Nordosten einzelne Gewitter. Weiter Richtung Süden sonnig und trocken bei ähnlichen Werten wie heute.
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5: Er zählt zu den größten Kinderliederautoren Deutschlands. Unzählige, ja ganz viele Eltern haben seine Musik im Plattenschrank. Nämlich als CD, als LP, als Kassette oder digital auf Spotify oder wo auch immer als Download. Und die Kids, die hören seine Lieder sehr gerne. Heute ist dieser Mann bei mir zu Gast. In der Domradio, meine Playlist in dieser Sendung, nämlich Detlef Jöcker. Und ich sage herzlich willkommen, lieber Detlef.
6: Sehr, sehr gerne. Hallo Bernd.
5: Schön, dass du da bist. Und wir starten sofort mit Musik, die sich Detlef Jöcker gewünscht hat. Ich bin Bernd Knopp und ab geht's.

0: Licht der Liebe vom aktuellen Detlef Jöcker-Album, nämlich es heißt Christliche Kinderlieder. Und vorher hörten wir einen Klassiker, nämlich What a Fool Believes von den Doobie Brothers. Ja, willkommen zu Meine Playlist hier im Domradio mit Detlef Jöcker zu Gast bei mir. Er hat viele Gold- und Platin-Auszeichnungen für seine Alben erhalten, auf denen man ja größtenteils Kinderlieder hört. Ob 1, 2, 3 im Sausestritt oder Sisa Singemaus. Ich glaube, viele Eltern haben das in ihrem Plattenregal stehen und viele Kinder kennen diese Songs. Detlef, herzlich willkommen. Woher kommt dein Faible für Kinderlieder?
1: Na, das liegt an meinen eigenen Kindern. Ich habe 4 Jungs und als liebender Vater habe ich sie natürlich dann auch gerne gewickelt und bin dann auch gerne tatsächlich nachts aufgestanden und habe mich um sie gekümmert. Am Wickeltisch fielen mir dann natürlich erstmal nur meine Kinderlieder ein. Hänschen klein, alle meine Entchen. Habe aber sehr schnell gemerkt, dass meine Kinder das dann irgendwann langweilig fanden. Und da habe ich am Wickeltisch meine ersten Kinderlieder entwickelt.
0: Ah ja, am Wickeltisch.
1: Ja.
0: Das heißt, du wurdest inspiriert vom Windelwechsel.
1: Ja, zum Beispiel, wenn er der Daniel, mein Erstgeborener, als er heftig gestrampelt hat und ich ihn beruhigen wollte, dann habe ich sein linkes Beinchen genommen und sein linkes und es bewegt und dann Himpel und Pimpel heißen meine Füße. Und so war dieser Song dann geboren. Und als er dann laufen lernte, seine ersten Schritte machte, da fiel mir dann das alte Gedicht von Wilhelm Busch ein und dann 1, 2, 3 im Sauseschritt.
0: Also singen alle Kinder mit.
1: Genau. Das heißt, die Vielfalt der Lieder und der Themen haben unmittelbar mit den Entwicklungsschritten und Jahren meiner 4 Kinder zu tun.
0: War das etwas, was dir schon vorher in die Wiege gelegt worden war? Hattest du vorher schon mal vielleicht dieses, soll ich sagen, Bedürfnis, etwas für Kinder zu machen? Oder kam das nur durch deine eigene Vaterschaft zustande?
1: Ja, es gibt einen Vorläufer. Und zwar, ich habe ja einige Jahre in der Peter Jansens Band im Gesangsorchester gespielt. Sehr prägend. Also ich sag mal, die Älteren unter Ihnen erinnern sich doch dran, der Himmel geht über allen auf, wenn das Rote Meer grüne Welle hat. Und er hat eine Platte herausgebracht, Hey du, mich drückt der Schuh. Das haben wir natürlich dann auch live aufgeführt und das hat mich dann sehr, sehr geprägt. Das war ein ganz starker Anstoß. Und ich muss auch ganz ehrlich sagen, nach vielen Jahren habe ich das Plattencover mal umgedreht und ich habe unbewusst diese ganzen Themen, diese Vielfältigkeit, Spaßlieder, Bewegungslieder, Umwelt, Schöpfung, der liebe Gott in seiner ganzen Vielfalt, das habe ich dann unbewusst übernommen. Also das ist mein Mentor und im Grunde genommen, der hat die Lieder dann mir quasi in die Wiege gelegt.
0: Also der Inspirator.
1: Richtig,
0: sozusagen.
1: Ja.
0: Bist du ein sehr gläubiger Mensch?
1: Ja, ich bin ein gläubiger Christ, auch ein Bekennender. Und mir ist Gott als Reiseführer durch mein Leben einfach ganz, ganz wichtig. Er inspiriert mich, er gibt mir Halt, er hilft mir. Er lässt mich aber auch natürlich in bestimmten Lebenssituationen oder ließ er mich dann auch gehen und sagte, okay, das ist deine Entscheidung, sieh mal zu. Aber ich habe die Erfahrung gemacht, auch wenn es mir ganz schlecht ging und ich auch mal am Boden lag, ich konnte mich immer auf ihn verlassen. Und Gott wie ein Vater ist für mich wirklich eine lebendige Erfahrung gewesen und dafür bin ich sowas von dankbar.
0: Das finde ich wunderschön, dass du das sagst, denn wir hören jetzt sozusagen was von Gott dem Vater oder über Gott den Vater, nämlich Vater unser. Nicht das Gebet, aber aus dem aktuellen Album von dir, es heißt Christliche Kinderlieder, darüber reden wir gleich noch. Da hören wir den Song Vater unser und anschließend aus den 80ern Nick Kershaw.
1: Yes.
0: Kommt jetzt hier in meine Playlist, zu Gast ist der

0: christliche Kinderlieder. Detlef Jöcker ist bei mir zu Gast hier in Domradio, meine Playlist. Beides Titel, die sich auch der Detlef gewünscht hat. Das Album Christliche Kinderlieder ist neu. Was genau macht den Reiz dieses Albums aus?
1: Also erstmal nach 9 Jahren habe ich dann endlich auch mal wieder ein neues Album herausgebracht. Und ja, die Initialzündung war, ich habe irgendwann mal die alten Versionen gehört, die ich vor 30 Jahren aufgenommen habe. Das ist 30 Jahre her und da habe ich gedacht, es wäre doch mal schön, diese Lieder, ohne sie zu zerstören, ohne den Zauber wegzunehmen und die Ausstrahlung, sie mal neu zu produzieren und auch neu zu singen. Und das war für mich eine ganz wichtige und tolle Erfahrung. Und ich bin so froh, dass ich jetzt Lieder wie Eine Handvoll Erde, Licht der Liebe und viele andere, oder Das wünsche ich sehr, nochmal neu singen konnte. Da sind sie mir dann doch auch nochmal ein bisschen näher und ich hoffe und ich wünsche mir, dass es dann den Menschen, den Kindern, den Jugendlichen, den Erwachsenen, die diese Lieder oder dieses Album hören, auch genauso ergeht. Und es sind auch einige neue Lieder mit darauf, die noch gar nicht veröffentlicht wurden.
0: Ah ja, ich habe gelesen über dich. Ich zitiere irgendwie, die fröhlichen und einfühlsamen Lieder zeigen kindgerecht, dass der Glaube Kindern gerade in schwierigen Zeiten Mut, Freude und Hoffnung geben kann. Bezieht sich das auf diese konfuse Welt von heute?
1: Auf jeden Fall. Und das war auch mit auch ein Grund dann zu sagen, so, und jetzt mache ich das. Weil wir leben natürlich in einer Zeit, wo Menschen natürlich Ängste haben, wo sie verdrängen. Und der Kopf, der die Angst ja produziert, der dominiert. Und die Kinder hören ja auch unterschwellig und spüren ja auch manchmal viel eher als Erwachsene. Da stimmt was nicht, da ist was nicht in Ordnung. Ich bin fest davon überzeugt, dass da das religiöse Lied, die biblischen Geschichten, dass das Themen sind, die Kindern auch wirklich helfen können, die ihnen Mut macht. Und wenn Papa und Mama und Oma und Opa da auch noch mithelfen und vielleicht auch gemeinsam beten, das ist einfach, glaube ich, eine ganz wichtige Sache. Und darum bin ich sehr froh, dass das Album jetzt auch rauskommt. Und ich sage auch immer gerne, das sind Lieder, die Licht bringen. Und wir brauchen in dieser Schattenzeit, brauchen wir Licht. Und der christliche Glaube ist aus meiner Sicht das Beste, was man da anbieten kann.
0: Was glaubst du denn, geben christliche Kinderlieder, also die christlichen Kinderlieder von dir, den Kindern, die sie hören, so Verständnis für Jesus oder für seine Botschaft?
1: Ich glaube schon, weil das Thema Nächstenliebe, das zu leben, ist ja auch eine Botschaft, und die Christus uns vermittelt hat und die aus meiner Sicht und aus meiner Erfahrung, da ist Christus mir auch ganz, ganz nah in vielen Situationen. Und ich glaube, wenn man die richtigen Worte findet, die richtigen Geschichten, die richtigen Metaphern und auch ruhig mal den Namen Christus nennen kann und Jesus bei Kindern, dass sie dann im aufeinander zugehen, weil Kinder sich bewegen, dass sie dann immer erkennen, wir sind alle verbunden. Christus hat gesagt, liebe deinen Nächsten. Und ich finde, das ist wie beim Klavierspielen, man muss mit der ersten Taste anfangen und mit den zweiten und dritten Tönen. Und so ist es dann mit dem Glauben für Kinder auch.
0: Welche Zutaten formen ein schönes christliches Kinderlied?
1: Da ist natürlich erstmal ganz wichtig der Text für kleine Kinder und dann auch für ältere Kinder. Das ist erstmal ganz wichtig. Und dann natürlich die Musik, weil eine Musik, das muss passen. Das heißt, wenn ich singe, ich lobe Gott, dann muss die Melodie auf jeden Fall nach oben gehen. Und das sind Dinge, die Kinder fühlen und wo sie mitgehen in ihrer ganzen Körperlichkeit, in ihrer Begeisterung. Und ich glaube, wenn man das schafft, dann hat man viel erreicht. Auch wenn Kinder sich nicht hinsetzen und das analytisch aufschreiben, aber vielleicht später sagen, ach, damals, ja, das war mir wichtig und dieses Lied habe ich mit auch in mein Erwachsensein genommen von Detlef Jöcker.
0: Jetzt gehen wir mal ins Erwachsene-Alter. Wir hören nämlich 2 Songs, die auch einen tollen christlichen Spirit haben. Zum einen die nicht nur in Spanien berühmte Rosalía mit La Perla. Ein toller Song.
1: Ja.
0: Und dann kommen die Beatles. Let It Be. Eine Lieblingsband von dir, Detlef.
1: Jawohl.

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1: Hier ist Tim aus der Redaktion und ich habe hier etwas mitgebracht, das mich dazu inspiriert hat, mal nachzudenken, wofür ich denn eigentlich in meinem Leben Raum schaffen möchte. Denn Jan Frerichs hat dieses Zitat hier veröffentlicht: Jeder von uns ist ein Gastwirt, der entscheidet, ob Platz ist für die Liebe und die Lebendigkeit.
2: Ich sage jetzt mal witzigerweise, er ist der König der Kinderlieder in Deutschland und seine Songs sind weltweit sogar in mehreren Sprachen übersetzt worden. Ich hoffe, ich sage nichts Falsches. Detlef Jöcker ist bei mir zu Gast hier in der Playlist, bei meiner Playlist in eurem Domradio. Und hier ist ein Song von, ja, wie spricht man den aus? C. Tangana. Weißt du das,
3: Detlef? Ja, das ist korrekt. Ich habe mich erkundigt heute noch.
2: Und der Titel? Wie würdest du den aussprechen?
3: Ingobernable.
2: Spanisch, ne?
3: Ja,
2: Ingobernable.
3: Ja, ja.
2: Alle Spanisch-Kennerinnen und Kenner können gleich anrufen und uns korrigieren. Ich bin Bernd Knopf und hier kommt der Titel.

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0: Domradio, meine Playlist mit Detlef Jöcker. Und das war Musik von ihm, ganz frisch, Himmel und Erde, ganz, ganz frisch, ist noch richtig warm. Detlef, ein neuer Song?
1: Ja, ein neuer Song und überraschend, glaube ich, für viele, weil das klingt ja jetzt nicht nach einem Kinderlied. Das ist auch kein Kinderlied, sondern es ist ein Lied, das ich vor einigen Jahren schon geschrieben habe, mit 11 weiteren Songs. Und das wird meine erste, ich sag mal, Erwachsenenproduktion, weil ich natürlich mittlerweile ein Großvater bin. Ich habe viel erlebt, ich habe Themen, die mich interessieren und als Musiker natürlich auch mich weiterentwickelt. Das ist also, glaube ich, eine ganz logische Entwicklung. Und das ist ein Titel, der ist mir eben ganz, ganz wichtig, weil ja Himmel und Erde, also er beschreibt Situationen im Leben von Menschen, wo sich Liebe entfalten kann. Und das ist, wenn man in der Natur ist, wenn man vielleicht Zeuge wird, wie das erste eigene Kind, wie es zur Welt kommt. Oder wenn man sich versöhnt mit jemandem, mit dem man so lange im Clinch lag, wie man so schön sagt. Und dann vielleicht auch Situationen, Himmel und Erde berühren sich, wo man in dem Augenblick Gott auch sehr nahe ist.
0: Du stehst ja ohnehin in deinen Songs immer für so ein friedvolles Miteinander, für Generationenkommunikation. War es für dich eine Herausforderung, Erwachsenenlieder plötzlich zu produzieren, wo du ja vorher nur bekannt warst mit Kinderliedern?
1: Ja, aber es ist so, dass die Erfahrung habe ich gemacht, wenn man wirklich ganz, ganz ehrlich etwas will und sich auf den Weg macht, dann wird es einem zugeführt. Dann trifft man Menschen wie zum Beispiel einen Produzenten aus Köln, ein junger Mann, der diese Lieder fantastisch arrangiert hat, mit jungen Musikern gespielt. Da kam also nochmal so eine Dynamik. Und es war natürlich eine Herausforderung, weil ich ja auch erstmal selektieren musste. Es waren so viele Themen da. Die Lieder mussten ja auch entstehen. Und das hat mir eine große, große Freude gemacht. Es war aber auch eine Herausforderung im Studio, Erwachsenenlieder zu singen. Weil das ist ja wichtig und bei den Kinderliedern kann ich das sehr gut, weil da mein inneres Kind ja auch über die Jahre immer mit dabei war beim Einsingen, da war ich immer sehr, sehr schnell verbunden und angeschlossen. Aber dann auch authentisch rüberzukommen und dann bei dieser fantastisch arrangierten Musik, von dieser ehrlichen Musik, die ja auch mit echten Instrumenten eingespielt wurden, da dann auch authentisch zu singen, das war eine Herausforderung. Ich dachte, ich mache das so locker, aber ich habe an mich gearbeitet und ich glaube, es ist gut gelungen.
0: Musstest du viel inneres Kind ablegen für diese Produktion?
1: Nee, ganz im Gegenteil. Das innere Kind hat mir geholfen, nach vorne zu gehen. Das hat zu mir gesagt, so, jetzt trau dich doch mal. Jetzt leg den Kopf ab, sondern wenn du jetzt über Liebe sprichst, dann wag es, sei mutig und lass es fühlen über deine Stimme.
0: Kann man denn sagen, dass sich die christliche Botschaft in deinen Songs, die du an Kinder gerichtet hast oder richtest und die christliche Botschaft, die du an Erwachsene richtest, dass sich das unterscheidet prinzipiell oder ist es inhaltlich das gleiche?
1: Es ist so wie ein Gedanken, ein Gefühlsmosaik. Es kommt nicht das Wort lieber Gott vor, sondern jeder kann sich da, wenn er will, wenn er Lust dazu hat, kann sich da einfühlen. Und natürlich, wenn man mich kennt und wenn man weiß, welche Musik ich mache und welche Texte ich veröffentlicht habe, dann merkt man sehr schnell, dass das von meiner christlichen Einstellung doch auch sehr stark geprägt ist. Alles, was ich da gesungen habe.
0: Obwohl ich das schön finde, wenn man auch als Erwachsener den lieben Gott als lieben Gott mal anspricht.
1: Auf jeden Fall, ja.
0: Ich mache das oft.
1: Ja.
0: Du auch?
1: Ich mach das. Also für mich war es einfach ein sehr schönes Gefühl, dann als Erwachsener jetzt nochmal Licht der Liebe zu singen. Und ein schönes Gefühl dann auch jetzt mit 74 über den lieben Gott zu sprechen.
0: Eben. Ja. Das ist ja so ein bisschen zeitlos dann auch. Ja. Ne? Und man hat das Gefühl dann, dass die Uhr stehen bleibt. Und da sind wir schon beim Song wieder. Jetzt bleibt die Uhr mal stehen. Nämlich bei Reinhard Fendrich, wenn die Uhr stehen bleibt. Ja. Und anschließend hören wir, ja, habe ich lange nicht mehr gehört im Radio, klingt immer wieder super, Steely Dan, Hey 19. Oh.

0: 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Steely Dan und Hey 19 aus dem Album Gaucho hier bei Meine Playlist im Domradio mit meinem Gast Detlef Jöcker und vorher Reinhard Fendrich, Wenn die Uhr steht. Titel, die du liebst, lieber Detlef.
1: Ja, also Reinhard Fendrich, da denkt man ja sofort Macho Macho, aber ich finde, es ist so ein toller Künstler und er hat ja schon 90er Jahren, er hat so auch tolle Produktionen gemacht, die einfach gut klingen und Wenn die Uhr steht, das hat mich sofort auch angefasst und auch heute, wenn ich es noch höre, Vater und Sohn, ja, die Liebe zwischen den beiden und wie wertvoll kleine gemeinsame Momente sind, das kommt in diesem Lied auf eine so intensive und emotionale, berührende, herzberührende Art und Weise rüber, dass es immer wieder gut tut, dieses Lied zu hören.
0: Steely Dan tut auch immer wieder gut zu hören. Hey, nein, Tina, wie ihr eben gehört, ich habe dann immer so das Bild vor Augen, ich bin gerade in den USA.
1: Ja.
0: Nicht bei Donald Trump.
1: Aber
0: in einer schönen Landschaft, oder?
1: Also Steely Dan war ja eine Offenbarung in den 70er Jahren, als wir als junge Musiker mit Träumen die erste LP von Steely Dan hörten. Sowas hatten wir noch nie gehört. Akkorde, also ein Titel bis zu 25 unterschiedliche Akkorde, Jazz-Verbindung und trotzdem eingängig. Und diese Texte so toll mit so tollen Musikern. Und später haben wir natürlich erfahren, oder habe ich erfahren, die Aufnahmen, der wurde sehr streng produziert.
0: Oh, nicht, ja.
1: Ein Schlagzeuger, der dann 120 Mal immer nur auf die Snare hauen musste.
0: Und die haben immer, das ist interessant, die haben immer Spitzenmusiker geholt, ja, ins Studio, aber von 10 Spitzenmusikern wurde nur einer genommen.
1: Ja.
0: Und jetzt kommen wir nochmal zu deiner Zielgruppe, nämlich besonders die Kleinen. Wo fängt das eigentlich an? Wo hört es auf in der Zielgruppe für dich?
1: Ich glaube, es fängt bei Null an, wobei für mich ein Kind natürlich erst nicht ein Mensch ist, wenn es das Licht der Welt erblickt, sondern das Licht des Lebens erblickt es ja schon viel, viel früher. Und ich habe ja, wie ich schon sagte, mit meinen Kindern sind ja meine Ideen groß geworden. Und es gibt auch eben zum Beispiel Kinderträumeland. Das ist eine Musik, als ich entdeckte oder mich fragte, wie klingt denn eigentlich, was ist denn, warum wirkt Musik eigentlich? Da habe ich die Magie des Mutterrufes entdeckt. Davon habe ich gelesen. Dieses Intervall, wie alle Kinder alle Mütter gerufen werden auf der Welt. Mama, dam, bam. Und dann habe ich David, war noch im Schoß der Mutter, habe ich eine Melodie, die habe ich dann später David genannt, auf den Bauch der Mutter und das Kind hat sich bewegt. Und später, als David dann zur Welt kam und beim Wickeln wir diese Melodie gesungen haben, war er ganz aufmerksam. Und da bin ich auf die Idee gekommen, eben Lieder zu schreiben für die Allerkleinen, im Herzschlagrhythmus und so weiter. Und dann, wie ich schon sagte, bin ich ja da mit meinen Ideen immer die Entwicklungsschritte meiner Kinder gegangen. Also, um auf deine Frage zu antworten, meine Zielgruppe ist sicherlich von 0 bis zum 6., 7. Lebensjahr.
0: Ja, und vielleicht auch späte Fans, die schon erwachsen sind und sich auch an diese Songs erinnern. Was sagen die zu dir?
1: Das ist so schön. So ein bisschen Marketing muss man ja machen. Und es gibt auch Reels, die ich da veröffentliche. Und da bekomme ich so viele Nachrichten von jungen Leuten, die dann sagen, hey, dich gibt's ja noch. Du bist mein Favorite gewesen.
0: Der Held der Kindheit.
1: Der Held der Kindheit. Ich nehme es voller Dankbarkeit an, aber ich verstehe schon, dass es wirklich auch ehrlich gemeint ist. Dann hören diese jungen Leute dann auch wieder ihre Kinder, erinnern sich an die Kindheit und dann denke ich, Gott, was so ein Lied machen kann. Und dass es dann nicht nur gut ist, wenn es einmal gesungen wird oder auch wenn es vielleicht von Kindern gesungen wird. Dass es tatsächlich, dass Musik Menschen begleitet und junge Leute dann plötzlich anfangen, darüber nachzudenken, ach, ich hatte eine schöne Kindheit und diese Musik erinnert mich daran.
0: Ich hatte auch eine schöne Kindheit und auch eine schöne Jugend und in dieser Jugend war für mich eine entscheidende Band, die Band, die du dir auch gewünscht hast, nämlich Toto.
1: Yes.
0: Gibt's ja immer noch. Du hast ja einen Song gewünscht, nämlich Pamela. Den magst du sehr?
1: Ja, den mag ich sehr.
0: Dann hören wir den mal jetzt hier in Domradio meine Playlist mit Detlef Jöcker zu Gast und Toto.

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1: Ich bin Tanja Wagner. Vor den geplanten Reformberatungen der Bundesregierung wächst der Druck von verschiedenen Seiten. Während Sozialverbände vor neuen Belastungen für Bürgerinnen und Bürger warnen, fordert der Verband der Familienunternehmer mehr Tempo. Er möchte sogar, dass der Bundestag in diesem Jahr auf die Sommerpause verzichtet.
2: Die Familienunternehmer machen sich Sorgen, dass die Reformpläne über den Sommer wieder zerredet werden. Verbandschefin Ostermann fordert deshalb, Reformen noch im August durch den Bundestag zu bringen. Gleichzeitig schlagen auch die Sozialverbände Alarm. Sie warnen vor Einschnitten bei Pflege, Rente oder anderen Sozialleistungen und befürchten, dass viele Menschen das Vertrauen in die Reformpolitik verlieren könnten. Schon jetzt sei die Stimmung in Teilen der Bevölkerung angespannt. Zoe Tassovali, Redaktion.
1: Der ukrainische Präsident Selenskyj bedauert die Ablehnung eines direkten Treffens durch Kreml-Chef Putin. Leider wählt die russische Seite erneut den Krieg, sagte Selenskyj in einer Videobotschaft. Die Antwort sei schwach und enttäusche sicher viele in der Welt. Als Ausweg forderte der Ukraine erneut stärkere internationale Maßnahmen gegen den Kriegsgegner. Fast jeder vierte Bankkunde zahlt inzwischen mindestens 100 Euro pro Jahr für die Führung eines Girokontos. Das geht aus einer Umfrage des Vergleichsportals Verivox hervor. Besonders tief in die Taschen müssen der Umfrage zufolge Kunden der Sparkassen greifen. Über ein komplett kostenfreies Konto verfügt insgesamt knapp ein Fünftel aller Befragten. Bei der Übertragung von Fußballspielen sind die meisten Fernsehzuschauer nebenbei mit dem Handy beschäftigt. Das zeigt eine Umfrage von O2 Telefonica. Dort gab nur knapp jeder Vierte an, während der TV-Übertragung nichts nebenher zu machen.
3: Vielleicht kommentieren einige das Spiel in der WhatsApp-Freundesgruppe oder besprechen sonst was. Fast die Hälfte der Befragten chattet nebenher. Viele lenken sich auch ab. Gut, jeder Dritte ist auf Social Media, etwa jeder Vierte telefoniert, jeder Fünfte surft im Netz und jeder Sechste ist beim Online-Shoppen. Die Forscher sagen, Fußball sei einer der stärksten Treiber für mobile Datennutzung. Wenn Fußballspiele starten, steige der Datenverkehr nicht nur, weil viele das Spiel streamen, sondern auch wegen der nebenbei daddelnden Fußballfans. Ursula Winkler, Nachrichtenredaktion.
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1: Zum Wetter, die aktuelle Vorhersage des Deutschen Wetterdienstes. Im Westen und Norden viele Wolken und Schauer, vereinzelt auch kurze Gewitter. Im Rest des Landes länger sonnig, am Nachmittag teils wolkig und an den Alpen lokal Schauer und Gewitter. 18 bis 26 Grad in der Spitze. Morgen ähnlich wechselhaft, im Norden weiter bewölkt und auch mal Regen, vor allem im Nordosten einzelne Gewitter. Weiter Richtung Süden sonnig und trocken bei ähnlichen Werten wie heute.
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5: Zweite Stunde hier bei Domradio, meine Playlist, der Mann der Kinderherzen mit seiner Musik und seinen Texten höher schlagen lässt. Das ist Detlef Jöcker, ein begnadeter Musiker, der Millionen von Tonträgern verkauft hat. Eltern wissen das, Kinder wissen das, auch später sogar, wenn sie erwachsen sind, wie wir eben gehört haben. Detlef ist bei mir zu Gast im Studio.
6: Hallo, mein Lieber.
5: Ja, schön, dass du dabei bist. Ich bin Bernd Knopp und jetzt kommt Musik aus der Playlist von Detlef Jöcker. Hier.

0: Udo Lindenberg. Er macht alles klar auf der Andrea Doria. Vorher Peter Fox, Haus am See. Hier ist Domradio, meine Playlist. Zu Gast Detlef Jöcker. Lieber Detlef, du hast einen sehr breit gefächerten Musikgeschmack.
1: Ich weiß das auch und genieße das sehr, weil Musik ist ja so ein unfassbarer Reichtum. Und ich lege mich immer wieder hinein in die Welle der Möglichkeiten.
0: Kannst du dich noch erinnern an deine Kindheit, was du zum ersten Mal so musikalisch vernommen hast zu Hause?
1: Ja, es fing an mit, also mein Lieblingsonkel, Onkel Dieter, war ein großer Elvis Presley-Fan und er hat mir das Twist-Tanzen beigebracht. Also das war dann so die Rock'n'Roll-Musik, die ich dann hörte. Dann habe ich die Beatles zum ersten Mal gehört. Ja, und da war es um mich geschehen. Das hat mich so angesprungen, so angemacht. Und da habe ich dann eben als junge, pubertäre Junge gedacht, das will ich auch. Ich muss einfach nur Musik machen.
0: Und das hast du ja dann auch getan. Du hast ja auch Musik studiert, ja. Und zwar in Münster. Stimmt
1: richtig,
0: das?
1: Ja.
0: Was genau hast du studiert?
1: Also als Hauptfach klassische Gitarre und Querflöte und Klavier. Ich war hochbegabt aus der klassischen Gitarre. Ich hatte Gott sei Dank also einen Gitarrenlehrer, der dort auch auf dem Konservatorium war. Und ich habe mit 15, also die Aufnahmeprüfung bestanden und war der jüngste Student in Münster. Ja, es war eine prägende Zeit. Und Udo Lindenberg habe ich ja da kennengelernt. Das wissen ja die wenigsten. Der hat ja auch in Münster hat er eine Band gespielt, New Mustangs.
0: Er kommt ja auch aus Gronau, ist ja unweit von Münster.
1: Genau. Und dann tauchte irgendwann Udo Lindenberg auf und plötzlich tauchte er nicht mehr auf. Und da habe ich mich erkundigt, wo ist denn der? Der ist vor der Entscheidung getroffen worden. Also entweder machen sie hier Musik, aber nicht diese tatsächlich Hottentottenmusik, wurde gesagt. Und dann hat sich Gott sei Dank dafür entschieden, nicht weiter Musik zu studieren, sondern dann ist aus Udo im Udo Lindenberg geworden.
0: Das, so was er heute ist. Ne? Ja. Du hast einen unglaublichen Menschen in deinem Leben getroffen, nämlich den Friedensnobelpreisträger aus Israel, Shimon Peres.
1: Ja, ich habe ihn ja kennengelernt in Bochum, interessanterweise bei einer Veranstaltung. Das war 2006, meine ich mich recht zu erinnern. Und da bin ich gefragt worden, ob ich mein Lied Alle Kinder dieser Erde singen könnte, anlässlich des Festaktes. Und dann bin ich in die jüdische Gemeinde gegangen und bin auf die Idee gekommen, den Refrain auf Hebräisch übersetzen zu lassen. Das haben wir dann auch gesungen. Und Shimon Peres war so berührt, dass er tatsächlich dann auch, ja, man kann es nicht anders sagen, also er hat geweint. Oh. Und er kam auf mich zu und fragte mich dann noch, ob ich mir vorstellen könnte, wenn er in Deutschland unterwegs ist, dass ich dann auch mit dem Kinderchor ihn begleite. Ich habe ihn häufig dann auch besucht. Und
0: wie war er als Mensch?
1: Faszinierend. Und was mich so fasziniert hat, weil die Idee, es wurde ein Haus gebaut, das es ja heute noch gibt, Paris House of Freedom. Und da hat er mich gefragt, ob ich bereit wäre, dort Kinderbotschafter zu sein, weil die Idee war, palästinensische, arabische Kinder, jüdische Kinder international über Kultur, über Kunst, über Musik näher zu bringen. Und wir sehen ja heute,
0: ja, ich wollte gerade sagen, ist so schlimm, Israel steht so im Epizentrum weltweiter Konflikte. Ja. Und fällt es für dich da schwer, immer noch in Israel unter anderem das Heilige Land zu sehen bei diesen Konflikten, in denen Israel auch verwickelt ist?
1: Das ist natürlich eine schwierige Frage und auch ganz schlecht zu beantworten. Ich glaube, ich bin ja häufig in Israel gewesen. Ich liebe diese Menschen. Ich bin aber auch...
0: Das ist auch ein tolles Land, ja, ist gar keine Frage.
1: Ich bin aber auch... Ich habe auch viele arabische Menschen kennengelernt. Das ist wirklich ganz, ganz faszinierend. Diese Politik wird ja nicht von den Menschen gemacht, die
0: das
1: leben.
0: Das ist das Problem.
1: Nicht?
0: Ja.
1: Und
0: wird zwar von Menschen gemacht, ja, aber nicht vom Fußvolk.
1: Ganz genau so ist es, nicht? Und man kann einfach nur hoffen und beten, dass es nicht so ein schlimmes Ende nimmt, dass wieder Licht, wieder mehr Menschlichkeit hineinkommt. Und deshalb bin ich im Augenblick tatsächlich sprachlos.
0: Ja, mich macht es auch sprachlos, aber wir wollen nicht sprachlos bleiben, denn wir machen Musik und tun was für den Frieden mit dem Song Wir wollen Frieden von dir. Und den bekommen wir jetzt zumindest akustisch, diesen Frieden, in Domradio, meine Playlist.
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0: How Deep Is Your Love in der Version von Take That. Auch ein Song, den sich Detlef Jöcker gewünscht hat hier in Domradio, meine Playlist. Detlef Jöcker ist bei mir zu Gast. Ich mag diese Version ja genauso wie die des Originals, nämlich der Bee Gees.
1: Ja. Es geht mir auch so. Und das, was ich an Take That einfach toll finde und vor allen Dingen kommt es in diesem Song sehr, sehr stark raus, auch durch die textliche Botschaft, ist deine Liebe stark genug. Das ist Herzensmusik. Aber auch die tanzbaren Songs von Take That fand ich gut.
0: Ja, ist Wahnsinn. Ja. Also, du kennst doch die deutsche Version von Gildo Horn. Ich mag Steffi Graf.
1: Nein, kennst du das? Den kenne ich nicht.
0: Das war mein Hit in den Charts Ende der 90er Jahre.
1: Hatte auch seine Daseinsberechtigung.
0: Seine Daseinsberechtigung, genau. Lieber Detlef, 2006 wurdest du mal ein Teil des berühmten Hauses der Geschichte in Deutschland. Ist ja ein ganz tolles Haus in ein Museum in Bonn. Ich gehe da immer wieder gern rein. Was genau hattest du da in Anführungsstrichen verloren? Ich habe ja Respekt davor, dass du im Haus der Geschichte stehst.
1: Ja, ich sage das mal so, ich habe mich auch gewundert, weil es kam damals, das gehört mit zur Geschichte, eine Mitarbeiterin von mir, ich war im Verlag natürlich, sagte sie, du, Haus der Geschichte, da gibt es eine Ausstellung, Jubiläum, 100 Jahre deutscher Schlager, die wollen dich da haben. Da habe ich gesagt, du, sag dir mal bitte, die haben sich verwählt, ich bin nicht Rolf Zukowski. So. Und dann kam sie zurück und gesagt, nein, das wissen die schon, die würden gerne einen Termin haben. Dann kamen die beiden, also die gehörten mit zu den Kuratoren, also die haben, das waren, glaube ich, Musikwissenschaftler, und die haben mir versucht, das zu erklären, weil ich habe gesagt, der Rolf Zukowski, das ist doch der, weil ich bin ein großer Fan, ich kenne ihn auch sehr gut, habe auch einiges mit ihm schon zusammen.
0: Aber ihr beide seid ja so die Großen hier in Deutschland, was die Kinderlieder betrifft, Rolf Zukowski und du. Also ihr seid Freunde oder Bekannte?
1: Danke.
0: Oder?
1: Nö, also Freunde sind wir nicht, aber wir schätzen uns sehr, das weiß ich.
0: Das ist gut.
1: Nicht? Und ich bewundere auch seine Kunst, also das ist überhaupt gar keine Frage. Dann wurde mir gesagt, ja, sie wollten auch zeigen, dass es jetzt Kinderlieder gibt, die auch im pädagogischen Bereich eben doch sehr transparent sind. Und es war dann auch so, er sagte, und ihre Lieder werden in Kindergärten gesungen. Und diesen Aspekt, den wollen wir jetzt auch mit. Und da habe ich gesagt, ja, sehr, sehr gerne. Und dann war das mein erster roter Teppich.
0: Schön.
1: Oh, das war also für mich ganz, ganz schwierig. Aber ich habe es dann geschafft. Ich habe meinen ganzen Mut zusammengenommen. Es war eine tolle Veranstaltung. Und das Tolle war, ich musste dann auch, wurde aufgefordert, dann Requisiten, die so meinen sogenannten Erfolg auch dokumentieren. Da habe ich meine erste goldene Schallplatte, ein, zwei, drei im Sauseschritt, dann das Keyboard, auf dem das entstanden ist. Und das war so schön, da hatte ich so ein Eckchen und direkt neben mir stand das gläserne Klavier von Udo Jürgens und es war so schön. Und ich muss sagen, ich habe es dann auch so richtig genossen und habe es als große Ehre empfunden.
0: Das ist doch eine große Ehre. Ohnehin hast du zahlreiche Auszeichnungen und Ehrungen erhalten. Was bedeuten dir die Ehrungen?
1: Die Auszeichnung, die ich bekommen habe eben für soziales Engagement, das nehme ich dann gerne an. Aber diese Preise habe ich auch immer gerne angenommen, weil ich dann gesagt habe, so, toll, weil jetzt haben wir wieder ein Thema, damit können wir an die Öffentlichkeit gehen. Mhm. Nicht um zu sagen, was ist Detlef Jöcker für ein toller Kerl, sondern um dieses Thema dann nochmal für die Medien interessant zu machen und nach vorne zu stellen.
0: Fühlst du dich da so ein bisschen von Schutzengeln ummantelt?
1: Von mehreren. Ich manchmal sage ich, es vergeht kein Tag, wo ich wirklich Danke sage. Ich will mal so ein Beispiel nennen. Ich fahre mit dem Auto über die Autobahn und dann das Gedankenkarussell. Und dann denke ich, dann kommt so ein Gedanke wie, in diesem Augenblick singen wahrscheinlich in ganz vielen Kindergärten oder vielleicht auch zu Hause Kinder meine Lieder. Und dann sage ich, Gott, ich danke dir, dass du mir etwa ein Talent geschenkt hast, das so viel Sinn ergibt und auch so weitergibt. Danke, dass ich auch ein Werkzeug deiner Kraft und deiner Göttlichkeit und deines Geistes sein darf.
0: Schöner kann man es nicht sagen. Wir lassen die Engel mal hineinfliegen mit Robbie Williams und den Angels. Die hast du dir gewünscht, die kommen jetzt.
1: Oh ja.

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1: Ich bin Uta, arbeite beim Domradio und bin allen Frauen, die für meine Rechte, die ich heute habe, gekämpft haben, unfassbar dankbar. Zu denen gehört jetzt Lise Meitner nicht so direkt. Die war keine Frauenrechtskämpferin im eigentlichen Sinne, aber die Kernphysikerin, die zusammen mit zwei Männern die Spaltung des Atomkerns entdeckte, hat am eigenen Leib erfahren, wie ablehnend die Einstellung zum Frauenstudium in Deutschland war im endenden 19. und beginnenden 20. Jahrhundert. Und von Lise Meitner stammt der Satz, das Leben muss nicht leicht sein, solange es nicht leer ist.
2: Eine halbe Stunde geht's noch weiter hier bei Meine Playlist im Domradio und zu Gast ist Detlef Jöcker und seine Songs. Ja, die kennt ihr noch alle vielleicht aus eurer Kindheit, wenn ihr den ein oder anderen Song hört oder wenn die Mama oder der Papa diese euch vorgestellt haben oder die Eltern kennen es. Detlef ist Kindersongstar, nicht nur das, er ist ein großartiger Musiker und heute zu Gast hier bei mir bei Meine Playlist noch eine halbe

0: Gott. Die Zeit ist reif zu ernten von Detlef Jöcker, das haben wir gerade gehört, und vorher Gloria Estefan Montuno. Die Domradio-Playlist hier mit Musik von Detlef Jöcker als Gast und Musik, die er sich gewünscht hat. Gott, die Zeit ist reif zu ernten. Lieber Detlef, was ist das? Eine Erntedank-Hommage oder was?
1: Na, dazu gehört natürlich auch wieder eine kleine Geschichte. Bei meinen Besuchen in Israel bei Shimon Peres habe ich meinen Sohn David mitgebracht. Der war damals 14 Jahre alt, fand das also ganz, ganz toll. Wir waren zu Besuch, es gab Kaffee und Kuchen im Büro von Shimon und dann hat er mir einen Zettel so rübergeschoben mit einem englischen Text. Da habe ich so drauf geschaut, er sagte auch gar nichts, guckte mich dann nur so an. Und da habe ich gesagt, das inspiriert ja, da hätte ich also Lust, ein Lied zu machen. Das ist doch, sagt er, ja, den habe ich für Sie geschrieben.
0: Ach, wie süß.
1: Ja, das fand ich so toll. Und den habe ich natürlich mit nach Hause genommen und habe ihn nicht nur verkomponiert, weil er von Shimon Peres war, sondern weil er auch eine wichtige Botschaft aussagt. Da war ja nochmal so seine Sehnsucht drin, nach Versöhnung, dass man aufeinander zukommt. Und sicherlich eben auch aus seinem Erleben als jüdischer Staatsbürger, als Mensch. Ich habe ihn ja auch als Mensch kennengelernt und nicht nur als Politiker und Friedensnobelpreisträger. Und dieses Lied habe ich dann komponiert. Und dann haben wir das, weil ich dachte, das ist ja auch etwas international, die Suche nach Frieden. Mhm. Und über Beziehung hat dann tatsächlich ein amerikanischer Gospelchor, also aus einer Kirchengemeinde, evangelikalen Kirchengemeinde in Amerika, der hat dann gesungen. Und da war es mir immer ganz wichtig, ich singe dann Deutsch, der Gospelchor singt Englisch, dann singen wir zusammen Deutsch und Englisch. Kinder am Anfang des Songs sprechen da so ein bisschen rein. Ich glaube, da ist ein sehr, sehr schönes Lied entstanden.
0: Auf jeden Fall. Wir haben es gehört. Wie ist für dich jetzt Shimon Peres in Erinnerung geblieben?
1: Also ich denke voller Wehmut. Ich bin auch im Rahmen einer TV-Aufzeichnung, da sind wir nochmal auch die Station des Leidenswegs von Christus abgegangen. Und da habe ich dann das Grab nochmal besucht. Und das hat mich sehr, sehr berührt. Und ich sage in diesem Film dann auch, in diesem Beitrag, Shimon Peres fehlt mir. Er hatte einen ganz, ganz großen Einfluss auch auf mich. Und ich bin sehr dankbar, dass ich diesen Menschen begegnen durfte.
0: Ja, vielleicht ist es irgendwie so ein bisschen auch, dass die Tragödie von Friedensnobelpreisträgern am Ende ihres Lebens nicht das erreicht zu haben, für das sie immer gekämpft haben.
1: Ja.
0: Schlimm.
1: Ja, ja, ja, das ist sehr schön gesagt. Aber ich glaube, das ist häufig so. Das ist die Tragik, nicht so eines Lebens. Und
0: okay, eine Frage habe ich noch, und zwar, was dein Gesamtöuvre betrifft. Es gibt Musikalben, es gibt da Bücher, es gibt tausende von Songs, hätte ich beinahe gesagt. Es gibt Liedtexte. Wie behält man da eigentlich die Übersicht?
1: Eigentlich überhaupt nicht, weil es sind ja...
0: Schöne Antwort.
1: Ja, es sind ja über 1000 Lieder und ich habe nochmal nachgezählt, 67 Alben. Da sind also diese sogenannten Sampler, also wo dann Songs gemischt werden, gar nicht mit drauf. Und es ist mir tatsächlich bei meinen Live-Veranstaltungen manchmal passiert, dass ein Lied gewünscht wurde. Ich kann den Text nicht auswendig. Könnt ihr mir helfen? Ja. Und das war dann eben auch manchmal so rührend, wenn dann unten die Kinder und die Eltern, vor allen Dingen auch die Mütter, dann diese Texte gesungen haben. Also Überblick behalten ist schwierig, aber natürlich gibt es Lieder, die mir sehr am Herzen es sind alles Kinder von mir. Ich habe sie alle gleich lieb, aber hier und da treten dann eben bestimmte Songs, wie zum Beispiel Alle Kinder dieser Erde oder da würden mir jetzt so viele einfallen, die dann an mich herantreten und dann wieder auch wichtig werden, weil sie zur Zeit oder zu einem Gefühl von mir passen.
0: Ja, man muss ja auch nicht in allen Dingen des Lebens perfekt sein, um es mal so auszudrücken.
1: Ja, das ist wohl wahr, ja.
0: Perfekt ist vielleicht Ed Sheeran, den hören wir jetzt. Perfekt.
1: Oh ja, auf jeden Fall.
0: Okay.

0: Das war die Musetts oder Musetts Nummer 22 aus der Feder von Johann Sebastian Bach in der Version von Jan De Preter. Ein, wie soll man sagen, ein Barocktanz, oder Detlef?
1: Ja, auf jeden Fall. Ich wollte einfach auch mal zeigen, ich bin ein riesengroßer Fan von Johann Sebastian Bach. Das ist für mich harmonische Vollendung in Musik, auch was er geleistet hat, wie inspirativ er war. Ich höre auch gerne Mozart, ich höre gerne Beethoven, aber für mich fängt da schon die Auflösungstendenzen, sage ich mal, so musikalisch an.
0: Auflösungstendenz.
1: Ja, Bach passt immer und es berührt auch mein Herz. Und ich wollte jetzt nicht nochmal Matthäus Passion anbieten, sondern einfach mal zeigen, es gibt Beispiele gerade reduziert auf der Gitarre und deshalb dieser Titel, der so in dieser Zeit ist, der so volksnah auch ist und so fröhlich rüberkommt. Und ich finde, das ist auch also wie ein klingendes, tanzendes Gebet.
0: Ich habe mal zusammengezählt, wenn das alles so stimmt, dann hast du 1, 2, 3, 4, 5, 54 Alben produziert. Viele davon waren in den Charts. Meine Güte, was willst du noch erreichen?
1: Ich habe irgendwann mal gesagt, die Mütter kamen auf mich zu und fragten nach den Liedern wie Brot. Bei meinem ersten Konzert im Kindergarten meines Sohnes. Dann habe ich produziert und dann habe ich gemacht und dann hatte ich Ideen und das war dann toll. Und ich habe mich auch über den Erfolg gefreut. Geht es nicht, um mir eine Krone aufzusetzen, sondern weil ich geglaubt habe, ja, diese Lieder haben ihre Berechtigung und sie werden auch gebraucht. Das ist jetzt nicht mehr so. Die jungen Leute, sie kommen ja auch, sie sind ja auch da. Die brauchen ihre eigene Musik und ich erfreue mich einfach wie ein kleines Kind daran, dass die Lieder dann trotzdem, sie haben ja Beine bekommen. Auch wenn ich nicht mehr live auftrete, aber diese Lieder haben Beine bekommen und sind überall unterwegs und das finde ich toll.
0: Wenn du einem Kind heute eine Botschaft mitgeben müsstest, welche wäre das oder ist das?
1: Ich würde es mal so sagen, Kinder sind es, die mir, auch wenn ich jetzt an meine Enkelkinder denke, die sind es, die mir zeigen, wie wichtig es ist, gut miteinander auszukommen, sich lieb zu haben und im Augenblick zu leben.
0: Also sollten Kinder eigentlich die Welt regieren und nicht die Erwachsenen?
1: Ja, so gesehen und so gefühlt, ja.
0: Und ich finde, das ist ein wunderschönes Schlusswort. Und lieber Detlef Jöcker, es war mir eine Ehre, dass du heute bei mir in der Domradio-Playlist warst. Ich sage ganz herzlichen Dank und ich wünsche dir für alles, was du tust, nicht nur mit den christlichen Kinderliedern, sondern auch mit den Erwachsenenliedern, die dann noch alle kommen mögen. Alles Gute, alles Liebe. Wir beenden diese Show. Und jetzt werden viele denken, damit? Ja, damit. Wir beenden die Show mit Dieter Bohlen, denn wir haben alle einen Traum und We Have a Dream heißt der Song. Was verbindet dich mit diesem Song? Es ist ja eigentlich ein sehr schöner Song.
1: Ja, das finde ich auch. Ich habe Dieter Bohlen ja kennengelernt, als er noch nicht Dieter Bohlen war, in Hamburg. Da hat er gearbeitet und ich habe damals einen sogenannten Schlager angeboten. So war das ja in Hamburg. Da musste man hinreisen zum Verlag, das vorstellen. Er hat mich dann empfangen, lange blonde Haare, Turnschuhe auf dem Schreibtisch und sagte, ja, spiel doch mal. Da oben ist ein Kassettenrekorder. Ich fand das ganz befremdlich, habe das gemacht. Und er hatte den Song gehört bis nach dem ersten Refrain, was ungewöhnlich war. Und dann hat er die Schuhe vom Tisch genommen, hat sich nach vorne gebeugt und hat gesagt, du hast Talent, fehlen noch 10%. Sagt er, ich biete meine Sachen hier an. Ich kenne sie alle wie Sauerbier. Und alle sagen, ach, Dieter, vergiss es, old fashioned. Anderthalb Jahre später habe ich ihn dann bei Modern Talking gesehen. Und was ich mitgenommen habe, ist, halte durch, kämpfe für das, an was du glaubst. Und deshalb habe ich ihn bei all der Kritik, die ja manche vielleicht auch mit Berechtigung haben, halte ich ihn da in Ehren. Und ich finde, in diesem Song zeigt sich auch sein inneres Kind, wie schön sein inneres Kind ist. Und das strahlt in dieser Musik. Und darum liebe ich diesen Song.
0: Wir beenden jetzt das Ganze mit We Have a Dream von Dieter Bohlen. Ja. Ich sage ganz herzlichen Dank, lieber Detlef. Schön, dass du da warst.
1: Ach, schade. Ich trenne mich sehr ungern.
2: Hat ganz viel Spaß gemacht.
0: Das kann ich auch schlecht, aber wir müssen es leider, weil die Show ist zu Ende. Detlef Jöcker war bei mir zu Gast. Ich bin Bernd Knopp. Das war Domradio. Meine Playlist. Euch noch einen schönen Tag. Ciao.

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1: Ich bin Dirk Zeitler. Es gibt etwas mehr Hoffnung für viele schwerkranke Menschen auf den Wartelisten. In den ersten 5 Monaten des Jahres wurden in Deutschland mehr als 1400 Organe gespendet. Gut 12% mehr als im Vorjahreszeitraum, das teilte die Deutsche Stiftung Organtransplantation mit. Trotzdem reicht die Zahl der Spenden weiterhin nicht aus.
2: Der leichte Anstieg bei den Spenden dürfte die Diskussion über neue Regeln trotzdem weiter anheizen. Denn in Deutschland gilt bisher nur jemand als Organspender, der zu Lebzeiten zustimmt oder dessen Angehörige nach dem Tod ihr Einverständnis geben. In vielen anderen europäischen Ländern ist das anders. Dort gilt grundsätzlich jeder als Spender, solange er nicht widerspricht. Genau so eine Regelung fordern auch einige Bundestagsabgeordnete für Deutschland. Kritiker sehen darin allerdings einen Eingriff in die Grundrechte. Zoe Tassovali, Nachrichtenredaktion.
1: Der Bundestag sollte aus Sicht des Verbands der Familienunternehmer seine diesjährige Sommerpause ausfallen lassen, um die geplanten Reformen zu beraten und zu beschließen. Es darf keinesfalls passieren, dass über den langen Sommer jede Einzelmaßnahme von den verschiedenen Interessengruppen zerpflückt wird, sagte Verbandschefin Ostermann dem RND. Der Koalitionsausschuss soll bis zur Sommerpause über grundlegende Reformen entscheiden. Am letzten Tag des Internationalen Wirtschaftsforums in St. Petersburg haben die ukrainischen Streitkräfte die Millionenstadt erneut unter Beschuss genommen. Der Zivilschutz informierte die Menschen über einen groß angelegten Angriff durch militärische Drohnen. Die ukrainischen Drohnenattacken gegen die russische Ölindustrie und militärische Ziele waren mehrfach Thema bei dem Wirtschaftsforum, das heute ausklingt. Zum Sport. Schock für die deutsche Fußballnationalmannschaft. Lennart Karl fällt für die WM aus. Der 18-Jährige erlitt beim Abschlusstraining vor dem letzten Testspiel heute in Chicago gegen die USA einen Muskelbündelriss im linken Oberschenkel, wie der DFB mitteilte. Nagelsmann nominierte Assan Widarogo von RB Leipzig nach.
3: Es ist ein Schock, 8 Tage vor dem deutschen WM-Auftakt. Lennart Karl gehört zu den Gewinnern der vergangenen Monate. Turbokarriere bei Bayern München und bei seinem Startelfdebüt beim DFB begeisterte er gegen Finnland. Unbekümmert und selbstbewusst trat er auf. Seine ganze Familie sei sehr stolz, dass er bei der WM dabei sei. Das sagte der 18-Jährige noch vor ein paar Tagen. Jetzt das Aus durch eine Verletzung im Training. Thomas Bremser, Nachrichtenredaktion.
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1: Zum Wetter, die aktuelle Vorhersage des Deutschen Wetterdienstes. Westen und Norden einige Regenwolken, vereinzelt auch Gewitter dabei, ansonsten länger sonnig. Über den Nachmittag drohen an den Alpen ebenfalls Schauer und Gewitter. 18 bis 26 Grad maximal. Morgen im Norden eher bedeckt und regnerisch, Richtung Süden klart es auf. Nur Richtung Alpen wieder mehr Wolken, bei nochmal 19 bis 26 Grad. An der Küste etwas kühler.
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1: Ich bin Heike Sikoni aus dem Domradio-Team und habe einen schönen Gedanken gefunden von dem Autor, Kleinkünstler, Regisseur und Liedermacher Marc-Uwe Kling. Kennt ihr vielleicht aus den wunderbaren Känguru-Chroniken oder seinen Kinderbüchern wie zum Beispiel das Neinhorn? Und er hat gesagt, weißt du, was passiert, wenn man sich alle Türen offen hält? Dann zieht's. Man wird krank.

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2: Ich bin Dirk Zeitler. Nach gut zwei Wochen Behandlung in der Berliner Charité ist der US-amerikanische Ebola-Patient aus dem Krankenhaus entlassen worden. Der Arzt, der sich in der Demokratischen Republik Kongo mit dem gefährlichen Virus infiziert hatte, sei symptomfrei und testnegativ, teilte die Klinik mit.
3: Als der US-Arzt in die Charité kam, war er sehr geschwächt. Es konnte eine Art des Ebola-Virus bei ihm eindeutig nachgewiesen werden. Auch seine Frau und die vier Kinder kamen als Hochrisikokontakte in die Klinik, in eine eigene Quarantäne. Die Familie des Arztes hatte keine Symptome. Seit einer Woche konnte auch beim Vater kein Virus mehr nachgewiesen werden. Jetzt konnten alle sechs aus der Klinik entlassen werden. Ursula Winkler, Nachrichtenredaktion.
2: Es gibt etwas mehr Hoffnung für viele schwerkranke Menschen auf den Wartelisten. In den ersten 5 Monaten des Jahres wurden in Deutschland mehr als 1.400 Organe gespendet. Gut 12% mehr als im Vorjahreszeitraum. Das teilte die Deutsche Stiftung Organtransplantation mit. Trotzdem reicht die Zahl der Spenden weiterhin nicht aus.
4: Der leichte Anstieg bei den Spenden dürfte die Diskussion über neue Regeln trotzdem weiter anheizen. Denn in Deutschland gilt bisher nur jemand als Organspender, der zu Lebzeiten zustimmt oder dessen Angehörige nach dem Tod ihr Einverständnis geben. In vielen anderen europäischen Ländern ist das anders. Dort gilt grundsätzlich jeder als Spender, solange er nicht widerspricht. Genau so eine Regelung fordern auch einige Bundestagsabgeordnete für Deutschland. Kritiker sehen darin allerdings einen Eingriff in die Grundrechte. Zoe Tassovali, Nachrichtenredaktion.
2: Der Bundestag sollte aus Sicht des Verbands der Familienunternehmer seine diesjährige Sommerpause ausfallen lassen, um die geplanten Reformen zu beraten und zu beschließen. Es darf keinesfalls passieren, dass über den langen Sommer jede Einzelmaßnahme von den verschiedenen Interessengruppen zerpflückt wird, sagte Verbandschefin Ostermann dem RND. Der Koalitionsausschuss soll bis zur Sommerpause über grundlegende Reformen entscheiden. Zum Sport. Anders als alle Nationalspieler werden mehrere Funktionäre des iranischen Fußballverbandes keine Visa zur Einreise in die USA für die anstehende Weltmeisterschaft erhalten. Zu ihnen zählt laut Medien auch Verbandspräsident Tadj. Iranische Medien berichten von insgesamt 12 abgelehnten Anträgen.
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2: Zum Wetter. Die aktuelle Vorhersage des Deutschen Wetterdienstes. Westen und Norden einige Regenwolken, vereinzelt auch Gewitter dabei, ansonsten länger sonnig. Über den Nachmittag drohen an den Alpen ebenfalls Schauer und Gewitter. 18 bis 26 Grad maximal. Morgen im Norden eher bedeckt und regnerisch, Richtung Süden klart es auf. Nur Richtung Alpen wieder mehr Wolken, bei nochmal 19 bis 26 Grad. An der Küste etwas kühler.
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1: Hier kommt jetzt mal ein Gedanke aus China. Da habe ich nicht gefunden, aus welcher Zeit der stammt. Ich bin übrigens Heike aus dem Domradio-Team. Ich vermute aber, dass der Satz aus der guten alten Zeit kommt, wann immer die auch war. Der geht nämlich so: Eine Viertelstunde Frühling ist mehr wert als ein Sack Gold.

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1: Ich bin Dirk Zeitler. Bundeskanzler Merz hat Zweifel an der Fähigkeit seiner Regierung zur Modernisierung Deutschlands zurückgewiesen. Das Land habe die Kraft für die notwendigen Reformen und einen neuen Aufbruch, betonte er beim Landesparteitag der CDU Mecklenburg-Vorpommern. Er sei sicher, dass man die gegenwärtigen Schwierigkeiten überwinden könne, sagte Merz und verwies auf die Vorhaben zur Entbürokratisierung und Digitalisierung. Nach gut 2 Wochen Behandlung in der Berliner Charité ist der US-amerikanische Ebola-Patient aus dem Krankenhaus entlassen worden. Der Arzt, der sich in der Demokratischen Republik Kongo mit dem gefährlichen Virus infiziert hatte, sei symptomfrei und testnegativ, teilte die Klinik mit.
2: Als der US-Arzt in die Charité kam, war er sehr geschwächt. Es konnte eine Art des Ebola-Virus bei ihm eindeutig nachgewiesen werden. Auch seine Frau und die 4 Kinder kamen als Hochrisikokontakte in die Klinik, in eine eigene Quarantäne. Die Familie des Arztes hatte keine Symptome. Seit einer Woche konnte auch beim Vater kein Virus mehr nachgewiesen werden. Jetzt konnten alle 6 aus der Klinik entlassen werden. Ursula Winkler, Nachrichtenredaktion.
1: Die Deutsche Umwelthilfe kritisiert die Abfallkonzepte großer deutscher Musikfestivals. Nach einer Umfrage unter 10 der größten Veranstaltungen fordert die Organisation vor allem mehr Mehrweg, bessere Mülltrennung und nachhaltigere Sanitärkonzepte.
3: Volle Campingplätze, tausende Besucher und jede Menge Müll. Das größte Problem ist laut der Deutschen Umwelthilfe, dass es zu wenig Einwegverpackungen gibt. Auch bei der Mülltrennung auf Festival- und Campingflächen ist demnach noch Luft nach oben. Immerhin, einige Festivals sind laut der Organisation schon auf dem richtigen Weg. Rock am Ring zum Beispiel hat ein Green Camping-Angebot, bei dem deutlich mehr auf Mülltrennung und Mehrwegverpackungen geachtet wird. Zoe Tassovali, Nachrichtenredaktion.
1: Pakistans Innenminister Naqvi reist nach erneuten Kampfhandlungen zwischen den USA und dem Iran nach Teheran. Geplant seien hochrangige Treffen mit iranischen Regierungsbeamten, heißt es aus pakistanischen Sicherheitskreisen. Ziel sei es, den Dialog zwischen dem Iran und den USA zu fördern. Regionale Staaten und vor allem Pakistan vermitteln zwischen Washington und Teheran, um den Krieg dauerhaft zu beenden.
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1: Zum Wetter, die aktuelle Vorhersage des Deutschen Wetterdienstes. Westen und Norden einige Regenwolken, vereinzelt auch Gewitter dabei, ansonsten länger sonnig. Über den Nachmittag drohen an den Alpen ebenfalls Schauer und Gewitter. 18 bis 26 Grad maximal. Morgen im Norden eher bedeckt und regnerisch, Richtung Süden klart es auf. Nur Richtung Alpen wieder mehr Wolken, bei nochmal 19 bis 26 Grad. An der Küste etwas kühler.
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1: Hallo, hier ist Tim und ich habe ein kurzes Zitat der Schauspielerin Marlene Dietrich mitgebracht. Und ich kann mir sehr gut vorstellen, in welcher Situation sie dieses Zitat wohl gesprochen hat. Die Freunde, die man um 4 Uhr morgens anrufen kann, die zählen.

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1: Ich bin Dirk Zeitler. Bundeskanzler Merz hat Zweifel an der Fähigkeit seiner Regierung zur Modernisierung Deutschlands zurückgewiesen. Das Land habe die Kraft für die notwendigen Reformen und einen neuen Aufbruch, betonte er beim Landesparteitag der CDU Mecklenburg-Vorpommern in Linstow. Er sei sicher, dass man die gegenwärtigen Schwierigkeiten überwinden könne. Auch die Koalition in Berlin habe dafür die Kraft und die notwendige Geschlossenheit.
2: Ich bin zuversichtlich, dass Deutschland schon wieder in relativ kurzer Zeit ganz anders aussehen kann.
1: Merz verwies etwa auf die Vorhaben zur Digitalisierung und Entbürokratisierung. Pakistans Innenminister Naqvi reist nach erneuten Kampfhandlungen zwischen den USA und dem Iran nach Teheran. Geplant seien hochrangige Treffen mit iranischen Regierungsbeamten, heißt es aus pakistanischen Sicherheitskreisen. Ziel sei es, den Dialog zwischen dem Iran und den USA zu fördern. Regionale Staaten und vor allem Pakistan vermitteln zwischen Washington und Teheran, um den Krieg dauerhaft zu beenden. Die Deutsche Umwelthilfe kritisiert die Abfallkonzepte großer deutscher Musikfestivals. Nach einer Umfrage unter 10 der größten Veranstaltungen forderte die Organisation vor allem mehr Mehrweg, bessere Mülltrennung und nachhaltigere Sanitärkonzepte.
3: Volle Campingplätze, tausende Besucher und jede Menge Müll. Das größte Problem ist laut der Deutschen Umwelthilfe, dass es zu wenig Einwegverpackungen gibt. Auch bei der Mülltrennung auf Festival- und Campingflächen ist demnach noch Luft nach oben. Immerhin, einige Festivals sind laut der Organisation schon auf dem richtigen Weg. Rock am Ring zum Beispiel hat ein Green Camping-Angebot, bei dem deutlich mehr auf Mülltrennung und Mehrwegverpackungen geachtet wird. Zoe Tassovali, Nachrichtenredaktion.
1: Nach gut 2 Wochen Behandlung in der Berliner Charité ist der US-amerikanische Ebola-Patient aus dem Krankenhaus entlassen worden. Der Arzt, der sich in der Demokratischen Republik Kongo infiziert hatte, befindet sich in gutem Gesundheitszustand, teilte die Klinik mit. Seit dem 30. Mai sei kein Virus mehr bei ihm nachgewiesen worden. Im Einklang mit international üblichen Kriterien habe das zuständige Gesundheitsamt die Isolationsanordnung daher aufgehoben.
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1: Zum Wetter, die aktuelle Vorhersage des Deutschen Wetterdienstes. Westen und Norden einige Regenwolken, vereinzelt auch Gewitter dabei, ansonsten länger sonnig. Über den Nachmittag drohen an den Alpen ebenfalls Schauer und Gewitter. 18 bis 26 Grad maximal. Morgen im Norden eher bedeckt und regnerisch, Richtung Süden klart es auf. Nur Richtung Alpen wieder mehr Wolken, bei nochmal 19 bis 26 Grad. An der Küste etwas kühler.
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1: Ich bin Heike aus dem Domradio-Team und ich habe mich neulich mal mit Aristoteles beschäftigt. Das ist der griechische Universalgelehrte aus dem 4. Jahrhundert vor Christus. Er hat damit die Grundlagen für ganz viele andere Disziplinen gelegt, zum Beispiel für Biologie, Zoologie, Physik oder auch Politik. Seine Werke prägten über Jahrhunderte das wissenschaftliche Denken, aber auch das Verständnis von Gemeinschaft, von Gerechtigkeit und wissenschaftlichem Denken. Hört sich jetzt kompliziert an, aber hier, das ist nur mal ein Satz, der zeigt, wie kristallklar so ein logisches Denken klingen kann. Hier also der Satz: Um die Schönheit einer Schneeflocke zu erkennen, muss man in der Kälte stehen.

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1: Ich bin Dirk Zeitler. Am letzten Tag des Internationalen Wirtschaftsforums in St. Petersburg haben die ukrainischen Streitkräfte die Millionenstadt erneut unter Beschuss genommen. Die Einwohner der Stadt wurden gebeten, in ihren Wohnungen zu bleiben. Auch andere russische Regionen meldeten Attacken.
2: Auf dem Wirtschaftsforum hier in St. Petersburg zeigten sich die Teilnehmer und die Besucher unbeeindruckt von dem Drohnenalarm. Auch auf den Straßen der Touristenmetropole ist klar, dass sich viele Menschen nicht an den Appell halten, lieber zu Hause zu bleiben. Hier in der Nähe im Leningrader Gebiet gab es Evakuierungen von Wohnhäusern, weil es auf einem Militärgelände brannte. Und auch im nahen Kronstadt, wo die baltische Flotte stationiert ist, waren ein Raketenlager und Kriegsschiffe Ziele der Angriffe. Aus St. Petersburg, Ulf Mauder.
1: Bundeskanzler Merz hat Zweifel an der Fähigkeit seiner Regierung zur Modernisierung Deutschlands zurückgewiesen. Das Land habe die Kraft für die notwendigen Reformen und einen neuen Aufbruch, betonte er beim Landesparteitag der CDU Mecklenburg-Vorpommerns. Er sei sicher, dass man die gegenwärtigen Schwierigkeiten überwinden könne, so Merz. Auch die Koalition in Berlin habe dafür die Kraft und die notwendige Geschlossenheit.
3: Ich bin zuversichtlich, dass Deutschland schon wieder in relativ kurzer Zeit ganz anders aussehen kann.
1: Merz verwies auf die Vorhaben zur Entbürokratisierung und zur Digitalisierung. Papst Leo ist zum Auftakt seiner Spanienreise von König Felipe und Königin Letizia empfangen worden. Unter dem Motto "Erhebt den Blick" besucht das Oberhaupt von weltweit 1,4 Milliarden Katholiken nach der Hauptstadt Madrid bis Freitag nächster Woche auch Barcelona und die Kanarischen Inseln. In dem überwiegend katholischen Land werden zu Veranstaltungen unter freiem Himmel Hunderttausende Menschen erwartet. Nach gut zwei Wochen Behandlung in der Berliner Charité ist der US-amerikanische Ebola-Patient aus dem Krankenhaus entlassen worden. Der Arzt, der sich in der Demokratischen Republik Kongo infiziert hatte, befindet sich in gutem Gesundheitszustand, teilte die Klinik mit. Seit dem 30. Mai sei kein Virus mehr bei ihm nachgewiesen worden. Im Einklang mit international üblichen Kriterien habe das zuständige Gesundheitsamt die Isolationsanordnung daher aufgehoben.
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1: Zum Wetter. Die aktuelle Vorhersage des Deutschen Wetterdienstes. Westen und Norden einige Regenwolken, vereinzelt auch Gewitter dabei, ansonsten länger sonnig. Über den Nachmittag drohen an den Alpen ebenfalls Schauer und Gewitter. 18 bis 26 Grad maximal. Morgen im Norden eher bedeckt und regnerisch, Richtung Süden klart es auf. Nur Richtung Alpen wieder mehr Wolken, bei nochmal 19 bis 26 Grad. An der Küste etwas kühler.
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1: Hallo, ich bin's, Tim aus der Redaktion, und ich habe hier etwas mitgebracht. Einen kurzen Text von Jan Frerichs aus dem Buch Seelenfutter. Manche Leute sagen, wir müssen uns verändern, um uns selbst treu bleiben zu können. Aber es ist anders. Wir müssen erst herausfinden, wer wir selbst sind, damit wir uns wirklich verändern können.

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1: Ich bin Dirk Zeitler. Bundeskanzler Merz hat sich mit Blick auf die anstehenden Sozialreformen zuversichtlich geäußert und Erinnerungen an einen berühmten Satz seiner Vorgängerin Angela Merkel geweckt. Wir schaffen das, sagte er beim CDU-Landesparteitag in Mecklenburg-Vorpommern. Ob er dabei absichtlich das berühmte Merkel-Zitat wiederholte, ist unklar.
2: Kanzler Merz zeigt sich überzeugt, die Koalition hat die Kraft für die notwendigen Reformen, trotz aller Unterschiede. Er sei sich sicher, dass Deutschland in relativ kurzer Zeit ganz anders aussehen könne und er brachte viele Beispiele wie einen Staat, den Unternehmer nicht als Last empfinden, sondern als Partner, mit digitalisierten Behördengängen. Deutschland könne ein weltweiter Vorreiter bei modernstem Klimaschutz werden, ein Land mit zuverlässig fahrenden Zügen und sicherer Energie. Die Koalition plant bis zum Sommer ein Riesenreformpaket zu Steuern, Arbeitsmarkt, Rente und Bürokratieabbau. Bei der Umsetzung gibt es aber noch Meinungsverschiedenheiten. Ursula Winkler, Nachrichtenredaktion.
1: Am letzten Tag des Internationalen Wirtschaftsforums in St. Petersburg haben die ukrainischen Streitkräfte die Millionenstadt erneut unter Beschuss genommen. Die Einwohner der Stadt wurden gebeten, in ihren Wohnungen zu bleiben. Auch andere russische Regionen melden Attacken.
3: Auf dem Wirtschaftsforum hier in St. Petersburg zeigten sich die Teilnehmer und die Besucher unbeeindruckt von dem Drohnenalarm. Auch auf den Straßen der Touristenmetropole ist klar, dass sich viele Menschen nicht an den Appell halten, lieber zu Hause zu bleiben. Hier in der Nähe im Leningrader Gebiet gab es Evakuierungen von Wohnhäusern, weil es auf einem Militärgelände brannte. Und auch im nahen Kronstadt, wo die baltische Flotte stationiert ist, waren ein Raketenlager und Kriegsschiffe Ziele der Angriffe. Aus St. Petersburg, Ulf Mauder.
1: Papst Leo ist zum Auftakt seiner Spanienreise von König Felipe und Königin Letizia empfangen worden. Unter dem Motto "Erhebt den Blick" besucht das Oberhaupt von weltweit 1,4 Milliarden Katholiken nach der Hauptstadt Madrid bis Freitag nächster Woche auch Barcelona und die Kanarischen Inseln. In dem überwiegend katholischen Land werden zu Veranstaltungen unter freiem Himmel Hunderttausende Menschen erwartet. Wegen eines medizinischen Notfalls eines Fluggastes an Bord hat eine Lufthansa-Maschine am Nachmittag in Stuttgart zwischenlanden müssen. Der Lufthansa-Flug sei auf dem Weg von Frankfurt am Main nach Venedig gewesen, sagte ein Lufthansa-Sprecher. Nähere Details zu dem betroffenen Fluggast wurden nicht bekannt.
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1: Zum Wetter, die aktuelle Vorhersage des Deutschen Wetterdienstes. In der Nacht wechselnd bewölkt und gebietsweise schauerartiger Regen, im Süden weitgehend trocken, Tiefstemperaturen zwischen 14 und 8 Grad. Morgen dann im Norden eher bedeckt und regnerisch, Richtung Süden klart es auf, nur Richtung Alpen wieder mehr Wolken, bei nochmal 19 bis 26 Grad, an den Küsten etwas kühler.
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5: Sich bei einem Event, aktuell zum Beispiel dem Kongress Kommt und Seht in Köln, viele gläubige Menschen zusammenfinden, dann ist das ja immer auch eine gute Gelegenheit, über Glauben und Religion zu sprechen und gerne dazu auch prominente Menschen zu befragen. Ein so ein Promi ist zweifelsohne die ehemalige Weinkönigin und amtierende Bundestagspräsidentin Julia Klöckner. Die war dabei beim Katholikentag in Würzburg neulich. Und die hat dann der Generalsekretär des Zentralkomitee der deutschen Katholiken, Marc Frings, allerhand gefragt. Für den gemeinsamen Podcast Frings fragt von domradio.de und dem ZDK. Und was sie da alles zu sagen hatte, die Frau Klöckner, das hört ihr dann gleich hier im Domradio am Abend, an dem wir immer ganz viele Podcasts als Gehirnnahrung für euch senden. Außerdem gibt's ein Gespräch mit einer Autorin, die sich mit dem Tode ihrer Mutter befasst. Wir haben den Blick in die Bibel und Kelch und Amen. Da beschäftigt sich der Olli mit der Stille. Ich bin Uta und grüße euch.

0: Euer Domradio am Abend ist hier. Rita Süßmuth war eine tolle Frau. In meinem Team sind super Leute. Meine Sozialisation war eher, alles wird besser, Europa wird eine Einheit, das Miteinander wird mehr. Und das alles ist anders als heute. Hass und Hetze sind ein Problem und du kannst nie tiefer fallen als in Gottes Hand. Ach, ich muss das ja gar nicht alles zusammenfassen, was die Bundestagspräsidentin Julia Klöckner im Podcast Frings fragt alles erzählt hat, neulich beim Katholikentag in Würzburg. Das könnt ihr euch jetzt herrlich selber anhören. Lohnt sich.
1: Mein Name ist Marc Frings. Ich darf Sie zu einer Stunde Frings fragt begrüßen. Vor allem will ich aber begrüßen eine emeritierte Königin und amtierende Präsidentin. Julia Klöckner ist mein Gast. Herzlich willkommen.
2: Hallo.
1: Wir wollen reden über das Finden von Kompromissen in einer aufgeheizten Gesellschaft. Ich darf auch begrüßen die Zuhörerinnen und Zuhörer jetzt gerade live, weil wir übertragen nach außen, weil es einen riesigen Andrang gab, erstens. Und zweitens, wer jetzt gar nicht dabei ist, wir zeichnen auch für meinen Podcast auf in Kooperation mit domradio.de und dem Zentralkomitee der deutschen Katholiken. Zu diesem Format, wer vielleicht schon dabei war, gehört, dass wir erstmal das Lieblingsgetränk der Gästin klären. Das hat gestern für mich zu einer schlaflosen Nacht geführt, weil Red Bull Cola nicht mein Lieblingsgetränk wird, das ich bei Herrn Dobrindt getrunken habe und ich bis 2:30 wach im Bett lag. Heute wird es hoffentlich besser. Wir haben Ihren Insta-Account ganz ordentlich gecheckt, Frau Klöckner. Wir sind bei Ingwer-Zitronen-Minztee herausgekommen.
2: Das ist sehr gut. Kommt auf die Uhrzeit an. Also einen Wein würde ich auch nehmen.
1: So ein.
2: Aber vielleicht auch beides.
1: So ein Zufall. Hier steht ja auch Wein. Also, Sie vereinfachen es ein bisschen.
2: Geht das alternativ oder auch kumulativ?
1: Wir machen natürlich alles
2: auch beides. Mögliche.
1: Das kommunale Wahlrecht von Rheinland-Pfalz soll zum Einsatz kommen. Also ich hab Silvaner im Angebot. Das ist der eine Katholikentagswein. Genau. Und einen Domina.
2: Nehmen wir Silvaner.
1: Das freut mich auch. Sie sagen einfach, wann Sie irgendwann zu Tee wechseln wollen. Aber wir gönnen uns jetzt erstmal das hier. Es ist ja auch schon nach 16 Uhr, da sind wir ja entspannter. Ich darf erstmal anstoßen und sage
2: auf einen guten,
1: ich freue mich
2: Katholiken-Tag.
1: Auf den Austausch.
2: Auf Sie.
1: Ja, Sie sind jetzt seit gut einem Jahr Bundestagspräsidentin. Mich würde interessieren, wie ist es dazu gekommen? Ruft dann Friedrich Merz an und sagt, Julia, ich habe was gefunden für dich. Setz dich mal hin oder wie war das? Wie lief das ab? Erzählen Sie mal.
2: So quasi, als wäre schwer vermittelbar oder
1: ja,
2: was.
1: Boah.
2: Ich habe endlich was gefunden.
1: Weil ich weiß ja nicht, wie das ist, wie Rheinland-Pfalz berücksichtigt werden muss.
2: Nein, also wie ist sowas? Das ist natürlich das erste Amt, was man dann besetzt nach einer Wahl, also in einer neuen Legislaturperiode. Warum? Wenn der Deutsche Bundestag erstmalig zusammenkommt, dann kommen erstmalig die neu gewählten Abgeordneten in diesen Bundestag und erst dann konstituiert. Aber zwingend erforderlich ist, dass an diesem Tag dann, auch wenn eine Regierung noch nicht steht, der Bundestag muss ja bis zum gewissen Punkt dann zusammentreten und die Regierung verhandelt noch oder die potenzielle Regierung. Dann muss aber ein Parlament fähig sein, zu debattieren und Entscheidungen zu treffen. Und deshalb wird dann auch sehr früh, relativ früh, der oder die Bundestagspräsidentin gewählt. Und die wird gestellt von der stärksten Kraft, also das war in dem Fall CDU/CSU. Und da hatte Friedrich Merz mit Markus Söder natürlich auch überlegt, weil die beiden dann das Vorschlagsrecht hatten, wer hat Parlamentserfahrung, wer kennt Opposition wie Regierungsseite, wer ist, sagen wir, auch ein bisschen resilient und geländegängig in einer gewissen Weise, weil sich dieses Parlament, das muss man sich einfach mal vorstellen, wenn man so draufschaut aufs Parlament, auch von oben, so formiert hat, wie es noch nie war in der Geschichte.
1: Wollen wir gleich nochmal.
2: Und das ist der Punkt, und da haben die sich gedacht, ja, die kann das. Und dann haben sie mich gewonnen, hat mich Friedrich Merz in der Tat angesprochen. Und lange durfte ich nicht überlegen, aber ich hatte auch nicht lange gebraucht. Und das ist schon ein besonderes Amt. Und deshalb habe ich dann auch zugesagt. Und dann ist man es noch nicht automatisch. Man muss ja auch gewählt werden.
1: In diesem Jahr ist eine Ihrer Vorgängerinnen gestorben, Rita Süßmuth. Ich hatte auch die große Freude, Sie einmal begrüßen zu dürfen. Ein Vorbild für Sie?
2: Toll, ja. Rita Süßmuth war eine Frau, die auch bei uns in der eigenen Partei öfter mal so quer im Stall gestanden hat, weil sie natürlich auch Themen ansprach, die damals gar nicht so sehr Konjunktur hatten, aber notwendig waren. Und das sind auch Themen, die ich mit einer anderen Sprache vielleicht, aber auch fortführe. Das ist das Thema Rolle der Frau. Und wir Frauen sind keine Opfer. Ganz häufig höre ich das immer, ja, Frauen werden irgendwie weggebissen oder sowas. Ja, es muss auch jemanden geben, der sich wegbeißen lässt. Also wir müssen, finde ich, erstmal ermutigen. Und man darf auch verlieren bei einer Wahl. Also wenn wir immer davon ausgehen, dass man dann auch gewinnt, ja, dann ist es keine Wahl. Also das ist so ein Thema, wo Rita Süssmuth auch immer deutlich gemacht hat, Frauen, wenn man sie nur als Schriftführerinnen hat und nicht, wenn es Entscheidungen gibt, dann wird es schwierig, dafür einzutreten. Das ist ein Thema. Sie hat, finde ich, Großartiges geleistet, die so richtig geblieben sind. Auch zwei große Dinge. Einmal das Thema der AIDS-Kampagne. Sie war ja nicht als Bundestagspräsidentin, da war sie Gesundheitsministerin und da hat sie, oder Familienministerin und Jugend. Und da hat sie sich damals sehr, sehr stark eingesetzt für das Thema Hilfe für AIDS-Kranke. Wir bekämpfen nicht die, die die Krankheit haben, sondern wir bekämpfen die Krankheit. Und da hat sie ganz unkonventionelle Kampagnen gestartet. Da sind ja einige ins Koma gefallen schon. Gell? Das war ja für die erschreckend zum Teil, wie deutlich sie war. Und der zweite Punkt ist bei Rita Süssmuth, Sie erinnern sich eigentlich jetzt 31 Jahre her in diesem Jahr, Jean-Claude und Christo, sie haben den Reichstag verhüllt. Und das war damals ein Unding zuerst. Es war eine Debatte, da hat man gesagt, das ist auch eine Entweihung dieses Hohen Hauses. Wir sind ja damals als Deutscher Bundestag noch nicht dort gewesen. Die Kuppel war auch noch nicht drauf. Aber jetzt als Punkt, das ist wirklich was Historisches, was geblieben ist. Und nein, sie war eine tolle. Ich traf sie auch, als ich mein Amt angetreten habe, haben wir uns unterhalten bei mir. Und es war eine lebendige Person und eine, die bleibt.
1: Das Adjektiv geländegängig bringt mich zu Ihrer Biografie. Sie sind Rheinland-Pfälzerin, verbindet uns, Sie sind die Pfälzerin, ich bin der Rheinländer.
2: Nein, ich bin keine Pfälzerin. Rheinland-Pfalz ist größer.
1: Sie sind näher
2: größer
1: an der Pfalz als ich auf jeden Fall.
2: Ja, das stimmt, aber Rheinland-Pfalz ist größer, weil das häufig passiert. Mhm. Man sagt zu Rheinland-Pfalz die Pfalz, ich komme von der Nahe, das ist Bad Kreuznach. Ja. Wir sind schon so ein bisschen Hunsrücker. Mhm. Eher, egal.
1: Ist noch, noch ländlicher, oder?
2: Ja, ist sehr ländlich. Ja.
1: Aber da wollen wir jetzt nicht, wir hierarchisieren.
2: Viel Platz und viel Herz.
1: Mhm. Das ist gut. Es gilt aber auch fürs Rheinland. Für mich ja jetzt ja, die wenigen Rheinländer.
2: Jetzt wissen wir auch, wo die Rheinländer sitzen.
1: Ja. Aber mich würde natürlich interessieren, weil Sie sind ja weiterhin wahnsinnig eng verbunden mit Rheinland-Pfalz. Sie haben weiterhin Ihren Wahlkreis dort, sind dort beheimatet. Inwieweit hat Familie, haben Ihre Eltern Sie geprägt, auch auf der politischen Ebene? Also sind Sie aus einem politischen Haushalt entsprungen?
2: Also ich komme in der Tat, wohne dort, wo mein Wahlkreis auch ist, da komme ich her. Das ist der Kreis Bad Kreuznach, kennt vielleicht der eine oder andere, und Kreis Birkenfeld, das gehört dazu, geht an die saarländische Grenze. Ich bin groß geworden in einem Weingut, also man könnte sagen, mit der Flasche groß geworden. Aber ich bin groß geworden in einem Weingut und habe halt auch viel mitbekommen, was selbstständig sein bedeutet, was das Kämpfen und Arbeiten bedeutet, das Arbeiten und Leben mit der Natur. Wir mussten auch immer mit anpacken und das hat mich schon, finde ich, sehr, also mich persönlich geerdet, und ich mag meine Wurzeln. Und das Weingut gibt es noch, mein Bruder und mein Neffe machen das, das ist schon sehr besonders. Ja, und Eltern prägen einen, Familie prägt einen, positiv wie negativ. Aber sie prägt einen, und ich muss sagen, mein Vater, dessen Todestag heute ist, er ist 2018 verstorben, kurz nachdem ich Ministerin wurde. Es war der 15. Mai. Und er hat immer gesagt, du kannst nie tiefer fallen als in Gottes Hand. Und das finde ich so schön passend, weil man dann auch immer wieder aufstehen kann und Mut haben kann. Und das ist, ja doch, Familie hat mich sehr geprägt. Politisch war keiner in der Partei. Also ich war die Erste, die jetzt irgendwie parteipolitisch aktiv wurde.
1: Was war der Moment, der das ausgelöst hat?
2: Die Grillfeste bei der Jungen Union. Das kannst du sagen. Ich muss es erstmal so banal sagen, aber es wurde dann unterfüttert.
1: So. Mit Kartoffelsalat.
2: Es drückt was aus. Es ist das Thema Gemeinschaft. Trifft man auf Gleichgesinnte? Hat man etwas, was man teilt, wofür man kämpft und dann auch beieinander sitzt? Aber am Ende war es bei mir so, ich habe Politikwissenschaft studiert, Theologie und Pädagogik, habe Staatsexamen und Magister gemacht. Und der Punkt bei mir im Politikstudium, das war echt so ein Schlüsselmoment. Wir mussten Grundsatzprogramme von Parteien vergleichen. Und bei mir damals, das mussten wir zusammen machen, es war so Gruppenarbeiten, ich

0: tun, nicht im Kollektiv erst im Wert. Der zweite Punkt ist die Subsidiarität, also dass ich schon eine Eigenverantwortung habe, nicht nur Projektion zu Politikern und zu Eltern, die mir mein Zimmer aufräumen sollen oder was anderes machen. Und dann ist es die Solidarität, dessen Begriff ist, keine Partei sagt, sie will nicht Solidarität, aber die Frage ist, welchen Begriff habe ich von Solidarität? Und die darf keine Einbahnstraße sein, sondern ich muss versuchen, den Menschen aus einer institutionalisierten Abhängigkeit frei zu machen. Also das heißt, ihn zu befähigen zu einer Hilfe zur Selbsthilfe. So, lange Rede, kurzer Sinn. Mich damit beschäftigend habend, habe ich dann gesagt, ich trete da ein in die Partei, war dann bei der Jungen Union, aber nie jetzt so, dass ich Politikerin werden wollte.
1: Ich hatte gestern, ich habe es vorhin kurz angedeutet, Alexander Dobrindt zu Gast. Ich habe ihm eine ähnliche Frage gestellt und will sie Ihnen auch gerne stellen, weil ich so ein bisschen so Jahrgänge verglichen habe. Und Sie und Alexander Dobrindt sind ungefähr, nicht exakt, aber sind ungefähr der gleiche Jahrgang.
0: Ich sag's, also auch Frauen, 1972.
1: Völlig in Ordnung. Aber dazu gehören auch Adriana Nahles, die morgen zu Gast sein wird. Ich habe mir noch rausgeschrieben, Anton Hofreiter von den Grünen. Ja. Also sehr unterschiedliche Persönlichkeiten, die jetzt gerade in sehr wichtigen politischen Ämtern unterwegs sind. Was sie offensichtlich verbindet, ist, dass sie ungefähr volljährig wurden, als die Mauer gefallen ist. Aber was verbindet über Parteigrenzen hinweg diese Generation von Politikerinnen und Politikern, die jetzt in den Ländern, im Bund in der ersten Reihe stehen und die Geschicke hier mit maßgeblich gestalten?
0: Erstmal sind es unterschiedliche Persönlichkeiten und da gibt es engere und weitere Verbindungen oder vielleicht auch Distanzen. Aber was uns so unsere Zeit verbindet, wie wir politisiert worden sind, ist schon so eine Zuversichtsfenster gewesen, muss ich sagen. Also es war so, ich bin in der Zeit dann auch groß geworden mit der klaren Vorstellung, Europa wird größer. Und es ist selbstverständlich, dass damit Friede größer wird. Und ich ging da fest davon aus, irgendwie ist die Demokratie der Mega-Exportschlager. Aber man muss immer sagen, die Länder, die in demokratischen Systemen leben, sind die absolute Minderheit auf dieser Welt. Also die Grenzen sind gefallen. In dieser Zeit wurde ich da groß und politisiert. Grenzen sind gefallen, Mauern sind gefallen. Es gab eine einheitliche Währung, man konnte reisen, ohne dass man angehalten wurde. Also es sei denn, man ist zu schnell gefahren, aber dass man an der Grenze angehalten worden ist. Das war schon was Besonderes. Eigentlich war das so ein Aufbruch. Und ich weiß noch, als Abiturientin dachte ich, die Zeit wird nie zu Ende gehen. Also das war mein größtes Freiheitsgefühl, klar, Abi in der Tasche und so. Und das war echt toll. Und das erlebe ich bei jungen Leuten so heute nicht, muss ich sagen. Das ist anders. Jetzt hatten wir auch, ehrlich gesagt, kein Social Media. Und Social Media ist nicht social. Nicht in den allermeisten Fällen, würde ich sagen. Und das, was heute auf junge Leute einprasselt, was ja nicht unbedingt immer das analoge Reale ist, sind aber solche Erwartungen, was das mit denen auch macht, das war bei uns so nicht. Ja, ich will jetzt nicht, das klingt jetzt wie Oma erzählt vom Griech, aber das ist schon so ein bisschen anders, als ich...
1: Nein, das ist ein Zukunftsoptimismus, den Sie beschreiben.
0: Ja, genau.
1: Der sie erstmal eigentlich ja zu sehr idealistischen Politikerinnen und Politiker hat werden lassen.
0: Als ich Politikerin wurde, 2002, ich kam mit Alexander Dobrindt in den Deutschen Bundestag, mit Jens Spahn in den Bundestag, also wir waren da so eine Gruppe, gell, so eine Gang irgendwie. Wir dachten, wir werden das alles ändern.
1: So. Wer ändert gerade am meisten?
0: Ja. Und es war wirklich so, wir sind in den Bundestag gekommen, da gab es noch einen Fax. Da gab es Wer kennt wen und StudiVZ. Und das war's. Ja, warum erwähne ich das? Einige lachen jetzt gleich, Herr Jahrgang, weiß nicht.
1: Als 2019 zum ZDK kam, gab es immer noch Fax.
0: So gab es immer noch Fax. Mhm. Aber das war, ich will das deshalb erwähnen, weil ich auch so ein bisschen auch Sie in eine Perspektive von heutigen Politikern gerne mitnehmen will. Und auch was das Erwartungsmanagement an uns Politikern angeht. Wir haben echt Probleme, heute noch Leute zu finden, die in die Politik gehen wollen. Also so zu tun, die sind jetzt irgendwie versorgt. Also wir haben immer einen Vierjahresvertrag. Der wird verlängert oder beendet durch den Wähler. Aber wir haben kaum noch Leute, die dazu bereit sind. Warum? Weil heute dieser Daumen runter so schnell ist. Und zwar so, ich konnte damals lernen. Ich bin in die Politik gekommen, eher von der Seite rein. Also das war ja eher, das heißt Zufall, nicht geplant. Ich war eher so Trümmerfrau-Modell. Warum? Weil in meinem Wahlkreis die CDU konnte nie gewinnen. Und dann haben die Männer gesagt, ja, jetzt kann halt mal Frau.
1: Und das in Rheinland-Pfalz.
0: So. Ich habe gewonnen. Aber der Punkt ist was, aber erst beim zweiten Anlauf. Aber der Punkt ist schon der, warum wollen denn, ich konnte lernen, erst mal sehr wohlwollend, muss ich sagen. Ich konnte wohlwollend die ersten Schritte gehen, Fehler machen, gucken mich ein. So.

0: Aber heute, wenn jemand reinkommt in die Politik, der vielleicht ein bisschen Instagram hier für seinen Sportverein gemacht hat, war immer beliebt, in dem Moment, wo er politisch tätig ist, ein Politiker ist, hat er was auf der Stirn und dann wird losgehetzt. Und die Leute haben, es gibt keine Supervision für Politiker. Es gibt psychosoziale Dienste für Mitarbeiter und so Sachen. Aber wir haben mittlerweile Politiker, die sind, also wirklich, sie werden so beurteilt. Ihre ganze Familie kriegt das ja mit.
1: Und würden Sie sagen, Sie selber, also kümmern Sie sich um Ihre mentale Gesundheit als sehr exponierte Spitzenpolitikerin? Der eine ist auf Dauerzucker und kümmert sich um die innere Sicherheit. Sie leiten den Bundestag.
0: Ich bin auf Dauerriesling. Nein, also ich muss sagen, ich habe echt einen tollen Freundeskreis und eine tolle Familie. Also ich fühle mich da schon sehr, sehr, sagen wir, das ist schon eine gute Sozialhygiene, die ich habe. Und wirklich, das sind Freunde. Ich fahre zweimal im Jahr mit dem einen Freundeskreis, wirklich seit der Schul- und Abi und das andere ist seit der Studienzeit. Wirklich fahren wir zusammen weg. Und das ist echt, ist eine gute, sag mal, ich habe eine gute Resilienz, muss ich sagen. Ich lese den Kram da auch nicht so. Es gab Phasen, man hat Höhen und Tiefen, keine Frage. Aber ich habe wirklich auch bei uns in der Politik wirklich auch ernsthafte Freundinnen, zum Beispiel Dorothee Bär. Wir kennen uns seit 2002. Und das sind wirklich, also auch andere Kollegen, mit denen ich richtig, wo man sich austauschen kann. Und habe ein tolles Team Mitarbeiter, die ganz lange auch schon bei mir sind, ja, wo man sich echt austauschen kann. Ich würde heute sagen, ich hatte das Glück, sagen wir mal, der frühen Geburt, dass ich anders reinkommen konnte. Die Kollegen, die heute reinkommen, da ist es schwieriger, das zu regulieren, von 0 auf 100 total niedergemacht zu werden. Im Wahlkreis, ich meine, ich merke es ja auch, wenn ich einkaufen gehe, guckt jeder, das ist nicht böse gemeint, aber mein Einkauf wird immer kommentiert, den ich da auf den Dingens da lege, gell? So. Und ja, da kann ich mit umgehen, gell? Und man hat Bürgersprechstunde daheim, wenn man irgendwo ist. Das ist ja auch nett, dass die Leute auf einen zukommen. Aber es hat auch, wissen Sie, es gibt schon Kollegen, die haben schusssichere Fenster daheim, weil es eben Drohungen gibt.
1: Ja, ich habe neulich mal ein Mittagessen haben können mit dem Bundespräsidenten, der auch von seinem
0: Kommunal... Ach, guck mal, so ganz nebenher, ganz bescheiden sagt er das.
1: Es passiert. Es war ein großes Privileg.
0: Es ist passiert.
1: Die Präsidentin konnte nicht. Deswegen durfte ich nachrücken. Und er sagte aber was sehr Ernstes, weil er ja dieses Projekt hat, dass er immer wieder seinen Dienstsitz verlagert. Und es ist total erschreckend, was der erzählt. Ne? Da werden Bürgermeisterinnen, weil sie ein bisschen was für Geflüchtete tuten, Galgen in den Garten gestellt beispielsweise. Sie beschreiben jetzt ein Phänomen,
0: naja, ich will es mal die andere Seite auch sehen. Ich habe als Agrarministerin, weil ich was für Landwirte getan habe, die davon leben müssen, von Umweltaktivisten Galgen und meinen Kopf und eine Pistole an Comic-Gesicht von mir gesehen. Also deshalb, ich sag mal, die Extreme in beiden Seiten sind so enorm geworden, dass die sich zum Teil nichts mehr schenken. Und ich sage, Leute, wir brauchen Maß und Mitte, wie es die Kanzlerin jetzt, die ehemalige Kanzlerin gesagt hat. Wir müssen Acht geben, ist jede Drohung, egal von welcher Seite sie kommt, ist nicht zu akzeptieren.
1: So, und jetzt blenden wir das mal, was von außen kommt, weg und schauen nur den Bundestag, den Sie da jetzt gerade verantworten, mit einer sehr herausfordernden Zusammensetzung aus demokratisch-Mitte-Perspektive. Und die Überschrift des Gesprächs hier ist ja die aufgeheizte Gesellschaft. Was ist eigentlich aufgeheizter, die Gesellschaft oder eigentlich das, was Sie da gerade vor sich haben?
0: Gute Frage, erstmal nachdenken. Naja, das, was ich vor mir habe, ist ein Ergebnis der Gesellschaft, die hat die gewählt. Also ich meine, da hat sich ja keiner reingeputscht in den Deutschen Bundestag. Der Bundeswahlleiter hat gesagt, die Wahl ist so in Ordnung gewesen. So, also deshalb erstmal, um es festzuhalten, die Zusammensetzung des Deutschen Bundestages ist das Ergebnis einer gesellschaftlichen Stimmung oder zumindest Erwartungshaltung. So, und was ist jetzt aufgeheizt, ist jetzt der Umgang miteinander. Und der ist fokussiert, oder ich sage es mal, ist unter einem Brennglas im Deutschen Bundestag. Und das ist aufgeheizt. Jetzt muss man auch ein bisschen Acht geben, wenn man nostalgisch wird, sagt, früher war alles besser. Wenn man sich Wehner und Strauß vorstellt, die hätten ein paar Ordnungsrufe gekriegt, kann ich Ihnen sagen. Oder wären
1: aber
0: auch rausgeflogen.
1: Waren das Verdachtsfälle für den Verfassungsschutz, Wehner und Strauß?
0: Das weiß ich nicht. Das habe ich mir damals nicht angeguckt, kann ich nicht sagen. Aber ich sage nur, was heute halt ist, jetzt mal unabhängig, wir müssen auch unterscheiden zwischen dem, was in Ländern ist und was Bundestags, also Fraktionen, Parteien, klein, müssen wir auseinanderhalten. Ich mache zum Beispiel erweiterte Sicherheitsprüfungen, lasse ich machen, natürlich für Mitarbeiterinnen und Mitarbeiter. Warum? Es gibt sogenannte Hausausweise im Deutschen Bundestag. Wenn Sie einen solchen haben, heiß begehrt, dann können Sie rein und rausgehen, werden nicht gecheckt etc. Das heißt, wir müssen checken, wer diese Leute sind, die einen solchen Hausausweis bekommen. Mitarbeiter zum Beispiel. Und da gibt es Mitarbeiter, die sind nicht nur suspekt, sondern die haben ein Register an Biografie und auch an Gerichtsbekanntheit, um es mal freundlich auszudrücken, und auch klaren Hinweisen, dass sie das demokratische System überwinden wollen. Solchen Leuten entziehe ich den Hausausweis, weil ich auch sage, wir sind haben großes Herz, aber blöd sind wir halt nicht, gell? Und da muss man halt gucken, dass da Demokratie eben wehrhaft auch ist, ohne dass wir Rechte beschneiden. Und deshalb muss es auch gerichtsfest sein. Jeder kann auch gerichtlich dagegen natürlich vorgehen.
1: Das haben Sie jetzt gut sozusagen auf der Verwaltungsebene beschrieben. Ich habe von Ihnen häufiger das Zitat gefunden, dass Sie sich nicht als politisches Neutrum bezeichnen. Das klingt erstmal total gut, aber ich frage mich angesichts dessen, was Sie gerade beschreiben, muss sogar die Bundestagspräsidentin auch noch sozusagen parteiisch unterwegs sein?
0: Ich bin parteiisch für die Demokratie, ja, aber nicht fraktionsparteiisch. Also erstens bin ich Fraktionsmitglied und Mitglied des Deutschen Bundestages, sonst wäre ich auch keine Bundestagspräsidentin. Ich bin Mitglied der CDU-CSU und ich stimme auch ab, wenn Abstimmungen sind. So. Aber wenn ich das Amt führe, in der Funktion als Bundestagspräsidentin, bin ich in der Amtsführung neutral. Das heißt, nicht mein Kollege kriegt deshalb 2 Minuten länger Redezeit, weil er mein Kollege ist aus der Fraktion, sondern es gelten für alle die gleichen Prinzipien. Und im Übrigen rüge ich auch die Bundesregierung, wenn sie zu wenig Minister auf der Regierungsbank hat, dann müssen die herkommen. Und auch meinen Leuten sage ich, ihr habt hier gerade einen Aufkleber, da ist noch ein Wahlwerbespruch drauf, der kommt ab. Und ich schicke aber auch einen Linken raus, wenn der meint, er muss eine Mütze anziehen. Wenn wir aber klare Regeln haben, keine Kopfbedeckung. Ich finde, es ist auch keine Körperverletzung, wenn ich jemanden bitte, die Mütze abzuziehen, weil es eine Regel ist. Wir können die Regel ändern, dann kann jeder rumlaufen, auch mit Stahlhelm, aber das ist nicht die Regel. Und deshalb, ja, und ich meine, und deshalb ist es keine Geschmacksfrage, was jemand auf dem Kopf hat, sondern es ist eine Prinzipienfrage. Und nicht der Absender einer Botschaft und Empfänger einer Botschaft ist entscheidend, sondern die Botschaft bzw. die Tat. Und deshalb, wir sind ein Parlament des freien Wortes, wir werden dafür nicht verfolgt, das ist gut. Deshalb ist es auch verboten, dass man Plakate hisst, Fahnen hisst, Botschaften auf dem Shirt hat, weil man sich dann Aufmerksamkeit erhascht, die man aber nicht per Redezeit zugeteilt bekommen hat. Und da geht es nicht um meinen Geschmack. Da geht es nicht darum, ob ich das gut finde, was da drauf steht oder nicht. Und das, glaube ich, muss ich und will ich auch einhalten, damit wieder Vertrauen in die Institution kommt. Und nicht damit es heißt, jetzt ist das auch noch eine Geschmacksfrage.
1: Mhm. Sie haben das selber gesagt, dass Sie mehr Vertrauen in den deutschen Parlamentarismus wiederherstellen wollen, als eine Art Agenda. Würden Sie sagen, nach einem Jahr haben Sie die Grenzen dieses Ziels bereits gefunden? Oder
0: das kann ich gar nicht, ich sage jetzt mal gar nicht, belastbar verifizieren. Ich kann nur sagen, dass wir in der vergangenen Legislaturperiode eine Umfrage hatten und da hat der Deutsche Bundestag nur 21% Vertrauen genossen. So, und wenn man das jetzt einfach mal analysiert, dann kriegt man das nicht hin, indem man eine Fraktion, deren Inhalte man nicht teilt, dann jetzt quasi außen vor lässt. Der Wähler hat sie gewählt. Und deshalb
1: aber ich habe jetzt
0: sind
1: ja gefragt, wie wird Vertrauen in den
0: Parlament? Ja, deshalb will ich es kurz erläutern. Deshalb kann man ja überlegen, was macht man damit? Dass man sagt, als Bundestagspräsidentin, wenn ich jetzt eine Fraktion außen vor lassen würde, dann wäre ich angreifbar. Sondern ich muss klar machen, als Bundestagspräsidentin muss ich Demokratie ermöglichen. Die Prozesse, die Druckvorlagen, erste Lesung, zweite Lesung etc. Jede Fraktion, egal ob ich sie mag oder nicht, muss ihre Fragen an die Bundesregierung stellen können. Und wenn die Bundesregierung sie nicht beantwortet, ganz gleich, ob es die Linke oder die AfD ist, werde ich das, egal wer es ist, werde ich dann auch rügen. Also werde sagen, so geht das nicht, weil das die parlamentarischen Rechte sind und auch Pflichten. Und ein weiteres ist, und dann komme ich zur Einschätzung, und ein weiteres ist, dass wir Prinzipien den Leuten erläutern. Und ich habe viel Zuspruch bekommen von normalen Bürgern, wo man merkt, das sind keine Bots oder solche Satzbausteine, die man hat, die das gut finden, dass sie sagen, okay, das ist das Hohe Haus, wir bezahlen euch dafür, blamiert uns nicht. Also sorgen Sie dafür, dass ordentlich geredet wird, dass die Leute auch ein bisschen ordentlich darum sitzen und dass das ordentlich ist. Und da glaube ich, das ist mein Punkt, wenn ich nicht zugeordnet werde als eine, die nur den politischen, persönlichen Willen durchsetzt und nicht die Funktion der Demokratie ermöglicht, so, dann schwindet mehr Vertrauen. Mhm. Und wir haben 2 Millionen Besucherinnen und Besucher jedes Jahr. Wir sind das meistbesuchte Parlament auf der ganzen Welt. Und das ist ja hoffnungsgebend. Und jetzt müssen wir es füllen, dass die sagen, wenn die uns da sehen, ja, das ist eine hitzige Debatte, aber es ist noch anständig im Ton.
1: Ich bringe mal einen Punkt jetzt mit rüber, den ich heute bei Friedrich Merz gehört habe, der sich mit jungen Menschen getroffen hat in seinem Format.
0: So wie wir heute. Ja.
1: Wir lassen die Zuhörerinnen und Zuhörer des Podcasts im Unklaren über diese These. Da haben die Jugendlichen extrem bemängelt, dass sie bei gerade den Entscheidungen nicht beteiligt sind, die ihre eigene Perspektive, die Zukunft angeht. Ich glaube sogar beide Vorgänger, sowohl Wolfgang Schäuble als auch Bärbel Baas, haben das Konzept der Bürgerräte vorangetrieben, das ich jetzt bei Ihnen in Ihren öffentlichen Statements nicht wiedergefunden habe. Würden Sie sagen, das ist ein Projekt, das gescheitert ist, oder sehen Sie auch darin eine Chance, mehr Beteiligung und damit auch mehr Präsenz des Parlamentarismus zu stärken?
0: Na, erstmal ist ein Projekt, was die Koalitionäre nicht auf die Tagesordnung gesetzt haben.
1: Aber Sie haben als Bundestagspräsidentin die Möglichkeit, Schwerpunkte zu setzen?
0: Nein, das stimmt in dem Falle nicht. Weil, wenn Sie, das muss eine Koalition einsetzen, einen Bürgerrat, weil Sie dafür Haushaltsmittel brauchen. Und insofern ist es eine Frage, wenn das die Koalitionäre sagen, wir wollen jetzt einen einsetzen zu folgenden Themen, dann kann man das machen. Grundsätzlich, glaube ich, müssen wir mal darüber reden, ob wir den Leuten hier auch was vormachen. Mhm. Übrigens, was Bürgerräte dann wirklich leisten können, ist ein ganz großer Frust, wenn Themen behandelt werden, die zum Beispiel Landessache sind, also was in Schulunterricht soll und der Bundestag überhaupt nicht entscheiden kann. Für mich ist der größte Bürgerrat der Deutsche Bundestag, weil der politisch legitimiert ist. Die Bürgerräte oder der Bürgerrat, den wir das vergangene Mal hatten, der war ausgelost, wer da zufällig dabei ist. Der Anspruch, dass das die Bürger repräsentiert, ist zumindest eine steile These. Das sind interessierte Leute. Wir haben dann aber auch Leute, die haben die Zeit gar nicht, weil die am Arbeiten sind, weil die ein eigenes Unternehmen führen. Also insofern müssen wir auch gucken, wie wollen Sie etwas legitimieren? Soll etwas, was ein Bürgerrat entscheidet, soll das Gesetzescharakter haben? Soll eine Regierung dann verpflichtet sein, was 100 Leute oder 50 Leute beraten haben? Soll das dann, wäre das nicht eine Verzerrung auch der Wirklichkeit? Ich wäre ein Fan davon, wenn man so etwas vor allen Dingen vor Ort macht, das heißt in den Kreistagen oder bei den Kreistagen. Ich selbst bin ganz lange schon Kreistagsmitglied ehrenamtlich. Dort, wo Sie vor Ort wirklich mitentscheiden können, wird die Straße so gebaut, kommt die Brücke dahin oder wie machen wir das? Aber suggerieren wir nicht etwas, dass eigentlich die, die gewählt sind, zu blöd dafür sind, was zu entscheiden? Also ich will es jetzt mal bewusst provokativ jetzt auch hier reinstellen. Und jemand, der sich jetzt mit etwas beschäftigt, wir müssen Europarecht im Blick haben. Wir müssen schauen, wie kriege ich Mehrheiten? Wie kriege ich es im Bundesrat durch? Wenn ich einem Bürgerrat sage, jetzt ihr erarbeitet das, dann erwartet der Bürgerrat auch, dass das 1:1 umgesetzt wird. Mhm. So, und da ist die politische oder die demokratische Legitimierung auch schwierig. Und wer nimmt daran teil? Können das ältere Leute oder nicht? Also ich finde, wir sind wirklich dazu verpflichtet, finde ich, jeder einzelne Abgeordnete, solche Art Bürgerräte bei sich im Wahlkreis zu machen. Und das mache ich. Ich mache regelmäßige Bürgersprechstunden, regelmäßige Informationsrunden. Ich sammle Informationen von den Bürgern. Und das ist schon sehr, sehr unterschiedlich, was zurückkommt. Und die Bürger gibt es nicht. Die sind nicht so homogen, genauso wenig wie wir Politiker.
1: Ich komme nochmal auf die Frage von aufgeheizter Debatte und der Frage, was man dem entgegenstellen kann. Wir haben es mit Emotionen zu tun. Das ist vor allem die Überschrift Angst. Man arbeitet mit der Angst der Bürgerinnen und Bürger, ohne dass sie wissen, wovor und vor wem sie eigentlich Angst haben. Und es ist ein Populismus auf vielen Ebenen, mit Instrumenten, mit Sprache. Und ich erlebe sie als jemanden, ich habe da jetzt viel rumgewischt im Grunde genommen, die sehr aktiv ist selber auf den sozialen Medien, die die direkte Ansprache sucht. Und ich meine es gar nicht zuspitzen, sondern wirklich als ernst gemeinte Frage. Also muss man sich, müssen Sie sich mit Instrumenten des Populismus, der Emotionalisierung letztlich auch im Grunde genommen auseinandersetzen, um gegen das, was wir eigentlich als gemeinsamen, vielleicht muss man sagen, demokratischen Feind ausmachen, zu Wehr zu setzen?
0: Pui, jetzt muss ich mal gerade überlegen, da sind ja auch viele Thesen jetzt gerade drin, die Sie setzen. Also jeder von uns, auch der Katholikentag, muss mit Populismen arbeiten. Sonst wären Sie nicht in der Tagesschau gewesen. Also jetzt mal unter uns. Ich meine, Sie arbeiten, wir arbeiten alle mit. Also wenn wir Überschriften hätten, die jetzt 6 Zeilen lang wären, wo man nachfragen muss, was hat er gesagt? Jede Headline ist Populismus. Populismus, das Volk, dass das versteht. Mich nerven manche Behördenbriefe, wo ich nichts verstehe. Also ich meine, um es jetzt mal ganz banal. Wir müssen, glaube ich, ein bisschen Acht geben, dass wir nicht nur die allgemeinen Überbegriffe führen. Nur mal ein Beispiel. Also populistisch ist auch, wenn ich auf TikTok, sag mal, sowohl von links wie auch, also ganz links, ganz rechts, den Leuten Angst mache, wenn die Gesundheitsreform kommt, habt ihr nichts mehr, werdet ihr nicht mehr versorgt. Das ist mega populistisch, aber ziemlich erfolgreich. Mhm. Aber von verschiedensten Seiten. Aber ehrlich muss man auch sagen, Leute, eine Reform wird es nicht geben. Es wird keine Reform sein, wenn wir sie nicht merken. Man muss klar sagen, warum eine Reform notwendig ist. Die Krankenkassen geben doppelt so viel aus, wie wir einnehmen. Und dann muss man das ansprechen und muss sagen, was heißt das für die kommende Generation, damit wir denen keinen Scherbenhaufen hinterlassen. Und dann finde ich, wenn man dann damit umgeht und dann Ängste schürt, egal von welcher wie Seite, dann finde ich es unverantwortlich. Aber die Instrumente, mal ganz ehrlich, Sie sind doch auch auf Instagram.
1: Nee.
0: Nein, der Katholikentag ist auf Instagram.
1: Ja, aber...
0: Ihr Logo ist ja auf Ihr Hashtag. Ich wurde doch gebeten, dass ich den Hashtag setze.
1: Mhm.
0: Also, nee, super. Jetzt mal ganz ehrlich.
1: Das ist ja mein Job.
0: Nein, ich meine, Sie wollen doch meine Reichweite haben. Also nehmen wir die. So, und deshalb, also wenn ich den Hashtag nutze, und ich finde es richtig, es wäre doch ein Fehler, wenn der Katholikentag nicht auf Instagram wäre. Wäre doch ein totaler Fehler. Das sind die jungen Leute, das sind tolle Reels, das sind Einblicke, da will man hin. So, und das ist doch, das würde ich auch nicht immer, wir nutzen häufig populistisch, als sei das irgendwie, damit hat man schon was abgewertet. Mhm. Nachrichten sind populistisch. Gucken Sie mal, die Zeitungsaufmacher, Titelcover, Spiegel etc. sind populistisch, es sei denn, ich will mit hohem Feuilleton-Stil Leser, ich weiß es nicht, ich meine, man will ja Leser gewinnen. Also Sie merken, ich ringe da jetzt rum, damit wir uns versuchen auch, also uns nähern, was ist anständig, wenn man sich äußert und was ist nicht mehr anständig?
1: Dann mache ich es mal andersrum. Ich will mal ein konkretes Beispiel bringen. Sie haben unlängst bei einer Rede gesagt, unsere Staatsräson beginnt auf der Berliner Sonnenallee. Ja. Das ist jetzt sozusagen ein Beispiel für eine populistische Zuspitzung möglicherweise, um die Überschrift zu bekommen. Was ist jetzt der Sechsteiler dahinter, hinter einer solchen Aussage?
0: Naja, natürlich beginnt der auch da drauf. Der beginnt bei mir daheim und der beginnt auch dort. Natürlich.
1: Aber genau das hat mich ehrlich gesagt...
0: Sie müssten, wenn dann, jetzt kann ich auch wieder sagen, das war Populismus von Journalisten, weil das in einen ganzen Bereich eingebettet war. Der beginnt auf dem Dorf, die Staatsräson.
1: Genau, bei Heldenzeit, und das haben Sie
0: nein,
1: ja bewusst...
0: Nein,
1: Sie haben ja bewusst
0: jetzt
1: die Sonnenallee...
0: Dann gebe ich
1: Ihnen hören, denn das höhere Sprungbrett. Sie haben trotzdem Sie die Sonnenallee genannt.
0: Ja, natürlich,
1: in Neukölln,
0: ich die doch.
1: Und Sie haben nicht den Marktplatz von Bad Kreuznach genannt.
0: Nein, pass auf, ich habe Orte genannt, ich habe den ländlichen Raum genannt, ich habe ganz konkrete auch noch andere Orte genannt. Und die Frage ist doch, wenn wir die Schere schon im Kopf haben, dass wir das eine nicht erwähnen dürfen, aber das andere darf ich gerne erwähnen. Also wenn ich den alten weißen Mann, da kriege ich immer Applaus. Nein, ich sage, wenn ich den alten weißen Mann angehe, da kriegt man Applaus. Da sagt keiner, Frau Klöckner, da hatten Sie doch was vor. Aber wenn ich sage, der junge, zugewanderte, patriarchalische Macho, der Frauen nicht gleichberechtigt sieht. Jetzt schenkt er mir nach. Ich nehme jetzt gerne mal Ingwer. Nein, aber wissen Sie, das ist doch der Punkt. Machen wir es doch den wahren Populisten nicht so einfach. Man darf nicht mehr sagen, ich darf sagen, ja, die Sonnenallee in Neukölln. Und da wissen wir, was da auch los ist.
1: Jetzt haben Sie meinen Punkt ergänzt. Der 7. Oktober
0: wurde auf der Sonnenallee, der 7. Oktober, der Überfall, das Ermorden und Vergewaltigen von Frauen wurde auf der Sonnenallee mit Süßigkeiten und mit Freude gefeiert. Das muss ich erwähnen können. Ich muss aber genauso erwähnen können, wie Menschen vor Asylantenheimen mit Waffen stehen, um diese Leute auch einzuschüchtern. Und ich muss genauso erwähnen, wenn ein alter weißer Mann meint, jungen Frauen mit irgendwelchen sexistischen Sprüchen nahezukommen. Und ich will auch erwähnen, wenn ein junger Schüler, der patriarchalisch geprägt ist, zugewandert ist, von daheim erklärt bekommt, mit der Lehrerin sprechen wir nicht beim Elternsprechtag, es muss ein Mann sein. Ich will alles erwähnen können, weil die Tat zählt und nicht der Absender.
1: Genau, und da merken Sie eben, es braucht...
0: Das ist der Punkt.
1: Und volle Zustimmung zu dieser Differenzierung. Und trotzdem haben wir es, jetzt breche ich es nochmal runter, und es war ja wichtig, dass Sie uns jetzt vorgemacht haben, wie viele Zeilen man braucht, um so eine Zeile zu dekodieren. Trotzdem haben wir eine Situation, dass die antisemitischste aller Parteien und Strömungen in Deutschland in Neukölln 13% hatte und bei Ihnen in Bad Kreuznach 22%.
0: Wer ist die antisemitischste?
1: Und das ist aus meiner Sicht die AfD.
0: Also, jetzt nochmal, ich verteidige nicht die AfD. Bei den Linken haben wir einen so harten Antisemitismus, dass mein Kollege, den ich sehr schätze, den Bodo Ramelow, zusammen auch mit Gregor Gysi eine handfeste Auseinandersetzung hat. Wir haben diesen antizionistische Deklaration der Linken aus dem Norden gerade auch erlebt. Also da will ich jetzt gar kein Ranking machen. Es gibt einen Antisemitismus von ganz links, es gibt einen Antisemitismus von ganz rechts und es gibt einen islamistischen Antisemitismus. Den haben wir auch. Also insofern, ich will gar nichts für besser oder schlechter erachten. Ich finde, es ist menschenunwürdig.
1: Absolut. Also... Da treffen wir uns zu 100%, Frau Klöckner. Es muss alles genannt werden. Und deswegen, also ich komme noch mal oder erinnere zumindest daran, dass meine Ausgangsfrage ja eben die war, müssen wir eben auch mit populistischen und emotionalisierten Methoden letztlich arbeiten?
0: Okay.
1: Und das machen Sie ja deutlich. Ne?
0: Ja, das ganze Leben, ich glaube fast, vieles scheitert auch daran, dass wir die Leute nicht erreichen. Wenn Politik sagt häufig, wir müssen mehr erklären, ne, die Leute blöd sind sie ja nicht, die haben das ja schon verstanden. Aber die Frage ist, ob ich jemanden erreiche, also was aufbaue, in Konnex und das Thema emotional. So geht's mir ja auch mit Predigten. Es gibt ganz viele Predigten, wo ich da sitze und denke, ja, falsch ist es nicht, aber sie erreicht mich nicht. Also deshalb, emotional, finde ich, ist wichtig. Und der zweite Punkt ist, wir müssen schon dorthin, Herr Frings, wo die Leute sind. Und wir Politiker haben ja die ganz viele Schulklassen in Berlin. Und ich frage jedes Mal, wer ist auf digitalen Medien? Und dann gehe ich durch, wer ist bei Facebook? Die Lehrer melden sich dann noch, Schüler sind raus. So, dann frage ich, wer ist auf X, wer ist auf Insta? Und dann bei TikTok alle Hände. Und jetzt kann ich TikTok, da gibt es viel Mist auf TikTok, muss ich wirklich sagen. Und ich würde die Plattformen auch stärker regulieren und vor allen Dingen, dass die auch Fakes und vieles andere auch löschen müssten und dass sie auch zahlungspflichtig sind, wenn sie andere Urheber, da ist eine andere Geschichte. Aber jetzt kann ich sagen, nee, TikTok machen wir nicht. Oder ich sage, wenn da die jungen Leute sind, weil sie sich die meisten nicht über eine Zeitung informieren, sondern über solche Plattformen, dann muss ich an die digitale Theke, wo die Wähler der Zukunft sind, wo die Menschen sind, um die es geht mit unseren Entscheidungen. Und wenn Extreme dort sind und sie einfangen, dann müssen wir doch als Original, als Deutscher Bundestag zum Beispiel, auch dort sein, aber mit einer anderen Sprache und auch eben nicht mit Fakes, sondern ordentlich erklären, in deren Sprache dass Sender und Empfänger sich verstehen. Ja.
1: Das ist immer ein guter Stimmungsbarometer für mich, welche Thesen eigentlich funktionieren. Sie haben jetzt mit Predigt ein wichtiges Stichwort genannt. Wir sollten sicherlich auch noch über die Kirche reden und vor allem über den Glauben, der irgendwie immer so ein bisschen zu spät eigentlich in die Debatte reinkommt. Und da will ich eigentlich mal anfangen. Was bedeutet für Sie persönlich eigentlich, nicht nur als studierte Theologin, sondern auch als praktizierende Katholikin, der Glaube? Wie alltäglich ist Ihnen Ihr Glaube?
0: Ich glaube, es ist so ein Grundsound, den man hat als Christ, also so ein Notenschlüssel fürs Leben, ohne dass ich jetzt jeden Tag ja darüber nachdenke. Also die christlichen Feiertage gehören für mich dazu. Ich nehme am Gottesdienst teil. Ich bin Schirmherrin des christlichen Hospizdienstes. Wir bereiten jetzt gerade das Hildegard-Jubiläum vor. Hildegard von Bingen heißt immer von Bingen, aber sie ist bei mir geboren worden im Wahlkreis. Und auch als erstes im Kloster Disi Bodenberg gewesen. Ich wollte es hier nochmal sagen, kleiner Werbeblock. Und eine tolle Frau übrigens, die heilige Hildegard, Knallerfrau. Und deren Jubiläum bereiten wir vor und deren Mystik und deren Glaube.
1: Ja,
0: und,
1: aber
0: und
1: jetzt hat, reden Sie mal über sich.
0: Also, ja, nein, was und ist das will ich sagen. Das ist der Punkt, wo es zu mir in meinen Alltag reinschwappt. Das heißt, dass bei mir mein Beruf, meine Grundhaltung, Glaube und Gesellschaftlichkeit zusammenkommen. Also ich unterscheide das jetzt nicht, jetzt ist Zeit für Glaube. So. Mhm. Zweiter, jetzt nehme ich einen Tee.
1: Ich wollte gerade sagen, es ist länger her, dass Sie das gesagt haben, aber genau. Sie sollen Ihren Tee, der ist jetzt gut gezwungen
0: bekommen. Und der zweite Punkt ist eigentlich, was das Schöne ist bei uns, ist Leuten, die Glocken des Kölner Doms im Deutschen Bundestag, ich weiß gar nicht, ob Sie das wussten. Bitte? So, genau. Ach so, dann das. So,
1: den haben Sie aus Bonn mitgenommen?
0: Den haben wir. Ist der das? Ich hörte es, wenn die Kölner... Aber da bin ich nicht für ZDF Wetten, das
1: geachtet. So heißt eine Glocke im Kölner Dom, Frau
0: so
1: Klöckner.
0: So heißt die, das weiß ja. Ich. Nein, aber aus Bonn noch mitgebracht, dachte ich. Also aus Bonn ja, sei auch noch eine Glocke mitgebracht. Nein, ich dachte, aus dem Bonner sei auch noch eine Glocke dabei. Weil die Bonner und die Kölner, die sind
1: Sie
0: im Streit miteinander.
1: Sie kriegen die Tasse, da ist jetzt mehr Zeug drin.
0: Danke Ihnen. Naja, bei uns Leuten, Glocken... Aus dem Kölner Dom morgens über Band. Das ist der Punkt. So, und das ist wann, wenn wir die Gedenkmomente haben. Das ist kurz vor 9 Uhr und wir haben einen Andachtsraum. Für alle Religionen ist der im Deutschen Bundestag. Und dann legen Politiker oder auch andere eine Bibelstelle aus und da kann man hin, muss man nicht, aber wer will, geht dahin. Und das finde ich eigentlich einen schönen Moment. Und für uns CDUler gibt es bei der Deutschen Bischofskonferenz donnerstags morgens einen Gottesdienst. Das Frühstück ist dann nochmal eine besondere Attraktion wahrscheinlich. Und sonst noch ein letzter Punkt, der Glaube, wo er für mich eine Rolle spielt, ist ganz klar auch bei so bioethischen Themen, die jetzt nicht immer, sag mal, zur Zeit kommt immer sehr gut an, wenn man sagt Selbstbestimmung, aber darunter fällt dann alles. Und dann vergisst man ganz häufig ungeborenes Leben oder Leben, das auf dem letzten Lebensweg ist. Und man spricht von Selbstbestimmung, aber eigentlich geht's um Schmerzlinderung und Palliativmedizin und nicht frühzeitige Beendigung. Also solche Dinge, Organspende, also noch barmherzig sein im Tod darüber hinaus. Da spielt schon der Glaube für mich eine Rolle. Und ansonsten ist es für mich, wenn ich abends einschlafe oder morgens wach werde und so, dann auch nochmal so ein Stoßgebet. Das ist was Gutes. Und wenn man dann weiß, man kann nicht tiefer fallen als in Gottes Hand, man macht sein Bestes. Ist aber am Schluss, jo, kommt, wie es kommt.
1: Sie haben ganz gut benannt sozusagen, dass es am Anfang wichtig ist und am Ende des Lebens. Da spielt sozusagen die christliche oder die Bioethik insgesamt eine herausragende Rolle. Wir messen ja als Zentralkomitee immer dann politische Interventionen, wenn die Menschenwürde grundsätzlich betroffen ist. Und da fehlt jetzt, finde ich, in Ihrer Aufzählung die durchaus wichtige Zeit dazwischen. Zwischen
0: ja, Leben absolut, ja. Also es ist auch die Frage von beeinträchtigten, behindertem Leben. Jeder Mensch hat den gleichen Wert, die gleiche Würde. Und auch wenn es darum geht, wie können wir Teilhabe ermöglichen? Das ist das christliche Bild vom Menschen, was wir sehen. Wie kriegen wir das mit beiden Seiten hin, das ermöglichen und das in Anspruch nehmen? Wir haben bei uns im Deutschen Bundestag auch Menschen, die Beeinträchtigungen haben. Und wir versuchen es wirklich zu ermöglichen und auch Vorbild zu sein. Dann ist die Frage natürlich, wie gehen wir, hören wir Jugend? Also werden Menschen, junge Menschen eben gehört? Wie machen wir eigentlich Politik fürs Hier und Jetzt? es ist immer einfacher, fürs Hier und Jetzt Politik zu machen, was ich greifen kann. Und nicht, wenn ich sage, komm, es geht um die kommende Generation, die du gar nicht mehr erlebst. Gell? Das sind Punkte. Wie gehen wir mit Menschen um? Auch die, die nichts mehr haben. Ja, die, die auch gebrochene Biografien haben, egal warum. Oder Menschen, die einfach Hilfe bei uns suchen, in unserem Land. Und nochmal, Organspende ist sowas. Und ich finde, da hat Kirche eine ganz große Bewegung gemacht. Da war auch Kardinal Lehmann damals, hat sich sehr, sehr verdient dafür gemacht. Ich werbe für die Organspende. Und Kirche war ja lange die Positionierung, die Unversehrtheit des Körpers, eben keine Organe zu spenden. Was ist, wenn ich mit dem Herzen eines anderen lebe? Was macht das mit der Seele etc.? Und Kardinal Lehmann hat damals sehr, sehr dafür geworben, dass diese Barmherzigkeit über den Tod hinaus eben auch in so einer Organspende liegen kann. So, das Thema embryonale Stammzelldebatte, Adult, da können wir jetzt noch tief reinkommen. Und im Alltag, auch die Würde des Arbeitens spielt dazu.
1: Sie haben jetzt schon ganz gut die Brücke geschlagen zu den vielen Themen, die Kirche beschäftigt. Wir hatten im letzten Jahr, die meisten werden sich erinnern, ein Clash, würde ich es nennen, bei einem ganz konkreten Anliegen. Da ging es um die Migrationspolitik, die ich jetzt hier gar nicht aufmachen möchte. Da gab es gestern schon, finde ich, eine ganz gute Beschäftigung mit Alexander Dobrindt. Aber mich würde nochmal die grundsätzliche Frage und das Learning im Grunde genommen interessieren. Also letztes Jahr gab es scharfe Töne aus der Politik an uns, von uns an Sie, an die Politik. Und jetzt sind wir 13, 14 Monate später. Wo stehen wir jetzt in der Frage, wie politisch darf Kirche sein und wie wollen wir miteinander umgehen? Als Politik und Kirche in der gemeinsamen Arena des Demokratischen.
0: Ja, also um es mal noch ein bisschen konkreter zu benennen. Mir wird ja quasi gesagt, ich hätte gesagt, Kirche dürfe nicht politisch sein und macht es dann immer mit dem Thema Migration bringt zusammen. Dazu habe ich nie ein Interview gegeben gehabt, sondern mein Osterinterview war damals, dass ich sagte, was mich damals sehr wunderte, dass ich eine Stellungnahme der Kirchen bekam zum Thema Tempo 120, aber nicht zum Thema Beratungsfriststreichung, das war eine Initiative damals, beim ungeborenen Leben und es ging auch um das Thema Screening, nicht DNA-Test, sondern Down-Syndrom-Test als Kassenregelleistung. Und da habe ich gesagt, fand ich eine bemerkenswerte Schwerpunktsetzung zu einer konkreten Verkehrsregel, eine kirchliche Stellungnahme zu bekommen, aber nicht zu den grundsätzlichen Fragen des Lebens. Und das war mein Punkt, dass das kann Kirche machen. Ich bin ja selber Mitglied und deshalb darf ich das auch kritisieren oder zumindest bemerkenswert finden, wenn Kirche so agiert und wie eine weitere NGO sein will. Und das hat übrigens auch Papst Franziskus gesagt in seiner Pfingstpredigt, dass Kirche eben mehr ist als NGO auf eine tagespolitische, konkrete Einzelregelung gehen, dass Kirche gesellschaftspolitisch ist, dass Kirche sich zu Migration äußert, Logo. Die Frage ist aber auch nur, dann auf dem anderen Ende, was heißt das für Politik? Also wenn ich das umsetze, was Kirche fordert, aber Kirche gar nicht die Implikationen dann zu tragen hat für Schulbauten, für Kita-Bauten, für Integration, für Sicherheitsfragen. Also da sind wir halt auf verschiedenen Ebenen auch.
1: Ja, weil wir keine Partei sind. Also ich meine, in vielen Bereichen sind wir ja doch eben die Träger der Konsequenzen, weil wir für Bildung, weil wir für Integration, weil wir für die politische Bildung viel Verantwortung übernehmen.
0: Das stimmt, bin ich auch ein Fan übrigens der Kirchen. Aber nichtsdestotrotz geht es ja auch, wie wir das meistern können. Und ich finde, darüber müssen wir auch offen reden. Weil ich erlebe es ja in meiner eigenen Region. Ich erlebe, wie sich vieles verändert. Ich war in der Schulklasse im ländlichen Raum, Migrationsanteil 81%. Das ist jetzt ohne Wertung, die Beschreibung. Wir gehen und das zieht sich durch. Und da müssen wir schauen, wie schaffen wir das? Und Deutschland ist kein unsolidarisches Land. Mhm. Und wenn wir dann hören, auch von Kirchen, hier wäre ein radikaler Sozialabbau, dann muss ich sagen, ganz viele aus der Welt wollen just nach Deutschland kommen. So schlecht sind wir nicht. Mhm. Wir müssen es schaffen können, es für eine Gesamtbevölkerung, die Solidarität muss ich auch mit meiner eigenen Bevölkerung haben, dass die Bevölkerung das auch trägt. Und wenn ich eben auch schaue, wie kann Integration gelingen? Und Gastrecht heißt aber auch, dass ich Menschen auch zurückschicken kann, die das Gastrecht verwehren und die Frauen eben nicht so doll finden. Mhm. Ja, wie wir sagen, die sind gleichberechtigt. Oder wo ich Kriminalität habe, das ist das eine. Aber dass ich Menschen helfe, die jetzt in Not sind, das ist unbestritten und es will auch keiner dieses Asylrecht abschaffen, außer ein paar Extreme. Ja, und das ist mein Punkt. Und da kann die Kirche, dass sie Stellung bezieht, keine Frage. Aber ich sage halt nur, wir haben doch das gleiche Problem, Parteien wie Kirchen. Wir verlieren Mitglieder. Was ist die Attraktion? Wir müssen doch mehr bieten. Kirche, meine ich, muss doch mehr bieten als eine tagespolitische Frage, sondern Spiritualität über das hinausweisen. Wenn sie nämlich ist wie Partei, dann verliert sie genau und kann auch abgewählt werden wie Parteien.
1: Aber das ist der Moment, wo ich vielleicht noch zwei Fußnoten setzen darf zu dem ersten Teil Ihrer Antwort. Also zum ersten, Sie sagen oder Sie berufen sich auf Papst Franziskus. Ich habe die Stelle selber noch mal rausgesucht. Im Satz davor sagt er nämlich klugerweise, wir können gehen, wie weit wir wollen, wir können vieles aufbauen, aber wenn wir nicht Jesus Christus bekennen, geht die Sache nicht. Und ich glaube, das ist vielleicht das, was man auch von Seiten der Politik der Kirche positiv unterstellen darf, dass wir durchaus aus dem Neuen Testament heraus, aus der Soziallehre heraus unsere Intervention ja begründen. Und der zweite, eher flapsige Hinweis, weil uns ja diese Tempolimit-Debatte immer wieder um die Ohren gehauen wird. Also ich will einfach zu Protokoll geben, weil ich mich auch angesprochen fühle. Das letzte Mal, dass sich das ZDK zum Thema Tempolimit geäußert hat, war 2008, als Sie ZDK-Mitglied waren.
0: Da war ich Mitglied. Ich hoffe, dass
1: Sie bei der Sitzung dabei waren. Also ich will es einmal benannt haben. Ich will aber... Sie werden es vielleicht jetzt auch noch wahrnehmen. Ich habe ja in beide Richtungen gefragt, was sind die Learnings? Und mich würde interessieren, aus der Sicht einer Christdemokratin, wie herausfordernd ist es in einer Partei wie der CDU, auch dort weiterhin für das christliche Menschenbild zu werben? Also ich erinnere mich an eine etwas herausfordernde Debatte, die letztlich von einem Thomas Rache gerettet wurde, in der es um die Zukunft des C gab und ein Mainzer Historiker Andreas Rodder das Bürgerliche in den Mittelpunkt gerückt hat. Und also ich lege vielleicht gleich eine zweite Frage dazu. Ich frage mich, was sagt das über die Debattenkultur innerhalb der CDU aus, dass man nicht sofort sozusagen reflexartig präsent hat, was das C eigentlich in dieser Partei bedeutet? Also allein, dass diese Debatte losgetreten werden
0: konnte. Naja, aber erstmal ist das Demokratie. Jeder darf jede Debatte lostreten. Also ich meine jetzt mal ganz ehrlich, also reflexhaft, was meinen Sie, wenn wir reflexhaft sagen, oh jetzt... Also das C, wir sind nicht Kirche als CDU. Wir sind nicht Kirche, wir sind Partei. Wir müssen leider mit dem möglich machen, mit der aktuellen Realität.
1: Nee, da ging es ja um Grundsatzprogramm.
0: Ich versuche es nochmal einzuordnen. Wir sind nicht Kirche, nochmal, das Grundsatzprogramm hat ja... Das christliche Bild, was ist das Menschen- und Gesellschaftsbild? Damit fängt ja ein Grundsatzprogramm an. Und dann wird weiter abgeleitet, wie ist das Bild von der Wirtschaft, soziale Marktwirtschaft, wie gehen wir in den Sicherheitsbereich etc. rein. Bildung kann man davon ableiten. Und insofern finde ich das doch eine ganz gesunde Debatte. Also wenn in einer Partei alle zur gleichen Zeit das Gleiche denken und sagen, dann bin ich nicht in einer Demokratie. So, und wenn der eine sagt, mit dem C, weil wir uns verändern, weil wir zum Beispiel auch Muslime bei uns in führenden Positionen haben und die anderen sagen, ja, aber innerweltlich ist das Bild vom Menschen und auch die christliche Soziallehre das, was uns verbindet und dass das debattiert wird. Also ich bin dafür, dass wir das C behalten als Orientierung. Das heißt ja nicht, dass wir heiliger sind als andere, aber dass man einen Maßstab zur Orientierung hat. Und weil Sie das Thema Soziallehre ansprechen, die christliche Soziallehre spricht auch von der Subsidiarität und der Solidarität, dass die nicht einfach eine Solidarität des Nehmens ist, sondern der Gegenseitigkeit auch ist. Und deshalb kann ich davon schon sehr viel ableiten, dass ich auch Menschen was zumute, dass ich sage, am Ende deines Arms ist auch eine Hand und Gott hat uns Talente gegeben, nicht, dass ich die sage, naja, es gibt ja die Debatte darüber, zu meinem Lebensmodell gehört nicht arbeiten, obwohl ich könnte. Das heißt, das ist okay, hier gibt es keine Arbeitspflicht, aber dann darf es nicht zum Lebensmodell eines anderen gehören müssen, dass er dein Lebensmodell aber dann finanzieren muss. So, und das heißt, du hast Talente, nutze deine Talente und wir helfen Menschen, die Hilfe brauchen, aber es ist zu erwarten, dass ein Staat nur dann funktioniert, wenn alle sich angesprochen fühlen. Kirche und Demokratie machen nicht andere für uns, sondern wir selbst. So, und dass wir da unzulänglich sind, dass wir da auch immer wieder scheitern. Das ist so. Mhm. Und wir haben halt, ich sage jetzt mal, Kirche geht da noch mal drüber hinaus, was Orientierung, Sinnsuche, was Spiritualität angeht. Das bieten wir jetzt nicht als, also Spirit, manch einer denkt dann schon als Partei, manche Parteitage. Aber wir haben auch ganz bewusst einen Gottesdienst vor die Parteitage geschaltet, um es auch noch mal... Mhm.
1: Ja, aber ich meine, das ist ja ein total spannendes Plädoyer, aber offenbar ist das keines, das jeder automatisch nachts um drei aufrufen könnte, der in der Partei aktiv ist.
0: Naja, jetzt fragen wir mal alle Kirchenmitglieder, ob die nachts um drei, wenn sie dann auch...
1: Nee, ich habe ja nach der Partei...
0: Aber ihr Anspruch, den sie gerade haben, der ist doch unrealistisch jetzt gerade. Also es gibt doch, wir haben doch Kirchenmitglieder, die sind, ich sage jetzt mal, Karteileichen. Und da sind wir froh, dass sie noch Kirchensteuer zahlen, dass es nicht auffällt. Dass so. Dann haben wir Kulturchristen, die kommen an Weihnachten, die sagen, ja, ich kann auch Christ sein, ohne dass ich Mitglied in der Kirche bin, aber zur Hochzeit haben wir es ganz gern schon noch das drumherum. Geil. So, und also ich meine, so ist das, so wie die Kirche ist, sind auch Parteien. Und wir werden auch Mitglieder haben, die haben ja das Bürgerliche, wir haben ja verschiedene Wurzeln als Partei, die sich zusammensetzt. Die einen sagen mir, ich bin mehr in der CDU, weil ich die soziale Marktwirtschaft gut finde. Die anderen sind in der CDU, weil sie sagen, die christliche Arbeitnehmerschaft ist es das. Und die nächsten sagen, ich finde das Thema Christentum Soziallehre. Und die anderen und die weiteren sagen, ja, weil sie das Sicherheitsverständnis hat. Mhm. Also das wäre jetzt, wissen Sie, was ich meine? Also,
1: ja, ich verstehe es. Ich verstehe es. Und trotzdem, ich finde, es ist ja auch intellektuell eine total spannende Debatte, weil ich finde, es geht ja auch um Parteiprogramme und Inhalte, die sozusagen den großen Rahmen bieten in einer Zeit, in der es wahnsinnig schnell gehen muss. Ich will aber leider, muss ich jetzt hier den eigenen Spielverderber spielen, zum Abschluss kommen, will aber noch zwei kurze Fragen stellen, wenn das möglich ist. So eine kleine Debatte, die jetzt irgendwie mit Ihnen in den letzten Tagen noch mal so ein bisschen rumging, war die Frage, welche Flaggen hängen auf dem Bundestag? Ich will jetzt nicht die Frage stellen, wann soll welche Regenbogenflagge in welcher Länge da hängen. Mich würde eher noch mal eher konkret, weil Sie von ja auch über das Personal im Bundestag gesprochen haben. Mich würde interessieren, wie tolerant ist der Bundestag? Sind die Mitarbeiterinnen und Mitarbeiter, sind die Parlamentarier gegenüber queeren Menschen? Wie ist die Stimmung, wie ist die Diversität innerhalb des Parlamentsbetriebs?
0: Also ich würde schon gerne die Regenbogenfahne-Debatte aufmachen, ganz kurz, weil da ja was mitschwingt. Also ich will kurz mal einiges auch klarstellen. Bei uns weht schwarz-rot-goldene Fahne. Und die ist ja eigentlich nicht zu toppen, um es mal kurz zu sagen. Das ist unser Grundgesetz, auf dem das auch beruht und wo wir wirklich eine klare Aussage haben, auch zu den Rechten eines jeden Einzelnen. Wir haben eine Regenbogen-Organisation unter den Mitarbeiterinnen und Mitarbeitern. Wir haben die Charta für Toleranz unterschrieben und vieles andere auch. Und insofern gegenüber queeren Menschen, ich kenne keinen, und wenn es einen gibt, dann hat das Konsequenzen, der gegenüber queeren Menschen diskriminierend wäre.
1: Aber also, das ist doch eine super Aussage.
0: Also ich aber ich meine, Leute, das ist doch selbstverständlich. Hier wird ja unterstellt, dass weil wir die doch über die Regenbogenfahne.
1: Aber das war überhaupt nicht meine intendierte Frage, okay, weil wir begannen ja damit, dass Sie selber gesagt haben, 25% der Plätze im Bundestag wird von Leuten auch besetzt, die möglicherweise auch mit anderen Intentionen unterwegs sind oder zumindest vieles in Frage stellen, was Konsens ist in unserer liberalen Demokratie und in der freiheitlich-demokratischen Grundordnung.
0: Ja. So. Aber ich sag mal eins, morgen hisse ich die Regenbogenfahne aus folgendem Grund. 17. Mai ist der Tag gegen Homophobie und Queerfeindlichkeit, das ist parlamentarischer Bezug. Ich hisse sie aber nicht zum CSD. Und da will ich jetzt mal kurz was aus der queeren Community sagen. Weil ich die da nicht hisse, wird mir Homophobie vorgeworfen. Das, was man für sich beansprucht, nicht abgekanzelt und nicht diskriminiert zu werden mit einer Unterkomplexität der Intellektualität, das erwarte ich dann umgekehrt auch. Mhm. Ich hisse sie morgen, aber ich hisse sie nicht auf Bestellung. Der CSD ist eine politische Demonstration auf der Straße. Wir sorgen dafür als Staat, dass demonstriert werden darf, auch gegen die, die gegen Queere sind. Das ist. Aber man kann sich beim Bundestag, sonst hätte ja auch der Katholikentag sich eine Fahne jetzt bestellen können. Oder es gibt Gewalt gegen Frauen, dass der Orange Day. Da könnte man eine orangene Fahne auch hissen. Nur, wir sind der Deutsche Bundestag und ich finde, dass man darüber auch mal umgekehrt dann sagen muss, Leute, geht auch fair mit anderen Leuten um. Und bei uns gibt es die Charta der Vielfalt, wie gesagt, die haben wir unterzeichnet. Wir haben ein Regenbogennetzwerk und jeder darf auch zum Christopher Street Day gehen, aber es ist keine Arbeitszeit, weil es auch andere politische Demonstrationen gibt, dann müsste ich die auch als Arbeitszeit freigeben. Und insofern finde ich, ist das eine faire Debatte, da kann man die Klöckner mögen oder nicht.
1: Ja, absolut. war aber jetzt, glaube ich, aber total wichtig, auch nochmal den Bundestag als Arbeitgeber und als Ort der Vielfalt auch nochmal gut zu vermitteln.
0: Wir haben auch Stände und werben für Mitarbeiter und Mitarbeiter auf Queermessen und solche. Ja.
1: So, jetzt darf ich, glaube ich, noch eine Frage stellen, weil hier werden schon sozusagen die Rollladen runtergelassen im Saal. Hab Mut, steh auf, ist das Leitwort des Katholikentages. Mich würde interessieren, welche Begegnung Sie beim letzten Mal als mutmachend und gewinnend in Erinnerung behalten haben.
0: Bei Katholikentagen oder
1: grundsätzlich? Nein, grundsätzlich im Leben, so gestern, vorgestern, heute.
0: Ja, also fand ganz rührend heute im Gottesdienst. Der Gang zur Kommunion, zur Heiligen Kommunion, ist ja ein sehr ruhiger Gang eigentlich. Und man ist in sich gekehrt. Und mitten aus der Reihe kam eine Frau und sprach mich dann an und machte mir Mut. Und das fand ich ganz überraschend in diesem Moment. Auch für sie, die sich Mut genommen hat, überhaupt in so einer Situation mich dann anzusprechen. Und was sie sagte und so, das fand ich ganz anrührend, ehrlich gesagt, und mutmachend.
1: Mutmachend. Vielen Dank, Frau Bundestagspräsidentin Julia Klöckner, für Ihren Besuch in Würzburg zum 104. Deutschen Katholikentag, für das Gespräch hier. Sie sind jetzt noch ein bisschen in der Stadt unterwegs, dann geht's, glaube ich, auch wieder weiter. Vielen Dank für Ihre Teilnahme.
2: Ihr habt eine Aufzeichnung gehört von einer Veranstaltung, die am 21. Mai in diesem Jahr stattgefunden hat. Marc Frings, der Generalsekretär des Zentralkomitee der Deutschen Katholiken, hatte für den Podcast Frings fragt Julia Klöckner zu Gast. Einen Artikel dazu findet ihr übrigens auch bei uns im Internet unter domradio.de.

0: trudelnd, so wie in einer Schneekugel geschüttelt werden. So hat sich Nora Gomringer gefühlt, als ihre Mutter starb. Und das alles hat sie in einem Buch bearbeitet, das da heißt, am Meerschweinchen übt das Kind den Tod. Und ganz ehrlich, ich persönlich glaube das auch. Meerschweinchen, Wellensittich, Kaninchen, damit kann man ganz gut anfangen, Verluste zu üben. Denn davon bleiben ja wohl die wenigsten von uns verschont vom Abschied nehmen. Der Domradio-Kollege Johannes Schröer hatte Besuch von der Autorin und hat sich mit ihr unterhalten. Und ihr dürft dieses Gespräch jetzt abhören.
1: Am Meerschwein jedenfalls übt das Kind den Tod, hatte ich meine Mutter einmal zu einer anderen Mutter sagen hören, als sie gefragt wurde, ob ein Haustier eine sinnvolle Erwerbung sei und welche Erfahrung sie damit habe. Das ist ein Zitat aus dem Buch von Nora Gomringer mit dem Titel »Am Meerschwein übt das Kind den Tod«. In dem Buch schreibt die Autorin über den Tod ihrer Mutter. Sie schreibt ihr hinterher als vermissende Tochter, als wütende Frau, als verstummte Dichterin. So heißt es in dem Buch. Nora Gomringer ist bei uns im Studio. Guten Tag.
2: Guten Tag, freue mich sehr. Hallo.
1: Inwiefern können tote Tiere wichtige Erklärer des Übergangs vom Leben zum Tod denn sein?
2: Naja, weil ich so mitkriege, je länger ich mit dem Buch auf Lesereise gehe, dass das ganze Land voller Geschichten steckt, die damit zu tun haben, dass Kinder eben ein Haustier anvertraut bekommen. Ich glaube, an diesen Haustieren, seien sie groß oder klein, hängt sehr viel Existenzielles, das man gar nicht so richtig in Worte fasst oder fassen kann als Kind, sowieso länger nicht. Es hat mit der Aufmerksamkeit zu tun, die man dem Tier zuwenden muss, mit den vielen Verantwortungsgefühlen, die man hat und der Verantwortung, die man auch de facto hat. Also ich höre sehr viele Beichten auf diesen Lesereisen.
1: Ist ja auch ein großer Schock, wenn der Hund stirbt. Man ist 8, 9 Jahre alt und zum ersten Mal merkt man, wie grausam das Leben sein kann.
2: Ja, absolut. Und wie schnell vorbei. Ich kann mich an das Moment erinnern, das Meerschwein noch lebendig gesehen zu haben. Und der nächste Moment, da wird das Tier gepackt vom Hund. Und dann ist es tot im Garten. Und dass dieses Moment alles verändert, das Leben auslöscht, das sind die Härten. Ja.
1: Darum geht es in Ihrem Buch, ein Schock, der alles verändert. Es geht um den Tod eines sehr nahen Menschen, wie eine Mutter eben ist. Wenn man das erlebt, in dem Augenblick kann man sich eigentlich gar nicht vorstellen, weiterleben zu können, oder?
2: Ja, und ich weiß auch noch genau, wo mich das Telefonat erreicht hat, wie liebevoll mein Bruder sprach, wie tränenverschleiert mein Weg, mein versuchter Weg zurück zum Haus war, um dann alles in Gang zu setzen, sprich ja, eine Fahrt nach Hause, jemand zu finden, der mich dorthin fährt, weil ich merke, ich kann da nicht hinfahren und so weiter. Das ist immer dieser Moment.
1: Und man muss sich wieder zurück ins Leben kämpfen gewissermaßen. Das kann man tun, indem man Worte für die Trauer findet?
2: Ja, wenn es einem gelingt. Oft ist so viel Übung dabei und so viel Üben, so muss man sagen. Wieder üben, unter Leute zu gehen, üben, sich anzuziehen mit etwas, was einem irgendwie mal vorher gestanden hat und bei dem man versucht, wieder sich darin zu entdecken. Es kommt sehr auf den Grad der Traurigkeit und auf das Verheeren, das durch diese Trauer ausgelöst wird, wie schwer einen das mitnimmt.
1: Und man kann versuchen, Bilder dafür zu finden, die diese Trauer irgendwie bändigen oder domestizieren können. Sie schreiben davon, dass der Tod ein Gerichtsvollzieher sein kann. Sie haben das schöne Bild einer Schneekugel, das kennt man, die man schüttelt. Und das trifft für Sie auch die Gefühlslage?
2: Dieses Geworfenwerden und sich quasi in so einer großen Schneekugel befindlich fühlend, das war das. Das weiß ich, dass ich mich unglaublich trudelnd und verwirbelt fand, dass ich es erstaunlich fand, neben wem ich dann quasi landete, nämlich sehr nah an meinem Vater und an dem einen Bruder, quasi wenn sich der Staub und der viele Glitter und das ganze Gewirble quasi absenkt innerhalb so einer Schneekugel, wo man dann zu liegen kommt und wie man da zu liegen kommt.
1: Muss man wissen, und das schildern Sie auch in Ihrem Buch, dass Sie aus einer ja nicht ganz einfachen Patchwork-Familie stammen und Ihre Mutter und Ihr Vater in einer alles anderen als harmonischen Beziehung lebten.
2: Harmonisch ein paar Jahre und dann zum Glück immer wieder mal harmonisch, aber tatsächlich über lange Strecke sehr, sehr schwierig und belastend. vielleicht für beide, aber ich habe tatsächlich nur die Mutterperspektive mitbekommen und die sehr intensiv. Ich habe eine leidende Frau da entdeckt und kennengelernt in meiner Mutter. Ich bin das letzte Kind und das einzige Kind von Vater und Mutter. Meine Mutter kam mit 2 Söhnen in die gemeinsame Ehe und mein Vater mit 5 Söhnen, von denen 3 ehelich und 2 parallel ehelich waren.
1: Welche Rolle spielt denn das Erinnern, wenn wir trauern?
2: Bei Fotos merke ich es. Ich habe so viele Fotos im Nachlass jetzt gefunden und habe die so vor mir. Und ich sehe eine Frau, die ich ja gar nicht kannte. Eine Frau, die 14, 15, 16, 20, 30 und dann auf einmal 40 war. Und mit 40 beginne ich sie quasi kennenzulernen. Da komme ich so in ihr Leben als Kind. Und diese Frau davor, diese ganzen Bilder, die mir davor etwas erzählen, das ist wie so ein Hinsehnen an Erinnerungen. Insofern hat es etwas sehr Köstliches, etwas Verführerisches. Und diese Sehnsucht bedienendes, ich kann es nur so sagen, zum Erinnern und zum Trauern. Ich glaube, das eine ist auf derselben Waagschale mit dem anderen. Was dagegen aber steht, ist das Vergessen und auch zum Beispiel das Realisieren. Ich kann mich gar nicht mehr jetzt richtig an die Stimme meiner Mutter erinnern.
1: Das Vergessen ist ja wie ein zweites Mal, ein zweiter Tod, dass es plötzlich nicht mal mehr in Erinnerung da ist.
2: Ja. Auf der anderen Seite verändern sich diese Gefühle dazu auch. Also es ist schon wahr, was auch anfangs zitiert wurde. Ich bin auch eine wütende Frau. Die Betrachtung des Lebens dann aus der eigenen Warte und ich werde ja nicht jünger. Ich sehe so drauf und verstehe manche Entscheidungen des Lebens meiner Mutter oder im Leben meiner Mutter besser. Und manche finde ich schlimm gelöst. Da hat sie sich, man sagt es mit so einem Abstand, und auch aus der töchterlichen Warte, da hat sie sich, wie ich finde, falsch entschieden. Aber sie hat sich eben so entschieden.
1: Ihr Buch ist auch immer, das ist ja auch immer eine Art Auseinandersetzung mit den Dingen. Natürlich mit dem Tief.

0: ist das bitter. Ich habe das Gefühl, ich bin ausgebildet für Dinge, die obsolet sind. So komisch das klingt, das halte ich vor allem stark nach diesen 4 Jahren Pflege meines Vaters. Die Pflegezeit ist vorbei, mein Vater ist gestorben und man hat das Gefühl, alles, was ich da an Expertise mir erarbeitet und gelernt habe, alles, was ich von der Person weiß, ist verpufft. Beziehungsweise ist es nicht mehr wichtig für die Welt.
1: Welche Rolle spielt denn der Glauben oder kann Glauben spielen, wenn man trauert?
0: Ich war ganz bestärkt und ganz aufgehoben in kindlichen Vorstellungen von Trost. Ich habe nicht so feste Ideen davon, was nach dem Tod passiert, aber ich war viele Male getröstet, habe wirklich Kirche gebraucht als Ort. Vielleicht als würde man in einen Telefonhörer sprechen, bei dem man nicht so genau weiß, mit wem ist man eigentlich verbunden. Aber man spricht und spricht und fühlt sich da ganz richtig. Ich hatte gar keine Glaubenskrise nach dem Tod meiner Mutter und meiner Eltern, sondern eine Literaturkrise. Ich konnte nichts mehr mit meinem alten Leben, mit dem Schreiben, mit dem Lesen anfangen. Es hat mich geradezu abgestoßen.
1: Haben Sie dafür eine Erklärung gefunden?
0: Ich glaube, weil das immer die intensivste Form der Auseinandersetzung mit meinen Eltern war. Das war unsere Basis. Wenn die mit mir als Kind vielleicht nicht so viel anfangen konnten, was ihnen immer gut gefallen hat, war mit mir Literatur zu erleben, also mir vorzulesen und mir davon zu erzählen, was sie gerade bearbeiten, was ihnen da besonders vorkommt, was ihnen gefällt. Meine Eltern waren fröhlich lobende, glückliche Leser.
1: Und wie ist es Ihnen gelungen, da den Weg zurückzufinden?
0: Der ist noch nicht ganz zurückgefunden. Das ist ein Schritt für Schritt. Und dann merkt man auch, ja, ich bin eben auch ein anderer Mensch und auch anderer Mensch geworden wieder. Meine Medien sind das Fernsehen, das Radio, das Kino. Und die Literatur ist Arbeit.
1: Diese Gespräche, diese Telefonate mit Gott, das ist doch ein Gebet auch. Ist das nicht auch eine Art von Beten?
0: Ja, immer. Also für mich liegt das auch ganz nah, auch meine Arbeit im Lyrischen, auch wenn manche Menschen natürlich meine Gedichte lesen und da entweder auch nicht so viel Lyrisches entdecken, so ist es immer ein Sprechen in Stimmen. Und ich glaube, es ist immer wieder der Versuch einer anderen Art von Ansprache an Gott oder verschiedene Heilige. Ich habe ja auch ein Faible für Heilige. Und für mich ist tatsächlich das Schreiben etwas, was dem Gebet gleichkommt. Es ist immer ein Ruf hinaus und die Hoffnung, da erhört zu werden, ja.
1: Ihr Faible für Heilige hat wahrscheinlich auch damit zu tun, dass in Ihrer Kindheit Ihre Mutter Ihnen viele Märchen- und Heiligengeschichten vorgelesen hat. Was ist denn eigentlich der Unterschied zwischen einem Märchen und einer Heiligengeschichte?
0: Es geht natürlich märchenhaft zu, auch in den heiligen Geschichten. Das Ende ist wahrscheinlich das, was den Ausschlag gibt. Also hier haben wir es ja dann mit einer Art Genese zu tun. Und wie wird aus einem Mensch eine Marke als Heiliger, wenn ich es mal jetzt so ganz platt sage, wo das Märchen dann noch quasi eine andere Landschaft öffnet vielleicht. Gut, aber der Heilige und die Heiligengeschichte machen dann natürlich auch einen Zugang zum Feld des Glaubens auf. Manch einer findet über einen sympathisch dargestellten heiligen Menschen vielleicht genau sein kleines Nadelöhr, durch das er eben auch muss. Ich hatte immer die heilige Agnes bewundert. Ich fand das ganz spannend. Arme junge Frau.
1: Und doch endet Ihr Buch nicht mit der heiligen Agnes, sondern heiliger Franziskus, bitte bete für mich. Amen. Das ist der letzte Satz in Ihrem Buch.
0: Ja, das stimmt.
1: Das ist ja eine exponierte Stelle als letzter Satz. Warum haben Sie da...
0: Ja, weil ich natürlich immer auf guten Beistand hoffe und weil das Buch hier und da eben auch diesen Scherz aufmacht, der kein so lustiger Scherz, sondern fast ein bitterer ist. Wir leben in einer Gemeinschaft auf diesem Planeten mit der Kreatur, mit nicht nur unseren Mitmenschen, sondern auch allem Kreatürlichen, was geschaffen und erhalten wird. Und wir haben die Auflage, uns zu kümmern und sind in einer Abhängigkeit auch voneinander, aber auf der einen Seite Lernende, aber geben so viele Lehren dann auch wieder aus. Wir sind schwierige Mitbewohner auf dem Planeten für die Tiere. Es hat auch etwas mit dem Kalkül im Buch zu tun. Etwa 1/3 davon ist am Anfang tierbesetzt und dann wird es sehr menschlich und kaum ein Tier taucht mehr auf. Aber zum Schluss möchte ich eben noch gerne nochmal da zurück rekurrieren und daher habe ich diesen Beistand gerufen.
1: Den Franziskus eben.
0: Den Franziskus.
1: Für die Tiere. Sie hatten ja auch während Ihrer Biografie häufiger mit Kirche zu tun. Da gibt es auch eine Schlüsselszene, ganz wichtig. Ihrer Mutter ging es sehr, sehr schlecht, als sie gefirmt wurden. Mhm.

0: Das hatte eine besondere Bedeutung. Und da sind Sie aber einem sehr netten Pfarrer auch begegnet.
1: Ich bin in so einer Art katholischer Enklave aufgewachsen, in einem sehr protestantischen Dorf. Ich bin im oberfränkischen Wurlitz bei Rehau, bei Hof aufgewachsen. Und diese Welt, wie eine Art Abbruchkante war zwischen der damaligen DDR und der damals noch existierenden Tschechoslowakei. Wir waren seltsame Vögel, das muss man einfach sagen. Nicht nur wir als Familie, sondern wir auch als Katholiken. Wir hatten einen wunderbaren Pfarrer und mein Kindergarten war eben auch ein Kindergarten mit zwei Klosterschwestern. Das war schon beeindruckend und war meine kindliche Welt und sehr positiv besetzt, auch der Glaube da, sehr fröhlich eigentlich.
0: Und auch die Beichte, Sie schreiben über die Beichte, viele haben Beichte in schlechter Erinnerung oder finden gar keinen Bezug mehr zur Beichte. Bei Ihnen ist das anders.
1: Ja, was für ein Geschenk, die Beichte zu haben und erleben zu dürfen als Befreiung gegen Aufgabe. Schon als Kind hinreißend, dass ich mich da hineingeben durfte und mich gut und freundlich angeleitet fühlte. Ich war eher manchmal so vom Religionsunterricht irritiert, den wir so in der Grundschule hatten. Aber dann im Gymnasium wurde das alles wieder sehr gut gemacht von einem Herrn Dr. Scher. Das war rührend geradezu. Ich habe eigentlich ein großes positives Verhältnis sowohl zur Kirche als auch zur Schule. Ich bin in großen Institutionen bisher in meinem Leben gut aufgehoben gewesen, habe immer wieder das Glück gefunden, dort mit Menschen zusammenzukommen, die großherzig, intelligent, voller Witz und Fröhlichkeit waren.
0: Aber Ihre Messdienerinnenkarriere, die fand eher ein schnelles Ende.
1: Also ich habe das Ende als schnell beschrieben, aber tatsächlich war mein Weg hin zur Messdienerin länger und auch recht begeistert. Und dann gab es aber den Bischof Elmar Maria. Als Mädchen wurden wir gebeten, vom Dienst fernzubleiben während einer großen Feierlichkeit, dass er zu Besuch kam. Das war eine Enttäuschung. Da war meine Mutter dann auch voll des Spotts und hat also gesagt, wenn die Mädchen die ganze Zeit mitmachen dürfen und auch den Gottesdienst ja stemmen. Es ist ja nicht so, dass dann in so einer kleinen Gemeinde immer alle Messdiener ja schreien, wenn es um die Dienste unter der Woche auch geht. Dann war die einfach sehr enttäuscht davon auch. Und das hat sich mir eingeprägt, wie meine Mutter dann davon sprach und wie verletzt sie da auch war. Und dann bin ich weiter weggeblieben, ja.
0: Ja, aber auch als geschiedene Mutter war sie ja eine Verstoßene aus den Reihen der Katholiken.
1: Also ja, leider. Sehr leider. Also sie hat es sehr schön für sich zurückgefunden, die Liebe, eine Gegenliebe dann auch empfunden hat, so von der Kirche und durch die Kirche, weiß ich nicht. Aber meine Mutter wollte unbedingt verbunden mit der katholischen Kirche dann auch beerdigt werden und sterben. Ja,
0: ja, das ist ja etwas, vor dem steht man ja ziemlich ratlos, weil man das ja alles nicht weiß, was man dann zu tun hat.
1: Absolut.
0: Wenn jemand stirbt.
1: Absolut.
0: Vielleicht was wissen vom Tod, aber nichts vom Beerdigen. Nennen Sie dieses Kapitel.
1: Ja.
0: Welche Psalmen sagt man? Welche Lieder spricht man mit dem Pfarrer ab? Was bedarf der Klärung? Welches Kleid soll ich hier anziehen? Wie geht das mit den Traueranzeigen? Wie geht das alles?
1: Und man merkt ja, dass die verschiedenen Bestattungshäuser genau auf diese Fragen alle Antworten auch kennen. Und es beschämend ist, wenn man selbst so wenig Antworten darauf eigentlich treffen kann. Es ist alles immer so verständlich, weil alle ja auch in großer Aufruhr sind und natürlich nicht links von rechts kennen. Aber eigentlich, dass in den Familien so wenig darüber gesprochen wird, dass das nicht festgehalten ist, dass man nicht weiß, wie stehst du denn im Moment so dazu? Sag doch mal. Also ich versuche tatsächlich mit meinem Mann auch immer wieder so auf den gleichen Moment zu kommen und zu sagen, würde mir jetzt was passieren, ich wäre dir dankbar, würdest du die und die Art von Beerdigung denken und ich freute mich, wenn du ein Fest machtest oder eben ganz still für dich das entscheidest und so weiter. Jede Entscheidung, die da getroffen wird, finde ich wahnsinnig hilfreich und ein Zeichen großer Liebe und Zuwendung für die da bleiben werden noch eine Weile.
0: Also dieses Schweigen, dieses gesellschaftliche Schweigen, dieses Ausgrenzen des Todes. Natürlich ist es ein Skandal, keiner spricht gern drüber. Und doch lernt man vielleicht auch, wenn man einen Schock erlebt, lernt man auf ganz andere Weise vielleicht auch das Leben zu schätzen.
1: Das sehe ich absolut so, ja. Das erleichtert so vieles. Ich kann da gar nicht so mit ins selbe Horn blasen, denn Immer mehr begegnen mir sehr aufgeschlossene Bestatter zum Beispiel, die eine neue Form von Bestatterwesen auch leben möchten, die im Leben schon Teil werden und werden wollen mit ihren Konzepten, die zum Beispiel ein Möbel anbieten, in dem man dann halt, mit dem man auch quasi schon lebt. Und das ist dann später das Sarg oder so. Es klingt komisch, aber seitdem habe ich tatsächlich schon meine Schmuckurne gekauft, was mich so beschäftigt hat. Und es ist ein so schönes Objekt und ich bin froh, dass es da ist und uns gar keine Angst macht, sondern es ist einfach da. Und wenn dann es Zeit wird, dann werde ich da sehr schön in Papier gefaltet. Das finde ich rührend und wunderbar. Und ich bin sehr froh, dass es da mutige Menschen gibt, die das als Konzept entwickeln und dann auch in der Welt vorstellen und auf großen Kongressen das mittragen, dass das Publikum kurz den Atem anhält und denkt, huch, was ist jetzt da? Aber genauso ist es richtig. Über das Leben so sprechen wie auch über den Tod, weil es so fest zueinander gehört und doch unglaublich ist, dass das die andere Seite der Medaille sein soll.
0: Das ist Unzumutbare, denn eines ist ja gewiss, wir werden sterben und da können die Helden in Silicon Valley noch so viel und so lang experimentieren und erfinden und sich einfrieren lassen.
1: Das ist, finde ich, sowieso großartig, die Vorstellung, dass man den Kopf sich einfrieren lässt, auf das dann irgendwann ein Körper käme. Und also ist ja verrückt, wahnsinnig.
0: Einen Satz muss ich auch noch zitieren zu Ihrem Verhältnis zur Kirche. Pfarrer Pfister, von dem wir gerade sprachen, wusste, dass ich Katholikin bleiben würde, wenn ich nicht gehindert würde, eine von denen zu sein, die sich das Katholischsein kritisch anformen, in einem akzeptablen Rahmen, aber ja, anformen. Ich fand den hymnischen Ton von Gebeten faszinierend und liebte die komplizierte und zugleich mystische Sprache der Liturgie. Welches Verhältnis haben Sie denn heute zu Glaube und Kirche?
1: Dasselbe. Wie schön, oder? Dass ich jetzt 46 bin und sich eigentlich davon ganz vieles erhalten hat. Ich bin da immer noch gut aufgehoben. Ich befrage mich natürlich und werde ganz oft befragt, auch in dem Sinne von, wie kann man als Feministin in der Kirche sein? Ich frage mich, wie kann man gerade als Feministin nicht in der Kirche sein, wo man doch eigentlich nah an dem sein will, wo es brennt, wo man tatsächlich hingucken muss und sollte und jetzt ja auch viel ganz anders moderiert das kann. Von daher, ich bin immer noch eine Faszinierte.
0: Welche Beziehung haben Jesus, Gott und das Meerschwein?
1: Das Meerschwein könnten ja wir alle sein. Das sind dann wir als Gesamtpopulation der Menschheit. Alle Gegangenen und alle Präsenten und alle Zukünftigen. Ja, und Jesus und Gott, die sind, wenn es gut läuft, gute Hirten und gute Kleintierzüchter. Und uns wohlwollend an der Seite.
0: Sie sind mit dem Buch auf Lesereise auch. Es ist natürlich auch ein persönliches Buch. Wie geht es Ihnen, wenn Sie damit auf Lesereise sind? Wie erleben Sie das, immer wieder daraus vorzulesen? Das muss ja anstrengend sein auch.
1: Ja, es ist aber auch ein Geschenk, dass überhaupt jemand sich mit dem Schmerz einer anderen Person auseinandersetzen möchte, dass er sich das anhört, vielleicht auch erstmal kritisch und dann bemerkt, huch, es unterhält mich ja auch. Also dieses Buch soll und will auch unterhalten. Meine Mutter hat da ganz streng Wert drauf gelegt, dass man niemals langweilt und auch mit Ironie und auch einer eleganten Haltung zu all den Schrägheiten im Leben hoffentlich es meistert. Von daher, für mich ist es immer wieder ihr begegnen dürfen, denn man darf das nicht verkennen. Meine Mutter ist jetzt 5 Jahre tot. Oh nee, bald werden es 6. Ja, 6 Jahre tot. Und dann ist es tatsächlich so weit, dass die Menschen sagen so, ja, es ist irgendwie unangenehm, wenn man sie erwähnt. Alle denken dann, ich würde sofort in Tränen ausbrechen oder so am Tisch. Und die Familie ist ein bisschen weitergezogen, auch in ihren akuten Problemen und Themen. Und dann ist das für mich eine Freude, von meiner Mutter erzählen zu dürfen und zu können und auch von ihr als starke Person, die eine schwere Depressionsbelastung gut überstanden hat. Es hat lang gebraucht, aber sie ist wieder gesund geworden. Und auch das verdient gerade in einer Zeit, in der wir eigentlich manche Diagnose über die Leute sprechen und dann denken, das war's. Das wird nie mehr besser. Das bleibt jetzt immer so. Das hat sie sehr gut hinbekommen. Eben durch all die Dinge auch, die diese Gesellschaft auch bieten kann. Gute Ärzte, eine sich weiterentwickelnde Medizin, eine Offenheit, was psychische Leiden angeht und eine Familie, die sich umbauen musste, um diesen Menschen dann eben auch gut aufnehmen zu können wieder. Ja.
0: Vielen Dank, Nora Gomringer. Am Meerschwein übt das Kind den Tod, heißt das Buch. ein bewegender Nachruf. Das heißt, Nachruf ist falsch. Als Untertitel nach Ruff heißt es. Was bedeutet das, dieser Untertitel?
1: Das englische Ruff ist ja ein bisschen das Gegenteil von smooth, also das Gegenteil von geglättet und rund. Ein amerikanisches Wortspiel. Also es ist eben kein Nachruf im Sinne von ich rufe nach, sondern es ist ein Nachruff. Es ist nicht so ganz glatt und gerade.
0: Also ein Nachruff auf den erschütternden Tod der Mutter. Ein Trauerbuch. Ein Trauergesang, ein Lebens- und ein Glaubenszeugnis, ein Hymnus an die Mutter, geprägt auch von der Suche nach dem, was uns über das Alltägliche hinausführt. Ein Versuch, den Skandal des Todes zu überleben, auch eine sprachliche Explosion. Das Buch »Am Meerschwein übt das Kind den Tod« von Nora Gomringer ist im Verlag Woland Quist erschienen. Es hat 206 Seiten, kostet 22 Euro. Vielen Dank für das Gespräch.
1: Ich bedanke mich bei Ihnen sehr herzlich.
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0: So, meine Lieben, jetzt ist es hier im Domradio Zeit für unsere tägliche Rubrik, für das, was jeden Abend hier läuft im Rahmen unserer Domradio Podcast-Stunden. Das Gespräch über dieses Buch, in dem es jeden Tag eine spezielle Geschichte gibt, die wir immer mit einer anderen Person dann genauer beleuchten.
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2: Woche für Woche schauen wir auf eine Textstelle und haben Expertinnen und Experten zum Gespräch eingeladen. Gemeinsam gucken wir, welche Botschaft dieser alte Text für uns heute hat. Ich bin Jan Hendrik, schön, dass ihr dabei seid. Heute ist Samstag und damit ein letztes Mal Blick in die Bibel mit Anno Busch. Herr Busch, einen schönen guten Tag. Das Glaubensfestival Kommt und Seht, das geht morgen mit dem Pontifikalamt hier im Kölner Dom zu Ende. Heute Abend gibt es noch ein großes Konzert. Was wünschen Sie sich denn, dass die Menschen davon mit nach Hause nehmen? Also jetzt nicht nur vom Konzert, sondern grundsätzlich von diesem eucharistischen Glaubensfestival Kommt und Seht.
3: Ja, wir haben die Sehnsucht, dass bei Kommt und Seht die Menschen Christus kennenlernen oder Christus näher kennenlernen, ihn in der Eucharistie begegnen können, dass sie in der Anbetung wertvolle Impulse, eine Stärkung für ihr eigenes Leben erfahren, dass sie auch von den Sprechern und Sprecherinnen, die wir heute und gestern hier hatten, viele gute Impulse bekommen. Und wir freuen uns tatsächlich sehr, sehr auf das Konzert heute Abend mit Könige und Priester. Auch da nochmal herzliche Einladung, kommt gerne vorbei, es sind noch Karten da.
2: Und wenn Sie dann nach Hause gehen, dann erwartet Sie viel ehrenamtliches Engagement in Ihrer Pfarrei, wo Sie leben. Sie sind dort auch geschäftsführender Kirchenvorstandsvorsitzender. Das ist ja schon interessant. Also trotz aller Herausforderungen, die Kirche und Gesellschaft heute so mit sich bringen, Gemeindezusammenlegungen, es wird weniger, Gottesdienstordnungen werden zusammengestrichen, es gibt weniger Priester. Was motiviert Sie, dennoch weiterzumachen mit diesem großartigen Engagement in Ihrer Pfarrei?
3: Also wenn ich heute Abend nach Hause komme, werde ich erstmal schlafen. Das wird ein bisschen zu kurz gekommen sein. Also letztendlich motiviert mich die Botschaft Jesu Christi zu verkünden in dieser Welt. Und das hat ganz viele verschiedene Ebenen. Also jeder Mensch hat oder jeder Christ hat seine eigene Berufung, wie er es einbringt. Und alles muss irgendwie da sein. Und Kirchenvorstand ist auch für mich eine dieser Berufungen, zu sagen, dass ich mich ganz bewusst darum kümmere, wie ist die Pfarrei finanziell ausgestattet, so dass ihre Aufgaben erfüllt werden können. Sind die Gebäude in einem guten Schuss und so weiter. Also, und ich glaube, das ist auch ein wichtiger Teil der Sendung als Christ in der Welt.
2: Scheinheiligkeit hat jetzt mit Ihnen nichts zu tun, sondern mit unserem heutigen Evangelium. Darum geht es nämlich, und Jesus warnt vor Scheinheiligkeit und lobt zugleich eben eine arme Witwe, die alles gibt, was sie hat. Also alles geben, was man hat, ist ein schöner Anschluss, denke ich mal. Hören wir jetzt erstmal aus dem Markus-Evangelium Kapitel 12, die Verse 38 bis 44.
4: Aus dem Markus-Evangelium. In jener Zeit lehrte Jesus eine große Menschenmenge und sagte: Nehmt euch in Acht vor den Schriftgelehrten. Sie gehen gern in langen Gewändern umher, lieben es, wenn man sie auf den Marktplätzen grüßt, und sie wollen in der Synagoge die Ehrensitze und bei jedem Festmahl die Ehrenplätze haben. Sie fressen die Häuser der Witwen auf und verrichten in ihrer Scheinheiligkeit lange Gebete. Umso härter wird das Urteil sein, das sie erwartet. Als Jesus einmal dem Opferkasten gegenüber saß, sah er zu, wie die Leute Geld in den Kasten warfen. Viele Reiche kamen und gaben viel. Da kam auch eine arme Witwe und warf zwei kleine Münzen hinein. Er rief seine Jünger zu sich und sagte: Amen, ich sage euch, diese arme Witwe hat mehr in den Opferkasten hineingeworfen als alle anderen. Denn sie alle haben nur etwas von ihrem Überfluss hineingeworfen. Diese Frau aber, die kaum das Nötigste zum Leben hat, sie hat alles hergegeben, was sie besaß, ihren ganzen Lebensunterhalt.

0: den ganzen Lebensunterhalt hergeben. Das ist eine Episode, die wir heute gehört haben, hier aus dem Markus-Evangelium Kapitel 12, die Verse 38 bis 44. Herr Busch, erwartet Jesus jetzt von uns, dass wir alles von unserem Besitz, was wir haben, hergeben?
1: Er stellt hier auf jeden Fall eine große Forderung, eine auch sehr totalitäre Forderung, die wir auch durchaus noch in anderen Stellen sehen, in der Apostelgeschichte beispielsweise, die Urgemeinde, die alles gemeinsam hat. Ich glaube, in erster Linie geht es hier auch noch nicht mal um das Geld, also wer viel oder wer wenig gibt, sondern es geht um die Scheinheiligkeit, es geht um das Rühmen dafür, dass man etwas Gutes tut, und das kritisiert Jesus. Und gleichzeitig glaube ich auch, ist der zweite Punkt, es geht hier auch irgendwie um Zeit, es geht um Einsatz. Auch das ist ja eine Währung, die wir Christus geben können, die wir Christus in seiner Kirche geben können, Zeit und Engagement für seine Botschaft.
0: Hier geht es ja, Sie haben es ja gerade schon angesprochen, Scheinheiligkeit. Hier in diesem Kontext natürlich geht es um Schriftgelehrte. Die Schriftgelehrten von heute, die Theologen von heute, die geistlichen Würdenträger, das ist ja auch, was man ganz gerne Scheinheiligkeit so manchen kirchlichen Würdenträgern gerne vorwirft. Ist dieser Text so eine Art Mahnung in diese Richtung für heute?
1: Es ist eine Mahnung an uns alle, also an alle Christen, dass wir nicht etwas tun um unserer selbst willen, nicht dafür tun, dass wir uns selbst damit rühmen können, sondern dass wir letztendlich etwas tun, um die Botschaft Jesu Christi, das Evangelium zu verkünden. Und ich glaube, wenn wir auch auf kirchliches Engagement gucken, ist das eine gute Mahnung, ist das eine Mahnung, dass wir schauen, wo können wir uns noch einbringen, wo können wir die Botschaft noch verkünden. Und ich glaube, wir kennen alle diese Personen in der Pfarrei. Da gibt es immer wieder so Personen, wo man denkt, die machen nicht einen großen Wirbel darum, um ihr Engagement, sondern die sind einfach da und die sind irgendwie immer da.
0: Das heißt, die kleine Gabe der Witwe, die wird also bei Jesus ganz besonders groß, weil sie eben nicht großartig auffällt. Darüber habe ich jetzt gesprochen mit Arno Busch, unserem Gesprächspartner beim Blick in die Bibel in dieser Woche. Ich sage ganz herzlichen Dank für Ihre Gedanken und Impulse. Ihnen heute noch einen schönen Abschlusstag bei Kommt und Seht und dann ein erholsames Wochenende.
1: Dankeschön.
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0: Ihr seid im Domradio, ich bin Uta und habe ein neues Lieblingst-T-Shirt. Da drauf sind lauter Notenlinien gemalt. Die Noten sind alle unten drunter runtergefallen, zu einem Haufen zusammengekehrt. Und oben drüber steht The Sound of Silence. Ich bin nicht sicher, ob Kollege Olli mein neues T-Shirt schon kennt. Könnte aber sein, dass er sich auch davon hat inspirieren lassen zu seinem Podcast.
1: Wenn im Hintergrund Rasenmäher und Rasenkantenschneider ihr Unwesen treiben, komme ich auf die Idee, einen Impuls zu machen, und zwar über Ruhe. Passt doch, ne?
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1: Manchmal ist es ja nicht der Lärm im Außen, der uns erschöpft, sondern das, was in uns selbst laut geworden ist. Die Gedanken, To-Dos und Erwartungen. Und doch bin ich auf dieses Thema gekommen, weil draußen der Rasenmäher lärmt, der Rasenkantenschneider aktiv ist und irgendeiner im Sommer einen Laubbläser die Runden machen lässt. Und doch wollen wir jetzt mal über Stille reden. Stille ist kein Mangel. Stille ist ein Geschenk. Wir müssen nichts leisten in der Stille. Wir müssen nichts erklären. Wir dürfen einfach da sein. Und vielleicht kennst du dieses Gefühl ja auch, wenn plötzlich alles ruhig wird und es sich zuerst ungewohnt anfühlt. Fast ein bisschen leer. Doch wenn wir dann bleiben, ein paar Atemzüge länger, dann wird aus der Leere ein Raum. So wie jetzt, mal für die nächsten paar Sekunden. Ja, das ist ein Raum, in dem wir uns auch selbst wieder begegnen können. Stille bedeutet nicht, dass nichts passiert. Im Gegenteil, in der Stille sortiert sich unser Leben. Gedanken dürfen sich setzen, das Herz, das darf auch nachkommen. Und das ist auch, glaube ich, ein guter Moment, einfach mal nichts zu tun, nicht zu scrollen, nicht zu reagieren, sondern einfach nur zu hören. Und zwar auf eure Herzen, auf euren Atem oder auf das, was leise in euch spricht.
2: Die Fürbitten.
1: Guter Gott, wir bringen dir alles, was in uns laut ist. Unsere Sorgen, unsere Unruhe, unsere offenen Fragen. Und bitten dich, schenke uns Momente der Stille, in denen wir bei uns selbst ankommen dürfen. Sei bei allen, die sich nach Ruhe sehnen, die keine Pause finden oder sich verloren fühlen im Lärm des Lebens. Stärke die, die müde geworden sind, und schenke ihnen neue Kraft durch Zeiten der echten Erholung. Und lass uns lernen, die Stille nicht zu fürchten, sondern sie als heilsamen Raum zu entdecken.
2: Das Vaterunser.
1: Vater unser im Himmel, geheiligt werde dein Name, dein Reich komme, dein Wille geschehe. Wie im Himmel, so auf Erden. Unser tägliches Brot gib uns heute und vergib uns unsere Schuld, wie auch wir vergeben unserem Schuldigern. Und führe uns nicht in Versuchung, sondern erlöse uns von dem Bösen. Denn dein ist das Reich und die Kraft und die Herrlichkeit in Ewigkeit. Amen. Und so begleite uns nun der Segen Gottes, wenn wir still werden und innehalten. Er schenke uns Ruhe für unsere Gedanken, Frieden für unser Herz und Kraft für unseren Weg. Und so segne uns alle, der dreieinige Gott, der Vater, der Sohn und der Heilige Geist. Amen. Wann hast du dir zuletzt wirklich mal Stille gegönnt? Schreib's auch mal gerne in die Kommentare hier im Podcast und empfehle diesen Podcast auch einfach all denen, wo du sicher bist, die könnten auch mal einen Moment der Ruhe gebrauchen.
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So ihr Lieben, hier im Domradio gibt es gleich Musik zum Entspannen. Um 22 Uhr beginnt wie jede Nacht die Bibelnacht und morgen früh um 7 weckt euch dann der Morgenimpuls. Ich bin Uta und wünsche euch einen guten Abend und morgen einen schönen, gesegneten Sonntag.

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1: Ich bin Dirk Zeitler. Der Vorsprung der AfD im Vergleich zur Union ist in einer aktuellen Umfrage erneut größer geworden. Die Partei steht in der neuesten Befragung des Meinungsforschungsinstituts INSA für BILD bei 29% und die Union bei 21%. Nach Angaben von BILD war der Abstand zwischen den Parteien in INSA-Befragungen noch nie so groß.
2: Die übrigen Parteien blieben in der Umfrage bei ihren Werten. Die SPD bei 12, die Grünen bei 14 und die Linke bei 11%. FDP und BSW würden mit jeweils 3% den Einzug in den Bundestag verpassen. Nur noch jeder dritte Wähler würde aktuell also für die Regierungsparteien stimmen. In einer weiteren Bildumfrage sinken auch die persönlichen Werte von Kanzler Merz weiter. 77% der Befragten sind mit ihm unzufrieden. Ursula Winkler, Nachrichtenredaktion.
1: Die Deutsche Umwelthilfe hat die Abfallkonzepte großer deutscher Musikveranstaltungen wie Wacken, Open Air, Rock am Ring und das Lollapalooza kritisiert. Nach einer Umfrage unter den 10 größten Musikfestivals in Deutschland fordert sie mehr Mehrwegsysteme, bessere Mülltrennung sowie nachhaltigere Sanitärlösungen. Festivals sollen Spaß machen, aber sie dürfen kein Ausnahmezustand für die Umwelt werden, sagte Bundesgeschäftsführerin Barbara Metz. Am letzten Tag des Internationalen Wirtschaftsforums in St. Petersburg haben die ukrainischen Streitkräfte die Millionenstadt erneut unter Beschuss genommen. Auch andere russische Regionen meldeten Attacken.
3: Auf dem Wirtschaftsforum hier in St. Petersburg zeigten sich die Teilnehmer und die Besucher unbeeindruckt von dem Drohnenalarm. Auch auf den Straßen der Touristenmetropole ist klar, dass sich viele Menschen nicht an den Appell halten, lieber zu Hause zu bleiben. Hier in der Nähe im Leningrader Gebiet gab es Evakuierungen von Wohnhäusern, weil es auf einem Militärgelände brannte. Und auch im nahen Kronstadt, wo die baltische Flotte stationiert ist, waren ein Raketenlager und Kriegsschiffe Ziele der Angriffe. Aus St. Petersburg, Ulf Mauder.
1: Zum Sport. DFB-Präsident Bernd Neuendorf hofft nach dem WM-Aus für Lennart Karl auf eine Trotzreaktion der deutschen Fußballnationalmannschaft. Ich glaube, das Gefühl, das sich so entwickelt ist, dass man jetzt sagt, jetzt erst recht, sagte Neuendorf dem Sender RTL vor dem letzten Test gegen WM-Co-Gastgeber USA in Chicago. Der 18-jährige Karl hatte sich beim Abschlusstraining einen Muskelbündelriss im linken Oberschenkel zugezogen.
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1: Zum Wetter, die aktuelle Vorhersage des Deutschen Wetterdienstes. In der Nacht wechselnd bewölkt und gebietsweise schauerartiger Regen, im Süden weitgehend trocken, Tiefstemperaturen zwischen 14 und 8 Grad. Morgen dann im Norden eher bedeckt und regnerisch, Richtung Süden klart es auf, nur Richtung Alpen wieder mehr Wolken, bei nochmal 19 bis 26 Grad, an den Küsten etwas kühler.
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1: Willkommen in der Bibelnacht im Domradio. Schön, dass ihr da seid. Bis zum frühen Morgen begleitet euch das Neue Testament mit seinen Erzählungen aus Jesu Leben und den ersten christlichen Gemeinschaften.

0: für euch jetzt das Matthäusevangelium.
1: Das Evangelium nach Matthäus. Erstes Kapitel, die Vorgeschichten. Buch des Ursprungs Jesu Christi, des Sohnes Davids, des Sohnes Abrahams. Abraham zeugte den Isaak, Isaak zeugte den Jakob, Jakob zeugte den Juda und seine Brüder. Juda zeugte den Peres und den Serach mit der Tamar, Peres zeugte den Hesron, Hesron zeugte den Aram. Aram zeugte den Aminadab, Aminadab zeugte den Nachschon, Nachschon zeugte den Salmon. Salmon zeugte den Boas mit der Rahab, Boas zeugte den Obed mit der Ruth, Obed zeugte den Isai. Isai zeugte David, den König. David zeugte den Salomo mit der Frau des Uriah. Salomo zeugte den Rehabeam, Rehabeam zeugte den Abia, Abia zeugte den Asa. Asa zeugte den Josaphat, Josaphat zeugte den Joram, Joram zeugte den Osia. Osia zeugte den Jotam, Jotam zeugte den Ahas, Ahas zeugte den Hiskia. Hiskia zeugte den Manasse, Manasse zeugte den Amos, Amos zeugte den Joschia. Joschia zeugte den Jojachin und seine Brüder. Das war zur Zeit der babylonischen Gefangenschaft. Nach der babylonischen Gefangenschaft zeugte Jojachin den Shealtiel, Shealtiel zeugte den Zerubabel. Zerubabel zeugte den Abihud, Abihud zeugte den Eliakim, Eliakim zeugte den Asur. Asur zeugte den Zadok, Zadok zeugte den Achim, Achim zeugte den Eliud. Eliud zeugte den Eleasar, Eleasar zeugte den Matan, Matan zeugte den Jakob. Jakob zeugte den Josef, den Mann Marias. Von ihr wurde Jesus geboren, der der Christus genannt wird. Im Ganzen sind es also von Abraham bis David 14 Generationen, von David bis zur babylonischen Gefangenschaft 14 Generationen und von der babylonischen Gefangenschaft bis zu Christus 14 Generationen. Mit der Geburt Jesu Christi war es so: Maria, seine Mutter, war mit Josef verlobt. Noch bevor sie zusammengekommen waren, zeigte sich, dass sie ein Kind erwartete durch das Wirken des Heiligen Geistes. Josef, ihr Mann, der gerecht war und sie nicht bloßstellen wollte, beschloss sich in aller Stille von ihr zu trennen. Während er noch darüber nachdachte, siehe, da erschien ihm ein Engel des Herrn im Traum und sagte: Josef, Sohn Davids, fürchte dich nicht, Maria als deine Frau zu dir zu nehmen, denn das Kind, das sie erwartet, ist vom Heiligen Geist. Sie wird einen Sohn gebären, ihm sollst du den Namen Jesus geben, denn er wird sein Volk von seinen Sünden erlösen. Dies alles ist geschehen, damit sich erfüllte, was der Herr durch den Propheten gesagt hat. Siehe, die Jungfrau wird empfangen und einen Sohn gebären. Und sie werden ihm den Namen Immanuel geben, das heißt übersetzt Gott mit uns. Als Josef erwachte, tat er, was der Engel des Herrn ihm befohlen hatte, und nahm seine Frau zu sich. Er erkannte sie aber nicht, bis sie ihren Sohn gebar, und er gab ihm den Namen Jesus.

Zweites Kapitel. Als Jesus zur Zeit des Königs Herodes in Bethlehem in Judäa geboren worden war, siehe, da kamen Sterndeuter aus dem Osten nach Jerusalem und fragten: Wo ist der neugeborene König der Juden? Wir haben seinen Stern aufgehen sehen und sind gekommen, um ihm zu huldigen. Als König Herodes das hörte, erschrak er und mit ihm ganz Jerusalem. Er ließ alle Hohepriester und Schriftgelehrten des Volkes zusammenkommen und erkundigte sich bei ihnen, wo der Christus geboren werden solle. Sie antworteten ihm: In Bethlehem in Judäa, denn so steht es geschrieben bei dem Propheten: Du Bethlehem im Gebiet von Juda bist keineswegs die unbedeutendste unter den führenden Städten von Juda, denn aus dir wird ein Fürst hervorgehen, der Hirt meines Volkes Israel. Danach rief Herodes die Sterndeuter heimlich zu sich und ließ sich von ihnen genau sagen, wann der Stern erschienen war. Dann schickte er sie nach Bethlehem und sagte: Geht und forscht sorgfältig nach dem Kind, und wenn ihr es gefunden habt, berichtet mir, damit auch ich hingehe und ihm huldige. Nach diesen Worten des Königs machten sie sich auf den Weg. Und siehe, der Stern, den sie hatten aufgehen sehen, zog vor ihnen her bis zu dem Ort, wo das Kind war. Dort blieb er stehen. Als sie den Stern sahen, wurden sie von sehr großer Freude erfüllt. Sie gingen in das Haus und sahen das Kind und Maria, seine Mutter. Da fielen sie nieder und huldigten ihm. Dann holten sie ihre Schätze hervor und brachten ihm Gold, Weihrauch und Myrrhe als Gaben dar. Weil ihnen aber im Traum geboten wurde, nicht zu Herodes zurückzukehren, zogen sie auf einem anderen Weg heim in ihr Land. Als die Sterndeuter wieder gegangen waren, siehe, da erschien dem Josef im Traum ein Engel des Herrn und sagte: Steh auf, nimm das Kind und seine Mutter und flieh nach Ägypten. Dort bleibe, bis ich dir etwas anderes auftrage. Denn Herodes wird das Kind suchen, um es zu töten. Da stand Josef auf und floh in der Nacht mit dem Kind und dessen Mutter nach Ägypten. Dort blieb er bis zum Tod des Herodes. Denn es sollte sich erfüllen, was der Herr durch den Propheten gesagt hat: Aus Ägypten habe ich meinen Sohn gerufen. Als Herodes merkte, dass ihn die Sterndeuter getäuscht hatten, wurde er sehr zornig, und er sandte aus und ließ in Bethlehem und der ganzen Umgebung alle Knaben bis zum Alter von 2 Jahren töten, genau der Zeit entsprechend, die er von den Sterndeutern erfahren hatte. Damals erfüllte sich, was durch den Propheten Jeremia gesagt worden ist. Ein Geschrei war in Rama zu hören, lautes Weinen und Klagen. Rahel weinte um ihre Kinder und wollte sich nicht trösten lassen, denn sie waren nicht mehr. Als Herodes gestorben war, siehe, da erschien dem Josef in Ägypten ein Engel des Herrn im Traum und sagte: Steh auf, nimm das Kind und seine Mutter und zieh in das Land Israel, denn die Leute, die dem Kind nach dem Leben getrachtet haben, sind tot. Da stand er auf und zog mit dem Kind und dessen Mutter in das Land Israel. Als er aber hörte, dass in Judäa Archelaus anstelle seines Vaters Herodes regierte, fürchtete er sich, dorthin zu gehen. Und weil er im Traum einen Befehl erhalten hatte, zog er in das Gebiet von Galiläa und ließ sich in einer Stadt namens Nazareth nieder. Denn es sollte sich erfüllen, was durch die Propheten gesagt worden ist: Er wird Nazoräer genannt werden.

Drittes Kapitel. In jenen Tagen trat Johannes der Täufer auf und verkündete in der Wüste von Judäa: Kehrt um, denn das Himmelreich ist nahe. Er war es, von dem der Prophet Jesaja gesagt hat: Stimme eines Rufers in der Wüste, bereitet den Weg des Herrn, macht gerade seine Straßen. Johannes trug ein Gewand aus Kamelhaaren und einen ledernen Gürtel um seine Hüften. Heuschrecken und wilder Honig waren seine Nahrung. Die Leute von Jerusalem und ganz Judäa und aus der ganzen Jordan-Gegend zogen zu ihm hinaus. Sie bekannten ihre Sünden und ließen sich im Jordan von ihm taufen. Als Johannes sah, dass viele Pharisäer und Sadduzäer zur Taufe kamen, sagte er zu ihnen: Ihr Schlangenbrut, wer hat euch denn gelehrt, dass ihr dem kommenden Zorngericht entrinnen könnt? Bringt Frucht hervor, die eure Umkehr zeigt, und meint nicht, ihr könntet sagen: Wir haben Abraham zum Vater, denn ich sage euch, Gott kann aus diesen Steinen dem Abraham Kinder erwecken. Schon ist die Axt an die Wurzel der Bäume gelegt. Jeder Baum, der keine gute Frucht hervorbringt, wird umgehauen und ins Feuer geworfen. Ich taufe euch mit Wasser zur Umkehr. Der aber, der nach mir kommt, ist stärker als ich, und ich bin es nicht wert, ihm die Sandalen auszuziehen. Er wird euch mit dem Heiligen Geist und mit Feuer taufen. Schon hält er die Schaufel in der Hand, und er wird seine Tenne reinigen und den Weizen in seine Scheune sammeln. Die Spreu aber wird er in nie erlöschendem Feuer verbrennen. Zu dieser Zeit kam Jesus von Galiläa an den Jordan zu Johannes, um sich von ihm taufen zu lassen. Johannes aber wollte es nicht zulassen und sagte zu ihm: Ich müsste von dir getauft werden, und du kommst zu mir? Jesus antwortete ihm: Lass es nur zu, denn so können wir die Gerechtigkeit ganz erfüllen. Da gab Johannes nach. Als Jesus getauft war, stieg er sogleich aus dem Wasser herauf. Und siehe, da öffnete sich der Himmel, und er sah den Geist Gottes wie eine Taube auf sich herabkommen. Und siehe, eine Stimme aus dem Himmel sprach: Dieser ist mein geliebter Sohn, an dem ich Wohlgefallen gefunden habe.

Viertes Kapitel. Dann wurde Jesus vom Geist in die Wüste geführt. Dort sollte er vom Teufel versucht werden. Als er 40 Tage und 40 Nächte gefastet hatte, hungerte ihn. Da trat der Versucher an ihn heran und sagte: Wenn du Gottes Sohn bist, so befiehl, dass aus diesen Steinen Brot wird. Er aber antwortete: In der Schrift heißt es, der Mensch lebt nicht vom Brot allein, sondern von jedem Wort, das aus Gottes Mund kommt. Darauf nahm ihn der Teufel mit sich in die heilige Stadt, stellte ihn oben auf den Tempel und sagte zu ihm: Wenn du Gottes Sohn bist, so stürz dich hinab, denn es heißt in der Schrift, seinen Engeln befiehlt er um deinetwillen, und sie werden dich auf ihren Händen tragen, damit dein Fuß nicht an einen Stein stößt. Jesus antwortete ihm: In der Schrift heißt es auch, du sollst den Herrn, deinen Gott, nicht auf die Probe stellen. Wieder nahm ihn der Teufel mit sich und führte ihn auf einen sehr hohen Berg. Er zeigte ihm alle Reiche der Welt mit ihrer Pracht und sagte zu ihm: Das alles will ich dir geben, wenn du dich vor mir niederwirfst und mich anbetest. Da sagte Jesus zu ihm: Weg mit dir, Satan! Denn in der Schrift steht, den Herrn, deinen Gott, sollst du anbeten und ihm allein dienen. Darauf ließ der Teufel von ihm ab. Und siehe, es kamen Engel und dienten ihm. Das Wirken Jesu in Galiläa. Als Jesus hörte, dass Johannes ausgeliefert worden war, kehrte er nach Galiläa zurück. Er verließ Nazareth, um in Kapharnaum zu wohnen, das am See liegt, im Gebiet von Sebulon und Naphtali. Denn es sollte sich erfüllen, was durch den Propheten Jesaja gesagt worden ist: Das Land Sebulon und das Land Naphtali, die Straße am Meer, das Gebiet jenseits des Jordan, das heidnische Galiläa. Das Volk, das im Dunkel saß, hat ein helles Licht gesehen. Denen, die im Schattenreich des Todes wohnten, ist ein Licht erschienen. Von da an begann Jesus zu verkünden: Kehrt um, denn das Himmelreich ist nahe. Als Jesus am See von Galiläa entlang ging, sah er zwei Brüder, Simon, genannt Petrus, und seinen Bruder Andreas. Sie warfen gerade ihr Netz in den See, denn sie waren Fischer. Da sagte er zu ihnen: Kommt her, mir nach, ich werde euch zu Menschenfischern machen. Sofort ließen sie ihre Netze liegen und folgten ihm nach. Als er weiterging, sah er zwei andere Brüder, Jakobus, den Sohn des Zebedäus, und seinen Bruder Johannes. Sie waren mit ihrem Vater Zebedäus im Boot und richteten ihre Netze her. Er rief sie, und sogleich verließen sie das Boot und ihren Vater und folgten Jesus nach. Er zog in ganz Galiläa umher, lehrte in den Synagogen, verkündete das Evangelium vom Reich und heilte im Volk alle Krankheiten und Leiden. Und sein Ruf verbreitete sich in ganz Syrien. Man brachte alle Kranken mit den verschiedensten Gebrechen und Leiden zu ihm, Besessene, Mondsüchtige und Gelähmte, und er heilte sie. Scharen von Menschen aus Galiläa, der Dekapolis, aus Jerusalem und Judäa und aus dem Gebiet jenseits des Jordan folgten ihm nach.

Fünftes Kapitel. Als Jesus die vielen Menschen sah, stieg er auf den Berg. Er setzte sich und seine Jünger traten zu ihm. Und er öffnete seinen Mund, er lehrte sie und sprach: Selig, die arm sind vor Gott, denn ihnen gehört das Himmelreich. Selig, die Trauernden, denn sie werden getröstet werden. Selig, die Sanftmütigen, denn sie werden das Land erben. Selig, die hungern und dürsten nach der Gerechtigkeit, denn sie werden gesättigt werden. Selig, die Barmherzigen, denn sie werden Erbarmen finden. Selig, die rein sind im Herzen, denn sie werden Gott schauen. Selig, die Frieden stiften, denn sie werden Kinder Gottes genannt werden. Selig, die verfolgt werden um der Gerechtigkeit willen, denn ihnen gehört das Himmelreich. Selig seid ihr, wenn man euch schmäht und verfolgt und alles Böse über euch redet, um meinetwillen. Freut euch und jubelt, denn euer Lohn wird groß sein im Himmel. So wurden nämlich schon vor euch die Propheten verfolgt. Ihr seid das Salz der Erde. Wenn das Salz seinen Geschmack verliert, womit kann man es wieder salzig machen? Es taugt zu nichts mehr, außer weggeworfen und von den Leuten zertreten zu werden. Ihr seid das Licht der Welt. Eine Stadt, die auf einem Berg liegt, kann nicht verborgen bleiben. Man zündet auch nicht eine Leuchte an und stellt sie unter den Scheffel, sondern auf den Leuchter. Dann leuchtet sie allen im Haus. So soll euer Licht vor den Menschen leuchten, damit sie eure guten Taten sehen und euren Vater im Himmel preisen. Denkt nicht, ich sei gekommen, um das Gesetz und die Propheten aufzuheben. Ich bin nicht gekommen, um aufzuheben, sondern um zu erfüllen. Amen. Ich sage euch, bis Himmel und Erde vergehen, wird kein Jota und kein Häkchen des Gesetzes vergehen, bevor nicht alles geschehen ist. Wer auch nur eines von den kleinsten Geboten aufhebt und die Menschen entsprechend lehrt, der wird im Himmelreich der Kleinste sein. Wer sie aber hält und halten lehrt, der wird groß sein im Himmelreich. Darum sage ich euch, wenn eure Gerechtigkeit nicht weit größer ist als die der Schriftgelehrten und der Pharisäer, werdet ihr nicht in das Himmelreich kommen. Ihr habt gehört, dass zu den Alten gesagt worden ist, du sollst nicht töten, wer aber jemanden tötet, soll dem Gericht verfallen sein. Ich aber sage euch, jeder, der seinem Bruder auch nur zürnt, soll dem Gericht verfallen sein, und wer zu seinem Bruder sagt, du Dummkopf, soll dem Spruch des Hohen Rates verfallen sein. Wer aber zu ihm sagt, du Narr, soll dem Feuer der Hölle verfallen sein. Wenn du deine Opfergabe zum Altar bringst und dir dabei einfällt, dass dein Bruder etwas gegen dich hat, so lass deine Gabe dort vor dem Altar liegen, geh und versöhne dich zuerst mit deinem Bruder, dann komm und opfere deine Gabe. Schließ ohne Zögern Frieden mit deinem Gegner, solange du mit ihm noch auf dem Weg zum Gericht bist. Sonst wird dich dein Gegner vor den Richter bringen und der Richter wird dich dem Gerichtsdiener übergeben und du wirst ins Gefängnis geworfen. Amen, ich sage dir, du kommst von dort nicht heraus, bis du den letzten Pfennig bezahlt hast. Ihr habt gehört, dass gesagt worden ist, du sollst nicht die Ehe brechen. Ich aber sage euch, jeder, der eine Frau ansieht, um sie zu begehren, hat in seinem Herzen schon Ehebruch mit ihr begangen. Wenn dich dein rechtes Auge zum Bösen verführt, dann reiß es aus und wirf es weg. Denn es ist besser für dich, dass eines deiner Glieder verloren geht, als dass dein ganzer Leib in die Hölle geworfen wird. Und wenn dich deine rechte Hand zum Bösen verführt, dann hau sie ab und wirf sie weg. Denn es ist besser für dich, dass eines deiner Glieder verloren geht, als dass dein ganzer Leib in die Hölle kommt. Ferner ist gesagt worden, wer seine Frau aus der Ehe entlässt, muss ihr eine Scheidungsurkunde geben. Ich aber sage euch, wer seine Frau entlässt, obwohl kein Fall von Unzucht vorliegt, liefert sie dem Ehebruch aus. Und wer eine Frau heiratet, die aus der Ehe entlassen worden ist, begeht
Ehebruch. Ihr habt gehört, dass zu den Alten gesagt worden ist, du sollst keinen Meineid schwören und du sollst halten, was du dem Herrn geschworen hast. Ich aber sage euch, schwört überhaupt nicht, weder beim Himmel, denn er ist Gottes Thron, noch bei der Erde, denn sie ist der Schemel seiner Füße, noch bei Jerusalem, denn es ist die Stadt des großen Königs. Auch bei deinem Haupt sollst du nicht schwören, denn du kannst kein einziges Haar weiß oder schwarz machen. Eure Rede sei ja, ja, nein, nein. Was darüber hinausgeht, stammt vom Bösen. Ihr habt gehört, dass gesagt worden ist, Auge für Auge und Zahn für Zahn. Ich aber sage euch, leistet dem, der euch etwas Böses antut, keinen Widerstand, sondern wenn dich einer auf die rechte Wange schlägt, dann halt ihm auch die andere hin. Und wenn dich einer vor Gericht bringen will, um dir das Hemd wegzunehmen, dann lass ihm auch den Mantel. Und wenn dich einer zwingen will, eine Meile mit ihm zu gehen, dann geh zwei mit ihm. Wer dich bittet, dem gib, und wer von dir borgen will, den weise nicht ab. Ihr habt gehört, dass gesagt worden ist, du sollst deinen Nächsten lieben und deinen Feind hassen. Ich aber sage euch, liebt eure Feinde und betet für die, die euch verfolgen, damit ihr Kinder eures Vaters im Himmel werdet. Denn er lässt seine Sonne aufgehen über Bösen und Guten, und er lässt regnen über Gerechte und Ungerechte. Wenn ihr nämlich nur die liebt, die euch lieben, welchen Lohn könnt ihr dafür erwarten? Tun das nicht auch die Zöllner? Und wenn ihr nur eure Brüder grüßt, was tut ihr damit Besonderes? Tun das nicht auch die Heiden? Seid also vollkommen, wie euer himmlischer Vater vollkommen ist.

Sechstes Kapitel. Hütet euch, eure Gerechtigkeit vor den Menschen zu tun, um von ihnen gesehen zu werden. Sonst habt ihr keinen Lohn von eurem Vater im Himmel zu erwarten. Wenn du Almosen gibst, posaune es nicht vor dir her, wie es die Heuchler in den Synagogen und auf den Gassen tun, um von den Leuten gelobt zu werden. Amen. Ich sage euch, sie haben ihren Lohn bereits erhalten. Wenn du Almosen gibst, soll deine linke Hand nicht wissen, was deine rechte tut, damit dein Almosen im Verborgenen bleibt, und dein Vater, der auch das Verborgene sieht, wird es dir vergelten. Wenn ihr betet, macht es nicht wie die Heuchler. Sie stellen sich beim Gebet gern in die Synagogen und an die Straßenecken, damit sie von den Leuten gesehen werden. Amen, ich sage euch, sie haben ihren Lohn bereits erhalten. Du aber, wenn du betest, geh in deine Kammer, schließ die Tür zu, dann bete zu deinem Vater, der im Verborgenen ist. Dein Vater, der auch das Verborgene sieht, wird es dir vergelten. Wenn ihr betet, sollt ihr nicht plappern wie die Heiden, die meinen, sie werden nur erhört, wenn sie viele Worte machen. Macht es nicht wie sie. Denn euer Vater weiß, was ihr braucht, noch ehe ihr ihn bittet. So sollt ihr beten. Unser Vater im Himmel, geheiligt werde dein Name. Dein Reich komme, dein Wille geschehe, wie im Himmel, so auf der Erde. Gib uns heute das Brot, das wir brauchen, und erlass uns unsere Schulden, wie auch wir sie unseren Schuldnern erlassen haben. Und führe uns nicht in Versuchung, sondern rette uns vor dem Bösen. Denn wenn ihr den Menschen ihre Verfehlungen vergebt, dann wird euer himmlischer Vater auch euch vergeben. Wenn ihr aber den Menschen nicht vergebt, dann wird euch euer Vater eure Verfehlungen auch nicht vergeben. Wenn ihr fastet, macht kein finsteres Gesicht wie die Heuchler. Sie geben sich ein trübseliges Aussehen, damit die Leute merken, dass sie fasten. Amen, ich sage euch, sie haben ihren Lohn bereits erhalten. Du aber, wenn du fastest, salbe dein Haupt und wasche dein Gesicht, damit die Leute nicht merken, dass du fastest, sondern nur dein Vater, der im Verborgenen ist, und dein Vater, der das Verborgene sieht, wird es dir vergelten. Sammelt euch nicht Schätze hier auf der Erde, wo Motte und Wurm sie zerstören und wo Diebe einbrechen und sie stehlen, sondern sammelt euch Schätze im Himmel, wo weder Motte noch Wurm sie zerstören und keine Diebe einbrechen und sie stehlen. Denn wo dein Schatz ist, da ist auch dein Herz. Die Leuchte des Leibes ist das Auge. Wenn dein Auge gesund ist, dann wird dein ganzer Leib hell sein. Wenn aber dein Auge krank ist, dann wird dein ganzer Leib finster sein. Wenn nun das Licht in dir Finsternis ist, wie groß muss dann die Finsternis sein? Niemand kann zwei Herren dienen. Er wird entweder den einen hassen und den anderen lieben, oder er wird zu dem einen halten und den anderen verachten. Ihr könnt nicht Gott dienen und dem Mammon. Deswegen sage ich euch, sorgt euch nicht um euer Leben, was ihr essen oder trinken sollt, noch um euren Leib, was ihr anziehen sollt. Ist nicht das Leben mehr als die Nahrung und der Leib mehr als die Kleidung? Seht euch die Vögel des Himmels an. Sie säen nicht, sie ernten nicht und sammeln keine Vorräte in Scheunen. Euer himmlischer Vater ernährt sie. Seid ihr nicht viel mehr wert als sie? Wer von euch kann mit all seiner Sorge sein Leben auch nur um eine kleine Spanne verlängern? Und was sorgt ihr euch um eure Kleidung? Lernt von den Lilien des Feldes, wie sie wachsen. Sie arbeiten nicht und spinnen nicht. Doch ich sage euch, selbst Salomo war in all seiner Pracht nicht gekleidet wie eine von ihnen. Wenn aber Gott schon das Gras so kleidet, das heute auf dem Feld steht und morgen in den Ofen geworfen wird, wie viel mehr dann euch, ihr Kleingläubigen? Macht euch also keine Sorgen und fragt nicht, was sollen wir essen,
Was sollen wir trinken? Was sollen wir anziehen? Denn nach all dem streben die Heiden. Euer himmlischer Vater weiß, dass ihr das alles braucht. Sucht aber zuerst sein Reich und seine Gerechtigkeit, dann wird euch alles andere dazugegeben. Sorgt euch also nicht um morgen, denn der morgige Tag wird für sich selbst sorgen. Jeder Tag hat genug an seiner eigenen Plage.

Siebtes Kapitel. Richtet nicht, damit ihr nicht gerichtet werdet. Denn wie ihr richtet, so werdet ihr gerichtet werden. Und nach dem Maß, mit dem ihr messt, werdet ihr gemessen werden. Warum siehst du den Splitter im Auge deines Bruders, aber den Balken in deinem Auge bemerkst du nicht? Oder wie kannst du zu deinem Bruder sagen: Lass mich den Splitter aus deinem Auge herausziehen? Und siehe, in deinem Auge steckt ein Balken. Du Heuchler, zieh zuerst den Balken aus deinem Auge, dann kannst du zusehen, den Splitter aus dem Auge deines Bruders herauszuziehen. Gebt das Heilige nicht den Hunden und werft eure Perlen nicht den Schweinen vor, denn sie könnten sie mit ihren Füßen zertreten und sich umwenden und euch zerreißen. Bittet, und es wird euch gegeben. Sucht, und ihr werdet finden. Klopft an, und es wird euch geöffnet. Denn wer bittet, der empfängt. Wer sucht, der findet. Und wer anklopft, dem wird geöffnet. Oder ist einer unter euch, der seinem Sohn einen Stein gibt, wenn er um Brot bittet, oder eine Schlange, wenn er um einen Fisch bittet? Wenn nun ihr, die ihr böse seid, euren Kindern gute Gaben zu geben wisst, wie viel mehr wird euer Vater im Himmel denen Gutes geben, die ihn bitten? Alles, was ihr wollt, dass euch die Menschen tun, das tut auch ihnen. Darin besteht das Gesetz und die Propheten. Geht durch das enge Tor, denn weit ist das Tor und breit der Weg, der ins Verderben führt. Und es sind viele, die auf ihm gehen. Wie eng ist das Tor und wie schmal der Weg, der zum Leben führt. Und es sind wenige, die ihn finden. Hütet euch vor den falschen Propheten. Sie kommen zu euch in Schafskleidern, im Inneren aber sind sie reißende Wölfe. An ihren Früchten werdet ihr sie erkennen. Erntet man etwa von Dornen Trauben oder von Disteln Feigen? Jeder gute Baum bringt gute Früchte hervor, ein schlechter Baum aber schlechte. Ein guter Baum kann keine schlechten Früchte hervorbringen und ein schlechter Baum keine guten. Jeder Baum, der keine guten Früchte hervorbringt, wird umgehauen und ins Feuer geworfen. An ihren Früchten also werdet ihr sie erkennen. Nicht jeder, der zu mir sagt: Herr, Herr, wird in das Himmelreich kommen, sondern wer den Willen meines Vaters im Himmel tut. Viele werden an jenem Tag zu mir sagen: Herr, Herr, sind wir nicht in deinem Namen als Propheten aufgetreten und haben wir nicht in deinem Namen Dämonen ausgetrieben und haben wir nicht in deinem Namen viele Machttaten gewirkt? Dann werde ich ihnen antworten: Ich kenne euch nicht, weg von mir, ihr Gesetzlosen. Jeder, der diese meine Worte hört und danach handelt, ist wie ein kluger Mann, der sein Haus auf Fels baute. Als ein Wolkenbruch kam und die Wassermassen heranfluteten, als die Stürme tobten und an dem Haus rüttelten, da stürzte es nicht ein, denn es war auf Fels gebaut. Und jeder, der diese meine Worte hört und nicht danach handelt, ist ein Tor, der sein Haus auf Sand baute. Als ein Wolkenbruch kam und die Wassermassen heranfluteten, als die Stürme tobten und an dem Haus rüttelten, da stürzte es ein und wurde völlig zerstört. Und es geschah, als Jesus diese Rede beendet hatte, war die Menge voll Staunen über seine Lehre. Denn er lehrte sie wie einer, der Vollmacht hat, und nicht wie ihre Schriftgelehrten.

Achtes Kapitel. Als Jesus von dem Berg herabstieg, folgten ihm viele Menschen nach. Und siehe, da kam ein Aussätziger, fiel vor ihm nieder und sagte: Herr, wenn du willst, kannst du mich rein machen. Jesus streckte die Hand aus, berührte ihn und sagte: Ich will, werde rein. Im gleichen Augenblick wurde der Aussätzige rein. Jesus aber sagte zu ihm: Nimm dich in Acht, erzähl niemandem davon, sondern geh, zeig dich dem Priester und bring das Opfer dar, das Mose angeordnet hat, ihnen zum Zeugnis. Als er nach Kapharnaum kam, trat ein Hauptmann an ihn heran und bat ihn: Herr, mein Diener liegt gelähmt zu Hause und hat große Schmerzen. Jesus sagte zu ihm: Ich will kommen und ihn heilen. Und der Hauptmann antwortete: Herr, ich bin es nicht wert, dass du unter mein Dach einkehrst, aber sprich nur ein Wort, dann wird mein Diener gesund. Denn auch ich muss Befehlen gehorchen und ich habe selbst Soldaten unter mir. Sage ich nun zu einem: Geh, so geht er, und zu einem anderen: Komm, so kommt er, und zu meinem Diener: Tu das, so tut er es. Jesus war erstaunt, als er das hörte, und sagte zu denen, die ihm nachfolgten: Amen. Ich sage euch, einen solchen Glauben habe ich in Israel noch bei niemandem gefunden. Ich sage euch, viele werden von Osten und Westen kommen und mit Abraham, Isaak und Jakob im Himmelreich zu Tisch sitzen. Aber die Söhne des Reiches werden hinausgeworfen in die äußerste Finsternis. Dort wird Heulen und Zähneknirschen sein. Und zum Hauptmann sagte Jesus: Geh, es soll dir geschehen, wie du geglaubt hast. Und in derselben Stunde wurde sein Diener gesund. Jesus ging in das Haus des Petrus und sah dessen Schwiegermutter mit Fieber daniederliegen. Da berührte er ihre Hand, und das Fieber wich von ihr. Sie stand auf und diente ihm. Am Abend brachte man viele Besessene zu ihm. Er trieb mit seinem Wort die Geister aus und heilte alle Kranken, damit sich erfüllen sollte, was durch den Propheten Jesaja gesagt worden ist: Er hat unsere Leiden auf sich genommen und unsere Krankheiten getragen. Als Jesus die Menge sah, die um ihn war, befahl er, ans andere Ufer zu fahren. Da kam ein Schriftgelehrter zu ihm und sagte: Meister, ich will dir nachfolgen, wohin du auch gehst. Jesus antwortete ihm: Die Füchse haben Höhlen und die Vögel des Himmels Nester. Der Menschensohn aber hat keinen Ort, wo er sein Haupt hinlegen kann. Ein anderer aber, einer seiner Jünger, sagte zu ihm: Herr, lass mich zuerst weggehen und meinen Vater begraben. Jesus erwiderte: Folge mir nach, lass die Toten ihre Toten begraben. Er stieg in das Boot und seine Jünger folgten ihm nach. Und siehe, es erhob sich auf dem See ein gewaltiger Sturm, so dass das Boot von den Wellen überflutet wurde. Jesus aber schlief. Da traten die Jünger zu ihm und weckten ihn. Sie riefen: Herr, rette uns, wir gehen zugrunde. Er sagte zu ihnen: Warum habt ihr solche Angst, ihr Kleingläubigen? Dann stand er auf, drohte den Winden und dem See, und es trat völlige Stille ein. Die Menschen aber staunten und sagten: Was für einer ist dieser, dass ihm sogar die Winde und der See gehorchen? Als Jesus an das andere Ufer kam, in das Gebiet der Gadarener, liefen ihm aus den Grabhöhlen zwei Besessene entgegen. Sie waren so gefährlich, dass niemand auf jenem Weg entlang gehen konnte. Und siehe, sie schrien: Was haben wir mit dir zu tun, Sohn Gottes? Bist du hierher gekommen, um uns vor der Zeit zu quälen? In einiger Entfernung weidete eine große Schweineherde. Da baten ihn die Dämonen: Wenn du uns austreibst, dann schick uns in die Schweineherde.
Und er sagte zu ihnen: Weg mit euch! Die aber fuhren aus und in die Schweine hinein. Und siehe, die ganze Herde stürmte den Abhang hinab in den See und kam in den Fluten um. Die Hirten aber flohen, liefen in die Stadt und erzählten alles, auch das, was mit den Besessenen geschehen war. Und siehe, die ganze Stadt zog hinaus, um Jesus zu begegnen. Als sie ihn sahen, baten sie ihn, ihr Gebiet zu verlassen.

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1: Neuntes Kapitel. Und Jesus stieg ins Boot, fuhr über den See und kam in seine Stadt. Und siehe, man brachte einen Gelähmten auf seinem Bett zu ihm. Als Jesus ihren Glauben sah, sagte er zu dem Gelähmten: Hab Vertrauen, mein Sohn, deine Sünden sind dir vergeben. Und siehe, einige Schriftgelehrte dachten: Er lästert Gott. Jesus wusste, was sie dachten, und sagte: Warum denkt ihr Böses in euren Herzen? Was ist denn leichter zu sagen, deine Sünden sind dir vergeben, oder zu sagen, steh auf und geh umher? Damit ihr aber erkennt, dass der Menschensohn die Vollmacht hat, auf der Erde Sünden zu vergeben, darauf sagte er zu dem Gelähmten: Steh auf, nimm dein Bett und geh in dein Haus. Und der Mann stand auf und ging in sein Haus. Als die Leute das sahen, erschraken sie und priesen Gott, der solche Vollmacht den Menschen gegeben hat. Als Jesus weiterging, sah er einen Mann namens Matthäus am Zoll sitzen und sagte zu ihm: Folge mir nach. Und Matthäus stand auf und folgte ihm nach. Und als Jesus in seinem Haus bei Tisch war, siehe, viele Zöllner und Sünder kamen und aßen zusammen mit ihm und seinen Jüngern. Als die Pharisäer das sahen, sagten sie zu seinen Jüngern: Wie kann euer Meister zusammen mit Zöllnern und Sündern essen? Er hörte es und sagte: Nicht die Gesunden bedürfen des Arztes, sondern die Kranken. Geht und lernt, was es heißt: Barmherzigkeit will ich, nicht Opfer, denn ich bin nicht gekommen, um Gerechte zu rufen, sondern Sünder. Da kamen die Jünger des Johannes zu ihm und sagten: Warum fasten deine Jünger nicht, während wir und die Pharisäer fasten? Jesus antwortete ihnen: Können denn die Hochzeitsgäste trauern, solange der Bräutigam bei ihnen ist? Es werden aber Tage kommen, da wird ihnen der Bräutigam weggenommen sein. Dann werden sie fasten. Niemand setzt ein Stück neuen Stoff auf ein altes Gewand, denn der neue Stoff reißt doch wieder ab und es entsteht ein noch größerer Riss. Auch füllt man nicht jungen Wein in alte Schläuche, sonst reißen die Schläuche, der Wein läuft aus und die Schläuche sind unbrauchbar. Jungen Wein füllt man in neue Schläuche, dann bleibt beides erhalten. Während Jesus so mit ihnen redete, siehe, da kam ein Synagogenvorsteher, fiel vor ihm nieder und sagte: Meine Tochter ist eben gestorben. Komm doch, leg ihr deine Hand auf und sie wird leben. Jesus stand auf und folgte ihm mit seinen Jüngern. Und siehe, eine Frau, die schon 12 Jahre an Blutfluss litt, trat von hinten heran und berührte den Saum seines Gewandes. Denn sie sagte sich: Wenn ich auch nur sein Gewand berühre, werde ich geheilt. Jesus wandte sich um, und als er sie sah, sagte er: Hab keine Angst, meine Tochter, dein Glaube hat dich gerettet. Und von dieser Stunde an war die Frau geheilt. Als Jesus in das Haus des Synagogenvorstehers kam und die Flötenspieler und die Menge der klagenden Leute sah, sagte er: Geht hinaus, das Mädchen ist nicht gestorben, es schläft nur. Da lachten sie ihn aus. Als man die Leute hinausgeworfen hatte, trat er ein und fasste das Mädchen an der Hand, da stand es auf. Und die Kunde davon verbreitete sich in der ganzen Gegend. Als Jesus weiterging, folgten ihm 2 Blinde und schrien: Hab Erbarmen mit uns, Sohn Davids! Nachdem er ins Haus gegangen war, kamen die Blinden zu ihm. Und Jesus sagte zu ihnen: Glaubt ihr, dass ich dies tun kann? Sie antworteten: Ja, Herr. Darauf berührte er ihre Augen und sagte: Wie ihr geglaubt habt, so soll euch geschehen. Da wurden ihre Augen geöffnet. Jesus aber wies sie streng an: Nehmt euch in Acht, niemand darf es erfahren. Doch sie gingen weg und erzählten von ihm in der ganzen Gegend. Als sie gegangen waren, siehe, da brachte man einen Stummen zu ihm, der von einem Dämon besessen war. Er trieb den Dämon aus und der Stumme konnte reden. Alle Leute staunten und sagten: So etwas ist in Israel noch nie gesehen worden. Die Pharisäer aber sagten: Mit Hilfe des Anführers der Dämonen treibt er die Dämonen aus. Jesus zog durch alle Städte und Dörfer, lehrte in ihren Synagogen, verkündete das Evangelium vom Reich und heilte alle Krankheiten und Leiden. Als er die vielen Menschen sah, hatte er Mitleid mit ihnen, denn sie waren müde und erschöpft, wie Schafe, die keinen Hirten haben. Da sagte er zu seinen Jüngern: Die Ernte ist groß, aber es gibt nur wenig Arbeiter. Bittet also den Herrn der Ernte, Arbeiter für seine Ernte auszusenden.

Zehntes Kapitel. Dann rief er seine 12 Jünger zu sich und gab ihnen die Vollmacht, die unreinen Geister auszutreiben und alle Krankheiten und Leiden zu heilen. Die Namen der 12 Apostel sind an erster Stelle Simon, genannt Petrus, und sein Bruder Andreas, dann Jakobus, der Sohn des Zebedäus, und sein Bruder Johannes, Philippus und Bartholomäus, Thomas und Matthäus der Zöllner, Jakobus, der Sohn des Alphäus und Thaddäus, Simon Kananäus und Judas Iskariot, der ihn ausgeliefert hat. Diese 12 sandte Jesus aus und gebot ihnen: Geht nicht den Weg zu den Heiden und betretet keine Stadt der Samariter, sondern geht zu den verlorenen Schafen des Hauses Israel. Geht und verkündet: Das Himmelreich ist nahe. Heilt Kranke, weckt Tote auf, macht Aussätzige rein, treibt Dämonen aus. Umsonst habt ihr empfangen, umsonst sollt ihr geben. Steckt nicht Gold, Silber und Kupfermünzen in euren Gürtel. Nehmt keine Vorratstasche mit auf den Weg, kein zweites Hemd, keine Schuhe, keinen Wanderstab, denn wer arbeitet, ist seines Lohnes wert. Wenn ihr in eine Stadt oder in ein Dorf kommt, erkundigt euch, wer es wert ist, euch aufzunehmen. Bei ihm bleibt, bis ihr den Ort wieder verlasst. Wenn ihr in ein Haus kommt, dann entbietet ihm den Gruß. Wenn das Haus es wert ist, soll euer Friede bei ihm einkehren. Wenn das Haus es aber nicht wert ist, dann soll euer Friede zu euch zurückkehren. Und wenn man euch nicht aufnimmt und eure Worte nicht hören will, geht weg aus jenem Haus oder aus jener Stadt und schüttelt den Staub von euren Füßen. Amen, ich sage euch, dem Gebiet von Sodom und Gomorra wird es am Tag des Gerichts erträglicher ergehen als dieser Stadt. Siehe, ich sende euch wie Schafe mitten unter die Wölfe. Seid daher klug wie die Schlangen und arglos wie die Tauben. Nehmt euch aber vor den Menschen in Acht. Denn sie werden euch an die Gerichte ausliefern und in ihren Synagogen auspeitschen. Ihr werdet um meinetwillen vor Statthalter und Könige geführt werden, ihnen und den Heiden zum Zeugnis. Wenn sie euch aber ausliefern, macht euch keine Sorgen, wie und was ihr reden sollt, denn es wird euch in jener Stunde eingegeben, was ihr sagen sollt. Nicht ihr werdet dann reden, sondern der Geist eures Vaters wird durch euch reden. Der Bruder wird den Bruder den Tod ausliefern und der Vater das Kind. Und Kinder werden sich gegen die Eltern auflehnen und sie in den Tod schicken. Und ihr werdet um meines Namens willen von allen gehasst werden. Wer aber bis zum Ende standhaft bleibt, der wird gerettet. Wenn man euch in der einen Stadt verfolgt, so flieht in eine andere. Denn Amen, ich sage euch, ihr werdet nicht zu Ende kommen mit den Städten Israels, bis der Menschensohn kommt. Ein Jünger steht nicht über seinem Meister und ein Sklave nicht über seinem Herrn. Der Jünger muss sich damit begnügen, dass es ihm geht wie seinem Meister, und der Sklave, dass es ihm geht wie seinem Herrn. Wenn man schon den Herrn des Hauses Beelzebul nennt, dann erst recht seine Hausgenossen. Darum fürchtet euch nicht vor ihnen. Denn nichts ist verhüllt, was nicht enthüllt wird, und nichts ist verborgen, was nicht bekannt wird. Was ich euch im Dunkeln sage, davon redet im Licht. Und was man euch ins Ohr flüstert, das verkündet auf den Dächern. Fürchtet euch nicht vor denen, die den Leib töten, die Seele aber nicht töten können, sondern fürchtet euch eher vor dem, der Seele und Leib in der Hölle verderben kann. Verkauft man nicht 2 Spatzen für einen Pfennig? Und doch fällt keiner von ihnen zur Erde ohne den Willen eures Vaters. Bei euch aber sind sogar die Haare auf dem Kopf alle gezählt. Fürchtet euch also nicht. Ihr seid mehr wert als viele Spatzen. Jeder, der sich vor den Menschen zu mir bekennt, zu dem werde auch ich mich vor meinem Vater im Himmel bekennen. Wer mich aber vor den Menschen verleugnet, den werde auch ich vor meinem Vater im Himmel verleugnen.
Denkt nicht, ich sei gekommen, um Frieden auf der Erde zu bringen. Ich bin nicht gekommen, um Frieden zu bringen, sondern das Schwert. Denn ich bin gekommen, um den Sohn mit seinem Vater zu entzweien und die Tochter mit ihrer Mutter und die Schwiegertochter mit ihrer Schwiegermutter und die Hausgenossen eines Menschen werden seine Feinde sein. Wer Vater oder Mutter mehr liebt als mich, ist meiner nicht wert. Und wer Sohn oder Tochter mehr liebt als mich, ist meiner nicht wert. Und wer nicht sein Kreuz auf sich nimmt und mir nachfolgt, ist meiner nicht wert. Wer das Leben findet, wird es verlieren. Wer aber das Leben um meinetwillen verliert, wird es finden. Wer euch aufnimmt, der nimmt mich auf. Und wer mich aufnimmt, nimmt den auf, der mich gesandt hat. Wer einen Propheten aufnimmt, weil es ein Prophet ist, wird den Lohn eines Propheten erhalten. Wer einen Gerechten aufnimmt, weil es ein Gerechter ist, wird den Lohn eines Gerechten erhalten. Und wer einem von diesen Kleinen auch nur einen Becher frisches Wasser zu trinken gibt, weil es ein Jünger ist, Amen, ich sage euch, er wird gewiss nicht um seinen Lohn kommen.

Elftes Kapitel. Und es geschah, als Jesus die Unterweisung der 12 Jünger beendet hatte, zog er weiter, um in den Städten zu lehren und zu predigen. Johannes hörte im Gefängnis von den Taten des Christus. Da schickte er seine Jünger zu ihm und ließ ihn fragen: Bist du der, der kommen soll, oder sollen wir auf einen anderen warten? Jesus antwortete ihnen: Geht und berichtet Johannes, was ihr hört und seht. Blinde sehen wieder und Lahme gehen, Aussätzige werden rein und Taube hören, Tote stehen auf und Armen wird das Evangelium verkündet. Selig ist, wer an mir keinen Anstoß nimmt. Als sie gegangen waren, begann Jesus zu der Menge über Johannes zu reden. Was habt ihr denn sehen wollen, als

wird. Amen, ich sage euch, unter den von einer Frau Geborenen ist kein Größerer aufgetreten als Johannes der Täufer. Doch der Kleinste im Himmelreich ist größer als er. Seit den Tagen Johannes des Täufers bis heute wird dem Himmelreich Gewalt angetan und Gewalttätige reißen es an sich. Denn alle Propheten und das Gesetz bis zu Johannes haben prophetisch geredet. Und wenn ihr es annehmen wollt, er ist Elia, der wiederkommen soll. Wer Ohren hat, der höre. Mit wem soll ich diese Generation vergleichen? Sie gleicht Kindern, die auf den Marktplätzen sitzen und anderen zurufen: Wir haben für euch auf der Flöte gespielt und ihr habt nicht getanzt. Wir haben die Totenklage angestimmt und ihr habt euch nicht an die Brust geschlagen. Denn Johannes ist gekommen, er isst nicht und trinkt nicht und sie sagen, er hat einen Dämon. Der Menschensohn ist gekommen, er isst und trinkt und sie sagen, siehe, ein Fresser und Säufer, ein Freund der Zöllner und Sünder. Und doch hat die Weisheit durch ihre Taten Recht bekommen. Dann begann er den Städten, in denen er die meisten Machttaten getan hatte, Vorwürfe zu machen, weil sie nicht Buße getan hatten. Weh dir, Korazin, weh dir, Bethsaida. Denn wenn in Tyrus und Sidon die Machttaten geschehen wären, die bei euch geschehen sind, längst schon wären sie in Sack und Asche umgekehrt. Das sage ich euch, Tyrus und Sidon wird es am Tag des Gerichts erträglicher ergehen als euch. Und du, Kapharnaum, wirst du etwa bis zum Himmel erhoben werden? Bis zur Unterwelt wirst du hinabsteigen. Wenn in Sodom die Machttaten geschehen wären, die bei dir geschehen sind, dann stünde es noch heute. Das sage ich euch, dem Gebiet von Sodom wird es am Tag des Gerichts erträglicher ergehen als dir. In jener Zeit sprach Jesus: Ich preise dich, Vater, Herr des Himmels und der Erde, weil du das vor den Weisen und Klugen verborgen und es den Unmündigen offenbart hast. Ja, Vater, so hat es dir gefallen. Alles ist mir von meinem Vater übergeben worden. Niemand kennt den Sohn, nur der Vater. Und niemand kennt den Vater, nur der Sohn und der, dem es der Sohn offenbaren will. Kommt alle zu mir, die ihr mühselig und beladen seid. Ich will euch erquicken. Nehmt mein Joch auf euch und lernt von mir, denn ich bin gütig und von Herzen demütig. Und ihr werdet Ruhe finden für eure Seele. Denn mein Joch ist sanft und meine Last ist leicht.

Zwölftes Kapitel. In jener Zeit ging Jesus am Sabbat durch die Kornfelder. Seine Jünger hatten Hunger, sie rissen Ähren ab und aßen davon. Die Pharisäer sahen es und sagten zu ihm: Sieh her, deine Jünger tun etwas, das am Sabbat verboten ist. Da sagte er zu ihnen: Habt ihr nicht gelesen, was David getan hat, als er und seine Begleiter hungrig waren? Wie er in das Haus Gottes ging und wie sie die Schaubrote aßen, die weder er noch seine Begleiter, sondern nur die Priester essen durften? Oder habt ihr nicht im Gesetz gelesen, dass am Sabbat die Priester im Tempel den Sabbat entweihen, ohne sich schuldig zu machen? Ich sage euch, hier ist Größeres als der Tempel. Wenn ihr begriffen hättet, was das heißt, Barmherzigkeit will ich, nicht Opfer, dann hättet ihr nicht Unschuldige verurteilt, denn der Menschensohn ist Herr über den Sabbat. Von dort ging er weiter und kam in ihre Synagoge. Und siehe, dort saß ein Mann, dessen Hand verdorrt war. Sie fragten ihn: Ist es am Sabbat erlaubt zu heilen? Sie suchten ihn nämlich anzuklagen. Er aber sprach zu ihnen: Wer von euch, der ein einziges Schaf hat, wird es nicht packen und herausziehen, wenn es ihm am Sabbat in eine Grube fällt? Wie viel mehr ist ein Mensch als ein Schaf? Darum ist es am Sabbat erlaubt, Gutes zu tun. Dann sagte er zu dem Mann: Streck deine Hand aus. Er streckte sie aus, und die Hand wurde wiederhergestellt, gesund wie die andere. Die Pharisäer aber gingen hinaus und fassten den Beschluss, Jesus umzubringen. Als Jesus das erfuhr, ging er von dort weg. Viele folgten ihm nach, und er heilte sie alle. Er gebot ihnen, dass sie ihn nicht bekannt machen sollten, damit erfüllt werde, was durch den Propheten Jesaja gesagt worden ist: Siehe, mein Knecht, den ich erwählt habe, mein Geliebter, an dem ich Gefallen gefunden habe. Ich werde meinen Geist auf ihn legen, und er wird den Völkern das Recht verkünden. Er wird nicht streiten und nicht schreien, und man wird seine Stimme nicht auf den Straßen hören. Das geknickte Rohr wird er nicht zerbrechen und den glimmenden Docht nicht auslöschen, bis er dem Recht zum Sieg verholfen hat. Und auf seinen Namen werden die Völker ihre Hoffnung setzen. Dann brachte man zu ihm einen Besessenen, der blind und stumm war. Er heilte ihn, sodass der Stumme wieder reden und sehen konnte. Die Menge war fassungslos und sagte: Ist dieser nicht der Sohn Davids? Als die Pharisäer das hörten, sagten sie: Nur mit Hilfe von Beelzebul, dem Herrscher der Dämonen, treibt er die Dämonen aus. Doch Jesus wusste, was sie dachten, und sagte zu ihnen: Jedes Reich, das in sich gespalten ist, wird veröden, und eine Stadt und eine Familie, die in sich gespalten ist, wird keinen Bestand haben. Wenn also der Satan den Satan austreibt, dann ist Satan in sich selbst gespalten. Wie kann sein Reich dann Bestand haben? Und wenn ich die Dämonen durch Beelzebul austreibe, durch wen treiben dann eure Söhne sie aus? Deswegen werden sie eure Richter sein. Wenn ich aber im Geist Gottes die Dämonen austreibe, dann ist das Reich Gottes schon zu euch gekommen. Wie kann einer in das Haus des Starken eindringen und ihm den Hausrat rauben, wenn er nicht zuerst den Starken fesselt? Erst dann kann er sein Haus plündern. Wer nicht mit mir ist, der ist gegen mich. Wer nicht mit mir sammelt, der zerstreut. Darum sage ich euch, jede Sünde und Lästerung wird den Menschen vergeben werden, aber die Lästerung gegen den Geist wird nicht vergeben werden. Auch wer ein Wort gegen den Menschensohn sagt, dem wird vergeben werden. Wer aber etwas gegen den Heiligen Geist sagt, dem wird nicht vergeben. Weder in dieser noch in der zukünftigen Welt.
Entweder der Baum ist gut, dann sind auch seine Früchte gut, oder der Baum ist schlecht, dann sind auch seine Früchte schlecht. An der Frucht also erkennt man den Baum. Ihr Schlangenbrut, wie könnt ihr Gutes reden, wenn ihr böse seid? Denn wovon das Herz überfließt, davon spricht der Mund. Der gute Mensch bringt aus dem guten Schatz Gutes hervor, und der böse Mensch bringt aus dem bösen Schatz Böses hervor. Ich sage euch aber, über jedes unnütze Wort, das die Menschen reden, werden sie am Tag des Gerichts Rechenschaft ablegen müssen, denn aufgrund deiner Worte wirst du freigesprochen und aufgrund deiner Worte wirst du verurteilt werden. Darauf wandten sich einige Schriftgelehrte und Pharisäer an ihn. Meister, wir möchten von dir ein Zeichen sehen. Er antwortete ihnen: Diese böse und treulose Generation fordert ein Zeichen, aber es wird ihr kein Zeichen gegeben werden, außer das Zeichen des Propheten Jona. Denn wie Jona 3 Tage und 3 Nächte im Bauch des Fisches war, so wird auch der Menschensohn 3 Tage und 3 Nächte im Schoß der Erde sein. Die Männer von Ninive werden beim Gericht mit dieser Generation auftreten und sie verurteilen, denn sie sind auf die Botschaft des Jona hin umgekehrt. Und siehe, hier ist mehr als Jona. Die Königin des Südens wird beim Gericht gegen diese Generation auftreten und sie verurteilen, denn sie kam vom Ende der Erde, um die Weisheit Salomos zu hören. Und siehe, hier ist mehr als Salomo. Wenn ein unreiner Geist aus einem Menschen ausfährt, durchwandert er wasserlose Gegenden, um eine Ruhestätte zu suchen, findet aber keine. Dann sagt er: Ich will in mein Haus zurückkehren, das ich verlassen habe. Und er kommt und findet es leer, sauber und geschmückt. Dann geht er und nimmt 7 andere Geister mit sich, die noch schlimmer sind als er selbst. Sie ziehen dort ein und lassen sich nieder. Und die letzten Dinge jenes Menschen werden schlimmer sein als die ersten. Dieser bösen Generation wird es genauso gehen. Als Jesus noch mit den Leuten redete, siehe, da standen seine Mutter und seine Brüder draußen und wollten mit ihm sprechen. Da sagte jemand zu ihm: Siehe, deine Mutter und deine Brüder stehen draußen und wollen mit dir sprechen. Dem, der ihm das gesagt hatte, erwiderte er: Wer ist meine Mutter und wer sind meine Brüder? Und er streckte die Hand über seine Jünger aus und sagte: Siehe, meine Mutter und meine Brüder. Denn wer den Willen meines himmlischen Vaters tut, der ist für mich Bruder und Schwester und Mutter.

13. Kapitel. An jenem Tag verließ Jesus das Haus und setzte sich an das Ufer des Sees. Da versammelte sich eine große Menschenmenge um ihn. Er stieg deshalb in ein Boot und setzte sich. Und alle Menschen standen am Ufer. Und er sprach lange zu ihnen in Gleichnissen. Er sagte: Siehe, ein Sämann ging hinaus, um zu säen. Als er säte, fiel ein Teil auf den Weg, und die Vögel kamen und fraßen es. Ein anderer Teil fiel auf felsigen Boden, wo es nur wenig Erde gab, und ging sofort auf, weil das Erdreich nicht tief war. Als aber die Sonne hochstieg, wurde die Saat versenkt und verdorrte, weil sie keine Wurzeln hatte. Wieder ein anderer Teil fiel in die Dornen, und die Dornen wuchsen und erstickten die Saat. Ein anderer Teil aber fiel auf guten Boden und brachte Frucht, teils hundertfach, teils sechzigfach, teils dreißigfach. Wer Ohren hat, der höre. Da traten die Jünger zu ihm und sagten: Warum redest du zu ihnen in Gleichnissen? Er antwortete ihnen: Euch ist es gegeben, die Geheimnisse des Himmelreichs zu verstehen, ihnen aber ist es nicht gegeben. Denn wer hat, dem wird gegeben, und er wird im Überfluss haben. Wer aber nicht hat, dem wird auch noch weggenommen, was er hat. Deshalb rede ich zu ihnen in Gleichnissen, weil sie sehen und doch nicht sehen und hören und doch nicht hören und nicht verstehen. An ihnen erfüllt sich das Prophetenwort Jesajas. Hören sollt ihr, hören und doch nicht verstehen. Sehen sollt ihr, sehen und doch nicht einsehen. Denn das Herz dieses Volkes ist hart geworden. Mit ihren Ohren hören sie schwer, und ihre Augen verschließen sie, damit sie mit ihren Augen nicht sehen und mit ihren Ohren nicht hören und mit ihrem Herzen nicht zur Einsicht kommen und sich bekehren und ich sie heile. Eure Augen aber sind selig, weil sie sehen, und eure Ohren, weil sie hören. Denn Amen, ich sage euch, viele Propheten und Gerechte haben sich danach gesehnt, zu sehen, was ihr seht, und haben es nicht gesehen, und zu hören, was ihr hört, und haben es nicht gehört. Ihr also hört, was das Gleichnis vom Sämann bedeutet. Zu jedem Menschen, der das Wort vom Reich hört und es nicht versteht, kommt der Böse und nimmt weg, was diesem Menschen ins Herz gesät wurde. Bei diesem ist der Samen auf den Weg gefallen. Auf felsigen Boden ist der Samen bei dem gefallen, der das Wort hört und sofort freudig aufnimmt. Er hat aber keine Wurzeln, sondern ist unbeständig. Sobald er um des Wortes willen bedrängt oder verfolgt wird, kommt er sofort zu Fall. In die Dornen ist der Samen bei dem gefallen, der das Wort hört, und die Sorgen dieser Welt und der trügerische Reichtum ersticken es, und es bleibt ohne Frucht. Auf guten Boden ist der Samen bei dem gesät, der das Wort hört und es auch versteht. Er bringt Frucht, hundertfach oder sechzigfach oder dreißigfach. Jesus legte ihnen ein anderes Gleichnis vor. Mit dem Himmelreich ist es wie mit einem Mann, der guten Samen auf seinen Acker säte. Während nun die Menschen schliefen, kam sein Feind, säte Unkraut unter den Weizen und ging weg. Als die Saat aufging und sich die Ähren bildeten, kam auch das Unkraut zum Vorschein. Da gingen die Knechte zu dem Gutsherrn und sagten: Herr, hast du nicht guten Samen auf deinen Acker gesät? Woher kommt dann das Unkraut? Er antwortete: Das hat ein Feind getan. Da sagten die Knechte zu ihm: Sollen wir gehen und es ausreißen? Er entgegnete: Nein, damit ihr nicht zusammen mit dem Unkraut den Weizen ausreißt. Lasst beides wachsen bis zur Ernte. Und zur Zeit der Ernte werde ich den Schnittern sagen: Sammelt zuerst das Unkraut und bindet es in Bündel, um es zu verbrennen. Den Weizen aber bringt in meine Scheune. Er legte ihnen ein weiteres Gleichnis vor und sagte:
Mit dem Himmelreich ist es wie mit einem Senfkorn, das ein Mann auf seinen Acker säte. Es ist das kleinste von allen Samenkörnern. Sobald es aber hochgewachsen ist, ist es größer als die anderen Gewächse und wird zu einem Baum, sodass die Vögel des Himmels kommen und in seinen Zweigen nisten. Er sagte ihnen ein weiteres Gleichnis. Mit dem Himmelreich ist es wie mit dem Sauerteig, den eine Frau nahm und unter 3 Seamehl verbarg, bis das Ganze durchsäuert war. Dies alles sagte Jesus der Menschenmenge in Gleichnissen, und ohne Gleichnisse redete er nicht zu ihnen, damit sich erfülle, was durch den Propheten gesagt worden ist. Ich öffne meinen Mund in Gleichnissen. Ich spreche aus, was seit der Schöpfung der Welt verborgen war. Dann verließ er die Menge und ging in das Haus. Und seine Jünger kamen zu ihm und sagten: Erkläre uns das Gleichnis vom Unkraut auf dem Acker. Er antwortete: Der den guten Samen sät, ist der Menschensohn. Der Acker ist die Welt. Der gute Samen, das sind die Kinder des Reiches. Das Unkraut sind die Kinder des Bösen. Der Feind, der es gesät hat, ist der Teufel. Die Ernte ist das Ende der Welt. Die Schnitter sind die Engel. Wie nun das Unkraut aufgesammelt und im Feuer verbrannt wird, so wird es auch bei dem Ende der Welt sein. Der Menschensohn wird seine Engel aussenden, und sie werden aus seinem Reich alle zusammenholen, die andere verführt und Gesetzloses getan haben, und werden sie in den Feuerofen werfen. Dort wird Heulen und Zähneknirschen sein. Dann werden die Gerechten im Reich ihres Vaters wie die Sonne leuchten. Wer Ohren hat, der höre. Mit dem Himmelreich ist es wie mit einem Schatz, der in einem Acker vergraben war. Ein Mann entdeckte ihn und grub ihn wieder ein. Und in seiner Freude ging er hin, verkaufte alles, was er besaß, und kaufte den Acker. Auch ist es mit dem Himmelreich wie mit einem Kaufmann, der schöne Perlen suchte. Als er eine besonders wertvolle Perle fand, ging er hin, verkaufte alles, was er besaß, und kaufte sie. Wiederum ist es mit dem Himmelreich wie mit einem Netz, das ins Meer ausgeworfen wurde und in dem sich Fische aller Art fingen. Als es voll war, zogen es die Fischer ans Ufer. Sie setzten sich, sammelten die guten Fische in Körbe, die schlechten aber warfen sie weg. So wird es auch bei dem Ende der Welt sein. Die Engel werden kommen und die Bösen aus der Mitte der Gerechten aussondern und sie in den Feuerofen werfen. Dort wird Heulen und Zähneknirschen sein. Habt ihr das alles verstanden? Sie antworteten ihm: Ja. Da sagte er zu ihnen: Deswegen gleicht jeder Schriftgelehrte, der ein Jünger des Himmelreichs geworden ist, einem Hausherrn, der aus seinem Schatz Neues und Altes hervorholt. Und es geschah, als Jesus diese Gleichnisse beendet hatte, zog er weiter. Jesus kam in seine Heimatstadt und lehrte die Menschen in ihrer Synagoge, sodass sie außer sich gerieten vor Staunen und sagten: Woher hat er diese Weisheit und die Machttaten? Ist das nicht der Sohn des Zimmermanns? Heißt nicht seine Mutter Maria und sind nicht Jakobus, Josef, Simon und Judas seine Brüder? Leben nicht auch alle seine Schwestern unter uns? Woher also hat er das alles? Und sie nahmen Anstoß an ihm. Da sagte Jesus zu ihnen: Nirgends ist ein Prophet ohne Ansehen, außer in seiner Heimat und in seiner Familie. Und er wirkte dort nicht viele Machttaten wegen ihres Unglaubens.

14. Kapitel. Zu dieser Zeit hörte der Tetrarch Herodes, was man von Jesus erzählte. Er sagte zu seinem Gefolge: Das ist Johannes der Täufer. Er ist von den Toten auferweckt worden, deshalb wirken solche Kräfte in ihm. Herodes hatte nämlich Johannes festnehmen und in Ketten ins Gefängnis werfen lassen, wegen der Herodias, der Frau seines Bruders Philippus. Denn Johannes hatte zu ihm gesagt: Es ist dir nicht erlaubt, sie zur Frau zu haben. Dieser wollte ihn töten lassen, fürchtete sich aber vor dem Volk, denn man hielt Johannes für einen Propheten. Als aber der Geburtstag des Herodes war, tanzte die Tochter der Herodias vor ihnen. Und sie gefiel Herodes, so dass er mit einem Eid zusagte, ihr zu geben, was immer sie sich wünschte. Sie aber, angestiftet von ihrer Mutter, sagte: Gib mir hier auf einer Schale den Kopf Johannes des Täufers. Und der König, der traurig wurde wegen der Eide und wegen der Gäste, befahl, den Kopf zu bringen. Und er schickte und ließ Johannes im Gefängnis enthaupten. Man brachte seinen Kopf auf einer Schale und gab ihn dem Mädchen, und sie brachte ihn ihrer Mutter. Und seine Jünger kamen, holten den Leichnam und begruben ihn. Dann gingen sie und berichteten es Jesus. Als Jesus das hörte, zog er sich allein von dort mit dem Boot in eine einsame Gegend zurück. Aber die Volksscharen hörten davon und folgten ihm zu Fuß aus den Städten nach. Als er ausstieg, sah er die vielen Menschen und hatte Mitleid mit ihnen und heilte ihre Kranken. Als es Abend wurde, kamen die Jünger zu ihm und sagten: Der Ort ist abgelegen und es ist schon spät geworden. Schick die Leute weg, damit sie in die Dörfer gehen und sich etwas zu essen kaufen. Jesus aber antwortete: Sie brauchen nicht wegzugehen, gebt ihr ihnen zu essen. Sie sagten zu ihm: Wir haben nur 5 Brote und 2 Fische hier. Er antwortete: Bringt sie mir her. Dann ordnete er an, die Leute sollten sich ins Gras setzen. Und er nahm die 5 Brote und die 2 Fische, blickte zum Himmel auf, sprach den Lobpreis, brach die Brote und gab sie den Jüngern. Die Jünger aber gaben sie den Leuten, und alle aßen und wurden satt. Und sie sammelten die übrig gebliebenen Brotstücke ein, 12 Körbe voll. Es waren etwa 5000 Männer, die gegessen hatten, dazu noch Frauen und Kinder. Gleich darauf drängte er die Jünger, ins Boot zu steigen und an das andere Ufer vorauszufahren. Inzwischen wollte er die Leute nach Hause schicken. Nachdem er sie weggeschickt hatte, stieg er auf einen Berg, um für sich allein zu beten. Als es Abend wurde, war er allein dort. Das Boot aber war schon viele Stadien vom Land entfernt und wurde von den Wellen hin und her geworfen, denn sie hatten Gegenwind. In der 4. Nachtwache kam er zu ihnen. Er ging auf dem See. Als ihn die Jünger über den See kommen sahen, erschraken sie, weil sie meinten, es sei ein Gespenst, und sie schrien vor Angst. Doch sogleich sprach Jesus zu ihnen und sagte: Habt Vertrauen, ich bin es, fürchtet euch nicht. Petrus erwiderte ihm und sagte: Herr, wenn du es bist, so befiehl, dass ich auf dem Wasser zu dir komme. Jesus sagte: Komm. Da stieg Petrus aus dem Boot und kam über das Wasser zu Jesus. Als er aber den heftigen Wind bemerkte, bekam er Angst. Und als er begann, unterzugehen, schrie er: Herr, rette mich! Jesus streckte sofort die Hand aus, ergriff ihn und sagte zu ihm: Du Kleingläubiger, warum hast du gezweifelt? Und als sie ins Boot gestiegen waren, legte sich der Wind. Die Jünger im Boot aber fielen vor Jesus nieder und sagten: Wahrhaftig, Gottes Sohn bist du! Sie fuhren auf das Ufer zu und kamen nach Genesaret.
Als die Leute jener Gegend ihn erkannten, schickten sie in die ganze Umgebung. Und man brachte alle Kranken zu ihm und bat ihn, er möge sie wenigstens den Saum seines Gewandes berühren lassen. Und alle, die ihn berührten, wurden geheilt.

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1: 15. Kapitel. Da kamen von Jerusalem Pharisäer und Schriftgelehrte zu Jesus und sagten: Warum übertreten deine Jünger die Überlieferung der Alten? Denn sie waschen sich nicht ihre Hände, wenn sie essen. Er entgegnete ihnen: Warum übertretet denn ihr Gottes Gebot um eurer Überlieferung willen? Gott hat doch gesagt: Ehre Vater und Mutter, und wer Vater oder Mutter schmäht, soll mit dem Tod bestraft werden. Ihr aber meint, wer zu Vater oder Mutter sagt: Was ich dir schulde, sei eine Opfergabe, der braucht seinen Vater oder seine Mutter nicht mehr zu ehren. Damit habt ihr Gottes Wort um eurer Überlieferung willen außer Kraft gesetzt, ihr Heuchler. Treffend hat der Prophet Jesaja über euch gesagt: Dieses Volk ehrt mich mit den Lippen, sein Herz aber ist weit weg von mir. Vergeblich verehren sie mich, was sie lehren, sind Satzungen von Menschen. Und er rief die Leute zu sich und sagte: Hört und begreift. Nicht das, was durch den Mund in den Menschen hineinkommt, macht ihn unrein, sondern was aus dem Mund des Menschen herauskommt, das macht ihn unrein. Da kamen die Jünger zu ihm und sagten: Weißt du, dass die Pharisäer, die dein Wort gehört haben, empört sind? Er antwortete ihnen: Jede Pflanze, die nicht mein himmlischer Vater gepflanzt hat, wird ausgerissen werden. Lasst sie, es sind blinde Blindenführer. Und wenn ein Blinder einen Blinden führt, werden beide in eine Grube fallen. Da sagte Petrus zu ihm: Erkläre uns dieses Rätselwort. Er antwortete: Begreift auch ihr noch nicht? Versteht ihr nicht, dass alles, was durch den Mund hineinkommt, in den Magen gelangt und dann wieder ausgeschieden wird? Was aber aus dem Mund herauskommt, das kommt aus dem Herzen, und das macht den Menschen unrein. Denn aus dem Herzen kommen böse Gedanken, Mord, Ehebruch, Unzucht, Diebstahl, falsche Zeugenaussagen und Lästerungen. Das ist es, was den Menschen unrein macht. Aber mit ungewaschenen Händen essen macht den Menschen nicht unrein. Jesus ging weg von dort und zog sich in das Gebiet von Tyrus und Sidon zurück. Und siehe, eine kanaanäische Frau aus jener Gegend kam zu ihm und rief: Hab Erbarmen mit mir, Herr, du Sohn Davids! Meine Tochter wird von einem Dämon gequält. Jesus aber gab ihr keine Antwort. Da traten seine Jünger zu ihm und baten: Schick sie fort, denn sie schreit hinter uns her. Er antwortete: Ich bin nur zu den verlorenen Schafen des Hauses Israel gesandt. Doch sie kam, fiel vor ihm nieder und sagte: Herr, hilf mir! Er erwiderte: Es ist nicht recht, das Brot den Kindern wegzunehmen und den kleinen Hunden vorzuwerfen. Da entgegnete sie: Ja, Herr, aber selbst die kleinen Hunde essen von den Brotkrumen, die vom Tisch ihrer Herren fallen. Darauf antwortete ihr Jesus: Frau, dein Glaube ist groß, es soll dir geschehen, wie du willst. Und von dieser Stunde an war ihre Tochter geheilt. Jesus zog von dort weiter und kam an den See von Galiläa. Er stieg auf einen Berg und setzte sich. Da kamen viele Menschen zu ihm und brachten Lahme, Blinde, Krüppel, Stumme und viele andere Kranke. Sie legten sie ihm zu Füßen und er heilte sie, sodass die Menschen staunten, als sie sahen, dass Stumme redeten, Krüppel gesund wurden, Lahme gehen und Blinde sehen konnten. Und sie priesen den Gott Israels. Jesus rief seine Jünger zu sich und sagte: Ich habe Mitleid mit diesen Menschen. Sie sind schon 3 Tage bei mir und haben nichts mehr zu essen. Ich will sie nicht hungrig wegschicken, sonst brechen sie auf dem Weg zusammen. Da sagten die Jünger zu ihm: Wo sollen wir in dieser Wüste so viel Brot hernehmen, um so viele Menschen satt zu machen? Jesus sagte zu ihnen: Wie viele Brote habt ihr? Sie antworteten: 7 und ein paar Fische. Da forderte er die Leute auf, sich auf den Boden zu setzen. Und er nahm die 7 Brote und die Fische, sprach das Dankgebet, brach sie und gab sie den Jüngern. Und die Jünger gaben sie den Menschen. Und alle aßen und wurden satt. Und sie sammelten die übrig gebliebenen Stücke ein, 7 Körbe voll. Es waren 4000 Männer, die gegessen hatten, dazu noch Frauen und Kinder. Danach schickte er die Menge nach Hause, stieg ins Boot und fuhr in die Gegend von Magadan.

16. Kapitel. Da kamen die Pharisäer und Sadduzäer zu Jesus, um ihn zu versuchen. Sie forderten von ihm, ihnen ein Zeichen vom Himmel zu zeigen. Er antwortete ihnen: Wenn es Abend wird, sagt ihr, es kommt schönes Wetter, denn der Himmel ist feuerrot. Und am Morgen sagt ihr: Heute kommt schlechtes Wetter, denn der Himmel ist feuerrot und trübt sich ein. Das Aussehen des Himmels wisst ihr zu beurteilen, die Zeichen der Zeit aber könnt ihr nicht beurteilen. Diese böse und treulose Generation fordert ein Zeichen, aber es wird ihr kein anderes gegeben werden als das Zeichen des Jona. Und er ließ sie stehen und ging weg. Und die Jünger fuhren an das andere Ufer. Sie hatten vergessen, Brote mitzunehmen. Jesus sagte zu ihnen: Gebt Acht und hütet euch vor dem Sauerteig der Pharisäer und Sadduzäer. Sie aber machten sich untereinander Gedanken und sagten: Wir haben kein Brot mitgenommen. Als Jesus das merkte, sagte er: Ihr Kleingläubigen, was macht ihr euch darüber Gedanken, dass ihr kein Brot habt? Begreift ihr noch nicht? Erinnert ihr euch nicht an die 5 Brote für die 5000 und wie viele Körbe ihr eingesammelt habt? Auch nicht an die 7 Brote für die 4000 und wie viele Körbe ihr eingesammelt habt? Warum begreift ihr denn nicht, dass ich nicht von Brot gesprochen habe, als ich zu euch sagte: Hütet euch vor dem Sauerteig der Pharisäer und Sadduzäer? Da verstanden sie, dass er nicht gemeint hatte, sie sollten sich vor dem Sauerteig der Brote hüten, sondern vor der Lehre der Pharisäer und Sadduzäer. Als Jesus in das Gebiet von Caesarea Philippi kam, fragte er seine Jünger und sprach: Für wen halten die Menschen den Menschensohn? Sie sagten: Die einen für Johannes den Täufer, andere für Elia, wieder andere für Jeremia oder sonst einen Propheten. Da sagte er zu ihnen: Ihr aber, für wen haltet ihr mich? Simon Petrus antwortete und sprach: Du bist der Christus, der Sohn des lebendigen Gottes. Jesus antwortete und sagte zu ihm: Selig bist du, Simon Barjona, denn nicht Fleisch und Blut haben dir das offenbart, sondern mein Vater im Himmel. Ich aber sage dir: Du bist Petrus, und auf diesen Felsen werde ich meine Kirche bauen, und die Pforten der Unterwelt werden sie nicht überwältigen. Ich werde dir die Schlüssel des Himmelreichs geben. Was du auf Erden binden wirst, das wird im Himmel gebunden sein, und was du auf Erden lösen wirst, das wird im Himmel gelöst sein. Dann befahl er den Jüngern, niemandem zu sagen, dass er der Christus sei. Von da an begann Jesus seinen Jüngern zu erklären, er müsse nach Jerusalem gehen und von den Ältesten und Hohepriestern und Schriftgelehrten vieles erleiden, getötet und am dritten Tag auferweckt werden. Da nahm ihn Petrus beiseite und begann ihn zurechtzuweisen und sagte: Das soll Gott verhüten, Herr, das darf nicht mit dir geschehen. Jesus aber wandte sich um und sagte zu Petrus: Tritt hinter mich, du Satan, ein Ärgernis bist du mir, denn du hast nicht das im Sinn, was Gott will, sondern was die Menschen wollen. Darauf sagte Jesus zu seinen Jüngern: Wenn einer hinter mir hergehen will, verleugne er sich selbst, nehme sein Kreuz auf sich und folge mir nach. Denn wer sein Leben retten will, wird es verlieren. Wer aber sein Leben um meinetwillen verliert, wird es finden. Was nützt es einem Menschen, wenn er die ganze Welt gewinnt, dabei aber sein Leben einbüßt? Um welchen Preis kann ein Mensch sein Leben zurückkaufen? Der Menschensohn wird mit seinen Engeln in der Herrlichkeit seines Vaters kommen, und dann wird er jedem nach seinen Taten vergelten. Amen, ich sage euch, von denen, die hier stehen, werden einige den Tod nicht schmecken, bis sie den Menschensohn in seinem Reich kommen sehen.

17. Kapitel. 6 Tage danach nahm Jesus Petrus, Jakobus und dessen Bruder Johannes beiseite und führte sie auf einen hohen Berg. Und er wurde vor ihnen verwandelt. Sein Gesicht leuchtete wie die Sonne und seine Kleider wurden weiß wie das Licht. Und siehe, es erschienen ihnen Mose und Elia und redeten mit Jesus. Und Petrus antwortete und sagte zu Jesus: Herr, ist es gut, dass wir hier sind? Wenn du willst, werde ich hier 3 Hütten bauen, eine für dich, eine für Mose und eine für Elia. Noch während er redete, siehe, eine leuchtende Wolke überschattete sie, und siehe, eine Stimme erscholl aus der Wolke: Dieser ist mein geliebter Sohn, an dem ich Wohlgefallen gefunden habe, auf ihn sollt ihr hören. Als die Jünger das hörten, warfen sie sich mit dem Gesicht zu Boden und fürchteten sich sehr. Da trat Jesus zu ihnen, fasste sie an und sagte: Steht auf und fürchtet euch nicht. Und als sie aufblickten, sahen sie niemanden außer Jesus allein. Während sie den Berg hinabstiegen, gebot ihnen Jesus: Erzählt niemandem von dem, was ihr gesehen habt, bis der Menschensohn von den Toten auferweckt ist. Da fragten ihn die Jünger: Warum sagen denn die Schriftgelehrten, zuerst müsse Elia kommen? Er gab zur Antwort: Ja, Elia kommt und er wird alles wiederherstellen. Ich sage euch aber, Elia ist schon gekommen, doch sie haben ihn nicht erkannt, sondern mit ihm gemacht, was sie wollten. Ebenso wird auch der Menschensohn durch sie leiden müssen. Da verstanden die Jünger, dass er zu ihnen von Johannes dem Täufer sprach. Als sie zu den Volksscharen zurückkamen, trat ein Mensch auf ihn zu, fiel vor ihm auf die Knie und sagte: Herr, hab Erbarmen mit meinem Sohn. Er ist mondsüchtig und hat schwer zu leiden. Oft fällt er ins Feuer und oft ins Wasser. Ich habe ihn schon zu deinen Jüngern gebracht, aber sie konnten ihn nicht heilen. Da sagte Jesus: O du ungläubige und verkehrte Generation! Wie lange muss ich noch bei euch sein? Wie lange muss ich euch noch ertragen? Bringt ihn her zu mir. Und Jesus drohte ihm, und der Dämon fuhr von ihm aus. Und der Knabe war von jener Stunde an geheilt. Als die Jünger mit Jesus allein waren, wandten sie sich an ihn und fragten: Warum konnten denn wir den Dämon nicht austreiben? Er antwortete: Wegen eures Kleinglaubens. Denn Amen, ich sage euch, wenn ihr Glauben habt wie ein Senfkorn, dann werdet ihr zu diesem Berg sagen: Rück von hier nach dort, und er wird wegrücken. Nichts wird euch unmöglich sein. Als sie in Galiläa zusammen waren, sagte Jesus zu ihnen: Der Menschensohn wird in die Hände von Menschen ausgeliefert werden, und sie werden ihn töten. Aber am dritten Tag wird er auferweckt werden. Da wurden sie sehr traurig. Als Jesus und die Jünger nach Kapharnaum kamen, traten jene, welche die Doppeldrachme einzogen, zu Petrus und fragten: Zahlt euer Meister die Doppeldrachme nicht? Er antwortete: Doch. Als er dann ins Haus hineinging, kam ihm Jesus mit der Frage zuvor: Was meinst du, Simon, von wem erheben die Könige dieser Welt Zölle und Steuern? Von ihren eigenen Söhnen oder von den anderen Leuten? Als Petrus antwortete: Von den anderen, sagte Jesus zu ihm: Also sind die Söhne

18. Kapitel. In jener Stunde kamen die Jünger zu Jesus und fragten: Wer ist denn im Himmelreich der Größte? Da rief er ein Kind herbei, stellte es in ihre Mitte und sagte: Amen, ich sage euch, wenn ihr nicht umkehrt und werdet wie die Kinder, werdet ihr nicht in das Himmelreich hineinkommen. Wer sich so klein macht wie dieses Kind, der ist im Himmelreich der Größte. Und wer ein solches Kind in meinem Namen aufnimmt, der nimmt mich auf. Wer einem von diesen Kleinen, die an mich glauben, Ärgernis gibt, für den wäre es besser, wenn ihm ein Mühlstein um den Hals gehängt und er in der Tiefe des Meeres versenkt würde. Wehe der Welt wegen der Ärgernisse! Es muss zwar Ärgernisse geben, doch wehe dem Menschen, durch den das Ärgernis kommt. Wenn dir deine Hand oder dein Fuß Ärgernis gibt, dann hau sie ab und wirf sie weg. Es ist besser für dich, verstümmelt oder lahm in das Leben zu gelangen, als mit zwei Händen und zwei Füßen in das ewige Feuer geworfen zu werden. Und wenn dir dein Auge Ärgernis gibt, dann reiß es aus. Es ist besser für dich, einäugig in das Leben zu kommen, als mit zwei Augen in das Feuer der Hölle geworfen zu werden. Hütet euch davor, einen von diesen Kleinen zu verachten. Denn ich sage euch, ihre Engel im Himmel sehen stets das Angesicht meines himmlischen Vaters. Was meint ihr?

Wenn jemand 100 Schafe hat und eines von ihnen sich verirrt, lässt er dann nicht die 99 auf den Bergen zurück, geht hin und sucht das Verirrte? Und wenn er es findet, Amen, ich sage euch, er freut sich über dieses eine mehr als über die 99, die sich nicht verirrt haben. So will auch euer himmlischer Vater nicht, dass einer von diesen Kleinen verloren geht. Wenn dein Bruder gegen dich sündigt, dann geh und weise ihn unter vier Augen zurecht. Hört er auf dich, so hast du deinen Bruder zurückgewonnen. Hört er aber nicht auf dich, dann nimm einen oder zwei mit dir, damit die ganze Sache durch die Aussage von zwei oder drei Zeugen entschieden werde. Hört er auch auf sie nicht, dann sag es der Gemeinde. Hört er aber auf die Gemeinde nicht, dann sei er für dich wie ein Heide oder ein Zöllner. Amen. Ich sage euch, alles, was ihr auf Erden binden werdet, das wird auch im Himmel gebunden sein. Und alles, was ihr auf Erden lösen werdet, das wird auch im Himmel gelöst sein. Weiter sage ich euch, was auch immer zwei von euch auf Erden einmütig erbitten, werden sie von meinem himmlischen Vater erhalten. Denn wo zwei oder drei in meinem Namen versammelt sind, da bin ich mitten unter ihnen. Da trat Petrus zu ihm und fragte: Herr, wie oft muss ich meinem Bruder vergeben, wenn er gegen mich sündigt? Bis zu siebenmal? Jesus sagte zu ihm: Ich sage dir nicht bis zu siebenmal, sondern bis zu 70-mal siebenmal. Mit dem Himmelreich ist es deshalb wie mit einem König, der beschloss, von seinen Knechten Rechenschaft zu verlangen. Als er nun mit der Abrechnung begann, brachte man einen zu ihm, der ihm 10.000 Talente schuldig war. Weil er aber das Geld nicht zurückzahlen konnte, befahl der Herr, ihn mit Frau und Kindern und allem, was er besaß, zu verkaufen und so die Schuld zu begleichen. Da fiel der Knecht vor ihm auf die Knie und bat: Hab Geduld mit mir, ich werde dir alles zurückzahlen. Der Herr des Knechtes hatte Mitleid, ließ ihn gehen und schenkte ihm die Schuld. Als nun der Knecht hinausging, traf er einen Mitknecht, der ihm 100 Denare schuldig war. Er packte ihn, würgte ihn und sagte: Bezahl, was du schuldig bist. Da fiel der Mitknecht vor ihm nieder und flehte: Hab Geduld mit mir, ich werde es dir zurückzahlen. Er aber wollte nicht, sondern ging weg und ließ ihn ins Gefängnis werfen, bis er die Schuld bezahlt habe. Als die Mitknechte das sahen, waren sie sehr betrübt. Sie gingen zu ihrem Herrn und berichteten ihm alles, was geschehen war. Da ließ ihn sein Herr rufen und sagte zu ihm: Du elender Knecht, deine ganze Schuld habe ich dir erlassen, weil du mich angefleht hast. Hättest nicht auch du mit deinem Mitknecht Erbarmen haben müssen, so wie ich mit dir Erbarmen hatte? Und in seinem Zorn übergab ihn der Herr den Peinigern, bis er die ganze Schuld bezahlt habe. Ebenso wird mein himmlischer Vater euch behandeln, wenn nicht jeder seinem Bruder von Herzen vergibt.

19. Kapitel. Der Weg Jesu nach Jerusalem. Und es geschah. Als Jesus diese Reden beendet hatte, verließ er Galiläa und zog in das Gebiet von Judäa jenseits des Jordan. Viele Menschen folgten ihm nach, und er heilte sie dort. Da kamen Pharisäer zu ihm, um ihn zu versuchen, und fragten: Darf man seine Frau aus jedem beliebigen Grund aus der Ehe entlassen? Er antwortete: Habt ihr nicht gelesen, dass der Schöpfer sie am Anfang männlich und weiblich erschaffen hat und dass er gesagt hat: Darum wird der Mann Vater und Mutter verlassen und sich an seine Frau binden, und die zwei werden ein Fleisch sein? Sie sind also nicht mehr zwei, sondern ein Fleisch. Was aber Gott verbunden hat, das darf der Mensch nicht trennen. Sie sagten zu ihm: Wozu hat dann Mose vorgeschrieben, der Frau eine Scheidungsurkunde zu geben und sie aus der Ehe zu entlassen? Er antwortete: Nur weil ihr so hartherzig seid, hat Mose euch gestattet, eure Frauen aus der Ehe zu entlassen. Am Anfang war das nicht so. Ich sage euch, wer seine Frau entlässt, obwohl kein Fall von Unzucht vorliegt, und eine andere heiratet, der begeht Ehebruch. Da sagten seine Jünger zu ihm: Wenn das Verhältnis des Mannes zur Frau so ist, dann ist es nicht gut zu heiraten. Jesus sagte zu ihnen: Nicht alle können dieses Wort erfassen, sondern nur die, denen es gegeben ist. Denn manche sind von Geburt an zur Ehe unfähig, manche sind von den Menschen dazu gemacht und manche haben sich selbst dazu gemacht, um des Himmelreiches willen. Wer es erfassen kann, der erfasse es. Da brachte man Kinder zu ihm, damit er ihnen die Hände auflegte und für sie betete. Die Jünger aber wiesen die Leute zurecht. Doch Jesus sagte: Lasst die Kinder und hindert sie nicht, zu mir zu kommen. Denn Menschen wie ihnen gehört das Himmelreich. Dann legte er ihnen die Hände auf und zog von dort weiter. Und siehe, da kam ein Mann zu Jesus und fragte: Meister, was muss ich Gutes tun, um das ewige Leben zu gewinnen? Er antwortete: Was fragst du mich nach dem Guten? Nur einer ist der Gute. Wenn du aber in das Leben eintreten willst, halte die Gebote. Darauf fragte er ihn: Welche? Jesus antwortete: Du sollst nicht töten, du sollst nicht die Ehe brechen, du sollst nicht stehlen, du sollst kein falsches Zeugnis geben. Ehre Vater und Mutter. Und du sollst deinen Nächsten lieben wie dich selbst. Der junge Mann erwiderte ihm: Alle diese Gebote habe ich befolgt. Was fehlt mir noch? Jesus antwortete ihm: Wenn du vollkommen sein willst, geh, verkauf deinen Besitz und gib ihn den Armen, und du wirst einen Schatz im Himmel haben. Und komm, folge mir nach. Als der junge Mann das hörte, ging er traurig weg, denn er hatte ein großes Vermögen. Da sagte Jesus zu seinen Jüngern: Amen, ich sage euch, ein Reicher wird schwer in das Himmelreich kommen. Nochmals sage ich euch, leichter geht ein Kamel durch ein Nadelöhr, als dass ein Reicher in das Reich Gottes gelangt. Als die Jünger das hörten, gerieten sie ganz außer sich vor Schrecken und sagten: Wer kann dann noch gerettet werden? Jesus sah sie an und sagte zu ihnen: Für Menschen ist das unmöglich, für Gott aber ist alles möglich. Da antwortete Petrus: Siehe, wir haben alles verlassen und sind dir nachgefolgt. Was werden wir dafür bekommen? Jesus erwiderte ihnen: Amen, ich sage euch, wenn die Welt neu geschaffen wird und der Menschensohn sich auf den Thron der Herrlichkeit setzt, werdet auch ihr, die ihr mir nachgefolgt seid, auf 12 Thronen sitzen und die 12 Stämme Israels richten. Und jeder, der um meines Namens willen Häuser,
oder Brüder oder Schwestern oder Vater oder Mutter oder Kinder oder Äcker verlassen hat, wird dafür das Hundertfache erhalten und das ewige Leben erben. Viele Erste werden Letzte sein und Letzte Erste.

20. Kapitel. Denn mit dem Himmelreich ist es wie mit einem Gutsbesitzer, der früh am Morgen hinausging, um Arbeiter für seinen Weinberg anzuwerben. Er einigte sich mit den Arbeitern auf einen Denar für den Tag und schickte sie in seinen Weinberg. Um die dritte Stunde ging er wieder hinaus und sah andere auf dem Markt stehen, die keine Arbeit hatten. Er sagte zu ihnen: »Geht auch ihr in meinen Weinberg, ich werde euch geben, was recht ist.« Und sie gingen. Um die sechste und um die neunte Stunde ging der Gutsherr wieder hinaus und machte es ebenso. Als er um die elfte Stunde noch einmal hinausging, traf er wieder einige, die dort standen. Er sagte zu ihnen: »Was steht ihr hier den ganzen Tag untätig?« Sie antworteten: »Niemand hat uns angeworben.« Da sagte er zu ihnen: »Geht auch ihr in meinen Weinberg.« Als es nun Abend geworden war, sagte der Besitzer des Weinbergs zu seinem Verwalter: »Ruf die Arbeiter und zahl ihnen den Lohn aus, angefangen bei den Letzten bis hin zu den Ersten.« Da kamen die Männer, die er um die elfte Stunde angeworben hatte, und jeder erhielt einen Denar. Als dann die Ersten kamen, glaubten sie, mehr zu bekommen. Aber auch sie erhielten einen Denar. Als sie ihn erhielten, murrten sie über den Gutsherrn und sagten: »Diese Letzten haben nur eine Stunde gearbeitet und du hast sie uns gleichgestellt. Wir aber haben die Last des Tages und die Hitze ertragen.« Da erwiderte er einem von ihnen: »Freund, dir geschieht kein Unrecht. Hast du nicht einen Denar mit mir vereinbart? Nimm dein Geld und geh. Ich will dem Letzten ebenso viel geben wie dir. Darf ich mit dem, was mir gehört, nicht tun, was ich will? Oder ist dein Auge böse, weil ich gut bin?« So werden die Letzten Erste sein und die Ersten Letzte. Als Jesus nach Jerusalem hinaufzog, nahm er die 12 Jünger beiseite und sagte unterwegs zu ihnen: »Siehe, wir gehen nach Jerusalem hinauf, und der Menschensohn wird den Hohepriestern und den Schriftgelehrten ausgeliefert. Sie werden ihn zum Tod verurteilen und den Heiden ausliefern, damit er verspottet, gegeißelt und gekreuzigt wird. Und am dritten Tag wird er auferweckt werden.« Damals kam die Frau des Zebedäus mit ihren Söhnen zu Jesus, fiel vor ihm nieder und bat ihn um etwas. Er fragte sie: »Was willst du?« Sie antwortete: »Versprich, dass meine beiden Söhne in deinem Reich rechts und links neben dir sitzen dürfen.« Jesus erwiderte: »Ihr wisst nicht, um was ihr bittet. Könnt ihr den Kelch trinken, den ich trinken werde?« Sie sagten zu ihm: »Wir können es.« Da antwortete er ihnen: »Meinen Kelch werdet ihr trinken, doch den Platz zu meiner Rechten und zu meiner Linken habe nicht ich zu vergeben. Dort werden die sitzen, für die es mein Vater bestimmt hat.« Als die 10 anderen Jünger das hörten, wurden sie sehr ärgerlich über die beiden Brüder. Da rief Jesus sie zu sich und sagte: »Ihr wisst, dass die Herrscher ihre Völker unterdrücken und die Großen ihre Vollmacht gegen sie gebrauchen. Bei euch soll es nicht so sein, sondern wer bei euch groß sein will, der soll euer Diener sein. Und wer bei euch der Erste sein will, soll euer Sklave sein. Wie der Menschensohn nicht gekommen ist, um sich dienen zu lassen, sondern um zu dienen und sein Leben hinzugeben, als Lösegeld für viele.« Als sie Jericho verließen, folgte ihm eine große Zahl von Menschen nach. Und siehe, an der Straße saßen 2 Blinde. Und als sie hörten, dass Jesus vorbeikam, riefen sie laut: »Hab Erbarmen mit uns, Herr, Sohn Davids!« Die Leute aber befahlen ihnen zu schweigen. Sie aber schrien noch lauter: »Hab Erbarmen mit uns, Herr, Sohn Davids!« Jesus blieb stehen, rief sie zu sich und sagte:
Was wollt ihr, dass ich euch tue? Sie antworteten, Herr, dass unsere Augen geöffnet werden. Da hatte Jesus Mitleid mit ihnen und berührte ihre Augen. Im gleichen Augenblick konnten sie sehen, und sie folgten ihm nach.

21. Kapitel. Das Wirken Jesu in Jerusalem. Als sie sich Jerusalem näherten und nach Bethphage am Ölberg kamen, schickte Jesus zwei Jünger aus und sagte zu ihnen: Geht in das Dorf, das vor euch liegt. Dort werdet ihr eine Eselin angebunden finden und ein Fohlen bei ihr. Bindet sie los und bringt sie zu mir. Und wenn euch jemand zur Rede stellt, dann sagt: Der Herr braucht sie, er lässt sie aber bald zurückbringen. Das ist geschehen, damit sich erfüllte, was durch den Propheten gesagt worden ist. Sagt der Tochter Zion: Siehe, dein König kommt zu dir. Er ist sanftmütig und er reitet auf einer Eselin und auf einem Fohlen, dem Jungen eines Lasttiers. Die Jünger gingen und taten, wie Jesus ihnen aufgetragen hatte. Sie brachten die Eselin und das Fohlen, legten ihre Kleider auf sie und er setzte sich darauf. Viele Menschen breiteten ihre Kleider auf dem Weg aus. Andere schnitten Zweige von den Bäumen und streuten sie auf den Weg. Die Leute aber, die vor ihm hergingen und die ihm nachfolgten, riefen: Hosanna, dem Sohn Davids! Gesegnet sei er, der kommt, im Namen des Herrn. Hosanna in der Höhe. Als er in Jerusalem einzog, erbebte die ganze Stadt und man fragte: Wer ist dieser? Die Leute sagten: Das ist der Prophet Jesus von Nazareth in Galiläa. Jesus ging in den Tempel und trieb alle Händler und Käufer aus dem Tempel hinaus. Er stieß die Tische der Geldwechsler und die Stände der Taubenhändler um und sagte zu ihnen: Es steht geschrieben, mein Haus soll ein Haus des Gebetes genannt werden. Ihr aber macht daraus eine Räuberhöhle. Im Tempel kamen Lahme und Blinde zu ihm und er heilte sie. Als nun die Hohepriester und die Schriftgelehrten die Wunder sahen, die er tat, und die Kinder im Tempel rufen hörten: Hosanna, dem Sohn Davids! Da wurden sie ärgerlich und sagten zu ihm: Hörst du, was sie rufen? Jesus antwortete ihnen: Ja, habt ihr nie gelesen, aus dem Mund der Kinder und Säuglinge schaffst du dir Lob? Und er ließ sie stehen und ging aus der Stadt hinaus nach Bethanien. Dort übernachtete er. Als er am Morgen in die Stadt zurückkehrte, hatte er Hunger. Da sah er am Weg einen Feigenbaum und ging auf ihn zu und fand an ihm nichts als nur Blätter. Da sagte er zu ihm: In Ewigkeit soll keine Frucht mehr an dir wachsen. Und der Feigenbaum verdorrte auf der Stelle. Als die Jünger das sahen, fragten sie erstaunt: Wie konnte der Feigenbaum so plötzlich verdorren? Jesus antwortete ihnen: Amen. Ich sage euch, wenn ihr Glauben habt und nicht zweifelt, dann werdet ihr nicht nur das vollbringen, was ich mit dem Feigenbaum getan habe. Selbst wenn ihr zu diesem Berg sagt: Heb dich empor und stürz dich ins Meer, wird es geschehen. Und alles, was ihr im Gebet erbittet, werdet ihr erhalten, wenn ihr glaubt. Als er in den Tempel ging und dort lehrte, kamen die Hohepriester und die Ältesten des Volkes zu ihm und fragten: In welcher Vollmacht tust du das und wer hat dir diese Vollmacht gegeben? Jesus antwortete und sprach zu ihnen: Auch ich will euch eine Frage stellen. Wenn ihr mir darauf antwortet, dann werde ich euch sagen, in welcher Vollmacht ich das tue. Woher stammte die Taufe des Johannes? Vom Himmel oder von den Menschen? Da überlegten sie und sagten zueinander: Wenn wir antworten, vom Himmel, so wird er zu uns sagen: Warum habt ihr ihm dann nicht geglaubt? Wenn wir aber antworten von den Menschen, dann müssen wir uns vor den Leuten fürchten, denn alle halten Johannes für einen Propheten. Darum antworteten sie Jesus: Wir wissen es nicht. Da erwiderte er:
dann sage auch ich euch nicht, in welcher Vollmacht ich das tue. Was meint ihr? Ein Mann hatte zwei Söhne. Er ging zum ersten und sagte: Mein Kind, geh und arbeite heute im Weinberg. Er antwortete: Ich will nicht. Später aber reute es ihn und er ging hinaus. Da wandte er sich an den zweiten und sagte zu ihm dasselbe. Dieser antwortete: Ja, Herr, und ging nicht hin. Wer von den beiden hat den Willen seines Vaters erfüllt? Sie antworteten: Der Erste. Da sagte Jesus zu ihnen: Amen. Ich sage euch, die Zöllner und die Dirnen gelangen eher in das Reich Gottes als ihr. Denn Johannes ist zu euch gekommen auf dem Weg der Gerechtigkeit, und ihr habt ihm nicht geglaubt. Aber die Zöllner und die Dirnen haben ihm geglaubt. Ihr habt es gesehen und doch habt ihr nicht bereut und ihm nicht geglaubt. Hört noch ein anderes Gleichnis. Es war ein Gutsbesitzer, der legte einen Weinberg an, zog ringsherum einen Zaun, hob eine Kelter aus und baute einen Turm. Dann verpachtete er den Weinberg an Winzer und reiste in ein anderes Land. Als nun die Erntezeit kam, schickte er seine Knechte zu den Winzern, um seine Früchte holen zu lassen. Die Winzer aber packten seine Knechte, den einen prügelten sie, den anderen brachten sie um, wieder einen anderen steinigten sie. Darauf schickte er andere Knechte, mehr als das erste Mal. Mit ihnen machten sie es genauso. Zuletzt sandte er seinen Sohn zu ihnen, denn er dachte: Vor meinem Sohn werden sie Achtung haben. Als die Winzer den Sohn sahen, sagten sie zueinander: Das ist der Erbe. Auf, wir wollen ihn umbringen, damit wir sein Erbe in Besitz nehmen. Und sie packten ihn, warfen ihn aus dem Weinberg hinaus und brachten ihn um. Wenn nun der Herr des Weinbergs kommt, was wird er mit jenen Winzern tun? Sie sagten zu ihm: Er wird diese bösen Menschen vernichten und den Weinberg an andere Winzer verpachten, die ihm die Früchte abliefern, wenn es Zeit dafür ist. Und Jesus sagte zu ihnen: Habt ihr nie in der Schrift gelesen? Der Stein, den die Bauleute verworfen haben, er ist zum Eckstein geworden. Vom Herrn ist das geschehen, und es ist wunderbar in unseren Augen. Darum sage ich euch, das Reich Gottes wird euch weggenommen und einem Volk gegeben werden, das die Früchte des Reiches Gottes bringt. Und wer auf diesen Stein fällt, wird zerschellen. Auf wen der Stein aber fällt, den wird er zermalmen. Als die Hohepriester und die Pharisäer seine Gleichnisse hörten, merkten sie, dass er von ihnen sprach. Sie suchten ihn zu ergreifen, aber sie fürchteten die Menge, weil sie ihn für einen Propheten hielten.

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1: 22. Kapitel. Jesus antwortete und erzählte ihnen ein anderes Gleichnis. Mit dem Himmelreich ist es wie mit einem König, der seinem Sohn die Hochzeit ausrichtete. Er schickte seine Diener, um die eingeladenen Gäste zur Hochzeit rufen zu lassen. Sie aber wollten nicht kommen. Da schickte er noch einmal Diener und trug ihnen auf, sagt den Eingeladenen: Siehe, mein Mahl ist fertig, meine Ochsen und das Mastvieh sind geschlachtet, alles ist bereit, kommt zur Hochzeit. Sie aber kümmerten sich nicht darum, sondern der eine ging auf seinen Acker, der andere in seinen Laden. Wieder andere fielen über seine Diener her, misshandelten sie und brachten sie um. Da wurde der König zornig. Er schickte sein Heer, ließ die Mörder töten und ihre Stadt in Schutt und Asche legen. Dann sagte er zu seinen Dienern: Das Hochzeitsmahl ist vorbereitet, aber die Gäste waren nicht würdig. Geht also an die Kreuzungen der Straßen und ladet alle, die ihr trefft, zur Hochzeit ein. Die Diener gingen auf die Straßen hinaus und holten alle zusammen, die sie trafen, böse und gute, und der Festsaal füllte sich mit Gästen. Als der König eintrat, um sich die Gäste anzusehen, bemerkte er unter ihnen einen Menschen, der kein Hochzeitsgewand anhatte. Er sagte zu ihm: Freund, wie bist du hier ohne Hochzeitsgewand hereingekommen? Der aber blieb stumm. Da befahl der König seinen Dienern: Bindet ihm Hände und Füße und werft ihn hinaus in die äußerste Finsternis. Dort wird Heulen und Zähneknirschen sein, denn viele sind gerufen, wenige aber auserwählt. Damals kamen die Pharisäer zusammen und beschlossen, Jesus mit einer Frage eine Falle zu stellen. Sie veranlassten ihre Jünger, zusammen mit den Anhängern des Herodes zu ihm zu gehen und zu sagen: Meister, wir wissen, dass du die Wahrheit sagst und wahrhaftig den Weg Gottes lehrst und auf niemanden Rücksicht nimmst, denn du siehst nicht auf die Person. Sag uns also, was meinst du? Ist es erlaubt, dem Kaiser Steuer zu zahlen oder nicht? Jesus aber erkannte ihre böse Absicht und sagte: Ihr Heuchler, warum versucht ihr mich? Zeigt mir die Münze, mit der ihr eure Steuern bezahlt. Da hielten sie ihm einen Denar hin. Er fragte sie: Wessen Bild und Aufschrift ist das? Sie antworteten ihm: Des Kaisers. Darauf sagte er zu ihnen: So gebt dem Kaiser, was dem Kaiser gehört, und Gott, was Gott gehört. Als sie das hörten, staunten sie, ließen ihn stehen und gingen weg. Am selben Tag kamen zu Jesus einige von den Sadduzäern, die behaupten, es gebe keine Auferstehung. Sie fragten ihn: Meister, Mose hat gesagt, wenn ein Mann stirbt, ohne Kinder zu haben, dann soll sein Bruder dessen Frau heiraten und seinem Bruder Nachkommen verschaffen. Bei uns lebten einmal 7 Brüder. Der erste heiratete und starb, und weil er keine Nachkommen hatte, hinterließ er seine Frau seinem Bruder. Ebenso der zweite und der dritte und so weiter bis zum 7. Als letzte von allen starb die Frau. Wessen Frau wird sie nun bei der Auferstehung sein? Alle 7 haben sie doch zur Frau gehabt. Jesus antwortete und sprach zu ihnen: Ihr irrt euch. Ihr kennt weder die Schrift noch die Macht Gottes. Denn nach der Auferstehung heiratet man nicht, noch wird man geheiratet, sondern die Menschen sind wie Engel im Himmel. Habt ihr im Übrigen nicht gelesen, was Gott euch über die Auferstehung der Toten mit den Worten gesagt hat: Ich bin der Gott Abrahams, der Gott Isaaks und der Gott Jakobs? Er ist nicht der Gott von Toten, sondern von Lebenden. Als das Volk das hörte, geriet es außer sich vor Staunen über seine Lehre. Als die Pharisäer hörten, dass Jesus die Sadduzäer zum Schweigen gebracht hatte, kamen sie am selben Ort zusammen. Einer von ihnen, ein Gesetzeslehrer, wollte ihn versuchen und fragte ihn: »Meister, welches Gebot im Gesetz ist das Wichtigste?« Er antwortete ihm: »Du sollst den Herrn, deinen Gott, lieben mit ganzem Herzen, mit ganzer Seele und mit deinem ganzen Denken. Das ist das wichtigste und erste Gebot. Ebenso wichtig ist das zweite: Du sollst deinen Nächsten lieben wie dich selbst.« An diesen beiden Geboten hängt das ganze Gesetz und die Propheten. Danach fragte Jesus die Pharisäer, die versammelt waren: »Was denkt ihr über den Christus? Wessen Sohn ist er?« Sie antworteten ihm: »Der Sohn Davids.« Er sagte zu ihnen: »Wie kann ihn dann David im Geist Herr nennen? Denn er sagt: Der Herr sprach zu meinem Herrn: Setze dich mir zur Rechten, bis ich dir deine Feinde unter die Füße lege. Wenn ihn also David Herr nennt, wie kann er dann sein Sohn sein?« Niemand konnte ihm darauf etwas erwidern, und von diesem Tag an wagte keiner mehr, ihm eine Frage zu stellen.

23. Kapitel. Darauf sprach Jesus zum Volk und zu seinen Jüngern und sagte: Auf dem Stuhl des Mose sitzen die Schriftgelehrten und die Pharisäer. Tut und befolgt also alles, was sie euch sagen, aber richtet euch nicht nach ihren Taten. Denn sie reden nur, tun es aber nicht. Sie schnüren schwere und unerträgliche Lasten zusammen und legen sie den Menschen auf die Schultern. Selber aber wollen sie keinen Finger rühren, um die Lasten zu bewegen. Alles, was sie tun, tun sie, um von den Menschen gesehen zu werden. Sie machen ihre Gebetsriemen breit und die Quasten an ihren Gewändern lang. Sie lieben den Ehrenplatz bei den Gastmählern und die Ehrensitze in den Synagogen. Und wenn man sie auf den Marktplätzen grüßt und die Leute sie Rabbi nennen. Ihr aber sollt euch nicht Rabbi nennen lassen, denn nur einer ist euer Meister, ihr alle aber seid Brüder. Auch sollt ihr niemanden auf Erden euren Vater nennen, denn nur einer ist euer Vater, der im Himmel. Auch sollt ihr euch nicht Lehrer nennen lassen, denn nur einer ist euer Lehrer, Christus. Der Größte von euch soll euer Diener sein. Denn wer sich selbst erhöht, wird erniedrigt, und wer sich selbst erniedrigt, wird erhöht werden. Weh euch, ihr Schriftgelehrten und Pharisäer, ihr Heuchler! Ihr verschließt den Menschen das Himmelreich, denn ihr selbst geht nicht hinein und lasst die nicht hineingehen, die hineingehen wollen. Weh euch, ihr Schriftgelehrten und Pharisäer, ihr Heuchler! Ihr zieht über Land und Meer, um einen einzigen Menschen für euren Glauben zu gewinnen. Und wenn er gewonnen ist, dann macht ihr ihn zu einem Sohn der Hölle, doppelt so schlimm wie ihr selbst. Weh euch, ihr seid blinde Führer! Ihr sagt, wenn einer beim Tempel schwört, gilt es nicht. Wenn er aber beim Gold des Tempels schwört, gilt es. Ihr blinden Narren! Was ist wichtiger, das Gold oder der Tempel, der das Gold erst heilig macht? Auch sagt ihr, wenn einer beim Altar schwört, gilt es nicht. Wenn er aber bei dem Opfer schwört, das auf dem Altar liegt, gilt es. Ihr Blinden, was ist wichtiger, das Opfer oder der Altar, der das Opfer erst heilig macht? Wer beim Altar schwört, der schwört bei ihm und bei allem, was darauf liegt. Und wer beim Tempel schwört, der schwört bei ihm und bei dem, der darin wohnt. Und wer beim Himmel schwört, der schwört beim Thron Gottes und bei dem, der darauf sitzt. Weh euch, ihr Schriftgelehrten und Pharisäer, ihr Heuchler, ihr gebt den Zehnten von Minze, Dill und Kümmel und lasst das Wichtigste im Gesetz außer Acht. Recht, Barmherzigkeit und Treue. Man muss das eine tun, ohne das andere zu lassen. Blinde Führer seid ihr, ihr siebt die Mücke aus und verschluckt das Kamel. Weh euch, ihr Schriftgelehrten und Pharisäer, ihr Heuchler! Ihr haltet Becher und Schüsseln außen sauber, innen aber sind sie voll Raffsucht und Gier. Du blinder Pharisäer, mach den Becher zuerst innen sauber, dann ist er auch außen rein. Weh euch, ihr Schriftgelehrten und Pharisäer, ihr Heuchler! Ihr seid wie getünchte Gräber, die von außen schön aussehen, innen aber voll sind von Knochen der Toten und aller Unreinheit. So erscheint auch ihr von außen den Menschen gerecht. Innen aber seid ihr voll Heuchelei und Gesetzlosigkeit. Weh euch, ihr Schriftgelehrten und Pharisäer, ihr Heuchler! Ihr errichtet den Propheten Grabstätten und schmückt die Denkmäler der Gerechten und sagt dabei: Wenn wir in den Tagen unserer Väter gelebt hätten, wären wir nicht wie sie am Blut der Propheten schuldig geworden. Damit bestätigt ihr selbst, dass ihr die Söhne der Prophetenmörder seid. Macht nur das Maß eurer Väter voll. Ihr Nattern, ihr Schlangenbrut, wie wollt ihr dem Strafgericht der Hölle entrinnen? Darum siehe, ich sende Propheten, Weise und Schriftgelehrte zu euch.
Ihr aber werdet einige von ihnen töten und kreuzigen, andere in euren Synagogen auspeitschen und von Stadt zu Stadt verfolgen. So wird all das unschuldige Blut über euch kommen, das auf Erden vergossen worden ist. Vom Blut Abels, des Gerechten, bis zum Blut des Zacharias, Barachias Sohn, den ihr zwischen dem Tempelgebäude und dem Altar ermordet habt. Amen. Ich sage euch, das alles wird über diese Generation kommen. Jerusalem, Jerusalem, du tötest die Propheten und steinigst die Boten, die zu dir gesandt worden sind. Wie oft wollte ich deine Kinder sammeln, so wie eine Henne ihre Küken unter ihre Flügel nimmt. Aber ihr habt nicht gewollt. Siehe, euer Haus wird euch öde gelassen. Und ich sage euch, von jetzt an werdet ihr mich nicht mehr sehen, bis ihr ruft, gepriesen sei er, der kommt im Namen des Herrn.

24. Kapitel. Als Jesus den Tempel verlassen hatte, wandten sich seine Jünger an ihn und wiesen ihn auf die Bauten des Tempels hin. Er antwortete und sagte zu ihnen: Seht ihr das alles? Amen. Ich sage euch, kein Stein wird hier auf dem anderen bleiben, der nicht niedergerissen wird. Als er auf dem Ölberg saß, wandten sich die Jünger, die mit ihm allein waren, an ihn und fragten: Sag uns, wann wird das geschehen und was ist das Zeichen für deine Ankunft und das Ende der Welt? Jesus antwortete und sagte zu ihnen: Gebt Acht, dass euch niemand irreführt. Denn viele werden unter meinem Namen auftreten und sagen: Ich bin der Christus. Und sie werden viele irreführen. Ihr werdet von Kriegen und Kriegsgerüchten hören. Gebt Acht, lasst euch nicht erschrecken, das muss geschehen. Es ist aber noch nicht das Ende. Denn Volk wird sich gegen Volk und Reich gegen Reich erheben. Und an vielen Orten wird es Hungersnöte und Erdbeben geben. Doch das alles ist erst der Anfang der Wehen. Dann wird man euch der Not ausliefern und euch töten. Und ihr werdet von allen Völkern um meines Namens willen gehasst. Und viele werden zu Fall kommen und einander ausliefern und einander hassen. Viele falsche Propheten werden auftreten und sie werden viele irreführen. Und weil die Gesetzlosigkeit Überhand nimmt, wird die Liebe bei vielen erkalten. Wer aber bis zum Ende standhaft bleibt, der wird gerettet werden. Und dieses Evangelium vom Reich wird auf der ganzen Welt verkündet werden, zum Zeugnis für alle Völker. Dann erst kommt das Ende. Wenn ihr dann am heiligen Ort den Gräuel der Verwüstung stehen seht, der durch den Propheten Daniel vorhergesagt worden ist, der Leser begreife, dann sollen die Bewohner von Judäa in die Berge fliehen. Wer gerade auf dem Dach ist, soll nicht hinabsteigen, um etwas aus seinem Haus zu holen. Und wer auf dem Feld ist, soll nicht zurückkehren, um seinen Mantel zu holen. Weh aber den Frauen, die an jenen Tagen schwanger sind oder ein Kind stillen. Betet darum, dass eure Flucht nicht im Winter oder an einem Sabbat geschieht, denn es wird dann eine große Drangsal sein, wie sie es nie gegeben hat. Vom Anfang der Welt bis heute und wie es auch keine mehr geben wird. Und wenn jene Tage nicht verkürzt würden, dann würde kein Mensch gerettet. Doch um der Auserwählten willen werden jene Tage verkürzt werden. Wenn dann jemand zu euch sagt: Seht, hier ist der Christus oder da ist er, so glaubt es nicht. Denn es wird mancher falsche Christus und mancher falsche Prophet auftreten, und sie werden große Zeichen und Wunder wirken, um, wenn möglich, auch die Auserwählten irre zu führen. Siehe, ich habe es euch vorausgesagt. Wenn sie also zu euch sagen: Siehe, er ist in der Wüste, so geht nicht hinaus. Siehe, er ist im Innern des Hauses, so glaubt es nicht. Denn wie der Blitz im Osten aufflammt und bis zum Westen hin leuchtet, so wird die Ankunft des Menschensohnes sein. Wo ein Aas ist, da sammeln sich die Geier. Sofort nach den Tagen der großen Drangsal wird die Sonne verfinstert werden und der Mond wird nicht mehr scheinen. Die Sterne werden vom Himmel fallen und die Kräfte des Himmels werden erschüttert werden. Danach wird das Zeichen des Menschensohnes am Himmel erscheinen. Dann werden alle Völker der Erde wehklagen und man wird den Menschensohn auf den Wolken des Himmels kommen sehen, mit großer Kraft und Herrlichkeit. Er wird seine Engel unter lautem Posaunenschall aussenden und sie werden die von ihm Auserwählten aus allen vier Windrichtungen zusammenführen, von einem Ende des Himmels bis zum anderen. Lernt etwas aus dem Vergleich mit dem Feigenbaum. Sobald seine Zweige saftig werden und die Blätter treiben, erkennt ihr, dass der Sommer naht.

ist. So erkennt auch ihr, wenn ihr das alles seht, dass das Ende der Welt nahe ist. Amen, ich sage euch, diese Generation wird nicht vergehen, bis das alles geschieht. Himmel und Erde werden vergehen, aber meine Worte werden nicht vergehen. Doch jenen Tag und jene Stunde kennt niemand, auch nicht die Engel im Himmel, nicht einmal der Sohn, sondern nur der Vater. Denn wie es in den Tagen des Noach war, so wird die Ankunft des Menschensohnes sein. Wie die Menschen in jenen Tagen vor der Flut aßen und tranken, heirateten und sich heiraten ließen, bis zu dem Tag, an dem Noach in die Arche ging und nichts ahnten, bis die Flut hereinbrach und alle wegraffte. So wird auch die Ankunft des Menschensohnes sein. Dann wird von zwei Männern, die auf dem Feld arbeiten, einer mitgenommen und einer zurückgelassen. Und von zwei Frauen, die an derselben Mühle mahlen, wird eine mitgenommen und eine zurückgelassen. Seid also wachsam, denn ihr wisst nicht, an welchem Tag euer Herr kommt. Bedenkt dies: Wenn der Herr des Hauses wüsste, in welcher Stunde in der Nacht der Dieb kommt, würde er wach bleiben und nicht zulassen, dass man in sein Haus einbricht. Darum haltet auch ihr euch bereit, denn der Menschensohn kommt zu einer Stunde, in der ihr es nicht erwartet. Wer ist denn der treue und kluge Knecht, den der Herr über sein Gesinde einsetzte, damit er ihnen zur rechten Zeit die Nahrung gebe? Selig der Knecht, den der Herr damit beschäftigt findet, wenn er kommt. Amen, ich sage euch, er wird ihn über sein ganzes Vermögen einsetzen. Wenn aber der Knecht böse ist und in seinem Herzen sagt: Mein Herr verspätet sich, und anfängt seine Mitknechte zu schlagen und mit Zechern isst und trinkt, dann wird der Herr jenes Knechtes an einem Tag kommen, an dem er es nicht erwartet, und zu einer Stunde, die er nicht kennt. Und der Herr wird ihn in Stücke hauen und ihm seinen Platz unter den Heuchlern zuweisen. Dort wird Heulen und Zähneknirschen sein.

25. Kapitel. Dann wird es mit dem Himmelreich sein, wie mit 10 Jungfrauen, die ihre Lampen nahmen und dem Bräutigam entgegengingen. 5 von ihnen waren töricht und 5 waren klug. Die Törichten nahmen ihre Lampen mit, aber kein Öl. Die Klugen aber nahmen mit ihren Lampen noch Öl in Krügen mit. Als nun der Bräutigam lange nicht kam, wurden sie alle müde und schliefen ein. Mitten in der Nacht aber erscholl der Ruf: Siehe, der Bräutigam! Geht ihm entgegen! Da standen die Jungfrauen alle auf und machten ihre Lampen zurecht. Die Törichten aber sagten zu den Klugen: Gebt uns von eurem Öl, sonst gehen unsere Lampen aus. Die Klugen erwiderten ihnen: Dann reicht es nicht für uns und für euch. Geht lieber zu den Händlern und kauft es euch. Während sie noch unterwegs waren, um es zu kaufen, kam der Bräutigam. Die Jungfrauen, die bereit waren, gingen mit ihm in den Hochzeitssaal und die Tür wurde zugeschlossen. Später kamen auch die anderen Jungfrauen und riefen: Herr, Herr, mach uns auf! Er aber antwortete ihnen und sprach: Amen, ich sage euch, ich kenne euch nicht. Seid also wachsam, denn ihr wisst weder den Tag noch die Stunde. Es ist wie mit einem Mann, der auf Reisen ging. Er rief seine Diener und vertraute ihnen sein Vermögen an. Dem einen gab er 5 Talente Silbergeld, einem anderen 2, wieder einem anderen 1, jedem nach seinen Fähigkeiten. Dann reiste er ab. Sofort ging der Diener, der die 5 Talente erhalten hatte, hin, wirtschaftete mit ihnen und gewann noch 5 weitere dazu. Ebenso gewann der 2 erhalten hatte, noch 2 weitere dazu. Der aber, der das eine Talent erhalten hatte, ging und grub ein Loch in die Erde und versteckte das Geld seines Herrn. Nach langer Zeit kehrte der Herr jener Diener zurück und hielt Abrechnung mit ihnen. Da kam der die 5 Talente erhalten hatte, brachte 5 weitere und sagte: Herr, 5 Talente hast du mir gegeben. Sieh her, ich habe noch 5 dazu gewonnen. Sein Herr sagte zu ihm: Sehr gut, du tüchtiger und treuer Diener. Über weniges warst du treu, über vieles werde ich dich setzen. Komm, nimm teil am Freudenfest deines Herrn. Dann kam der Diener, der 2 Talente erhalten hatte, und sagte: Herr, du hast mir 2 Talente gegeben. Sieh her, ich habe noch 2 dazu gewonnen. Sein Herr sagte zu ihm: Sehr gut, du tüchtiger und treuer Diener. Über weniges warst du treu, über vieles werde ich dich setzen. Komm, nimm teil am Freudenfest deines Herrn. Es kam aber auch der Diener, der das eine Talent erhalten hatte, und sagte: Herr, ich wusste, dass du ein strenger Mensch bist. Du erntest, wo du nicht gesät hast, und sammelst, wo du nicht ausgestreut hast. Weil ich Angst hatte, habe ich dein Geld in der Erde versteckt. Sieh her, hier hast du das Deine. Sein Herr antwortete und sprach zu ihm: Du bist ein schlechter und fauler Diener. Du hast gewusst, dass ich ernte, wo ich nicht gesät habe, und sammle, wo ich nicht ausgestreut habe. Du hättest mein Geld auf die Bank bringen müssen. Dann hätte ich es bei meiner Rückkehr mit Zinsen zurückerhalten. Nehmt ihm also das Talent weg und gebt es dem, der die 10 Talente hat. Denn wer hat, dem wird gegeben werden, und er wird im Überfluss haben. Wer aber nicht hat, dem wird auch noch weggenommen, was er hat. Werft den nichtsnutzigen Diener hinaus in die äußerste Finsternis. Dort wird Heulen und Zähneknirschen sein. Wenn der Menschensohn in seiner Herrlichkeit kommt und alle Engel mit ihm, dann wird er sich auf den Thron seiner Herrlichkeit setzen. Und alle Völker werden vor ihm versammelt werden, und er wird sie voneinander scheiden, wie der Hirt die Schafe von den Böcken scheidet. Er wird die Schafe zu seiner Rechten stellen, die Böcke aber zu seiner Linken.
Dann wird der König denen zu seiner Rechten sagen: Kommt her, die ihr von meinem Vater gesegnet seid, empfangt das Reich als Erbe, das seit der Erschaffung der Welt für euch bestimmt ist. Denn ich war hungrig, und ihr habt mir zu essen gegeben. Ich war durstig, und ihr habt mir zu trinken gegeben. Ich war fremd, und ihr habt mich aufgenommen. Ich war nackt, und ihr habt mir Kleidung gegeben. Ich war krank, und ihr habt mich besucht. Ich war im Gefängnis, und ihr seid zu mir gekommen. Dann werden ihm die Gerechten antworten und sagen: Herr, wann haben wir dich hungrig gesehen und dir zu essen gegeben, oder durstig und dir zu trinken gegeben? Und wann haben wir dich fremd gesehen und aufgenommen, oder nackt und dir Kleidung gegeben? Und wann haben wir dich krank oder im Gefängnis gesehen und sind zu dir gekommen? Darauf wird der König ihnen antworten: Amen, ich sage euch, was ihr für einen meiner geringsten Brüder getan habt, das habt ihr mir getan. Dann wird er zu denen auf der Linken sagen: Geht weg von mir, ihr Verfluchten, in das ewige Feuer, das für den Teufel und seine Engel bestimmt ist. Denn ich war hungrig, und ihr habt mir nichts zu essen gegeben. Ich war durstig, und ihr habt mir nichts zu trinken gegeben. Ich war fremd, und ihr habt mich nicht aufgenommen. Ich war nackt, und ihr habt mir keine Kleidung gegeben. Ich war krank und im Gefängnis, und ihr habt mich nicht besucht. Dann werden auch sie antworten: Herr, wann haben wir dich hungrig oder durstig oder fremd oder nackt oder krank oder im Gefängnis gesehen und haben dir nicht geholfen? Darauf wird er ihnen antworten: Amen, ich sage euch, was ihr für einen dieser Geringsten nicht getan habt, das habt ihr auch mir nicht getan. Und diese werden weggehen zur ewigen Strafe, die Gerechten aber zum ewigen Leben.

26. Kapitel Passion und Erweckung Jesu. Und es geschah, als Jesus alle diese Reden beendet hatte, sagte er zu seinen Jüngern: Ihr wisst, dass in 2 Tagen das Pascha-Fest ist. Da wird der Menschensohn ausgeliefert, um gekreuzigt zu werden. Da versammelten sich die Hohepriester und die Ältesten des Volkes im Palast des Hohepriesters, der Kaiaphas hieß, und beschlossen, Jesus mit List in ihre Gewalt zu bringen und ihn zu töten. Sie sagten aber: Ja, nicht am Fest, damit kein Aufruhr im Volk entsteht. Als Jesus in Bethanien im Haus Simons des Aussätzigen war, kam eine Frau mit einem Alabastergefäß voll kostbarem Salböl zu ihm, als er bei Tisch war, und goss es über sein Haupt. Die Jünger wurden unwillig, als sie das sahen, und sagten: Wozu diese Verschwendung? Man hätte das Öl teuer verkaufen und das Geld den Armen geben können. Jesus bemerkte ihren Unwillen und sagte zu ihnen: Warum lasst ihr die Frau nicht in Ruhe? Sie hat ein gutes Werk an mir getan. Denn die Armen habt ihr immer bei euch, mich aber habt ihr nicht immer. Als sie das Öl über mich goss, hat sie meinen Leib für das Begräbnis gesalbt. Amen, ich sage euch, auf der ganzen Welt, wo dieses Evangelium verkündet wird, wird man auch erzählen, was sie getan hat, zu ihrem Gedächtnis. Darauf ging einer der 12 namens Judas Iskariot zu den Hohepriestern und sagte: Was wollt ihr mir geben, wenn ich euch Jesus ausliefere? Und sie boten ihm 30 Silberstücke. Von da an suchte er nach einer Gelegenheit, ihn auszuliefern. Am ersten Tag des Festes der ungesäuerten Brote gingen die Jünger zu Jesus und fragten: Wo sollen wir das Paschamahl für dich vorbereiten? Er antwortete: Geht in die Stadt zu dem und dem und sagt zu ihm: Der Meister lässt dir sagen, meine Zeit ist da. Bei dir will ich mit meinen Jüngern das Paschamahl feiern. Die Jünger taten, wie Jesus ihnen aufgetragen hatte, und bereiteten das Paschamahl vor. Als es Abend wurde, begab er sich mit den 12 Jüngern zu Tisch. Und während sie aßen, sprach er: Amen, ich sage euch, einer von euch wird mich ausliefern. Da wurden sie sehr traurig, und einer nach dem anderen fragte ihn: Bin ich es etwa, Herr? Er antwortete: Der die Hand mit mir in die Schüssel eintunkt, wird mich ausliefern. Der Menschensohn muss zwar seinen Weg gehen, wie die Schrift über ihn sagt, doch weh dem Menschen, durch den der Menschensohn ausgeliefert wird. Für ihn wäre es besser, wenn er nie geboren wäre. Da fragte Judas, der ihn auslieferte: Bin ich es etwa, Rabbi? Jesus antwortete: Du sagst es. Während des Mahls nahm Jesus das Brot und sprach den Lobpreis. Dann brach er das Brot, reichte es den Jüngern und sagte: Nehmt und esst, das ist mein Leib. Dann nahm er den Kelch, sprach das Dankgebet, gab ihn den Jüngern und sagte: Trinkt alle daraus. Das ist mein Blut des Bundes, das für viele vergossen wird, zur Vergebung der Sünden. Ich sage euch, von jetzt an werde ich nicht mehr von dieser Frucht des Weinstocks trinken, bis zu dem Tag, an dem ich mit euch von Neuem davon trinke, im Reich meines Vaters. Nach dem Lobgesang gingen sie zum Ölberg hinaus. Da sagte Jesus zu ihnen: Ihr alle werdet in dieser Nacht an mir Anstoß nehmen, denn in der Schrift steht: Ich werde den Hirten erschlagen, dann werden sich die Schafe der Herde zerstreuen. Aber nach meiner Auferstehung werde ich euch nach Galiläa vorausgehen. Petrus erwiderte ihm:
Und wenn alle an dir Anstoß nehmen, ich werde niemals an dir Anstoß nehmen. Jesus sagte zu ihm: Amen, ich sage dir, in dieser Nacht, ehe der Hahn kräht, wirst du mich dreimal verleugnen. Da sagte Petrus zu ihm: Und wenn ich mit dir sterben müsste, ich werde dich nie verleugnen. Das Gleiche sagten auch alle Jünger. Darauf kam Jesus mit ihnen zu einem Grundstück, das man Gethsemane nennt, und sagte zu den Jüngern: Setzt euch hier, während ich dorthin gehe und bete. Und er nahm Petrus und die beiden Söhne des Zebedäus mit sich. Da ergriff ihn Traurigkeit und Angst, und er sagte zu ihnen: Meine Seele ist zu Tode betrübt. Bleibt hier und wacht mit mir. Und er ging ein Stück weiter, warf sich auf sein Gesicht und betete: Mein Vater, wenn es möglich ist, gehe dieser Kelch an mir vorüber. Aber nicht wie ich will, sondern wie du willst. Und er ging zu den Jüngern zurück und fand sie schlafend. Da sagte er zu Petrus: Könntet ihr nicht einmal eine Stunde mit mir wachen? Wacht und betet, damit ihr nicht in Versuchung geratet. Der Geist ist willig, aber das Fleisch ist schwach. Wieder ging er weg zum zweiten Mal und betete: Mein Vater, wenn dieser Kelch an mir nicht vorübergehen kann, ohne dass ich ihn trinke, geschehe dein Wille. Als er zurückkam, fand er sie wieder schlafend, denn die Augen waren ihnen zugefallen. Und er ließ sie, ging wieder weg und betete zum dritten Mal mit den gleichen Worten. Danach kehrte er zu den Jüngern zurück und sagte zu ihnen: Schlaft ihr immer noch und ruht euch aus? Siehe, die Stunde ist gekommen und der Menschensohn wird in die Hände von Sündern ausgeliefert. Steht auf, wir wollen gehen. Siehe, der mich ausliefert, ist da. Noch während er redete, siehe, da kam Judas, einer der Zwölf, mit einer großen Schar von Männern, die mit Schwertern und Knüppeln bewaffnet waren. Sie waren von den Hohepriestern und den Ältesten des Volkes geschickt worden. Der ihn auslieferte, hatte mit ihnen ein Zeichen vereinbart und gesagt: Der, den ich küssen werde, der ist es, nehmt ihn fest. Sogleich ging er auf Jesus zu und sagte: Sei gegrüßt, Rabbi, und er küsste ihn. Jesus erwiderte ihm: Freund, dazu bist du gekommen? Da gingen sie auf Jesus zu, ergriffen ihn und nahmen ihn fest. Und siehe, einer von den Begleitern Jesu streckte die Hand aus, zog sein Schwert, schlug auf den Diener des Hohepriesters ein und hieb ihm ein Ohr ab. Da sagte Jesus zu ihm: Steck dein Schwert in die Scheide, denn alle, die zum Schwert greifen, werden durch das Schwert umkommen. Oder glaubst du nicht, mein Vater würde mir sogleich mehr als 12 Legionen Engel schicken, wenn ich ihn darum bitte? Wie würden dann aber die Schriften erfüllt, dass es so geschehen muss? In jener Stunde sagte Jesus zu den Männern: Wie gegen einen Räuber seid ihr mit Schwertern und Knüppeln ausgezogen, um mich festzunehmen. Tag für Tag saß ich im Tempel und lehrte, und ihr habt mich nicht verhaftet. Das alles aber ist geschehen, damit die Schriften der Propheten in Erfüllung gehen. Da verließen ihn alle Jünger und flohen. Nach der Verhaftung führte man Jesus zum Hohepriester Kaiaphas, bei dem sich die Schriftgelehrten und die Ältesten versammelt hatten. Petrus folgte Jesus von Weitem bis zum Hof des Hohepriesters. Er ging in den Hof hinein und setzte sich zu den Dienern, um zu sehen, wie alles ausgehen würde. Die Hohepriester und der ganze Hohe Rat bemühten sich um falsche Zeugenaussagen gegen Jesus, um ihn zum Tod verurteilen zu können. Sie fanden aber nichts, obwohl viele falsche Zeugen auftraten. Zuletzt kamen zwei Männer und behaupteten:
Er hat gesagt, ich kann den Tempel Gottes niederreißen und in 3 Tagen wieder aufbauen. Da stand der Hohepriester auf und fragte Jesus, willst du nicht sagen zu dem, was diese Leute gegen dich vorbringen? Jesus aber schwieg. Darauf sagte der Hohepriester zu ihm, ich beschwöre dich bei dem lebendigen Gott, sag uns, bist du der Christus, der Sohn Gottes? Jesus antwortete, du hast es gesagt, doch ich erkläre euch, von nun an werdet ihr den Menschensohn zur Rechten der Macht sitzen und auf den Wolken des Himmels kommen sehen. Da zerriss der Hohepriester sein Gewand und rief, er hat Gott gelästert, wozu brauchen wir noch Zeugen? Jetzt habt ihr die Gotteslästerung gehört. Was ist eure Meinung? Sie antworteten, er ist des Todes schuldig. Dann spuckten sie ihm ins Gesicht und schlugen ihn. Andere ohrfeigten ihn und riefen, Christus, du bist doch ein Prophet. Sag uns, wer hat dich geschlagen? Petrus aber saß draußen im Hof. Da trat eine Magd zu ihm und sagte, auch du warst mit diesem Jesus aus Galiläa zusammen. Doch er leugnete es vor allen und sagte, ich weiß nicht, wovon du redest. Und als er zum Tor hinausgehen wollte, sah ihn eine andere Magd und sagte zu denen, die dort standen, der war mit Jesus dem Nazaräer zusammen. Wieder leugnete er und schwor, ich kenne den Menschen nicht. Wenig später kamen die Leute, die dort standen, und sagten zu Petrus, wirklich, auch du gehörst zu ihnen, deine Mundart verrät dich. Da fing er an zu fluchen und zu schwören, ich kenne den Menschen nicht. Gleich darauf krähte ein Hahn, und Petrus erinnerte sich an das Wort, das Jesus gesagt hatte, ehe der Hahn kräht, wirst du mich 3-mal verleugnen. Und er ging hinaus und weinte bitterlich.

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1: 27. Kapitel. Als es Morgen wurde, fassten die Hohepriester und die Ältesten des Volkes gemeinsam den Beschluss, Jesus hinrichten zu lassen. Sie ließen ihn fesseln und abführen und lieferten ihn dem Statthalter Pilatus aus. Als nun Judas, der ihn ausgeliefert hatte, sah, dass Jesus verurteilt war, reute ihn seine Tat. Er brachte den Hohepriestern und den Ältesten die 30 Silberstücke zurück und sagte: »Ich habe gesündigt. Ich habe unschuldiges Blut ausgeliefert.« Sie antworteten: »Was geht das uns an? Das ist deine Sache.« Da warf er die Silberstücke in den Tempel, dann ging er weg und erhängte sich. Die Hohepriester nahmen die Silberstücke und sagten: »Man darf das Geld nicht in den Tempelschatz tun, denn es klebt Blut daran.« Und sie beschlossen, von dem Geld den Töpferacker zu kaufen, als Begräbnisplatz für die Fremden. Deshalb heißt dieser Acker bis heute Blutacker. So erfüllte sich, was durch den Propheten Jeremia gesagt worden ist: »Sie nahmen die 30 Silberstücke, das ist der Preis, den er den Israeliten wert war, und kauften für das Geld den Töpferacker, wie mir der Herr befohlen hatte.« Als Jesus vor dem Statthalter stand, fragte ihn dieser: